oder auch früher schon verschiedene Formen von Jazz haben ihn beeinflusst und später in den 80er Jahren dann leider eben auch die Popmusik der damaligen Zeit. Aber wie gesagt, die Frage ist, wie sieht's aus mit den Einflüssen aus der E-Musik, und die waren auch durchaus vorhanden, und zwar in durchaus beachtlichem Maße. Gil Evans, den wir eben als Arrangeur gehabt haben, der hat schon viel früher, schon ungefähr 10 Jahre früher mit Miles Davis zusammengearbeitet und hat ihn auf ganz interessante Pfade geführt. Da kommen wir gleich noch zu. Aber generell ist auch Miles immer wieder mit der E-Musik, mit der ernsten Musik sozusagen in Berührung gekommen. Es ist beispielsweise so, dass eine Reihe von Musikern, die bei ihm gespielt haben, dass die eben aus diesem Bereich kamen, aus dem Bereich der ernsten Musik. Und die waren musikalisch ausgebildet. Das waren richtige ausgebildete Orchestermusiker teilweise. Beispielsweise Ron Carter, der Bassist, der bei dem zweiten großen Quintett Mitte der 60er Jahre dabei war, das war ein ausgebildeter Orchestermusiker. Der hatte Kontrabass studiert und hat natürlich seine Kenntnisse und Fertigkeiten dann auch in die Musik mit eingebracht. Das gleiche gilt für Herbie Hancock, der auch in der Zeit mit dabei war. Auch eher ein ausgebildeter Pianist, der große Konzerte gespielt hat, also klassische Konzerte und auch schon Plattenaufnahmen gemacht hat in dem Bereich. Also das waren Leute, die ihn in die Richtung gebracht haben. Und auch in dieser Zeit, wie gesagt, wir sind im Jahr 1958, da ist er auch von Einflüssen tangiert worden, die mit dem Jazz eigentlich nicht viel zu tun hatten. Das war die Zeit, als die sogenannte modale Phase begann bei Miles Davis. Natürlich gekrönt durch das berühmte Meisterwerk Kind of Blue, diese berühmte LP, wahrscheinlich die bekannteste und erfolgreichste Jazz-LP aller Zeiten immer noch, 1959 erschienen. Das ist sozusagen der Klassiker des modalen Jazz. Und modal, das heißt, dass die Musik, die Jazz, der Lauf der Improvisation nicht mehr durch Akkorde und durch Harmoniefolgen bestimmt wurde, sondern durch Skalen und durch Tonleitern, bestimmte Tonarten, Tonleitern. Teilweise waren das Kirchentonleitern. Und das ist aus dem Bereich der Kirchenmusik kam das. Das ist natürlich Musik, die schon einige Jahrhunderte alt ist, und auch musikalische Konzepte, die schon ein bisschen älter sind. Und Miles Davis hat damals in dieser Zeit das kennengelernt und hat sich damit beschäftigt und hat das auf den Jazz übertragen, sodass eben dann keine Harmonien mehr als Grundlage dienten, bestimmte Harmoniefolgen, über die improvisiert wurde, sondern eben, wie gesagt, Melodielinien, kurze Motive, Skalen. Und einer von denen, die ihn da bestärkt haben und unterstützt haben, das war Bill Evans, nicht zu verwechseln mit Gil Evans, dem eben erwähnten Arrangeur. Gil Evans war Pianist in der Band von Miles Davis in dieser Zeit, und auch er hatte eine klassische Ausbildung und hat natürlich seine klassischen Fertigkeiten und Erfahrungen dann in die Musik eingebracht, und Miles hat das sozusagen übernommen. Er war jetzt kein großer Experte in Sachen klassischer Musik, aber er hat sich dann immer auch damit beschäftigt und hat sich beeinflussen lassen und hat in seiner Musik dann auch diese Elemente mit eingebaut. Ein anderes berühmtes Beispiel ist die LP On the Corner von 1972, die wir hier in einer anderen langen Nacht hören, wie übrigens auch Kind of Blue, die gibt es auch in einer anderen Nacht hier zu hören, noch im freien Radio. On the Corner von 1972, im Vorfeld der Aufnahmen hatte Miles Davis engen Kontakt mit dem englischen Arrangeur und Komponisten Paul Buckmaster, und der hat ihn beispielsweise mit Johann Sebastian Bach bekannt gemacht. Gut, das ist jetzt nichts Ungewöhnliches, weil jeder, der sich ernsthaft mit Musik beschäftigt, landet irgendwann bei Bach, und Miles Davis hat die Musik von Bach aufgesogen, hat sich intensiv damit beschäftigt und war vor allem mit dieser Polyphonie, davon war er sehr beeindruckt, also von diesen Möglichkeiten, die Bach damals genutzt hat, mehrere Melodien parallel laufen zu lassen, nebenher laufen zu lassen, die aber jeweils alle eine eigene Berechtigung haben und sozusagen gleichberechtigt nebeneinander herlaufen. Und dieses Konzept hat Miles Davis dann für seine nächste LP On the Corner verwendet. Natürlich hat er keine polyphone Musik geschrieben wie Bach, das klingt natürlich völlig anders, aber das Prinzip, dass man mehrere Instrumente hat und mehrere Spuren sozusagen, mehrere Melodielinien, die nebenher laufen, hat er dann auf den Jazz und auf den Jazz und Funk, den er damals gespielt hat, angewandt. Er hat eine ganze Reihe von Musikern eingeladen und die haben improvisiert und sind sozusagen gleichberechtigt gewesen. Also nicht einer spielt Solo, die anderen begleiten, sondern die waren alle gleichberechtigt und haben nebeneinander gespielt und haben sich dann sozusagen gegenseitig beeinflusst. Und das hat sich ineinander verzahnt und verschachtelt auf eine ganz faszinierende Art und Weise. Und dieses Prinzip ist, wie gesagt, schon älter und stammt aus der Barockmusik von Bach unter anderem.
Und ein anderer, den er auch in dieser Zeit kennengelernt hat, in den frühen 70er Jahren, das war Karl-Heinz Stockhausen. Ja, damals schon der ganz große Held der Avantgarde-Musik, der elektronischen, teilweise elektronischen, ernsten, ja, modernen Klassik sozusagen, der zu der Zeit auch schon etliche Jahre aktiv war. Und Miles Davis hat ebenfalls durch Paul Buckmaster inspiriert, dann den, sich mit der Musik von Karl-Heinz Stockhausen beschäftigt. Es geht das Gerücht, dass Miles Davis in seinem Lamborghini durch New York gedüst ist und dabei Musik von Karl-Heinz Stockhausen gehört hat. Gut, da kann man sich vielleicht, dann kann man es verstehen, dass er den einen oder anderen Unfall auch gebaut hat auf der Strecke. Aber was jedenfalls so ist, dass er dazu geführt hat, dass er sich auch von diesen sehr modernen und sehr ungewöhnlichen Klängen hat inspirieren lassen. Was allerdings eine Legende ist, das ist die Behauptung, dass Stockhausen und Miles Davis mal zusammengearbeitet hätten. Das ist nicht richtig, das stimmt leider nicht. Die beiden sind sich persönlich nie begegnet, aber sie kannten ihre Musik jeweils gegeneinander und haben sich jeweils sehr geschätzt. Stockhausen ist auch ein großer Miles Davis-Fan gewesen. Also, die klassische Musik, die E-Musik, hat auf die Musik und auf den Sound und auf die Entwicklung von Miles Davis durchaus Einfluss genommen. Und er hat sich da gerne inspirieren lassen im Lauf seiner langen Karriere. So, jetzt kommen wir in unserer kleinen Chronologie, die wir ja vorhin begonnen haben, zu einem neuen wichtigen Sprung. Und da sind wir auch wieder bei dem eben bereits erwähnten Gil Evans. Wir kommen zum sogenannten Cool Jazz.

eine der vielen Legenden um Miles Davis besagt, dass er irgendwann in den 80er Jahren mal im Weißen Haus eingeladen gewesen sein soll. Da sind also wichtige, bedeutende Leute geehrt worden vom damaligen US-Präsidenten. Das war damals Ronald Reagan. Und Miles Davis war da und ist dann von wohl von der Ehefrau irgendeines Politikers, die ihn wohl nicht kannte und die sich gewundert hat, warum dieser große schwarze Mann da nun beim Präsidenten ist und geehrt wird, die hat ihn gefragt, ja, entschuldigen Sie, was machen Sie eigentlich hier? Warum sind Sie denn hier? Was haben Sie denn besonders geleistet? Und da soll Miles Davis gesagt haben, ich habe den Weg der Musik, den Gang der Musik in den letzten Jahren ungefähr, Jahrzehnten ungefähr 5 oder 6 Mal entscheidend beeinflusst und verändert. Und gnädige Frau, warum sind Sie denn hier? Hat er sie gefragt. Ja, also schlagfertig ist er auch gewesen. Das mit den 5 bis 6 Mal ist vielleicht ein bisschen übertrieben, aber auf jeden Fall 3 oder 4 Mal hat Miles Davis den Gang der Musik wirklich radikal verändert. Und das erste Mal, dass man das wirklich ganz sicher behaupten kann, das war in dieser Zeit, in der wir jetzt sind, in unserer kleinen Chronologie, nämlich Ende der 40er Jahre, da kam die Zeit des sogenannten Cool Jazz auf. Ist ja so, wenn eine Kunstform oder eine Musikrichtung, wenn die ja besonders gefragt sind und wenn die ihren Höhepunkt hat, dann gibt es natürlich immer auch Gegenbewegungen. Und das war damals genauso der Bebop, den wir ja vorhin schon hatten. Das war die Musik der Zeit damals in den späten 40er Jahren, diese extrem virtuose Musik, sehr komplex, sehr pyrotechnisch gespielt, mit hoher Virtuosität und hoher Energie und richtig wild und ziemlich ungestüm. Das ist natürlich damals die Musik der Zeit gewesen, aber logischerweise gab es dann eben auch Leute, die gesagt haben, nein, man muss eigentlich genau das Gegenteil machen, man muss etwas entspannter, distanzierter, ruhiger und etwas cooler spielen. Und die Leute, die das mitentwickelt haben, das waren unter anderem der bereits vorhin erwähnte Gil Evans, der Arrangeur und Komponist, und der Arrangeur und Komponist und Musiker Gary Mulligan. Die sollen sich irgendwann so um 1947, 48 mal hingesetzt haben und überlegt haben, wie man eben dann den Bebop wieder so ein bisschen einfangen und wieder in andere Bahnen lenken kann, was Neues draus machen kann. Die Komplexität der Musik zwar beibehalten, aber das Ganze eben nicht mehr so wild und pyrotechnisch und explosionsartig, wie das beim Bebop der Fall war, sondern eben etwas ruhiger und etwas entspannter. Und sie haben da mit Miles Davis genau einen richtigen gefunden, weil er ja nun ein Trompeter war, der zwar seinen speziellen eigenen Ton schon hatte, diese ganz typischen und ja, natürlich auch weltberühmten langgezogenen und ansatzlos geblasenen Töne, die ja sehr typisch sind für ihn und wo man ihn ja auf jeden Fall immer erkennen kann. Aber er war kein großer Virtuose, also nicht wie Dizzy Gillespie, der dann nun irgendwie die 32. Noten mit affenartiger Geschwindigkeit blasen konnte und das auch mit hoher Virtuosität. Nee, es war er nicht, sondern er hat eher so ein bisschen die etwas ruhigere Art und Weise bevorzugt, auch mit seinem Dämpfer, den er dann vor die Trompete gehalten hat, um den Ton so ein bisschen abzudämpfen, etwas leiser und etwas weniger aggressiv zu machen. Und da war er genau der Richtige für diese Art von Musik. Und er hat damals zwar schon seine Band gehabt und hat auch noch zu der Zeit noch mit Charlie Parker gespielt, aber er hat sich dann getrennt von Charlie Parker, unter anderem, weil es einfach nicht mehr ging, weil Charlie Parker hochgradig drogensüchtig gewesen ist, hochgradig heroinabhängig. In der Zeit ist Miles Davis auch schon ans Heroin geraten. Wir sind ungefähr im Jahr 1948. Aber zum Thema Drogen und alles, was damit zusammenhängt, kommen wir später auch noch. Jedenfalls hat man sich zusammengetan und Miles Davis hat dann eine neue Gruppe zusammengestellt, und zwar ein Nonet, also eine Gruppe mit 9 Leuten. Und da waren dann plötzlich Instrumente mit dabei, die für den Jazz und für den Bebop der damaligen Zeit sehr ungewöhnlich waren. Beispielsweise eine Tuba oder eine Posaune. Und mit diesem Nonet hat er dann diese musikalischen Konzepte, die Gary Mulligan und Gil Evans entworfen hatten, umgesetzt und hat eine Reihe von Aufnahmen gemacht. Und was wir eben gehört haben, das war das Stück Godchild, aufgenommen im Januar 1949. Und das war sozusagen der Beginn dessen, was man dann als Cool Jazz bezeichnet hat und was den Jazz in den nächsten Jahren ganz massiv beeinflusst und vorangetrieben hat. Diese Aufnahmen sind damals noch auf Schellackplatten erschienen, aber dann in den späten 50ern, ein paar Jahre später, als es dann die Vinylplatten, die LPs gab,
Das sind diese Aufnahmen zusammengestellt worden unter dem Namen Birth of the Cool, sind die veröffentlicht worden. Und diese Birth of the Cool LP zählt heute zu den ganz wichtigen Jazz-Klassikern und zu den ganz bedeutenden Werken überhaupt in der Musikgeschichte. Ja, wie gesagt, auch hier Miles Davis ganz vorne dran. Und wir hören eine weitere Aufnahme aus dieser Ära, aus dieser Cool-Jazz-Ära. Das ist eine Eigenkomposition von Miles Davis. Deception, aufgenommen im März 1950.

die Geburt des sogenannten Cool Jazz. Miles Davis mit seinem Nonet, mit seinen neun Leuten, mit seiner neunköpfigen Band 1950 aufgenommen und wie gesagt, historisch außerordentlich wertvoll und bedeutend. Hier in unserer langen Nacht im Freien Radio Kassel, in einer Nacht von fünf Nächten, die wir jetzt hier im Programm haben zurzeit, an fünf Wochentagen, jeweils von 0 Uhr bis morgens 6 Uhr, insgesamt also 30 Stunden Miles Davis. Und heute Nacht geht es um die frühen Jahre des Meisters. Ich habe eben schon gesagt, es war damals eine schwierige Zeit für ihn. Wir sind jetzt Anfang der 50er Jahre. Er war inzwischen bekannt und prominent, aber er hat ein kleines Problem und zwar ein massives Drogenproblem. Jetzt glaubt man ja, wenn man sagt, Musik und Drogen, naja, das ging so los in den 60er Jahren, ne? So die ganzen großen Helden, die Drogentoten, Janis Joplin, Jimi Hendrix und so weiter. Das war so die Rock-Ära, als es mit dem Heroin losging und so weiter. Aber von wegen kann ich da nur sagen, in der Musik und in der Kunst und Kultur waren Drogen immer schon präsent. Auch schon vor Jahrhunderten haben die Leute alles Mögliche eingeworfen, um sich zu inspirieren und zu stimulieren. Und auch im Jazz war das ganz massiv, auch schon in den 20er Jahren, 30er Jahren, da hat man alles Mögliche schon verwendet. Und das Heroin, naja, das war damals auch schon präsent. Und Miles Davis ist einer von denen gewesen, die dann letzten Endes ans Heroin geraten sind. Das muss so ungefähr 1947, 48 gewesen sein. Er war ja sozusagen mit der Band von Charlie Parker unterwegs, der ja schon massiv unter Heroineinfluss stand und immer wieder auch dann Konzerte absagen musste und so weiter. Und der ist ja dann auch relativ bald danach gestorben. Und Miles Davis hat ebenfalls dann seine Probleme gehabt und immer wieder Schwierigkeiten gehabt, auch mit Konzerten, mit Plattenaufnahmen und so weiter. Das hat sich dann schon bemerkbar gemacht über die Jahre.

durch den heftigen kalten Entzug, wie man so schön sagt. Und er ist dann letzten Endes weggekommen vom Heroin. Das muss so dann ungefähr 1953 rum gewesen sein. Da ging es dann wieder. Aber er ist Zeit seines Lebens anfällig gewesen für Drogen aller Art. Später kam dann noch Alkohol dazu und auch verschiedene andere Drogen wie Kokain und so weiter. Und das hat ihn Zeit seines Lebens auch heftige Schwierigkeiten gemacht. Er ist immer wieder gesundheitlich angeschlagen gewesen, hat verschiedene Operationen durchstehen müssen und hat teilweise dann auch wieder Phasen gehabt, wo er nicht auftreten konnte oder wo er dann auch nicht besonders gut drauf war. Das hat man bei seinen Konzerten dann auch gemerkt. Und er ist ja dann, wie gesagt, auch relativ früh gestorben im Jahr 1991. Jetzt wollen wir noch einen anderen wichtigen Schritt hier erwähnen, der in dieser Zeit sich vollzogen hat. Miles Davis hat bis dahin für kleine Labels wie beispielsweise Blue Note, das berühmte Blue Note Label, das ja für Jazz sehr wichtig war, aufgenommen. Und 1951 hat er dann angefangen, für die Plattenfirma Prestige aufzunehmen. Prestige damals auch schon ein wichtiges Jazz-Label, aber eben auch noch eine kleine Plattenfirma, also ein Indie, würde man heute sagen. Und wir hören mal rein in die ersten Aufnahmen, die damals gemacht worden sind. Das muss Anfang 1951 gewesen sein. Hier hören wir Blue Room, eine Komposition von Hart und Rogers. Und hier hören wir unter anderem auch einen Saxophonisten, der später sehr berühmt werden sollte. Und das ist auch einer von den Leuten, die sozusagen durch ihre Arbeit mit Miles Davis bekannt geworden sind und dann später ganz große eigene Karriere gemacht haben. Und das ist Sonny Rollins. Also hier Miles Davis mit seiner ersten Aufnahme für Prestige Records 1951.

0: aufgenommen, Anfang 1951 für die Plattenfirma Prestige Records, bei der er dann unter Vertrag war. Und wenn das keine coole Jazzmusik ist, dann weiß ich es wirklich nicht. So, liebe Freunde, hier im Freien Radio Kassel im Nachtprogramm mit Musik von Miles Davis heute zum 100. Geburtstag. Er ist am 26. Mai 1926 geboren und deswegen feiern wir ihn hier heute zum 100. Wie viele andere auch. Es gab ja viele Radiosender und selbst im Fernsehen, in Arte gab es einiges über ihn und in den Zeitungen, sogar in unserer HNA, hier in unserer Kasseler Tageszeitung, gab es einen großen Bericht über Miles Davis und seinen 100. Geburtstag. Und zu Recht, er ist ja nun, wie gesagt, natürlich einer der ganz großen, bedeutenden Künstler der letzten 100 Jahre. Wir wollen jetzt mal einen Experten zu Wort kommen lassen. Ich habe das ja vorhin zu Beginn der langen Nacht hier schon erzählt. Es gibt ein neues Buch über Miles Davis auf Deutsch. Und zwar heißt das Miles Davis Sound eines Lebens, bei Reklam erschienen. Geschrieben hat das Werk Stefan Henz. Stefan Henz ist ein renommierter Jazz-Experte und Autor, hat schon einige Bücher geschrieben, hat für viele Zeitschriften Artikel geschrieben und hat sich mit Miles Davis beschäftigt und hat ein Buch rausgebracht, eine Biografie, die einen ziemlich guten und umfassenden Überblick über das Leben und das Wirken von Miles Davis bietet. Und der Kollege Torben und ich, wir waren bei der Buchmesse in Leipzig jetzt im März, ist das gewesen, Ende März 2026. Und es ist ja so, dass in Leipzig bei der Buchmesse immer ein gewaltiges Rahmenprogramm angeboten wird. Also in der Stadt Leipzig ist immer einiges los. Auch da gibt es Lesungen in Buchhandlungen, in Clubs, in Kneipen und so weiter und so weiter. Und eine von diesen Lesungen fand auch in einem kleinen Jazzclub statt, so einem Alternativtheater. Und da ist Stefan Henz gewesen und hat aus seinem Buch, seiner aktuellen Miles Davis Biografie, gelesen. Ja, wir sind da gewesen und haben das uns angehört und natürlich auch aufgenommen. Es wurde zwischendurch auch noch Musik gemacht. Es gab noch zwei Musiker, die zwischendurch einige Stücke gespielt haben. Aber aus Zeitrücksichten wollen wir das mal weglassen. Wir beschränken uns auf den Text, also auf das, was Stefan Henz gelesen hat. Also Auszüge aus der Biografie über Miles Davis. Und da werden wir noch einiges erfahren, einige Einzelheiten auch über das Leben und das Wirken von Miles Davis. Bestimmte Aspekte seines Lebens und seiner Aktivität werden hier noch genauer beleuchtet. Also hier in der nächsten Dreiviertelstunde Stefan Henz mit seiner Lesung bei der Leipziger Buchmesse aus seinem aktuellen Buch Miles Davis Sound eines Lebens.
1: Hamburg. Ein Tag im November 1985, regnerisch und kühl und schmucklos. Erst abends verwandelt das Licht aus dem Foyer der Hamburger Staatsoper das feuchte Pflaster der Straße in einen strahlenden Teppich. Die Staatsoper ist ausverkauft. Entsprechend aufgeladen ist die Stimmung. Auf einem der billigen Plätze im Oberrang fiebere ich meinem ersten Miles Davis-Konzert entgegen. Gleich werde ich ihn live auf der Bühne sehen, von Weitem, das allererste Mal. Die neunköpfige Band eröffnet mit einem elastischen Groove das Konzert. Davis erscheint auf der Bühne. Ein schöner, jugendlich wirkender Mann mit schlankem, fast schon zartem, elastischem Körperbau, scharf geschnittenen Gesichtszügen, wachen Augen und einer auffallend dunklen, straffen Haut, die schüttergewordenen langen Haare mit einem Haarnetz nach hinten gebändigt. Mit geschmeidigen Schritten schwebt er in seinem futuristischen Glitzer-Outfit über die Bühne, Projektor und Projektionsfläche in einer Person und spielt auf seiner Trompete die ersten scharfen Signaltöne. One Phone Call, das groovende Mini-Hörspiel von seinem jüngsten Album You're Under Arrest. An diesem Abend spielt die Band ein Programm, wie Davis es im letzten Jahrzehnt seiner Karriere eben spielt. Eklektisch, elektrisch und elektrisierend, spielfreudig und energisch, sehr funky und sehr mitreißend. Hinter einem Keyboardständer kommt Davis zur Ruhe, drückt auf dem Synthesizer hin und wieder einige Tasten und rückt mit einer ausgebufften Harmonie die Musik in ein neues Licht. Obwohl von ihm selbst, von seinem unverkennbaren Ton auf der Trompete, zunächst nicht viel zu hören ist, steht Davis sofort im Mittelpunkt. Er ist das Gravitationszentrum aller Aufmerksamkeit. Ohne ihn wäre das alles nichts. Als Steuermann und Navigator seiner Band lenkt er die Musik in immer wieder neue Himmelsrichtungen, zieht die wechselnden Solisten ins Rampenlicht, gibt mit knappen Phrasen auf seiner Trompete das Signal zu schroffen Wechseln von Temperatur, Tempo, Tonart. Wie Inseln im Meer tauchen Rhythmen auf. Unerwartete Tonalitäten, Melodien, heute so, morgen nach Wetterlage und dem Einfallsreichtum der Improvisatoren ganz anders. Das Repertoire von Davis' jüngsten Alben Star People, Decoy und You're Under Arrest steht im Zentrum der Performance. Dazu erfüllen einige seiner unumgänglichen Blues sowie Adaptationen aktueller Popsongs wie Michael Jacksons Human Nature, Cyndi Lauper's Time After Time und Chaka Khan's Stronger Than Before die Funktion, die in früheren Perioden seiner Karriere den Balladen zukam. Davis bringt die vertrauten Gesangslieben auf seine ganz eigene Art zum Singen. Mit klarem, mazalten, mal kraftvollem Ton, mit dem fragilen, näselnden Sound, den der Einsatz des Dämpfers hervorbringt, und mit der Gelassenheit und Raffinesse seiner Phrasierung verwandelt er auch eher schlichte Melodien in Minidramen einer sehr speziellen, zerbrechlichen Sinnlichkeit. Es kann durchaus sein, dass die Musik von Miles Davis in dieser letzten Phase seiner Karriere schon lange nicht mehr das akademisch verbriefte Siegel Jazz verdient. Es kann sein, dass das harmonische Konzept, das seiner Musik zugrunde liegt, eher simpel gestrickt ist, dass der Dresscode etwas zu bunt, knallig und exzentrisch ist und der Groove nicht im Sinne eines jazzmusikalischen Reinheitsgebots zwingt. Doch ihr Groove ist unwiderstehlich. Er löst Bewegungsdrang aus. Die Sounds bieten Reibung und Reiz, die Solisten geizen nicht mit Energie und überraschenden Wendungen. Und schließlich ist da nochmals Davis, der mit dem Sound seiner Trompete und der Zartheit seiner Phrasen die Emotionen steuert. Mich zumindest hatte Davis mit diesem Konzert am Haken. Miles Davis steht 1985 an einer Schwelle. Zu dem Zeitpunkt, als er in Hamburg in der Staatsoper spielt, hat er gerade die Vertragsbindung mit dem Branchengiganten Columbia Records gekündigt und ist zu den konkurrierenden Warner Brothers gewechselt. Nach 30 Jahren. Für die in Sachen Reichweite relativ überschaubare Branche war das eine Riesensache. Der größte Star im Jazz-Universum, einer der Überlebenden der goldenen Ära des modernen Jazz, der noch mit Charlie Parker gespielt hatte, mit Dizzy Gillespie, Thelonious Monk, John Coltrane, und der es allen Widrigkeiten zum Trotz immer wieder geschafft hat, ein neues Publikum zu finden, war mit der Rundumbetreuung bei Columbia, von den Honoraren ganz zu schweigen, nicht mehr zufrieden. Davis' Unzufriedenheit hatte sich angedeutet. Obwohl er nie ein pflegeleichter Vertragskünstler gewesen war und Columbia ihm immer wieder aufwendige Sonderwünsche erfüllt hatte, war es in der letzten Zeit wiederholt zum Konflikt gekommen. So als er Mitte Dezember 1984 als der erste Jazzmusiker und als erster Dunkelhäutiger zumal mit dem exklusiven dänischen Leonie Sonning Musikpreis ausgezeichnet worden war. Aus Anlass der Preisverleihung hatte der dänische Trompeter und Komponist Palle Mikkelborg ein Konzert geschrieben, das von der Big Band des dänischen Radios mit Davis als Hauptsolisten uraufgeführt worden war. Das Konzert war ein Erfolg. 20 Jahre nach den letzten geglückten Kollaborationen mit Gil Evans Mitte der 60er Jahre hatte Aura auch bei Davis die Lust auf die Arbeit mit einer Big Band wieder erweckt. Spielerisch genoss er den Live-Charakter einer orchestralen Einspielung, den Zwang zum fokussierten Spiel, die damit einhergehende schnelle Produktionsweise sowie die Vergänglichkeit der Musik im Moment ihres Entstehens. Einen Monat später rief er bei Mikkelborg an und bat ihn, die Band noch einmal zusammenzurufen, denn in 2 Wochen wolle er nach Kopenhagen kommen, um das Stück aufzunehmen. Als die Aufnahmen schließlich alle fertig waren, fertig geschnitten, klanglich bereinigt und ausgepegelt, war Davis auch selbst begeistert und schwärmte Freunden, Bekannten und vertrauenswürdigen Journalisten von dem neuen Album vor. Diese Musik ist anders als alles, was du je gehört hast. Bei Columbia allerdings war man offenbar anderer Meinung und hielt die Bänder sehr zu Davis' Ärger zunächst einmal unter Verschluss. George Butler, der damalige Vizepräsident der Firma, schob die Zurückhaltung auf die Inkompetenz der Marketingabteilung, die Aura nicht verstanden und für schwer verkäuflich gehalten habe. weil es nicht so melodisch war wie andere Musik von Miles Davis. 4 Jahre brauchte Butler, bis er sich im Frühjahr 1989 die Aufnahmen endlich anhörte. Ein zweiter Grund, durch den die Beziehung zwischen Miles Davis und Columbia ins Wanken geraten war, war ein vielversprechender und damals noch ziemlich junger Trompeter, in den Columbia gerade viel Aufmerksamkeit und Geld investierte, Wynton Marsalis. Er wurde am 18. Oktober 1961 in New Orleans geboren, als zweiter von 6 Söhnen von Dolores und Alice Marsalis, der Vater ein anerkannter Jazzpianist und Musikpädagoge. Wynton Marsalis verehrte Davis, allerdings den der 1950er, 60er Jahre. Als er gerade 18 war, stieg er zusammen mit seinem Bruder Branford bei Art Blakey and the Jazz Messengers ein und kurz darauf ging er mit Herbie Hancock, Ron Carter und Tony Williams, der Rhythmusgruppe von Miles Davis Band der 60er Jahre, auf Tour. Marsalis war alles, was Davis nicht war. Jung, gefeiert von Kritikern, die glaubten, dass Jazz in den Mid-60ern gestorben war, und er spielte Musik, die näher an Miles Musik der frühen 60er Jahre war, als an seinem Repertoire der 80er Jahre, urteilte der Journalist George Cole. Miles trug farbenprächtige Bühnenkostüme und spielte Funk. Marsalis trug Anzug und Krawatte und mietete elektrische Instrumente. George Butler, der sich für die Jazzmusiker des Labels für einen konservativen Dresscode mit Anzug und Krawatte einsetzte, hatte jedenfalls Wynton Marsalis unter Vertrag genommen und dem jungen Trompeter zu Projekten verholfen, die ihm Grammys sowohl im Bereich Jazz als auch in der Klassik einbrachten. Marsalis Selbstbewusstsein explodierte geradezu und er begab sich auf einen rhetorischen Kreuzzug gegen all jene, die sich vom wahren Jazz abwandten, Swing oder Blues vermissen ließen oder auch nur nicht richtig spielen konnten. Miles Davis hatte solche Kampagnen zuvor schon erlebt, in den frühen 1950er Jahren, als er mit Gil Evans und einer Gruppe junger Musiker über Wege nachdachte, wie man dem Bebop neue Dimensionen erschließen könnte. Doch war damals nicht er die Zielscheibe gewesen, das war nun anders. Wynton Marsalis nahm auch direkt Miles Davis ins Visier und kritisierte, dass er sich falsch anziehe, die falschen Rhythmen spiele und sich nicht weigere, mit weißen Musikern zu spielen. Davis nahm das nicht nur dem jungen Marsalis übel, sondern auch Columbia und dem Jazzmanager George Butler, von dem er immer mehr den Eindruck gewonnen hatte, dass er Marsalis intensiver unterstützte als ihn. Schließlich kam es im Juni 1986 zu einem Zusammentreffen der beiden gegensätzlichen Trompeter bei einem Konzert von Miles Davis in Vancouver. Marsalis kam mit seinem Instrument auf die Bühne und wollte offenbar einsteigen. Selbst 40 Jahre zuvor, als das Einsteigen unter Jazzmusikern eine übliche Praxis war, hatte man das allerdings nicht ungefragt getan. Marsalis reagierte zunächst nicht, als Davis ablehnte. Daraufhin stoppte Davis die Musik und drohte den Musikern seiner Band, er werde jeden feuern, der mit Marsalis weiterspiele. Schließlich musste Marsalis die Bühne wieder verlassen. Spätestens damit war das Verhältnis zwischen den beiden irreparabel beschädigt. Ein dritter Faktor, der zu der Entscheidung, Columbia den Rücken zu kehren, beitrug, war ohne Zweifel das Geld. Die Trennung von einer Managementfirma, von der er sich schlecht vertreten fühlte, hatte Davis eine Menge Geld gekostet. Er war also knapp bei Kasse. Nun hatte er einen neuen Manager engagiert, der auch seine Frau und die Schauspielerin Cicely Tyson vertrat, und der hatte mit Warner Brothers einen Vertrag ausgearbeitet, der wohl auch eine Abschlussprämie in Höhe von etwa 1 Million Dollar umfasste. Quincy Traub, seinem Ghostwriter gegenüber, sagte Davis, die geben mir das ganze Geld, das ich brauche, und noch etwas mehr. Ich wäre ein Narr, wenn ich nicht ginge. Während sich die Strukturen der modernen Jazzszene in New York neu sortierten, lebte Gil Evans in einem Einzimmer-Apartment im Souterrain einer chinesischen Wäscherei in der 55th Street. Ein großes Bett, eine Lampe und Becky die Katze, so beschrieb der Pianist, Komponist und Arrangeur George Russell die Szenerie. Der sehr dunkle Raum habe ein Gefühl von Zeitlosigkeit vermittelt. Wenn du dort warst, verlorst du das Gefühl für Tag und Nacht, Sommer oder Winter. Es spielte keine Rolle. In Evans' Apartment traf sich die junge Szene. All jene Musiker, schwarz oder weiß, die einen gewissen Überdruss an den zur Routine erstarrten Herangehensweisen des Bebop miteinander teilten und nach neuen Wegen des musikalischen Ausdrucks suchten. Die Zusammenstellung der Besucher änderte sich, nur Mulligan war immer da. Und Evans war die Glucke, der Hafen im Sturm. Er hielt sehr viel von musikalischer Gemeinsamkeit, war sanft, weise, tiefsinnig und sehr aufmerksam. Er schien für jedes Problem eine positive Lösung zu haben. Kurz, er war eine der starken Persönlichkeiten unter den Komponisten des Jazz. Er hat uns alle beeinflusst, da bin ich mir sicher, erinnerte sich George Russell. Mulligan und Evans hatten schon länger darüber nachgedacht, wie sich Parkers Spielweise mit ihrem überschäumenden, aggressiven Spielfluss und dem weicheren Ton, in dem der Saxophonist die Errungenschaften seines Vorbilds Lester Young weiterspann, in neue Klänge übersetzen ließen. Insgeheim hatten sie gehofft, Parker selbst für dieses Projekt zu gewinnen. Doch der zählte zwar häufig zu den jungen Musikern in Evans' Apartment und fand dort einige Zeit Unterschlupf, biss aber nicht an. Er schien sich nicht allzu sehr für Evans Musik zu interessieren. Als er dessen Musik am Ende dann doch zur Kenntnis nahm, mochte er sie sehr, so Evans im Rückblick. Leider war ich aber, als er bereit war, mit mir zusammenzuarbeiten, nicht mehr bereit dazu. Ich war da schon in einer anderen Lernphase. Es war Miles Davis, der sich gerne auf die Zusammenarbeit mit Evans einließ, darauf, als eine Stimme im Gesamtbild aufzugehen, statt das als Solist zu dominieren. Gemeinsam suchten Evans und Mulligan nach Wegen, wie sie die klangliche Breite des mit seinen 18 Stimmen etwas aufgeblähten Claude Thornhill Orchestra in einer kleineren, beweglicheren und auch ökonomisch komfortableren Konstellation weiterführen konnten, ohne die ausgeklügelte Balance zwischen Komposition und Improvisation, zwischen der klanglichen und der dynamischen Spannweite des Orchesters zu beschädigen. Sie wollten die kleinstmögliche Formation zusammenstellen, in der weiterhin alle Klangregister von Claude Thornhills Band zur Verfügung standen. Schon bevor er zu dem Kreis um Evans und Mulligan stieß, hatte Davis ähnlichen Gedanken nachgehangen. An der Seite von Charlie Parker hatte er sich an den Erfordernissen des Bebop abgearbeitet und nach den geforderten spieltechnischen Standard erreicht, aber das genügte ihm nicht. Nun suchte er nach Methoden, wie er gemäß seiner individuellen Sensibilität Leidenschaft und Ökonomie in seinem Spiel gegeneinander ausbalancieren konnte. Während Evans und Mulligan über die Minimierung der Besetzung nachdachten, konzentrierte sich Davis auf eine neu ausbalancierte Ökonomie der musikalischen Mittel bzw. auf seine individuelle Spielweise auf der Trompete, die er zunehmend von virtuosem Blendwerk und stiltechnischen Exzessen zu reinigen versuchte. »Ich wollte immer schon mit einem leichten Sound spielen, weil ich besser denken kann, wenn ich so spiele«, meinte er später in einem Interview. Für die beinharten Verfechter der reinen Bebop-Lehre war das ein heretischer Ansatz, ein Abfall vom Glauben an die alles überwölbende Kraft überragenden Könnens und eines strahlenden, raumgreifenden Tons. Doch all diese ehernen Regeln waren für sein Spiel nun nicht mehr zwingend gültig. Davis verglich später diese Änderung mit der Veränderung von Moden. »Plötzlich weißt du, dass du gar keine Gamaschen tragen musst und auch keine Blumen hier oben. Du trägst die Blume und lässt die Gamaschen weg und dann lässt du bald beides weg«, erklärte er später dem Journalisten Leonard Feather. Nach einer Weile habe ihn die moderne Jazzszene in New York angeödet. Jeder habe nur noch Klischees und Versatzstücke gespielt, die 5 Jahre zuvor entwickelt wurden und gedacht, dass er dadurch zu einem modernen Musiker würde. Das meiste davon konnte ich nicht ertragen. Jedenfalls besuchte Miles Davis nun regelmäßig Evans in dessen Appartement und diskutierte mit. Aus dem theorielastigen Gesprächskreis entstand die Idee, ein Probenensemble zu gründen, mit dem man die diskutierten Ideen in die Praxis überprüfen konnte. Und aus dem Probenensemble entstand das Konzept eines Nonetts mit 4 Blechbläsern, 2 Saxophonisten, Piano, Bass und Schlagzeug. Mit dieser Formation ein Klangspektrum abzudecken, das sich an demjenigen des Claude Thornhill messen ließe, war ein hoher Anspruch, der die Arrangeure noch mehr ins Blickfeld rücken würde. Neben Evans, Mulligan und dem Pianisten John Lewis waren das vor allem John E. Carisi und George Russell. Je näher die Diskussionen sich einer Umsetzung in die Praxis annäherten, desto stärker prägte Davis den Kurs. Immer klarer wuchs der noch immer junge Trompeter in die Rolle einer Führungspersönlichkeit hinein. Mulligan war sich sicher. Er ergriff die Initiative und setzte die Theorien um. Er organisierte die Proben, mietete die Säle an, rief die Musiker zusammen und schwang die Peitsche. Kurz, Miles dominierte die Band. Die Art der Interpretation war voll und ganz seine Sache. Das große Ereignis im Sommer 1955 war das zweite Newport Jazz Festival in der reichlich schicken Sommerfrische auf Rhode Island. Wie auch immer er es angestellt hatte, Davis schaffte es, dass ihn George Wein, der Jazzveranstalter aus Boston, der auch das Programm des Newport Festivals verantwortete, für eine All-Star-Band nachnominierte. Diese All-Star-Band spielte im Programm zwischen Count Basies Big Band und dem Dave Brubeck Quartet. Duke Ellington stellte die Musiker vor, die Rhythmusgruppe Thelonious Monk, Percy Heath und Connie Kay, die Bläser Jerry Mulligan, Sue Sims, schließlich im weißen Jacket mit Fliege, ein Trompeter, der nicht auf den Plakaten angekündigt worden war, Miles Davis. Das Konzert startete mit Monks Hackensack, mit aggressiv zupackendem Ton von Davis. Das Highlight war jedoch dessen Solo in Roundabout Midnight, in dem er mit dem Harmon Mute Dämpfer an seiner Trompete eine breite Palette von Farben entfaltete. Das Publikum war überwältigt und selbst die Pressevertreter waren begeistert. Professionelle Hörer sind blasiert, meinte Bill Cross, ein Redakteur der Musikzeitschrift Metronome. Besonders wenn ein Musiker so unvorhersehbar ist wie Miles in Bezug auf das Verhältnis zwischen dem, was er tun kann und was er tun will. In der Nacht in Newport sei Miles superb gewesen, habe alles aufgenommen, als wäre er beides, die Motte und der Test, das Licht, an dem sie gleich verbrennen wird. Was immer er tat, war provokant genug, um nach der Performance einen leitenden Mitarbeiter eines Major-Labels auf der Suche nach ihm herumschwirren zu lassen. Und es war dramatisch genug, um Miles als einen der Musiker, die allen Erwartungen entsprachen, in alle Artikel zu bringen, die über das Festival geschrieben wurden. Nun ging es Schlag auf Schlag und das lag vor allem daran, dass Harold Lovett sich als Personal Manager um Miles geschäftliche Belange kümmerte und einen Vertrag mit der Shaw Agency abschloss, einer großen Booking-Agentur, die zuvor schon Charlie Parker und Dizzy Gillespie vertreten hatte. Die Shaw Agency stellte Miles Davis mit Jack Whittemore auch einen persönlichen Agenten zur Seite, der nun mit professioneller Urgewalt die Akquise von Auftrittsgelegenheiten betreiben würde. Zu diesen gesellte sich der für Jazz zuständige Produzent von Columbia Records, George Avakian, der bei Miles' Festivalauftritt in Newport so begeistert gewesen war. Einige Tage nach dem Newport Festival traf sich Avakian mit Davis und dessen Manager Lovell zum Lunch und beide Parteien bestätigten wechselseitiges Interesse an einem Vertragsabschluss. Da war nur ein kleines Problem. Es gab bereits einen Exklusivvertrag, der Davis bis 1957 an Bob Weinstocks Label Prestige Records band und vorsah, dass der Trompeter in dieser Zeit noch 4 Alben für Prestige aufnehmen würde. Kreative Ideen und sensible Verhandlungsführungen waren also gefordert. Erstaunlich schnell kam dennoch eine Einigung zustande, die im Wesentlichen beinhaltete, dass Davis zwar bis 1957 für Prestige noch die 4 erwähnten Alben aufnehmen sollte, dass er aber parallel für Columbia Aufnahmen machen durfte, die jedoch nicht vor dem Vertragsende veröffentlicht werden durften. Damit hatte Avakian seinen Vertragsabschluss bekommen und Weinstock konnte frei über die vereinbarten 4 Alben verfügen und sie veröffentlichen, wann immer es ihm für Prestige passend schien. Zusätzlich konnte Prestige den bevorstehenden Labelwechsel als Marketinginstrument nutzen. Columbia vergütete Miles diese Einigung mit jährlich $30.000 und überwies zusätzlich für die erste Platte einen Vorschuss in Höhe von $4.000. So viel hätte Davis bei einem Independent-Label wie Prestige niemals abrufen können. Zu den enormen Geldbeträgen kam hinzu, dass die Verbindung mit Columbia perspektivisch auch die Produktionsbedingungen für weitere Veröffentlichungen in eine ganz neue Umlaufbahn brachte. Nichts schien mir unmöglich in Bezug auf aufwendige technische Apparaturen und große Ensembles, und vieles sollte Davis in den kommenden 3 Jahrzehnten auch nutzen. Im Moment war Davis jedoch wichtiger, dass Columbia sich ein finanzstarkes, international operierendes Label, sich umfangreiche Promotion leisten konnte, die Voraussetzung dafür waren, den Absatz seiner Musik auch über die Grenzen der USA hinaus in die Höhe zu treiben. Davis war klar, dass der Erfolg in dieser Branche immer davon abhing, wie viele Platten du verkaufst, wie viel Geld du den Leuten einbringst, die die Branche in der Hand haben. Es half nicht, ein brillanter Musiker, ein innovativer und wichtiger Künstler zu sein, denn es interessiere die Weißen, die am Hebel saßen, nicht, solange du nichts abgeworfen hast. Oder anders ausgedrückt, wer das große Geld machen wollte, musste sich an den amerikanischen Mainstream halten. Und der wurde in diesem Land von Columbia Records bedient und nicht von Prestige. Columbia forderte im Gegenzug für die üppigen Honorare von Davis nicht viel. Er sollte eine Formation ins Leben rufen, die bis ins Jahr 1957 Bestand haben sollte. Kein Problem, denn diese Band mit Red Garland, Paul Chambers und Philly Joe Jones sowie Sonny Rollins als Tenorsaxophonist stand bereits in den Startlöchern. Jetzt machen wir einen kleinen Sprung ins Jahr 1959, 2 Jahre danach, wieder im Sommer. Gerade ist das Album Kind of Blue erschienen. Alles passt, alles ist perfekt. Die Band und das Programm, die Tempi und der Sound, die Ästhetik und die Kritiken und das Publikum und die Verkäufe. Das Album Kind of Blue erscheint am 17. August 1959 und entwickelt sich schnell zu einem Riesenerfolg. Am Ende zum meistverkauften Jazzalbum aller Zeiten. Es zählt nach wie vor auch spartenübergreifend zu den Erfolgstiteln der Musikindustrie. Mehr als 5 Millionen Verkaufseinheiten weltweit bereits 2016 ließen die Registrierkassen nach Angaben des Berliner Musik- und Medienwissenschaftlers Frederik Döhl klingeln. Doch wer schon damals im Juli in Los Angeles genauer hinhört, spürt, dass es vor allem die 3 Bläser in verschiedene Richtungen zieht. Als sich Coltrane eine Auszeit nimmt, übernimmt Jimmy Heath die Rolle des Tenorsaxophonisten. Allerdings hat er gerade wegen Drogendelikten eine Haftstrafe abgesessen und darf als Bewährungsauflage die Region Philadelphia nicht verlassen. Schlechte Voraussetzungen. Dennoch war das Album erfolgreich. Und sollte der Erfolg von Kind of Blue Davis auf eine Wolke versetzt haben, wurde er eine Woche später bei einem Gastspiel seines Sextetts in Birdland in New York auf den Boden der außermusikalischen Realität zurückversetzt. Der Club war voll, bis auf den letzten Platz ausverkauft, die Stimmung ausgelassen. Als Davis in einer Spielpause eine weiße Zuschauerin aus dem stickigen Club die Treppe hoch an die frische Luft zum Taxi geleitet und anschließend noch eine Zigarette raucht, fordert ihn ein Polizist auf, weiterzugehen. Davis ist erstaunt. Er meint, dass er hier arbeite und nur eine Pause machen wolle und zeigt auf den Aushang des Clubs, wo in Leuchtbuchstaben sein Name stand. Ein Wort gab das nächste. Die Spannung stieg und dann fiel ein Satz, den Davis 25 Jahre später zum Titel eines Albums machte. You're under arrest. Eine Menge hatte sich um die beiden Widersacher gebildet. Als ein unbeteiligter Zivilpolizist Davis seinen Schlagstock von hinten über den Kopf zog. Aus einer Platzwunde am Schädel lief das Blut auf seinen feinen Sommeranzug. Er wurde abgeführt und auf das 54. Polizeirevier gebracht. Später in der Nacht wurde er fotografiert und ins Polizeihauptquartier in der Center Street verlegt. Als ihn Francis Taylor und sein Anwalt Harold Lovett am nächsten Morgen dort abholten, war auch die prominente Kriminalreporterin, Kolumnistin und TV-Persönlichkeit Dorothy Kilgallen vor Ort. Sie machte die massive Polizeigewalt an Davis in ihrer in 146 Tageszeitungen erscheinenden täglichen Kolumne Voice of Broadway landesweit zum Skandal. Davis verklagte die Stadt New York auf $500,000 Schmerzensgeld, zog dann aber die Klage zurück, weil er Sorge hatte, so bezeugte sein Booking Agent Jack Whittemore im Melody Maker, dass er zur Zielscheibe für die Polizei werden würde, die dann versuchen würde, ihm jedes kleine Vergehen, das sie sich vorstellen können, anzuhängen. Für Davis war dieses Erlebnis einschneidend. Dieser Vorfall, schrieb er 30 Jahre später, hat mich für immer verändert. Vermutlich wäre ich ohne ihn weniger bitter und zynisch geworden, als ich es jetzt bin. Und jetzt springen wir um 10 Jahre weiter, wieder in den August. Wir schreiben das Jahr 1969, 19. August, exakt einen Monat, nachdem der US-Astronaut Neil Armstrong als erster Mensch mit einem kleinen Schritt für einen Menschen und einem großen Sprung für die Menschheit seinen Fuß auf den Mond gesetzt hat, trifft sich eine Gruppe von 12 Musikern, einem Toningenieur und einem Produzenten im zweiten Stock eines 7-stöckigen Gebäudes in der 52nd Street in Manhattan. Dort im früheren Vanderbilt-Haus hatte Musikindustrieriese CBS seine Tonstudios untergebracht und im Studio B will der nach wie vor größte lebende Star des aktuellen Jazz, Miles Davis, die Musik für sein neues Album einspielen. Am Wochenende hatte das Woodstock-Festival mit etwa 500.000 Gästen und viel Chaos-Popmusikgeschichte geschrieben. Und nun sollte auch der Jazz mit einem großen Ereignis Furore machen. Als alle Musiker ihre Instrumente aufgebaut, die Techniker die Aufnahmemikrofone installiert und Davis nur ein paar Anweisungen und skizzenhafte Ideen zu einigen Bassfiguren und Harmoniewechseln bekannt gegeben hatte, gab er ein Zeichen. Die Bandmaschinen wurden an und nicht wieder ausgestellt. In 3 Tagen wurden 9 Stunden Session ohne formale Vorgaben, ohne geplante Anfänge und Schlüsse aufgezeichnet, aus denen Davis und sein Hausproduzent bei CBS, Tio Machero, in den folgenden 7 Monaten mit Schere, Lupe, Klebegerät und diversen elektronischen Apparaturen zur Klanggestaltung 95 Minuten Musik destillieren würden, mit denen Miles Davis den Jazz von sich selbst befreien sollte. Am 30. März 1970 erschien schließlich Bitches Brew als Doppel-LP, ein großer Sprung für eine Jazzband. Miles Davis' Neuvermessung der Möglichkeiten einer improvisierten Musik mit Jazzwurzeln verabschiedete sich von vielen Signifikanten, die man im Jazz zu assoziieren gewohnt war. Blues, bestenfalls ein entferntes Echo. Swing, allenfalls aufgehoben in dem polyrhythmischen Dschungel von Akzenten und Betonungen, in dem mehrere Keyboarder, Schlagzeuger, Perkussionisten, 2 Bassisten, ein E-Bassist, E-Gitarrist, ein Bassklarinettist, ein Saxophonist und Davis selbst an der Trompete interagierten. Changes, die Mechanik von sozusagen gesetzmäßig aufeinanderfolgenden Harmonien, weitgehend stillgestellt. Soli, die sorgfältig konstruierten, virtuos gespielten Tonketten, die sich irgendwann zu einer Klimax auftürmten, verknappt zu melodischen Floskeln, kleinen und größeren Schreien, frei von der Schlacke eingeübter Muster, Routinen, Ausschmückungen. Damit präsentierte Bitches Brew einen völlig veränderten Sound, wo jahrzehntelang der facettenreiche Zusammenklang der akustischen Instrumente gesetzt war, waren in Davis' Band nun bis zu 3 E-Pianos zu hören, allesamt eher sparsam in ihrem Spiel, damit sich die verschiedenen Stimmen voneinander absetzen konnten. Daneben verschoben ein E-Bass neben einem Kontrabass und eine E-Gitarre den Referenzrahmen der Musik in Richtung Rock. Und die 2 Schlagzeuger auf den Aufnahmen verknappten ihr Spiel radikal, stützten sich auf die einfachen, ostinaten Muster der Bässe und verschafften den Grooves im Zusammenspiel mit den beiden Perkussionisten zusätzliche Durchsetzungskraft und Bewegungsenergie. Weit hatte sich Davis also von der Produktionsweise entfernt, die seine Arbeit zuvor bestimmt hatte. Neben der verschärften kompositorischen Offenheit vertraute er auf das, was da nur immer passieren mochte. Wo zuvor immer noch Reste von Songs mit ihrer zyklischen Abfolge von Strophen, Refrains und Überleitungen geblieben waren, löste sich die Musik nun auf in ein Kontinuum von Sound und Rhythmus, in das, was man später Tracks nennen würde. Und auch bei der Besetzung wählte Davis einen offeneren Ansatz. Anstelle einer eingespielten Band wählte er für die Studio-Sessions einen Pool von Musikern, die in fast schon zufälligen Konstellationen aufeinander trafen. Die Musiker waren letztlich ein Stück weit austauschbar, weil es das, was später im Prozess der Nachbearbeitung im Studio entstehen würde, dieser Musik ihr besonderes Aroma verleihen sollte. Witch's Brew, und darin besteht der zentrale Unterschied zu dem, was vorher war, ist im Kern Produzentenmusik. Während die gespielten Töne, Motive, Rhythmen im Verlauf der nur wenig gesteuerten Improvisation entstammten, entstand die Botschaft im Nachgang am Schneidetisch, an dem Davis und Theo Machiro mit der Schere die Bänder mit der aufgezeichneten Musik in kurze Einzelteile zerlegten, um aus den Teilstücken eine neue Dramaturgie zu montieren. Auch an dieser Stelle erwies sich Davis als Visionär, dessen Einfluss weit über die Sphäre des Jazz hinaus zu spüren war. Die Cut-and-Paste-Ästhetik des Mischpult-Projekts, die schon damals in den Studios längst nicht mehr neu war, aber überwiegend für Bereinigungs- und Korrekturzwecke genutzt wurde, machte er zum gestalterischen Mittel seiner Musik. Er zerschnitt die Integrität von Aufnahmen, verabschiedete sich von der kategorialen Unterscheidung zwischen Live- und Studiomusik, machte die improvisierenden Musiker im Nachgang zu Komponisten und trieb eine Produktionsweise voran, die zwar im Sgt. Pepper-Projekt der Beatles 2 Jahre zuvor zu Pop-Ehren gekommen war, in Davis radikalisierter Form aber in den Untergrund sickerte, bis sie einige Jahre später zu einer zentralen ästhetischen Strategie des Hip-Hop avancierte. Und seit der Computer Schere und Klebeband ersetzt und die Digitalisierung der Aufnahmetechnologie den Schnitt zum Mausklick vereinfacht hat, bestimmt sie weite Teile der aktuellen Musik. Mit seinem Rückzug aus der Musikszene hatte Miles Davis im Dezember 1975 einmal mehr einen der Kreise geschlossen, die sein künstlerisches Leben strukturierten. 5 Jahre instrumentale Grundausbildung in East St. Louis, 5 Jahre Studienphase zwischen der Juilliard School of Music und der 52nd Street in New York mit dem Birth of the Cool-Projekt als Gesellenstück, 5 Jahre Absturz in das Elend der Drogenabhängigkeit. Ein Muster wird deutlich. Wachstum manifestiert sich in Wellenbewegungen zwischen Keimen, Blühen und Vergehen. Ganz besonders gilt das bei einem Musiker, der sich standhaft weigerte, zu den musikalischen Konzepten zurückzukehren, die er zuvor bereits erforscht und gespielt hatte. Etwa 5 Jahre lag nun das Album Bitches Brew zurück, mit dem er über die konventionellen Maßstäbe des Jazz hinausgewachsen war zu einem Musiker, ganz ohne die Vorsilbe Jazz. Dass sich dieses neue Verständnis nicht allzu weit herumgesprochen hatte, machte ihm 12 Jahre später sein Besuch im Weißen Haus 1987 deutlich. Eigentlich waren Miles Davis und seine Frau Cicely Tyson gekommen, um ihren langjährigen Freund Ray Charles zu feiern, dem für sein Lebenswerk ein Preis verliehen werden sollte. Aber dann waren an diesem Abend fast nur weiße Gäste geladen, die offenkundig wenig von Musik verstanden. Eine von ihnen, die Ehefrau eines weißen Politikers, fragte, ob Jazz denn überhaupt Kunst in ihrer reinsten Form sei, und stellte die Frage in den Raum, sind wir abgestumpft und ignorieren den Jazz an sich, weil er von hier, von den Schwarzen und nicht aus Europa kommt? Solche unbedarften Äußerungen elitärer Weißer hatten Miles Davis schon geärgert, als er 40 Jahre zuvor in New York angekommen war und an der elitären Juilliard School studierte. Entsprechend ungehalten fiel seine Reaktion aus. Die weißen Leute wollen, erklärte er, dass immer andere Weiße formen. Aber beim Jazz und Blues schaffen sie das nicht, weil beides von den Schwarzen kommt. Als die Frau dann nachhakte, was er denn eigentlich Wichtiges in seinem Leben gemacht habe, warum er eigentlich hier ist, platzte es aus ihm heraus, nun immerhin habe ich in der Musik 5 oder 6 Mal grundlegend was verändert. Wahrscheinlich bin ich deshalb hier. Selbst wenn man anerkennt, dass Davis am Bebop der ersten grundlegenden Veränderungen seiner Zeit als professioneller Musiker nicht als auslösender Faktor oder auch nur als Early Adopter beteiligt war, sondern sich als Teil der zweiten Generation von Bebop-Musikern, dessen neuartige Grammatik aneignete, spielte er bereits 3 Jahre später eine leitende Rolle in der Gruppe von Musikern, die in informellen nächtlichen Gesprächsrunden die Konzepte und die Klänge entwickelten, die später als The Birth of the Cool in die Geschichte eingehen sollten. Als sich der gedämpfte und in seiner Dynamik gebremste Ton des Cool Jazz gut 5 Jahre später zu einem erfolgreichen Modell im Mainstream des Jazz entwickelt hatte, bastelte Davis, mittlerweile wieder befreit von der Heroinsucht, an einer Quintettformation, mit der er zur Vorhut des sogenannten Hardbop zählte, einer weiteren Alternative zu dem quecksilbrigen und in seiner Virtuosität ein wenig abweisenden Bebop. Davis Hardbop ruhte im Wesentlichen auf dem kinetischen Swing einer dem Blues zugeneigten Rhythmusgruppe aus Bass, Schlagzeug und Klavier vor 2 Bläsern. Er selbst als zurückhaltend phrasierender Trompeter mit einem ausdrucksstarken runden Ton und dazu ein hochgradig eloquenter Saxophonist, vorzugsweise John Coltrane oder Sonny Rollins. Nur wenig später nahm er die Zusammenarbeit mit dem Arrangeur und Komponisten Jill Evans wieder auf, jener anderen Zentralfigur des Birth of the Cool Projekts. So kam es, dass Davis gegen Ende der 50er Jahre die Gelegenheit nutzte, zeitgleich an 2 Neubestimmungen seiner Musik zu arbeiten. Zum einen entwickelte er mit Evans eine neue, für viele Einflüsterungen aus den verschiedenen Kontinenten der Musik offene, jedoch strukturell streng durchorganisierte, orchestrale Form von Big Band Musik. Dort kam ihm selbst und seiner Trompete eine ähnlich herausgehobene Rolle zu wie den Solisten in klassischer Orchestermusik. Zum anderen bog er mit seinem Sextett sozusagen vorher links ab, in Richtung einer strukturell offenen Improvisationsmusik, in der neben einigen Themen- und Linienführungen der Bläser mit John Coltrane und dem neu hinzugekommenen Altsaxophonisten Cannonball Adderley waren es nunmehr 3, nur sehr wenig vordefiniert war und die Musik ihre Kontur erst im gemeinsamen Spiel annahm. Allerdings wurden beide Konzepte von ähnlichen Leitideen geprägt. Beide bewegten sich in eher gemächlichen Tempi und basierten auf der Idee, dass diese Musik ihre Kraft aus der Stille heraus entwickelt. Beide reduzierten den steten und vorhersehbaren Wechsel der Harmonien und ihrer Gravitationskräfte und legten es darauf an, ihre harmonische Grundlage so subtil auszudeuten, dass diese Freiheit ließ für die immer wieder neue melodische Ausdeutung, und beide zusammen umrissen das Spielideal in einem neuen Stil, im modalen Jazz. Doch beide Richtungen hatten dasselbe Schicksal. Ähnlich wie das Sextett mit dem Davis Kind of Blue, das erfolgreichste Jazzalbum aller Zeiten eingespielt war, hatte, im Frühjahr 1960, nach 5 Jahren zerfiel, ging bald auch der Zusammenarbeit von Davis und Evans, der Atem für weitere orchestrale Zusammenarbeit, aus. Bevor Davis zum 5. Mal eine grundlegende Veränderung der Musik in Angriff nehmen konnte, musste er erst wieder eine neue Band auf die Beine stellen. Wieder war es ein Quintett, mit dem er sich auf die Suche nach neuen Ufern machte. Dieses Mal stammten seine Partner aus einer jüngeren Generation als er selbst, waren gut vernetzt mit anderen Musikern in ihrer Generation und bestens informiert über die neuesten Entwicklungen im Jazz, in dem Mitte der 1960er Jahre viel Wegweiser in Richtung Free Jazz zeigten. Auf diesem Weg wollte sich Davis nicht begeben, doch er nahm den Impuls auf, die Zügel zu lockern und die Parameter Melodie, Harmonie und Rhythmus so frei zu interpretieren, dass jede Performance jedes einzelnen Stückes das Potenzial für eine völlig neue Ausgestaltung bot. Dieses Konzept weitgehender Freiheit auf der Basis definierter Strukturen, für das Davis zweites großes Quintett der Schablone definierte, firmiert heute unter dem Etikett Postbop. Unter dem Einfluss der stärker werdenden Rockmusik begann dann auch Davis in der zweiten Hälfte der 60er Jahre mit elektrifizierten Sounds und Rhythmen zu experimentieren. Seine Experimente gingen dabei in verschiedene Richtungen. Einerseits stellte er seinen Pianisten Herbie Hancock, Chick Corea, Joe Zawinul oder auch Keith Jarrett elektrische Klaviere oder Orgeln in den Proberaum. Andererseits lud er Gitarristen wie George Benson oder Joe Beck und etwas später John McLaughlin zu Sessions ein. Einen weiteren Schritt auf diesem Weg stellte das Album In a Silent Way dar, so etwas wie der Nachhall der Birth of the Cool-Konzeption im Zeitalter elektrischer Instrumente. Ein ausgesprochen atmosphärisches Album mit stark eingebremstem Puls und Klängen, denen die Zeit zugestanden wird, sich auszubreiten und miteinander in Verbindung zu treten. Bitches Brew dagegen verzichtet zwar nicht auf die atmosphärische Düsternis der elektrischen Klanggebirge, das Album lebt jedoch auch von den polyrhythmisch übereinander geschichteten Grooves, von reichhaltigen Geräuschen und dem Reiz der Dschungelbeats. Beiden Alben gemein ist zudem die Deutlichkeit, mit der der Produktionsprozess als Gestaltungsmittel in die Musik eingreift. Nicht mehr subtil als Ausbesserungswerkzeug für vermeintliche Fehler, sondern tatsächlich offensiv als Gestaltungswerkzeug. Mithilfe des Produzenten Tio Machiro schnitt und montierte Davis in klassischer analoger Cut-and-Paste-Manier mit Cutter und Klebepresse völlig neue musikalische Einheiten aus dem aufgenommenen Material und hob damit, zumindest für seine Studioproduktion, die bis zu diesem Zeitpunkt als unverrückbar geltende Einheit von Zeit und Raum, Performance und Zuhören auf, mit dem Ergebnis, dass er die Illusion einer Identität zwischen Live- und Studioproduktion endgültig zerriss. Schließlich wandte Davis sich nach einem langen Wellental wieder dem elektrischen Klang der Zeit zu, der Musik, die die Jungen hörten, weil sie mitreißend war und kraftvoll. Und diese rang Davis wiederum eine ganz eigene Seite ab, einen Dschungel aus Groove und Klang. Und im letzten Jahrzehnt seines Lebens unterlieferte die Unterscheidung zwischen Jazz und Pop, vereinnahmte die samtenden Harmonien von Soul und R&B, raute sie auf mit den Mitteln der Improvisation und machte sie als seine eigene Musik kenntlich. 7 bis 8 grundlegende Veränderungen der Musik konnte man bis hierhin aufzählen. Möglicherweise sind es auch 5 oder 10, spielt keine Rolle. Was eine Rolle spielt, ist das, was von Anfang an im Zentrum der Musik von Miles Davis stand. Der so starke und zerbrechliche Sound seiner Trompete, die Schönheit seines Tons.

0: Allerbeste Freunde, hier ist das Freie Radio Kassel zu nächtlicher Stunde, zu frühmorgendlicher Stunde kann man schon fast sagen, mit dem Nachtprogramm. Heute Nacht geht es um Miles Davis, um den Mann, der 100 Jahre alt geworden wäre, jetzt im Mai 2026. Er ist im Mai 1926 geboren und deswegen wird er überall gefeiert, so auch bei uns hier im Freien Radio Kassel mit insgesamt 5 langen Nächten, jeweils 6 Stunden. Hier in dieser Woche und auch in den nächsten Wochen noch. Und heute Nacht geht es um die Frühzeit von Miles Davis und natürlich aber auch um verschiedene andere Aspekte seiner Karriere. Und gerade eben in der letzten Dreiviertelstunde haben wir eine Lesung von einem absoluten Experten gehört, Stefan Henz, der Autor und Jazz-Experte. Der hat eine neue Biografie geschrieben über Miles Davis und aus der hat er vorgelesen. Wir haben eben einen Auszug gehört, die Lesung aufgenommen am 20. März 2026 in Leipzig im Rahmenprogramm der Buchmesse. Da sind wir gewesen und haben in einem Club namens KUB, K-U-B, geschrieben. In Leipzig, so ein kleiner Underground-Club ist das gewesen. Dort hat Stefan Henz das Buch vorgestellt und diese Lesung veranstaltet. Und das haben wir aufgenommen und wir haben gehört, was er an Artikeln und an Passagen ausgewählt hat. Das Buch ist natürlich noch viel umfangreicher. Das ist wirklich eine sehr schöne Überblicksbiografie über das Leben und das Wirken von Miles Davis. Und wer Einstieg haben will und wer sich damit beschäftigen möchte und einiges über ihn wissen möchte, auch über die schwarzen, dunklen Seiten seiner Karriere und seines Lebens, das wurde ja eben auch schon erzählt, da ist man ziemlich richtig bei diesem Buch von Stefan Henz, das im Reklam Verlag erschienen ist. Im Anschluss an diese Lesung, damals in Leipzig bei der Buchmesse, haben der Kollege Torben und ich, wir waren zusammen da, haben wir noch ein Interview gemacht mit Stefan Henz und haben noch einige ergänzende Fragen gestellt zu Themen, die im Buch jetzt nicht oder in der Lesung nicht vorkamen. Und das Interview, das hören wir uns jetzt auch noch an. Du hast jetzt ein neues Buch vorgelegt, eine neue Biografie über Miles Davis, ja, zum 100. Geburtstag und wahrscheinlich auch zu deinem 40-jährigen Jahrestag des ersten Miles Davis-Konzerts 1985 in Hamburg, ne?
1: Ja.
0: Genau. War das auch so ein bisschen der Anlass, oder?
1: Der Anlass war ich bin ja schon ein bisschen länger im Schreibgeschäft. Ich habe gerade noch mal gesehen, 1997 habe ich Manuskripte angefertigt für Reklams Rockklassiker. Darauf beruhte eine lange und sehr lockere Beziehung, die ich zu Reklam hatte. Und irgendwann habe ich mal mit dem Lektor gesprochen, der das jetzt auch betreut hat für Reklam. Und über ganz andere Dinge gesprochen. Dann kam er mit dem Vorschlag hervor, hätten Sie nicht Lust, mal ein Buch über Miles Davis zu schreiben? Also gemeint war erstmal so diese 100 Seiten Reihe, die die haben. Ja klar, hätte ich Lust, über Miles Davis zu schreiben. Dann können Sie auch eigentlich ein richtiges Buch machen. Und langsam wurde ich hellhörig. Ich sage natürlich immer ja, ich bin freier Journalist und da ist es ja so eine Berufskrankheit, dass man immer ja sagt zu allen Aufträgen. Und so hat sich das entwickelt und das für mich Glückliche daran war, dass das auch so gut gepasst hat, weil ich hätte mir keinen anderen Künstler vorstellen können, wo ich irgendwie so durchgängig, auch sowieso in den 40 Jahren zuvor, mich immer mal wieder geistig mit beschäftigt habe. Und das war halt ganz schön. Und dann fing es an, dann hatte ich eigentlich verabredet 2 Jahre Zeit, habe ich, dann wäre es ein bisschen früher erschienen, als es erschienen ist. Und war erstmal überwältigt von der Flut an Informationen, die es zu dem Thema gibt. Und habe angefangen irgendwie rumzulesen und quasi Informationen zu sammeln und hatte immer so im Hinterkopf das große Problem, was kann man zu Miles Davis noch schreiben?
0: Ja, ja.
1: Es gibt gute Bücher zu dem Thema, aber ich finde so nach und nach hat sich ein bisschen was, so einiges herausgeschält, was ich anders gewichte und anders machen will. Und mittlerweile habe ich das Gefühl, dieses Buch ist nicht nur, weil mal 100 geworden wäre oder so, sondern hat auch so seine Berechtigung.
2: Ja, das Buch fängt ja auch sozusagen mit einer kleinen Überraschung an, und zwar, dass es eben nicht chronologisch erzählt wird, sondern dass wir eben in den 80ern anfangen. Das ist ja eine Phase, die oft eher vielleicht auch als manchmal auch schlechtere Phase oder als eher kritisierte Phase von Miles Davis besprochen wird. War das auch ein Versuch, so ein bisschen dagegen vorzugehen, oder war das vor allem eben aufgrund der persönlichen Zugänge, dass das sozusagen damit anfängt?
1: Es war mir ja relativ früh klar, dass ich mit dem Konzert anfangen will. Und das hing auch dann, ich glaube, die Begründung dafür kam dann ein bisschen später. Die Begründung ist schon auch, dass

0: Danach ist leider ein Niedergang oder so. Das ist nicht so. Und ja, das habe ich ein Stück weit versucht darzustellen. Dazu kam, dass ich das Gefühl hatte, dass es nicht schadet, dass man, also die letzten nennenswerten deutschen Monographien über Miles Davis, wenn ich da jetzt nicht irgendwie was völlig übersehen habe, war Wolfgang Sandner. Das war irgendwie so um, ich glaube, 2011 rum. Mhm. Davor gab es das Buch von Peter Niklas Wilson. Das war, ich glaube, 91 oder so. Das ist verdammt lang her. Und das sind beides tolle Schreiber und kluge Männer. Und also die verstehen was von dem, was sie schreiben. Und ich will denen nicht an den Karren fahren, aber also 15 Jahre nach Sandner kann man schon mal ein neues Buch rechtfertigen.
1: Nun gibt es ja im Englischen, also es gibt ja die großen Davis-Biografien von Chambers, von Ian Carr zum Beispiel, riesige, dicke, fette Wälzer. In Deutsch gibt es tatsächlich so umfangreiche Biografien, keine, noch keine, muss ich sagen. Das hab ich habe auch noch keine andere gefunden. Aber jetzt sind die ja auch schon ein paar Jahrzehnte her. Gibt es denn eigentlich noch irgendwelche neue Informationen, neue Erkenntnisse zum Thema Miles Davis, die du hast einbauen können möglicherweise?
0: Also ich habe eher das Gefühl, wenig wirklich neue Informationen beizusteuern, aber vielleicht neue Kontextualisierungen zu versuchen. Also ich weiß nicht, ob es gelungen ist und ich weiß nicht, ob ich es genug getan habe, aber es war mir ein Anliegen, Miles Davis Stärke oder die Entwicklung eines künstlerischen Gesamtwerks sozusagen stärker in Verbindung zu dem, was außenrum vor sich geht, zu beschreiben, als das in meinen Augen bisher üblich ist. Also allein diese technologischen Erfindungen und Innovationen, die Jazzgeschichte begleiten von Anfang an. Also Jazz hätte nicht quasi 20 Jahre zuvor die erste Schallplatte sich auf den Plattenteller gedreht. Also ohne dieses Medium hätte diese Musik nicht so entstehen können, sondern wäre irgendwie eine regionale Geschichte geblieben. Und das versuche ich, ohne es jetzt wirklich ausführlich darzustellen, implizit eben immer so mitzubehandeln, was da neuen Technologien neue Möglichkeiten öffnen. Auch der Ton von Miles Davis, also diese Geschichte mit dem Dämpfer, das ist ja alles nur möglich, weil mittlerweile die Mikrofonierung gut funktioniert hatte und so. Also das begegnet einem die ganze Zeit.
1: Ja, du hast auch geschrieben, wir beide sind so ungefähr die gleiche Generation. Also ich bin auch aus der Rock-Ära eigentlich. Also nur von Beatles, Stones komme ich zu Miles Davis. Und deswegen ist meine persönliche Favorit, meine Lieblings-Ära auch die Jazz-Rock-Ära, also aus den frühen 70er Jahren. Das ist die Phase, die ich am liebsten mag. Und da war es ja auch wirklich spannend, weil genau in dieser Zeit auch eben gerade musikalisch, technisch eine ganze Reihe von Innovationen waren. Wir haben da das spezielle Thema gehört, ja auch im Zusammenhang mit Bitches Brew, beispielsweise die Möglichkeit, Stücke auseinanderzuschneiden, neu zusammenzukleben. Und ich finde, das kommt in dem Buch auch sehr gut rüber. Das wird auch sehr gut zusammengestellt und auch kontextualisiert, eben mit beispielsweise der Arbeit von Jimi Hendrix, von Sly Stone und ähnlichen Leuten, von denen der gute Miles ja massiv beeinflusst war in dieser Zeit.
0: Ja. Das finde ich auch wichtig und das ist so, es ist mir ein Anliegen zu zeigen, dass Miles Davis einfach ein Mann war, der in seiner Zeit gelebt hat, die Möglichkeiten seiner Zeit entdeckt und ausgenutzt hat und ständig auch erwunden war nach neuen Wegen, Möglichkeiten und Dingen, die er ausprobieren kann. Das ist das, was ich halt wirklich irre finde an dem.
2: Jetzt ist es in dem Buch so, und das war auch gerade eben bei der Lesung so, dass es eben mit dem Kontext da nicht nur ums Musikalische geht, sondern eben auch die kulturpolitische Relevanz irgendwie.

0: eine Rolle spielt. Also er zum Beispiel auch aufgrund seiner Hautfarbe, inwiefern das welchen Kontext ist. Vielleicht kannst du da nochmal ein paar Worte sagen, inwiefern er da auch eine relevante Person auch aus heutiger Perspektive vielleicht ist.
1: Also Miles Davis ist dunkelhäutig. Er ist auch für einen Afroamerikaner dunkelhäutig. Was bedeutet, dass er in einer strukturell rassistischen Gesellschaft erstmal als Afroamerikaner grundsätzlich immer diskriminiert war und immer wieder diskriminiert wurde. Das ist so einfach Grundvoraussetzung seiner Existenz. Und er ist, das hat ihn von Anfang an massiv gestört. Und das, wie könnte es auch anders? Und er war aber auch, er stammt aus einer Familie, in der zwei verschiedene Perspektiven auf die Emanzipation der afroamerikanischen Bevölkerung Amerikas sozusagen vererbt wurden. Also nämlich einmal die eher etwas zurückhaltendere Perspektive zu sagen, wir müssen uns gut verhalten, bürgerlich, brav, bla bla, nicht zu provokant mit unserem Bedürfnis nach Gleichberechtigung umgehen und so weiter. Das ist das, was ein bisschen aus der Familie seiner Mutter kam. Und es gibt eine andere Perspektive, die sagt, hier ist eigentlich alles zu spät. Im Grunde müssen wir nach Afrika zurückgehen, weil nur da können wir Gleichberechtigung erzielen. Das ist ein bisschen eine Perspektive, die auf seine Familie zurückgeht. Und also das ist was, womit er sowieso groß geworden ist. Also auch mit dem Gedanken, lass dir nichts gefallen, sondern schlag verbal oder wie auch immer zurück. Das, und als solcher ist er als Schwarzer per se natürlich auch politischer Aktivist. Aber er hat sich ansonsten dem politischen Treiben ferngehalten. Also er hat sich mit Matt Roach verkracht, als der bei einem Konzert irgendwelche Demonstrationen, also Transparente hochgehalten hat. Ist keiner, der von so einem sozialrevolutionären Konzept wie Solidarität oder so aufgrund der sozialen Lage ausgeht, sondern das ist ihm vollkommen fremd als Kind reicher Eltern und hat diese Schatte, die reiche Leute haben, dass sie nämlich denken, sie verdienen das, was sie verdienen. Und das, also dieses Anspruchsdenken hat er auch verkörpert. Und insofern bin ich da immer sehr vorsichtig, damit ihn so als den großen Revolutionär darzustellen oder so. Das war er nicht. Und ich meine,
2: vielleicht kurze Abschlussfrage noch, als ich gesagt habe bei unseren Kollegen, dass ich hierher fahre, da bin ich von einem jungen Kollegen gefragt worden, Miles Davis, wer ist das denn? Und da habe ich gesagt, das ist der neben Bob Dylan bedeutendste amerikanische Musiker überhaupt. Habe ich da recht gehabt?
1: Ja.
0: Ja, dann darf ich jetzt die abschließende Abschlussfrage stellen. Und zwar, wir stellen immer als letzte Frage die Frage nach einem Musikwunsch. Irgendein Lied, was wir jetzt nach diesem Interview hier spielen, sehr gerne auch von Miles Davis, aber muss es nicht.
1: Einen Musikwunsch.
0: Das ist übrigens die schwerste Frage immer.
1: Das ist die schwerste Frage von allen. Das ist wahr. Und auch die Frage, die ich von Minute zu Minute anders beantworten würde.
2: Ja, beschränken wir uns auf diese Minute jetzt hier.
1: Nefertiti sagen.
2: Okay.
1: Von Wayne Shorter in der Version von Miles Davis.
2: Aus der gleichnamigen LP von 1967.
1: Genau.
2: Alles klar, Dankeschön.

Nefertiti war das vom gleichnamigen Album von 1967 auf Wunsch von Stefan Henz, dem Autor der neuen großen Miles Davis Biografie mit dem Titel Miles Davis Sound eines Lebens, jetzt vor kurzem bei Reklam erschienen. Wir haben ihn interviewt, der Kollege Torben und ich, wir waren bei der Buchmesse in Leipzig und am Rande einer Veranstaltung, wo das Buch vorgestellt wurde, haben wir Stefan Henz interviewt. Er hat sich dieses Stück gewünscht nach längerem Überlegen, Nefertiti. Album selbst, der Rest des Albums, gibt es dann hier in einer anderen Nacht hier im Freien Radio Kassel, in unseren langen Miles Davis Nächten, und zwar in der Nacht, in der es um das sogenannte zweite große Quintett geht. Da geht es dann um die Jahre 1965 bis 1968 ungefähr. So, heute in unserer langen Nacht sind wir aber noch in den 50er Jahren. Und ich habe eben erzählt, dass es in den frühen 50ern für ihn sehr schwierig war, weil er mit Drogenproblemen zu kämpfen hatte. Und er hat aber dann im Jahr 1955 die Gelegenheit gehabt, ein Konzert zu spielen beim Newport Folk Festival, Newport Jazz Festival natürlich. Und das ist eine sehr berühmte Geschichte, ein berühmter Auftritt. Da hat er den Song Round Midnight gespielt und da war ein Vertreter der Plattenfirma Columbia Records da, ein Experte von dieser großen, sehr berühmten und sehr mächtigen Plattenfirma. Und dem hat das sehr gefallen, was der gute Miles da gespielt hat. Und er hat gesagt, pass auf, wir können einen Vertrag machen. Du kannst zu Columbia kommen. Und Miles war natürlich begeistert, dass er endlich zu einer großen Plattenfirma konnte, wo er 10 Jahre lang nur bei kleinen und auch relativ wenig finanziell ausgestatteten Plattenfirmen war. Das Problem war nur, er hatte noch einen Vertrag bei Prestige Records, bei der Plattenfirma Prestige. Und die war natürlich daran interessiert, dass er auch diesen Vertrag erfüllt. Und er musste noch insgesamt 4 Platten aufnehmen für Prestige, 4 Alben, 4 LPs, hat er denen noch geschuldet, bevor er dann zu Columbia konnte. Und das war dann so ein bisschen überkreuz. Er hat schon für Columbia in dem Studio aufgenommen, aber die Aufnahmen konnten dann erst später veröffentlicht werden. Gleichzeitig musste er aber noch für Prestige aufnehmen. Und er ist dann, im Oktober 1956, für einige Tage mit seiner Band ins Studio gegangen, um dort sozusagen seine Schuld bei Prestige abzuarbeiten. Er hat in diesen wenigen Tagen insgesamt 4 LPs aufgenommen, also Material für 4 LPs, und die sind dann in den nächsten Jahren bei Prestige erschienen. Eigentlich eher nur eine Sache, um einen Vertrag zu erfüllen. Aber das ist so grandioses Zeug, was dabei rausgekommen ist. Das zählt heute auch zum großen klassischen Repertoire von Miles Davis. Die LPs tragen die originellen Titel Steaming, Cooking, Relaxing und Working. Und wir hören mal in die LP Cooking rein. Und wir fangen an mit einem alten Klassiker, My Funny Valentine. My Bloody Valentine ist was anderes. My Funny Valentine, ein Stück, das Miles Davis sehr oft gespielt hat, auch live bei seinen Konzerten. Hier die Aufnahme für Prestige Records, die letzte Session für Prestige im Oktober 1956.

Miles Davis war das mit seinem Quintett aufgenommen 1956. Im Herbst 1956 zunächst mal My Bloody Valentine, der große Klassiker. Und danach haben wir Blues by Fire gehört, eine Komposition von Red Garland. Das war der Mann, den wir eben am Piano gehört haben. Das war dann schon auch so zum großen Teil dieses erste große Quintett, unter anderem eben mit Red Garland und mit Paul Chambers und mit John Coltrane, der hier schon am Saxophon mit dabei gewesen ist. Und diese Aufnahmen entstammen der LP Cooking. Das ist die Platte, die er damals aufgenommen hat, weil er der Plattenfirma Prestige noch eine Anzahl von Aufnahmen geschuldet hat. Und innerhalb von wenigen Tagen, ich glaube bei 2 Sessions, haben die Leute im Jahr 56 dann die Aufnahmen gemacht. Und das wurde dann im Laufe der nächsten Jahre von Prestige veröffentlicht, damit der Vertrag sozusagen erfüllt war, den Miles Davis noch bei denen hatte. Als Aufnahmeort steht hier übrigens Hackensack. Normalerweise hat ja Miles Davis immer in New York aufgenommen. Und in Hackensack, ja, was hat das auf sich? Und da müssen wir auf einen Mann kommen, der für die Jazzgeschichte und auch für Miles Davis ziemlich wichtig war. Rudy van Gelder heißt der. Das ist ein Tontechniker gewesen und ein Tonexperte und ein Zauberer sozusagen in Sachen Tontechnik. Der hat ein Tonstudio betrieben, nämlich in diesem Kaff Hackensack, das ist in New Jersey, eine Kleinstadt würde ich mal sagen. Und da sind unzählige große Jazzkünstler hingepilgert, regelrecht, zu ihm, zu Rudy van Gelder, in das berühmte Studio, weil dieses Studio als das am besten ausgestattete überhaupt galt für Jazzaufnahmen und vor allem Rudy van Gelder galt als der große Experte, wenn es darum geht, Jazzaufnahmen zu machen, die absolut perfekt klingen. Das war ein absoluter Perfektionist, der sich damals immer mit der aktuellen Tontechnik beschäftigt hat auch und immer die neuesten Geräte hatte, die besten Mikros und so weiter. Und er wusste vor allem auch, wie kein Zweiter mit diesen Geräten umzugehen, hat sich immer um alles selbst gekümmert und hat dafür gesorgt, dass die Instrumente und die Stimmen dann so abgenommen wurden, dass es wirklich absolut perfekt klingt und auch nach heutigen Maßstäben ist das ziemlich einzigartig. Auch die Akustik in diesem Studio, die er hergestellt hat, die war ziemlich großartig und viele große Künstler, gerade auch bei der Plattenfirma Blue Note und auch bei anderen Labels, bei Prestige und vielen anderen Labels, die haben dort aufgenommen. Die sind also nicht dann in die großen Studios in New York gegangen, sondern sind nach Hackensack gepilgert zu Rudy van Gelder und haben dort ihre Platten aufgenommen. So eben auch Miles Davis in dieser Phase, in dieser Ära, als er bei Prestige war und hat dort eine Zeit lang jedenfalls seine Platten aufgenommen. Und Rudy van Gelder galt als sehr eigen, auch was seine Technik betrifft. Er hat wirklich alles selbst gemacht und es war beispielsweise den Musikern streng verboten, die Mikrofone auch nur anzufassen. Also wenn ein Mikrofon irgendwie mal ein paar Zentimeter verschoben oder umgedreht werden musste, da hat er gesagt, Finger weg, das mache ich selber. Wollte nicht, dass jemand an seine wertvollen Gerätschaften geht. Hat das also alles sehr ernst genommen und sehr genau genommen. Das Studio gibt es wohl heute noch. Rudy van Gelder lebt schon seit einiger Zeit nicht mehr. Aber sozusagen in seinem Sinne werden weiterhin noch perfekte Jazzaufnahmen produziert. Und auch andere Musik wird dort aufgenommen inzwischen. Gut, also wir hören nochmal ein weiteres Stück aus dieser Ära, aus diesen Sessions, die im Jahr 56 über die Bühne gegangen sind. Jetzt ein Stück, das später auf der LP Relaxing erschienen ist und das ist ein Stück mit dem Titel You're My Everything.

So, da haben wir sie im Dialog gehört vorhin, Rudi van Gelder und Miles Davis bei dieser Aufnahme von 1956, You're My Everything, aus dem Studio von Rudi van Gelder in Hackensack, New Jersey, wo diese wirklich absolut perfekten und großartig, heute noch großartig klingenden Aufnahmen entstanden sind. Hier in unserer langen Nacht im Freien Radio Kassel zum 100. von Miles Davis kommen wir nun zu einem etwas schwierigen Thema. Wir haben das ja vorhin auch in der Lesung von Stefan Henz schon gehört aus seinem neuen Buch, dass Miles Davis zwar ein ganz genialer Musiker gewesen ist, aber natürlich auch eine etwas schwierige Persönlichkeit. Warum das so war und welche Gründe da eine Rolle spielten, das ist natürlich auch mal ein ganz eigenes und komplexes Thema, würde ich mal sagen. Wir wollen erstmal zu einem ganz originellen und ganz merkwürdigen Vorgang kommen im Leben von Miles Davis, der ja massiven Einfluss auf sein ganzes weiteres Leben hatte, der sich im Jahr 1956 zugetragen hat, also ungefähr in der Zeit, als diese Aufnahmen entstanden sind. Miles Davis musste sich damals einer Stimmbandoperation unterziehen. Und er hat von seinem Arzt danach, nach der Operation, ein vorübergehendes, strenges Sprechverbot auferlegt bekommen. Er sollte also die Klappe halten für einige Tage. Und der gute Miles, jemand, der immer schon ein bisschen widerständig war und sich nichts hat sagen lassen, hat sich natürlich nicht an dieses Verbot gehalten, hat weiter geredet und sich mit Leuten gestritten und so weiter, wie das so seine Art war. Und das Ergebnis war, dass seine Stimmbänder dadurch dauerhaft und irreparabel geschädigt wurden. Das heißt, er konnte von da ab quasi nicht mehr richtig sprechen für den Rest seines Lebens. Er konnte nur noch ein heiseres Röcheln und so eine Art heiseres Flüstern rausbringen. Das kann man ja auch hören. Es gibt ja auch Aufnahmen von ihm, wo er spricht und da hört man, dass er diesen heiseren Ton drauf hat. Das lag daran, dass er einfach sich nicht an die Anordnung der Ärzte halten wollte. Dass er mit Ärzten generell Schwierigkeiten hatte, ist bekannt und die letzte finale Schwierigkeit hat er dann im Jahr 1991, als er sich mit einem Arzt dermaßen gestritten hat, dass er sich so furchtbar aufgeregt hat, der gute Miles, dass er dann einen Herzinfarkt bekommen hat und daran gestorben ist. Also da ist seine Abneigung gegen Ärzte dann auch noch zum Tragen gekommen zum Schluss. Keine Ahnung, ob das vielleicht damit zusammenhing, dass sein Vater ja eigentlich Zahnarzt war, aber eigentlich ist das Verhältnis zu seinem Vater immer relativ gut gewesen. Das kann also nicht der Grund gewesen sein. Jedenfalls, Miles Davis hat von da ab nicht mehr richtig sprechen können und hat nur noch geflüstert. Und dieses Flüstern hat einerseits natürlich ihn massiv behindert, andererseits hat aber auch dafür gesorgt, dass seine ganz spezielle Aura, die er hatte, dass die noch weiter verstärkt worden ist. Es ist ja so, dass Miles Davis jemand ist, der nicht unbedingt zu den großen Sympathieträgern zählt, auch schon früher nicht, also auf der Bühne von seinem ganzen Ambiente her, Ausstrahlung her, ist es nicht jemand, den man auf den ersten Blick gleich sympathisch findet, sondern eher das Gegenteil. Er macht immer so einen etwas düsteren, finsteren Eindruck, natürlich allein durch den Blick, durch die Augen, die großen, runden Augen. Wenn man sich Fotos von ihm anschaut, Filmaufnahmen, da sieht er immer sehr, sehr düster und fast schon bedrohlich aus. Er guckt einen immer sehr streng und sehr durchdringend an. Er lächelt so gut wie nie. Es gibt die LP Smiles von 1967, glaube ich. Da ist ein Foto vorne drauf, wo er lächelt. Das ist schon was so Besonderes gewesen, dass man da sogar eine Platte nachbenannt hat. Und er ist, wie gesagt, auch jemand gewesen, der wohl im Umgang mit anderen Leuten immer etwas problematisch gewesen ist, der teilweise unberechenbar war, zu cholerischen Ausbrüchen neigte und auch im Umgang mit dem Publikum wohl nicht immer sonderlich freundlich gewesen ist. Es gibt ja diese berühmte Silhouette von ihm, wenn man ihn so sieht, das berühmte Bild, diese Stilikone, die er ja auch ist, wenn er auf der Bühne steht, leicht immer angewinkelt, den Körper so ein bisschen zurückgezogen und dann die Trompete in der Hand. Von der Seite sieht er auch immer aus wie so ein Fragezeichen. Und dann gibt's dann von ihm auch die Eigenart, die Trompete dann nicht waagerecht nach vorne zu halten, sondern nach unten, sodass das Schallloch nach unten zeigt. Und er hat dann den Kopf immer so gesenkt und guckt auf den Fußboden. Und dann natürlich die immer sehr stark kritisierte Haltung von ihm, auch beziehungsweise die Angewohnheit von ihm, sich nicht dem Publikum zuzuwenden, sondern seiner Band zuzuwenden. Das heißt, das Publikum hat auf der Bühne dann ihn nur von der Seite oder von hinten gesehen.
Und er hat immer gesagt, das liegt daran, ich muss mit der Band interagieren. Ich muss wissen, was die machen, ich muss die sehen, ich muss die gut hören können, damit ich mit denen auch interagieren und ihnen auch Anweisungen geben kann. Ein Dirigent, der steht ja schließlich auch mit dem Rücken zum Publikum und zum Orchester zugewandt, weil er das Orchester halt dirigieren muss. Und das ist bei mir genauso, hat Miles immer gesagt. Aber es hat natürlich den Leuten überhaupt nicht gefallen. Ja, wie gesagt, er war ein schwieriger Mensch im Umgang. Auch die Anzahl der Musiker, die bei ihm in der Band war, ist ja wirklich Legion. Und es kam nur selten vor, dass es ein Musiker bei ihm längere Zeit ausgehalten hat. Und er war natürlich, wie gesagt, etwas problematisch, so was seine ganze Haltung betraf und was sein Verhalten betraf und was sein Verhalten zu Frauen betrifft. Das ist ja nun mal eine ganz andere Geschichte. Da kommen wir gleich noch zu. Da will ich auch noch kurz ein Zitat vorlesen, was das ziemlich deutlich macht. Wir hören noch eine weitere Aufnahme, ebenfalls aus der Session von 1956 vom Album Relaxing. Die Sessions, die damals gemacht wurden, um den Vertrag bei Prestige Records zu erfüllen. Und das ist ein Beweis dafür, dass die Gruppe nicht nur so cool und entspannt gespielt hat wie eben, sondern durchaus auch ein bisschen aufdrehen konnte bei Woody and You, eine Komposition von Dizzy Gillespie. Hier ist Miles Davis mit seiner Band.

Woody and You war das, Miles Davis mit einer Komposition von, wow, genau, von seinem großen Vorbild Dizzy Gillespie hier aufgenommen, hat er das Stück im Jahr 1956 für Prestige Records. So, wir wollen hier, wie gesagt, in unserer langen Nacht im Freien Radio Kassel, wo wir uns schon 30 Stunden lang, also nicht heute Nacht, sondern die ganze Woche über, in mehreren Nächten, 5 Nächten insgesamt, 30 Stunden mit Miles Davis beschäftigen, auch die schwarzen düsteren Seiten seiner Karriere, nicht nur seiner Karriere, sondern vor allem seines Lebenswandels nicht verschweigen. Er war jemand, der durchaus seiner Position bewusst war. Er war ein großer Star. Er hat auch gut Geld verdient. Das hat er auch gezeigt nach außen durch einen gewissen luxuriösen Lebensstil. Er war beispielsweise ein großer Freund von teuren Autos. Er hat immer wieder große italienische Sportwagen, Ferrari und Lamborghini vor allem gehabt und hat die gelegentlich auch mal in Graben gesetzt und geschreddert und geschrottet, teilweise auch mit schlechten Folgen für ihn. Ich glaube, im Jahr so 72 ist er nach einem Unfall operiert worden und musste dann mehrere Monate, glaube ich, im Krankenhaus verbringen. Und er hat, wie gesagt, auch seinen Lebensstil ja durchaus nach außen dann ausgestellt und hat gezeigt, dass er jemand ist, der gut Geld verdient und der auch, ja, wie gesagt, einen bestimmten Status erreicht hat. Und wie gesagt, dazu ist natürlich auch das Problem, dass sein Verhältnis zu seinen diversen Damen, zu Frauen, die er hatte, sehr problematisch war. Er war mehrfach verheiratet, schon 1947 hat er mit, da war er gerade mal 22 Jahre alt oder 21 Jahre alt, hat er schon seinen ersten Sohn bekommen. Aber das hat ihn nicht davon abgehalten, trotzdem fleißig fremd zu gehen. Beispielsweise, das ist wohl seine berühmteste Eroberung gewesen, 1949 war er in Paris und hat dort unter anderem auch die berühmte Sängerin, Chansonsängerin Juliette Gréco kennengelernt. Und die beiden hatten eine heftige Affäre miteinander, obwohl sie eigentlich aus ganz unterschiedlichen Ecken kamen. Miles Davis, der Macho aus dem amerikanischen Süden, der eben ein sehr konservatives Frauenbild auch hatte. Und auf der anderen Seite Juliette Gréco, die Existenzialistin aus dem modernen Frankreich, aus dem modernen Paris. Aber die beiden haben sich sehr gut verstanden, jedenfalls zeitweise, und haben dann später auch immer nur sehr positiv übereinander gesprochen. Miles Davis hat nicht über alle seine Frauen

in der heutigen Zeit, da ist es natürlich ganz anders. Da blickt man völlig anders auf solche Verhaltensweisen, auf solche machohaften Attitüden, die jemand an den Tag legt. Und deswegen ist auch jetzt, wenn über den 100. Geburtstag von Miles Davis gesprochen wird, in keinem Artikel, in keinem Radiobeitrag wird diese Seite der Persönlichkeit von Miles Davis übergangen. Das wird immer erwähnt. Und wir haben es ja vorhin gehört, auch in dem Buch von Stefan Henz ist dieses Thema natürlich präsent. Und ich habe hier in einem Buch ein schönes Zitat gefunden, was auch nochmal vielleicht so ein klein wenig das Verhältnis von Miles Davis zu Frauen, das grundsätzliche Verhältnis, darlegt. Ich will das mal versuchen, hier vorzutragen auf Englisch. Es ist so gewesen, dass die Zeitschrift Playboy, also die ja auch ein bisschen schwierig ist von ihrem Frauenbild her, dass die mit ihm ein Interview machen wollte und er hat das abgelehnt und zwar mit folgender Begründung. Ich zitiere Miles Davis. All they have are blonde women with big tits and flat asses or no asses. So who the fuck wants to see that all the time? Black guys like big asses, you know. And we like to kiss on the mouth. And white women don't have no mouth to kiss on. Ja, da kann man natürlich jetzt sagen, das ist zum einen rassistisch, zum anderen natürlich extrem sexistisch. Aber das war wohl offenbar die Haltung, die Miles Davis zu Frauen an den Tag gelegt hat. Ja, wie gesagt, natürlich aus heutiger Sicht sehr problematisch. Aber das gehört eben auch zur Persönlichkeit von Miles Davis dazu, die, wie gesagt, sehr problematisch war, auch im Umgang mit anderen Leuten. So, wir kommen jetzt, nachdem wir im Jahr 56 eben waren, bei Prestige Records nochmal zurück zu Columbia Records. Wir haben ja vorhin zu Beginn der Sendung schon die erste LP, die das Quintett dann für Columbia Records aufgenommen hat, gespielt, Roundabout Midnight. Und jetzt kommen wir zu der LP, die danach erschienen ist, im Jahr 1957. Und da kommen wir wieder zur Zusammenarbeit zwischen Miles Davis und Gil Evans, dem Arrangeur, mit dem er ja schon auf der LP oder auf den Cool Sessions, Birth of the Cool Sessions zusammengearbeitet hatte. Und dann später auch noch bei Porgy and Bess, haben wir vorhin auch schon gehört. Und natürlich sein ganz berühmtes Album, das berühmte Duettalbum zwischen den beiden, die Kooperation, ist natürlich Sketches of Spain von 1961. Und das hören wir in einer anderen Nacht hier im Freien Radio Kassel, wo wir die großen klassischen Alben hören. Da gibt es dann auch Sketches of Spain zu hören. Ich will mal zurückgehen ins Jahr 57. Da ist nämlich das erste Album von Miles Davis und Gil Evans erschienen. Miles Davis plus 19 steht hier auf dem Cover. 19, das sind die 19 Musiker des Orchesters von Gil Evans, die hier zu hören sind. Das heißt, wir hören Miles Davis hier nicht mit seiner Band, sondern mit einem Orchester, das Gil Evans arrangiert hat. Die Platte heißt Miles Ahead, ist im Mai 1957 aufgenommen worden und einige Monate später erschienen. Und wir hören mal rein, also Miles Davis mit Orchesterbegleitung.

Miles Davis mit dem Orchester Gil Evans aus dem Jahr 1958, glaube ich, aus der LP Miles Ahead, das Stück Springsville mit Miles Davis am Flügelhorn. Das hat er gespielt, während er auf der ganzen Platte, auf diesem Album, ist er zu hören, nicht an der Trompete, an der normalen Trompete, sondern am Flügelhorn. Das ist wohl so eine Art Abart der Trompete. Die hat er gespielt bei dieser Platte hier. Gil Evans, wie gesagt, ein Arrangeur und sehr etablierter Musiker und Produzent und Komponist. Und das Besondere daran, Miles Davis hat während seiner kompletten Zeit relativ wenig darauf geachtet, ob die Musiker, mit denen er gespielt hat, ob das nun Weiße oder Schwarze waren. Normalerweise war der Jazz ja schwarze Musik und viele von den klassischen Jazzmusikern waren eben Schwarze. Und es gab natürlich damals in dieser Zeit, als er groß geworden ist, in den 20er, 30er, 40er Jahren, auch später noch, in den USA natürlich heftige Rassentrennung. Der Rassismus war allgegenwärtig und war auch institutionell sozusagen. Und Miles Davis war davon betroffen. Auch später noch, als er ein großer Star gewesen ist, hat er sich immer wieder rassistischen Anfeindungen ausgesetzt gesehen. Er hat das aber, wie gesagt, was seine Musik betraf, hat ihn das nicht sonderlich interessiert. Er hat Leute aus allen möglichen Richtungen, von aller möglichen Herkunft in seine Bands aufgenommen. Gil Evans war natürlich ein etablierter weißer Musiker, der sozusagen aus dem weißen Establishment kam. Mit dem hat Miles Davis ebenso zusammengespielt wie mit anderen Leuten beispielsweise. Später in seiner Band hatte er dann nicht nur schwarze und weiße Amerikaner, sondern auch Latinos oder Leute aus England, wenn man an John McLaughlin denkt. Und sogar einen Österreicher hat er dabei, Joan Zawinul damals. Also er hat sich da, was so die Herkunft der Leute betrifft, hat er sich nicht besonders beeindrucken lassen, sondern es ging letzten Endes um die musikalischen Fähigkeiten. Sogar Leute aus Indien hatte er dann später dabei, Leute, die Sitar oder Tabla gespielt haben, dann in den späten 60er Jahren, frühen 70er Jahren. Aber wie gesagt, er war Zeit seines Lebens oder zumindest in der Frühzeit vor allem durch rassistische Angriffe geprägt, auch wie viele Leute, natürlich wie jeder Schwarze sozusagen damals in den Südstaaten, in den USA, insbesondere in den Südstaaten, aber nicht nur da. Wir haben ja vorhin bei der Lesung von Stefan Henz diesen Vorfall gehört aus dem Jahr 1959, als Miles Davis schon wirklich ein großer Superstar war. Und das mit dem Polizisten, die ihn da angegriffen haben, als er vor dem Club stand, in dem er spielen wollte und mit denen in Streit geraten ist und von denen tätlich angegriffen und verletzt wurde. Und das ist nicht in Alabama oder in Louisiana passiert, in Südstaaten, sondern das ist im liberalen New York, in der Großstadt New York City passiert damals. Und das hat ihn natürlich stark geprägt und er hat sein Leben lang eigentlich immer wieder auf diese rassistischen Zusammenhänge hingewiesen und hat sich auch immer auf die Seite derer gestellt, die dagegen gearbeitet haben. Und er war natürlich kein Radikaler, er ist kein Anhänger von Black Panther gewesen und anderen Einrichtungen, hat sich da sozusagen auf die Barrikaden gestellt. Aber er hat durch Aussagen, durch Kommentare, durch Interview-Aussagen und so weiter immer wieder darauf hingewiesen und hat teilweise auch sehr explizit den Rassismus in den USA angeprangert. Natürlich konnte er das in seiner Musik kaum machen. Jemand, der natürlich nur Instrumentalmusik spielt, der hat wenig Möglichkeiten, das in der Musik sozusagen auszudrücken. Aber er hat es immer wieder auch durch verschiedene Aktivitäten im Bereich der Musik ausgedrückt. Und er hat auch versucht, dann in dieser Zeit, in den 60er, 70er Jahren, auch wieder gerade auch der schwarzen jungen Bevölkerung näher zu kommen. Er hat gemerkt, dass natürlich der Jazz, wie er ihn gespielt hat, der etwas intellektuelle und komplexe, verkopfte Jazz, dass das natürlich bei den Jungen, bei den Teenagern, gerade bei den schwarzen Teenagern, dann nicht mehr besonders gut ankam. Sein Publikum, das waren größtenteils eben Weiße, das waren Oberschüler, Gymnasiasten, gebildete Leute, Fachleute, die dann in den Konzerthallen saßen, oft eben, wie gesagt, auch weißes Publikum. Und dann hat er dann in den 60er Jahren, als er dann versucht hat, sich so ein bisschen wieder der Rockszene anzunähern, weil er gemerkt hat, dass die jungen Leute eben diese Musik hören und Soul und so weiter, seine damals noch einige Jahrzehnte jüngere Frau, die er damals hatte, die hat ihm gesagt, also ich finde zwar deine Musik ganz toll, was ihr da macht mit eurem Jazz und eurer kopflastigen Musik, aber ich höre doch eigentlich lieber Jimi Hendrix und James Brown, weil wir jungen Leute eben diese Musik hören.
Und da hat, wie gesagt, wie wir das in einer anderen Sendung hier auch ausführlich behandelt haben, dann noch oder behandelt werden, Miles Davis dann versucht, sich auch in diese Richtung zu bewegen und hat dann eben Einflüsse von Funk und Soul und Rock in seine Musik einfließen lassen, um dann eben wieder ein schwarzes, junges Publikum anzuziehen. Er hat damals auch im Jahr 1972 die berühmte LP On the Corner, das ist auch ein Bezug darauf, das war die Zeit damals der Blaxploitation-Filme, wo Schwarze sozusagen im Vordergrund gestanden haben und aus ihrer Kultur auch so ein bisschen das gezeigt wurde. Und auf dem Plattencover von On the Corner, da ist eine Reihe von gezeichneten schwarzen Figuren zu sehen, die bestimmte Typen sozusagen aus diesen Blaxploitation-Filmen darstellen. Das hat später auch auf anderen Plattencovers hat sich das dann ausgedrückt, beispielsweise bei Water Babies oder bei Live Evil, bei solchen LPs sind dann diese Verbindungen dann hergestellt worden zur schwarzen Bürgerrechtsszene sozusagen. Und später dann in den 80er Jahren ist Miles Davis dann auch aktiv gewesen, beispielsweise bei Sun City. Das war ein Projekt, das war eine Platte, die damals erschienen ist, eine LP, wo Musiker sich gegen den Rassismus in Südafrika und gegen das Apartheid-Regime gestellt haben. Damals Mitte der 80er Jahre, da war das Apartheid-Regime noch im Amt und da war auch Nelson Mandela noch im Knast in dieser Zeit. Und da hat sich Miles Davis eben auch massiv dagegen gestellt und hat bei dieser Aktion mitgewirkt und hat da mitgemacht. Und wie gesagt, eben auch in vielen Äußerungen, in vielen Zitaten hat er sehr explizit seine Meinung zu diesem Thema zum Besten gegeben und hat auch seine persönlichen Erfahrungen, die er eben mit rassistischen Angriffen machen musste, mitgeteilt. Hier noch ein weiteres Stück aus der LP Miles Ahead und das ist der Titelsong aus dem Jahre 1958, Miles Davis und das Orchester Gil Evans.

der Titeltrack aus dem Album Miles Ahead von Miles Davis und dem Gil Evans Orchestra von 1958. Und diese LP ist auch eine der ersten, die damals nachbearbeitet wurden. Da wurde mit Overdubs gearbeitet, denn in dieser Zeit, Ende der 50er Jahre, Mitte, Ende der 50er Jahre, gab es die technischen Möglichkeiten dazu. Da gab es dann das Mehrspuraufnahmeverfahren, dass man mit Tonbändern mehrere Spuren aufnehmen konnte und anschließend dann die Möglichkeit hatte, dann eben noch eine Spur draufzulegen, andere Instrumente noch draufzulegen. Und das ist bei diesem Album passiert. Und man hat anschließend auch geschnitten. Also man hört das vielleicht an einigen Stellen. Die Experten hören das. An der einen oder anderen Stelle wird hier geschnitten. Und da werden also verschiedene Takes dann zusammengeklebt mit Tonbandschnitt, mit den damaligen Möglichkeiten. Aber das tut natürlich dem Spaß an diesem großartigen Album keinen Abbruch. Miles Ahead, Miles Davis und der, wie gesagt, weiße Orchesterleiter Gil Evans, mit dem er viele Jahre zusammengearbeitet hat und noch viele Jahre befreundet war. Zum Thema Rassismus vielleicht noch als kurze Ergänzung zu dem, was ich vorhin gesagt habe. Er hat, wie gesagt, eine ganze Reihe von diesbezüglichen Erfahrungen machen müssen, der gute Miles Davis. Ob man aber sein Verhalten Frauen gegenüber und gegenüber auch anderen Leuten darauf zurückführen kann, quasi, dass man sozusagen seine Rassismuserfahrung als Entschuldigung dafür nimmt, dass er sich gegenüber Frauen teilweise sehr, sehr unfreundlich und geradezu aggressiv verhalten hat. Das ist eine Frage, da, ja, das müssen die Psychologen und die Soziologen klären, da wollen wir uns nicht weiter mit aufhalten. Jedenfalls wird das gelegentlich getan, auch heute, wenn man heute über die Frage redet, ob man denn Miles Davis überhaupt noch so als Musiker betrachten kann, so unvoreingenommen, wie das früher war, wenn man eben seine Verhaltensweise gegenüber seinen Frauen berücksichtigt und gegenüber anderen Leuten, ob man das trennen kann, den Menschen und das Werk. Das ist ja eine Frage, ja, mit der man sich spätestens seit Richard Wagner ja schon seit vielen Jahren, Jahrzehnten beschäftigt. Und auch im Fall Miles Davis ist das nicht anders. So, wir kommen in unserer Miles Davis-Nacht. Wir haben noch ungefähr etwas über eine Stunde Zeit hier in unserer heutigen langen Nacht von insgesamt 5 langen Nächten, die wir hier zum 100. Geburtstag von Miles Davis ins Programm nehmen, hier im Freien Radio Kassel. Die anderen Nächte laufen dann an den anderen Tagen hier oder an den Nächten in der Woche oder auch darüber hinaus noch. Wir kommen jetzt zu einem Projekt, das auch für einige Aufsehen gesorgt hat. Und zwar war das erste Mal, dass Miles Davis einen Film-Soundtrack produziert hat. Das hat er nicht sehr oft getan in seiner Karriere, nur einige wenige Male. Und das erste Mal gleich mit ziemlich fulminantem Erfolg. Der Film heißt Fahrstuhl zum Schafott. Ja, das ist ein französischer Kriminalfilm, unter anderem mit Jean Moreau und mit Lino Ventura aus dem Jahr 1957. Und Miles Davis hatte ja schon Beziehungen zu Frankreich, das habe ich ja vorhin schon erzählt. Er war ja schon in den späten 40er Jahren schon in Frankreich, hatte wie gesagt eine Affäre mit Juliette Gréco, die auch sehr schwierig ausgegangen ist. Also die hat er dann auch nicht besonders gut behandelt, die Frau dann im Laufe der Zeit. Jedenfalls war er also oft in Frankreich und dort hat man ihm dann angeboten, er kann zu diesem Film Fahrstuhl zum Schafott natürlich, den Soundtrack machen. Und er ist im September 1957 dann in Paris im Studio gewesen. Mit einigen französischen Musikern hat er sich zusammengetan und die haben dann sich den Film angeguckt. Also Miles Davis hat ihn wohl vorher schon gesehen gehabt, hat sich dann auch einige Notizen gemacht und einige kurze Konzepte erarbeitet, was er zu den einzelnen Szenen alles musikalisch beitragen könnte. Und ist dann mit diesen Konzepten, die er sich vorher aufgeschrieben hatte, ins Studio gegangen und hat diese aber teilweise nur sehr kurzen und skizzenhaften Aufzeichnungen seinen Mitmusikern präsentiert und die haben darüber dann improvisiert. Also ein Großteil dessen, was wir dann zu hören kriegen, das ist improvisiert. Und das passte dann auch wirklich ganz hervorragend zu dem Film und hat eigentlich dazu beigetragen, dass der Film heute zu den großen Klassikern zählt. Eigentlich ist die Musik vielleicht sogar noch ein bisschen bekannter geworden als der Film selbst. Wir hören mal rein in die Musik zum Film Fahrstuhl zum Schafott, die in einer einzigen Session, in einer einzigen Nacht, wie gesagt am 5. September 1957 in Paris aufgenommen worden ist. Miles Davis und diverse französische Musiker. Und wir hören mal rein, also Fahrstuhl zum Schafott.

So viel zu der Frage, ob Miles Davis dann auch wirklich virtuos und technisch auf hohem Niveau Trompete spielen konnte. Ja, ganz offensichtlich konnte er das, wie wir gerade eben gehört haben. Das war ein Stück aus dem Soundtrack zum Film Fahrstuhl zum Schafott. Die Stücke haben auch alle Titel, aber das ist alles Französisch und ich kann kein Französisch, deswegen spare ich mir den Versuch, das auszusprechen. Übrigens auch diese LP, diese Stücke, diese Soundtrack-Stücke, von denen insgesamt dann 26 Minuten ungefähr in dem Film verwendet wurden, die sind auch bearbeitet worden anschließend, also geschnitten worden, damit sie eben dann zu den jeweiligen Filmszenen passen, logischerweise. Wie gesagt, diese Aufnahmen fanden damals im Jahr 1957 in Frankreich statt. Und da ist natürlich die Frage, wie war das denn damals mit Miles Davis und Europa, mit dem Jazz in Europa ganz generell? In Frankreich war er schon ein großer Star, war schon öfters dort gewesen, hatte schon da gespielt. Aber in dieser Zeit ist er auch in Deutschland aufgetreten. Und da kann man natürlich schon mal die Frage stellen, wie war denn das Miles Davis und Deutschland? Wie war das Verhältnis? War er oft hier? Wie oft war er hier? Antwort, ja, er war ziemlich oft hier, dann ab den 60er Jahren und dann auch später noch ist er ziemlich oft hier in Europa gewesen. Und auch in Deutschland sehr oft aufgetreten. Immer wenn er in Europa war, ist er eigentlich dann auch hier aufgetreten, hat hier diverse Konzerte absolviert. Und er war zeitweise dann auch diese Art des Jazz, dieser etwas experimentelle und intellektuelle Jazz, also Cool Jazz und modaler Jazz und so weiter. Das war teilweise in Europa populärer als in den USA damals. Es war ja so, dass in Deutschland speziell der Jazz ja in der Nazi-Zeit offiziell zumindest verboten war. Inoffiziell sah das ein bisschen anders aus. Die ganze Sache ist da ziemlich kompliziert und schwierig, aber jedenfalls offiziell gab es keinen Jazz, jedenfalls keinen amerikanischen Jazz in Deutschland. Und nach dem Krieg dann war der Jazz sozusagen auch ein bisschen Symbol für die Befreiung. Also dass nur diese sehr wilde und sehr, aggressive Musik auch diese befreiende Musik aus den USA nun kam, hat insbesondere die jungen Leute natürlich hochgradig begeistert, damals in der Zeit nach dem Krieg. Aber die haben natürlich vor allem dann eben auf diesen klassischen Jazz gestanden, also auf diese typische Jazzmusik, die man heute vielleicht auch noch, die allgemein, wenn man über Jazz redet, heute bei uns auch immer noch als Jazz angesehen wird von vielen Leuten, die jetzt nicht die großen Experten sind. Das ist dieser klassische Dixieland und New Orleans Jazz, also so zum Fingerschnippen und mit Banjo und mit Tuba und mit Posaune und so weiter, wo man so richtig schön Party machen kann und feiern kann und mit tollen Melodien und ähnliche Geschichte, der hier sogenannte SPD-Parteitags-Jazz ist das. Oder eben auch natürlich der große Swing, die großen Swing-Orchester mit Benny Goodman und mit Glenn Miller und ähnlichen. Das war sozusagen der Jazz, der damals in Deutschland populär war und auch lange Zeit da noch populär gewesen ist. Und das, was da dann nach dem Krieg aus den USA kam, eben diese neuen Entwicklungen, der moderne Jazz mit Bebop und Cool Jazz und anderen Geschichten, Hardbop und was da alles gab, das war in Deutschland eigentlich auch eher ein Thema für die Experten, also für eine relativ überschaubare Gruppe von Fachleuten, Studenten, Musikstudenten und anderen, die sich damit beschäftigt haben, hat sich erst so nach und nach im Laufe der Zeit dann durchgesetzt mit Leuten wie Mangelsdorf und anderen, die dann eben auch solche Geschichten gemacht haben. Und wie gesagt, Miles Davis war natürlich für diese Leute einer der absoluten Helden. Und er war dann auch oft hier in Deutschland, hat hier gespielt. Und spätestens in den 60er Jahren, da war es dann natürlich auch so, dass er oft dann auch im Radio gespielt wurde. Immer wenn er in Deutschland auf Tour war, beispielsweise auch bei diesen großen Festivals wie den Berliner Jazztagen und so weiter. Da ist dann auch jeweils sind dann oft Mitschnitte gemacht worden, was dazu führt, dass wir heute glücklicherweise relativ viele Aufnahmen aus dieser Zeit haben, aus den 60er und auch noch 70er Jahren. Weil einiges aufgenommen wurde. Leider sind viele von diesen Aufnahmen in den Radioarchiven verschollen bzw. verstauben dort und werden nicht veröffentlicht, was sehr schade ist und bedauerlich und man hofft darauf, dass da irgendwann nochmal Sachen rauskommen. Ja gut, so nach und nach kommt das ein oder andere, aber vieles ist eben noch nicht veröffentlicht seitdem. Jedenfalls war er in Deutschland eben dann noch der große Held von den Jazz-Experten und den Jazz-Fachleuten und ist natürlich dann auch als Legende gefeiert worden und dann spätestens dann in den 80er Jahren, wenn er hier war, dann waren das gesellschaftliche Ereignisse, wenn Miles Davis aufgetreten ist.
Und das sind dann eben auch dann die großen Kritiker von den großen Zeitungen dort gewesen und haben sich dieses Ereignis dann sozusagen nicht entgehen lassen. Gut, soviel zum Thema Miles Davis hier in Deutschland. Und wir wollen nochmal zurück ins Jahr 57. Noch ein weiteres Stück aus dem Soundtrack zum Fahrstuhl zum Schafott. Und hier hören wir eine etwas ruhigere Nummer, die wahrscheinlich dann, kann man sich vorstellen, zu einer etwas entspannteren Szene im Film dann beigetragen hat.

Ja, da geht es ja auch nicht zur Sache. Das ist ja passende Musik für die frühen Morgenstunden zum Aufstehen. Gibt vielleicht den einen oder anderen von euch, der jetzt aufstehen muss und sich fragt, was es denn hier in eurem kleinen Lokalradio, dem Freien Radio Kassel, heute Nacht zu hören gibt. Heute Nacht gibt es Musik von Miles Davis zum 100. Geburtstag. Er ist am 26. Mai 1926 geboren und deswegen wäre er jetzt 100 Jahre alt geworden. Wir feiern ihn mit 5 Sendungen, 5 langen Nächten, jeweils von 0 Uhr bis morgens um 6 Uhr, die ganze Woche über, fast die ganze Woche bis auf 2 Tage, gibt es jetzt auf absehbare Zeit zumindest hier bei uns im Freien Radio Kassel jeweils die Sendung zu Miles Davis, jeweils zu verschiedenen Aspekten seiner Karriere. Wir sind jetzt gerade im Jahr 1958 und das war eben Musik aus der LP Milestones heißt die Platte, auch wieder so ein typisches Wortspiel. Und das war, glaube ich, seine zweite, die er dann für das Columbia-Label gemacht hat, die zweite reguläre LP mit seiner Band. Und seine Band, die war damals schon das erste große Quintett. Es hatten sich einige Änderungen ergeben. John Coltrane, der ja die ersten Jahre von 1955, 56 bis 57 dabei war, ist dann aus der Band rausgeflogen. Miles hat ihn rausgeschmissen. Und zwar, weil John Coltrane Probleme mit Drogen hatte. Er war damals schon teilweise von diversen Substanzen abhängig und das hat seine Zuverlässigkeit und seine Spielmöglichkeiten massiv beeinträchtigt. Deswegen hat Miles ihn rausgekegelt. Er kam aber dann einige Zeit später wieder zurück, nachdem er sich halbwegs gefangen hatte und so ein bisschen von Drogen weg war. Und er kam dann wieder zurück zur Band und mit ihm kam dann auch gleich noch ein weiterer, nämlich Kenball Adderley, der zweite Saxophonist. Also in dieser Zeit hat Miles mit 2 legendären Saxophonisten gespielt, die dann später auch selbst große Karriere gemacht haben. Und da müssen wir natürlich auch nochmal auf einen anderen Aspekt im Wirken von Miles Davis kommen, nämlich seine Rolle als Ausbilder sozusagen für junge Talente, die dann später zu den ganz Großen werden. Also fast alle Leute, die in seinen Bands gespielt haben, haben später Karriere gemacht. Einige natürlich sind zu den absoluten Megastars des Jazz geworden. Er selber, Miles Davis selber, hat ja auch das große Glück gehabt, schon in jungen Jahren, seiner Jugendzeit, das haben wir ja vorhin alles ausführlich erörtert, mit den Großen seiner Zeit spielen zu können, mit Dizzy Gillespie, mit Charlie Parker. Und er selber hat dann später eben auch Leute in seine Band genommen, die dann ganz groß geworden sind. Beispielsweise Sonny Rollins, der schon 1948, 49 oder so bei Miles Davis gespielt hat und dann später auch ein großes Star geworden ist. Übrigens bemerkenswerterweise, Sonny Rollins ist jetzt am 100. Geburtstag von Miles Davis oder ich glaube einen Tag vorher ist er gestorben mit 95 Jahren. Er war einer der letzten aus dieser großen alten Jazz-Generation, der noch übrig war. Und wie gesagt, originellerweise würde ich mal sagen, passend zum Geburtstag von Miles Davis zum 100. hat es den guten Sonny Rollins erwischt und er ist dann später auch ganz groß geworden, großer Star. Ebenso wie beispielsweise natürlich John Coltrane, der dann später auf eine ganz eigene Art und Weise den Jazz auch revolutioniert hat. Und auch Kenball Adderley hat groß Karriere gemacht. Und natürlich dann später auch Leute wie Herbie Hancock, wie John McLaughlin, wie Keith Jarrett, Joe Zawinul, Chick Corea und viele, viele andere, die mit Miles Davis gespielt haben, bis in die 80er Jahre. Leute wie John Scofield zum Beispiel sind ja dann auch ganz groß geworden und zu den großen Stars geworden. Also Miles Davis war so eine Art Durchlauferhitzer. Die Leute, die haben in seinen Bands dann sozusagen gelernt und vieles gelernt, was sie dann später bei ihren großen eigenen Karrieren verwenden und gebrauchen konnten. Wir gehen nochmal zurück zu diesem ersten großen Quintett, zur LP Milestones, die auch aus einem anderen Grund noch von einer großen Bedeutung ist. Denn bei dem Titelstück Milestone, da ist, jedenfalls sagt das die Literatur, zum ersten Mal diese modale Spielweise verwendet worden, über die wir ja vorhin schon gesprochen haben, wo eben nicht mehr Harmonien, Akkorde, Dur und Moll als Grundlage dienten, sondern Skalen und Modi sozusagen, also kurze Melodielinien in anderen Tonarten, mit teilweise sehr merkwürdigen Tonarten, die dann sozusagen als Grundlage dienten, auf der dann improvisiert wurde. Und das ist ja dann im nächsten Album dieses Ensembles, nämlich Kind of Blue, ganz ausführlich und ganz umfangreich bearbeitet worden, dieses Prinzip, dieses Spielprinzip.
Und hier bei Milestone ist das auch schon zu hören, aufgenommen, wie gesagt, schon im Frühjahr 1958.

Bevor wir es vergessen, wollen wir hier in unserer langen Miles Davis Nacht auch nicht ganz verschweigen, dass der gute Mann auch noch andere Aktivitäten betrieben hat, als nur Musik zu machen. Unter anderem war er ein großer Fan des Boxsports. Er ist also öfters ins Boxstudio gegangen und hat sich da rumgeprügelt. Über viele Jahre in New York hatte er eine ganze Reihe von Leuten, mit denen er gerne mal in den Ring gestiegen ist. Und er hat eben, wie gesagt, auch große, teure und meistens italienische Sportwagen besessen, hat die gesammelt. Und er hat noch eine weitere Passion gehabt. Er hat gemalt. Genau, er war nämlich auch ein, vielleicht nicht ganz begnadeter, aber doch ein ziemlich guter Maler und Zeichner. Und hat in den Jahren, in vielen Jahren seines Lebens, vor allem auch in den letzten Jahren wohl, öfters mal zum Stift gegriffen. Und seine Zeichnungen sind auch gelegentlich mal zu sehen bei Ausstellungen. So unter anderem vor kurzem hier im Frühjahr 2026 ausgerechnet in Göttingen in einer Galerie sind die zu sehen gewesen für einige Wochen. Ich habe es leider verpasst, dahin zu gehen, habe ich leider nicht geschafft. Aber vielleicht gibt es irgendwann nochmal die Gelegenheit, auch Zeichnungen von Miles Davis zu betrachten. Aber das war, wie gesagt, das waren alles nur Hobbys, die hat er nebenher betrieben. Hauptsächlich war er natürlich Musiker und hat geniale Musik geschaffen, so wie das hier.

Die beiden Saxophonisten Kenmore Adderley und John Coltrane hier bei Straight No Chaser von Thelonious Monk geschrieben und hier die Version von Miles Davis und seinem ersten großen Quintett bei der LP Milestones 1958 entstanden. Übrigens, das Quintett hat sich dann nochmal verändert, denn im Jahr darauf gab es dann die berühmte LP Kind of Blue, über die ja alle sprechen und gesprochen haben und wohl auch zu Recht. Und da gab es aber einige Änderungen, nämlich auf den Positionen des Pianisten und des Schlagzeugers gab es andere Leute, die dann mit in die Band gekommen sind und dann das Kind of Blue Album aufgenommen haben. So, Freunde, wir haben noch ungefähr eine halbe Stunde Zeit hier im Freien Radio Kassel mit unserer heutigen langen Nacht zum 100. Geburtstag von Miles Davis. Heute die Zeit der ersten, ja, 15 Jahre ungefähr seiner Karriere. Wir sind jetzt, wie gesagt, so um die Jahrzehntwende 1950, 59, 60, 61 ungefähr. Und nach dem Album Kind of Blue gab es eine ganze Reihe von Live-Aufnahmen. Es gibt aus dieser Ära viele Live-Platten, die damals entstanden sind und aufgenommen und veröffentlicht wurden. Und auch einige Kooperationen, wo Miles dann mit anderen Leuten, mit anderen Jazzern gespielt hat und sie teilweise unterstützt hat bei irgendwelchen Projekten. Aber seine eigene Band, das erste große Quintett, ist dann einfach auseinandergefallen in dieser Zeit ab 1960, 61. John Coltrane hatte keine richtige Lust mehr, hat ja schon damals eine Solokarriere gestartet, die auch sehr gut lief. Und er hat dann 1961 wohl auf Bitten von Miles Davis nochmal eine Tournee mitgemacht. Oder 60 oder 61 war das, glaube ich. Aber da hat man schon gemerkt, dass die beiden einfach nicht mehr so gut miteinander können, weil John Coltrane mit seiner sehr expressiven und sehr speziellen Spielweise dann völlig andere Dimensionen erschlossen hat. So ist Richtung Free Jazz gegangen und hat ganz andere musikalische Universen sozusagen betreten. Und das war nicht mehr das, was Miles Davis eigentlich wollte. Und hat dann neue Leute dazugenommen in seine Band. Die Band ist immer wieder verändert worden. Und die nächste LP, die dann kam, das reguläre Album, das war die LP Someday My Prince Will Come. Die ist im Jahr 1961 entstanden und war damals ein bisschen enttäuschend für viele Fans, weil die beiden Platten davor, nämlich Milestones und Kind of Blue, ja große Klassiker waren, die immer was Neues und was Originelles und Ungewöhnliches gebracht haben. Diese neue Platte jetzt, Someday My Prince Will Come, ist eher so eine Konsolidierung und vielleicht auch ein bisschen konservativer als die Sachen, die vorher waren. Hat sich wieder auf Tradition zurückbezogen. Aber es sind trotzdem eine ganze Reihe von tollen Sachen mit drauf. Und wir müssen einen Namen erwähnen, der in dieser Zeit ungefähr in das musikalische Leben von Miles Davis getreten ist, Theo Macero, wobei ich glaube, der schreibt sich oder spricht sich Macero oder so, das weiß ich ja nicht ganz genau. Jedenfalls, das ist ein Typ, der die Karriere von Miles Davis in den nächsten Jahren entscheidend geprägt hat. Das war nämlich sein Produzent. Mit dem hat er viele große Alben aufgenommen. Der hat viel beigetragen, auch zum Sound von Miles Davis. Zwischendurch haben sie sich mal gezofft. Es gab dann einige Zeit, wo sie gar nicht miteinander gesprochen haben und Miles hat dann andere Produzenten verwendet. Aber er ist dann wieder zurückgekehrt zu seinem Theo. Und gerade auch dann in der Zeit, als man anfing, dann mit Bandschnitt zu arbeiten und mit verschiedenen Effekten und so weiter, da hat Theo eine ganz wichtige Rolle gespielt im Werk von Miles Davis. Und das war eigentlich musikalisch gesehen dann sein engster Kooperationspartner. Und schon auf dieser LP im Jahre 1961 war er mit dabei als Produzent, beispielsweise bei diesem Stück hier mit dem Titel Dread Dog.

So, Freunde, das war es dann fast hier mit der langen Nacht. Nacht zum 100. Geburtstag von Miles Davis, mit der heutigen langen Nacht. Wir machen ja noch vier andere, insgesamt fünf lange Nächte hier im Freien Radio Kassel in dieser Woche und auch darüber hinaus in den nächsten Wochen noch jeweils von 0 Uhr bis 6 Uhr mit den verschiedenen Aspekten der Karriere von Miles Davis. Heute haben wir uns mit den frühen Jahren beschäftigt, mit den Jahren so 45, 46 ungefähr, die ersten Aufnahmen. Bis circa 1960 sind wir gekommen, 60, 61. Wir haben gleich noch Aufnahmen von 1963, glaube ich. Also jedenfalls die frühen Jahre, die haben wir abgehandelt. Und jetzt ist natürlich die Frage, was gibt es denn für alle Leute, die sich jetzt das angehört haben und sagen, ich möchte mich intensiver mit Miles Davis beschäftigen und einiges von ihm hören und auch lesen. Fangen wir mit der Bibliografie an. Natürlich gibt es etliche Bücher zum Thema Miles Davis und ich möchte einige empfehlen, sozusagen als Standard, als Grundstock. Das sind zum einen die beiden Standardwerke, die beiden großen, umfangreichen Biografien, eine von Jack Chambers und eine von Ian Carr. Beide sind schon ein bisschen älter und beides sind umfangreiche Gesamtdarstellungen des Lebens und des Wirkens von Miles Davis. Die von Jack Chambers ist etwas kritischer auch teilweise. Da geht es auch um das Leben und um die dunklen Seiten von Miles Davis, die hier so ein bisschen in den Blick genommen werden. Aber natürlich auch die Musik und alles Weitere ist da umfangreich dargestellt. Und das andere von Ian Carr, das ist ein Werk, da geht es dann etwas stärker noch um die Musik. Ist kein Wunder, Ian Carr war selber ein bekannter Jazz-Trompeter, der teilweise sogar als der englische Miles Davis angepriesen worden ist, weil er wohl von seinem Spielstil her auf der Trompete sich einiges von Miles Davis abgeguckt hat. Aber er hat dann eben, wie gesagt, auch eine große, umfangreiche Biografie geschrieben. Und da geht es, wie gesagt, vor allem auch um die musikalischen Geschichten und um auch die fachliche Seite des Ganzen. Also das ist teilweise doch schon sehr fachspezifisch geschrieben mit Notenbeispielen und so weiter. Da werden dann die einzelnen Stücke genau auseinandergenommen, auch musikwissenschaftlich, musiktheoretisch. Das ist für Leute von Interesse, die sich intensiv mit der Musik beschäftigen wollen. Wer das Ganze auf Deutsch lesen möchte, leider gibt es diese beiden Bücher nur auf Englisch, auf Deutsch, dem kann man empfehlen, zum einen die jetzt vor kurzem erschienene Biografie von Stefan Henz. Wir haben ja vorhin die Lesung gehört, bei Reklam erschienen, Miles Davis, Sound eines Lebens, genau. Das ist eine ziemlich umfangreiche, aber doch auch gut lesbare und kompakte Darstellung des gesamten Werks und Lebens von Miles Davis. Und für Einsteiger sicherlich genau das Richtige. Als Ergänzung empfehle ich noch ein Buch von Peter Niklas Wilson. Das ist schon etwas älter. Miles Davis, sein Leben, seine Musik, seine Schallplatten. Und da geht es vor allem auch im Hauptteil um das Schallplattenwerk von Miles Davis. Also die ganzen Platten, die ganzen Alben, die veröffentlicht wurden von ihm im Laufe der Jahre und Jahrzehnte, die werden hier alle ausführlich dargestellt mit beteiligten Musikern, mit Aufnahmedaten und so weiter. Und auch mit Beschreibungen der einzelnen Tracks und der musikalischen Entwicklung und so weiter. Das ist also, wie gesagt, als Ergänzung zu dem Buch von Stefan Henz genau das Richtige. Da hat man im Prinzip alles, was man über Miles Davis wissen möchte. Ich möchte noch zwei weitere Bücher hier erwähnen. Zum einen für mich persönlich noch von großem Interesse ist das Buch Miles Beyond. Gibt es auch nur auf Englisch, ist auch schon etwas älter. Von Paul Tingen. Da geht es um die Rockzeit von Miles Davis, also die Jahre ab 1967, als er sich der Rockmusik zugewandt hat. Ist natürlich für mich persönlich, da ich großer Fan dieser Ära bin, genau das Richtige. Leider geht es dann im letzten Drittel auch um die 80er Jahre, die ja nun ziemlich grausig waren, aber das kann man ja überblättern, das muss man ja nicht unbedingt lesen. Aber ansonsten ist das eine sehr, sehr gute Gesamtdarstellung, auch mit allen diskografischen Angaben, wann die Sessions waren, wer beteiligt war und so weiter und so weiter. Das ist dort alles nachzulesen. Wie gesagt, Paul Tingen, Miles Beyond heißt das Buch. Tja, und dann müssen wir natürlich noch das wahrscheinlich bekannteste Buch über Miles Davis erwähnen und das umstrittenste. Es geht um seine Autobiografie, Miles heißt die. Ist 1989 erschienen, gibt es auch auf Deutsch, inzwischen auch kostengünstig als Taschenbuch, ist eine Autobiografie und wie so viele Autobiografien von bekannten Leuten ist die auch nicht von dem Typen selber geschrieben worden, um den es geht, sondern von
einem sogenannten Ghostwriter. Und das ist bei Miles Davis genauso. Also der hat sich nicht hingesetzt und hat da über 600 Seiten seine ganze Lebensgeschichte aufgeschrieben, sondern es gab einen Ghostwriter, der das alles geschrieben hat. Miles hat sich zwar selbst auch beteiligt, hat Informationen beigesteuert, Material, hat für Interviews zur Verfügung gestanden, hat einige Geschichten erzählt, aber das alles geschrieben hat der Ghostwriter in einem Stil, der ein bisschen flapsig locker ist. Das soll so ein bisschen so klingen, als ob Miles Davis das selber erzählt. Das Problem bei diesem Buch ist nur, wie bei vielen Autobiografien, dass man sich nicht ganz sicher sein kann, stimmt denn das alles, was da drin steht? Vieles stimmt definitiv nicht. Wenn der Autor keine Informationen zu bestimmten Aspekten hatte, dann hat er einfach einiges erfunden. Also ist eine ganze Reihe von Dingen drin, die einfach erfunden worden sind. Außerdem hat er hin und wieder auch abgeschrieben von anderen Autoren. Also ist mit Vorsicht zu genießen. Und was drin steht, ist dann auch bei den Fans von Miles Davis auf viel Unverständnis gestoßen. Denn der gute Miles erzählt hier, jedenfalls wird das so in dem Buch behauptet, auch seine ganzen düsteren Geschichten, seine Frauengeschichten und so weiter. Und dass er auch früher mal ein schwieriger Mensch gewesen ist. Wie gesagt, das Buch ist 2 Jahre vor seinem Tod erschienen, also quasi schon ein Rückblick auf fast sein gesamtes Leben. Aber wie gesagt, er selber ist wohl nicht unbedingt als Autor mit dabei gewesen. Das zeigt auch ein schönes Zitat, was es gibt, und zwar eine schöne Anekdote. Einige Zeit nach der Veröffentlichung dieser Autobiografie, dieser angeblichen Autobiografie, ist Miles Davis von einem Journalisten gefragt worden nach einem bestimmten Aspekt, der in dem Buch ausführlich behandelt wird. Und Miles sagt dazu, ja, da kann ich noch nichts zu sagen. Soweit bin ich noch nicht beim Lesen. Das heißt, er musste seine eigene Autobiografie auch erstmal lesen. Das zeigt, dass er offenbar beim Schreiben nicht unbedingt so eine große Rolle gespielt hat. Aber wie gesagt, wenn es interessiert, es ist gut zu lesen. Man hat viel spannende Geschichten. Ob die alle wahr sind, das ist eine andere Frage. So, bevor wir nun zum Plattenwerk kommen, wo ich auch noch einiges zu sagen möchte, hören wir nochmal Musik aus dem Jahr 63. Das war die LP Seven Steps to Heaven. Das ist eine schwierige Phase gewesen, eine Übergangsphase für Miles Davis nach diesen beiden Meisterwerken Kind of Blue und Milestones und auch Sketches of Spain, die ja auch in dieser Zeit entstanden ist, ist er so ein bisschen ins Schwimmen geraten. Die Bandbesetzung hat sich permanent geändert und er hat einige Aufnahmen gemacht, die von den Fans und Fachleuten als nicht so besonders herausragend angesehen werden. Unter anderem eben die LP Seven Steps to Heaven von 1963, die als so eine Art Übergangswerk gilt. Immerhin sind schon 2 Leute von dem späteren zweiten großen Quintett dabei, nämlich Ron Carter am Bass und Herbie Hancock am Klavier. Und wir hören mal den Titelsong Seven Steps to Heaven.

So, da gehen wir mal raus. Das war Seven Steps to Heaven vom gleichnamigen Album von 1963 von Miles Davis. Wie gesagt, ein Übergangswerk, das aber dann schon direkt zum zweiten großen Quintett hinführt. Ab 1964 ging es dann richtig los mit dem zweiten großen Quintett. Da hat er dann die fünf Leute zusammen oder die vier Leute, mit denen er dann in den nächsten Jahren wieder den Jazz quasi neu erfunden hat und eine große neue Phase seiner Karriere eingeläutet hat. Das ist ein Thema in einer anderen langen Nacht hier im Freien Radio Kassel, eine von unseren anderen vier Nächten hier. Die beschäftigt sich ausführlich mit dieser Zeit, 6 Stunden lang. Musik vom zweiten großen Quintett aus den Jahren 64 bis 1968 ungefähr. So, hier in den letzten Minuten, die wir noch haben, möchte ich natürlich dann auch mal ein paar Tipps geben, was die Musik betrifft. Wer die Musik jetzt vielleicht intensiver bedenken möchte und sich damit beschäftigen möchte, was gibt es denn auf dem Plattenmarkt von Miles Davis? Natürlich gibt es etliche LPs, man kann natürlich die ganzen Sachen noch gebraucht kaufen, teilweise werden sie auch neu auf Vinyl veröffentlicht, aber ich beschränke mich mal auf die CDs, weil die CD immer noch das interessanteste und beste Medium ist, um Musik zu veröffentlichen, und von ihm gibt es auch etliches auf CD. Fangen wir mit der Frühzeit an, die ersten Jahre und Jahrzehnte, so die ersten 15 Jahre ungefähr, also bei den kleinen Plattenfirmen gewesen ist, da gibt es etliches, da gibt es also wirklich auch viel Schrott, da gibt es sehr, sehr viele CDs, die veröffentlicht worden sind. Liegt daran, dass inzwischen da die Rechte abgelaufen sind, das heißt, die kann im Prinzip jeder veröffentlichen, der das möchte. Ich möchte aber eine einzige Box vorstellen, beziehungsweise empfehlen, da ist nämlich alles drin auf einen Schlag, wenn man die komplette Zeit von Miles Davis haben möchte, oder ja, so gut wie die komplette, dann sei empfohlen die Box The Complete Recordings 1945 bis 1960. Das sind insgesamt 34 CDs drin und da ist alles drin, was in dieser Zeit erschienen ist und entstanden ist, auch vieles, was dann aus den Archiven noch später rausgekommen ist, die frühen Aufnahmen, die Aufnahmen mit Charlie Parker, die Cool Jazz Zeit, Birth of the Cool, dann die Sachen auch mit dem ersten großen Quintett mit John Coltrane und mit den ganzen Leuten, Kind of Blues mit drin, Sketches of Spain, also die großen klassischen Alben aus dieser Ära und auch die Kooperation mit anderen Künstlern, also alles, was in dieser Ära, dieser Zeit, in den ersten 15 Jahren von Miles Davis so veröffentlicht wurde, das ist hier mit drin in dieser Box. Der Nachteil ist, es gibt leider kein Booklet, es gibt nur eine CD-ROM, falls jemand kennt, was das ist. Das ist schon eine Weile her, aber die Box ist auch schon ein bisschen älter. Und auf dieser CD-ROM sind immerhin die diskografischen Angaben, wann die Stücke entstanden sind und wann sie aufgenommen wurden, wer dabei war und so weiter, ist alles nachzulesen. Wer mehr wissen möchte dann über diese Ära, dem sei dann die Literatur empfohlen. Ich habe eben schon einige Literaturhinweise gegeben. Aber wie gesagt, wer die ganze Musik haben möchte in guter Qualität, The Complete Recordings 1945 bis 1960 von Miles Davis. Und das Ding ist auch gar nicht so furchtbar teuer. Die Zeit bei Columbia Records ist natürlich inzwischen auch ausführlich veröffentlicht worden. Es gibt die kompletten Originalalben inzwischen als CDs, als reguläre CDs, teilweise auch mit Bonustracks. Es gab vor einigen Jahren mal eine umfassende Box, ich weiß nicht, da waren glaube ich etliche zig CDs drin, mit den kompletten Columbia-Alben, so damals in der Form, wie sie auch ursprünglich erschienen waren, nur eben wie gesagt auf CD. Aber der Königsweg sozusagen für alle Miles Davis-Fans, die wirklich alles haben möchten, das ist eine Reihe von CD-Boxen, die in den späten 90er bis in die 2000er Jahre hinein so nach und nach erschienen sind. Haben großes Lob eingesammelt, auch einige Grammys bekommen damals. Und zwar sind das Boxen, die jeweils einer bestimmten Phase der Karriere bei Columbia gewidmet sind. Also beispielsweise jetzt der Zeit des ersten großen Quintetts oder des zweiten großen Quintetts oder beispielsweise auch die On the Corner Sessions gibt's oder die In a Silent Way Sessions. Also jede Phase wird mit mehreren CDs, 3, 4, 5 CDs jeweils abgedeckt. Und das Tolle daran ist, es ist nicht nur ein tolles Booklet jeweils dabei mit umfangreichen Informationen zu der jeweiligen Phase, sondern es ist ja noch eine ganze Reihe von unveröffentlichten Aufnahmen mit dabei, die aus den Archiven ausgegraben worden sind und die jeweils in diese Phase fallen. Das Ganze ist jeweils chronologisch nach Aufnahmedatum sortiert. Also man hat nicht so die Plattenveröffentlichungen als Grundlage genommen, sondern die Aufnahmedaten jeweils.
Und man kann da eben dann sich richtig in die Materie einarbeiten und kann teilweise auch verschiedene Takes dann von den Songs hören oder von den Tracks, um zu hören, wie die Stücke dann so nach und nach sich entwickelt haben und wie sie entstanden sind. Das Ganze ist sehr, sehr wertig aufgemacht. Die Originalausgaben jedenfalls von diesen Boxen, die vor einigen Jahren erschienen sind, die sind richtig mit Metallschnitt und mit hochwertigen und wunderbar aufgemachten und designten Boxen sind die versehen. Und das ist wirklich was ganz Tolles und Edles. Ist nicht ganz billig. Die Originale gibt es aber schon lange nicht mehr. Es gibt aber inzwischen etwas abgespeckte Versionen davon, die sind inhaltlich identisch, also das gleiche drauf, aber die sind eben nicht so toll aufgemacht, sondern eher etwas einfacher aufgemacht, aber wie gesagt, inhaltlich identisch. Und das ist, wie gesagt, zu empfehlen. Das sind insgesamt, ich glaube, 8 oder 9 Boxen, die wirklich das Gesamtwerk dessen enthalten, was Miles Davis bei Columbia gemacht hat. Mit Ausnahme der Live-Aufnahmen, die Live-Konzerte, Konzertmitschnitte, die muss man sich extra besorgen, die Original-Konzertalben. Die gibt es aber inzwischen auch, wie gesagt, als CDs, teilweise auch mit Bonusmaterial. Ein Sonderfall ist die Box über die sogenannten Bitches Brew Sessions. Das ist eine 4-CD-Box, die ist total super, weil da Aufnahmen aus dieser Ära 1969, 70 enthalten sind. Aber es ist leider eine Mogelpackung, denn es ist nicht das drin, was draufsteht. Es sind nicht die Sessions zum Album Bitches Brew, das ja damals innerhalb von 3 Tagen in einer insgesamt in mehreren 9-stündigen Sessions aufgenommen wurden. Diese Aufnahmen sind da leider nicht drauf, sondern es sind Aufnahmen drauf, die danach gemacht wurden, in den Monaten nach den Bitches Brew Sessions. Die gehören zwar inhaltlich dazu, sind aber was anderes. Und da muss ich leider dann auch sagen, dass ich da ein bisschen enttäuscht bin, dass diese Aufnahmen und auch viele andere jetzt zum 100. Geburtstag von Miles Davis nicht veröffentlicht worden sind. Ich habe eigentlich gehofft, dass jetzt einiges kommt, aber es kam nichts jetzt zum 100. Es kamen nochmal diese Plug-Nickel-Aufnahmen, diese Live-Aufnahmen von 1965 von dieser Konzertreihe. Die sind nochmal in einer großen Box erschienen, auch als Vinyl inzwischen. Aber die gab es ja schon vor 30 Jahren und ich bin da ziemlich enttäuscht, dass die Plattenindustrie jetzt den 100. Geburtstag nicht genutzt hat, um dann nun wirklich mehr rauszubringen. Ich bin da quasi anderer Meinung als der Stefan Henz, der Autor der Miles Davis Biografie, den wir vorhin im Interview gehört haben und der ja nichts hält von diesen Wiederveröffentlichungen. Ich bin da schon ein großer Fan von. Es gibt übrigens noch eine weitere Reihe, The Bootleg Series heißt die. Inzwischen gibt es davon 8 Folgen, die sind auch in den letzten Jahren so nach und nach erschienen. Und das sind dann wirklich Aufnahmen aus den Archiven, Live-Aufnahmen größtenteils, die teilweise bei Radiostationen gemacht wurden. Und das sind jeweils, ich glaube, 4, 5 CDs, wo es dann eben Live-Aufnahmen gibt, die bisher unveröffentlicht waren, auch aus den verschiedenen Phasen der Karriere von Miles Davis, also Bootleg-Series. Wie gesagt, 8 Stück gibt es davon inzwischen und wir hoffen, dass da noch einiges kommt. So, Freunde, das war es dann aber auch hier mit unserer langen Nacht. 6 Stunden Miles Davis, die Frühzeit bis 1963 ungefähr sind wir gekommen und die anderen Phasen, dann die späteren Phasen, die werden dann in anderen langen Nächten hier im Freien Radio Kassel ausführlich behandelt, jeweils von 0 Uhr bis 6 Uhr morgens an den anderen Wochentagen jetzt hier im FRK. Hier zum Schluss nochmal eine weitere Aufnahme aus dem Jahr 63. Das ist The Time of the Barracudas. Das ist ein Stück, das er zusammen mit Gil Evans wohl fabriziert hat. Es sollte für eine Bühnenaufführung, für irgendein Bühnenstück genutzt werden, ist aber dann sozusagen in Vergessenheit geraten und auch dann erst später veröffentlicht worden. Da hören wir noch rein, ein paar Minuten. Und ansonsten wünsche ich eine schöne Zeit und wir hören uns dann bei den nächsten Miles Davis Nächten hier im Freien Radio Kassel wieder. Einen schönen Tag.

Ach übrigens, wer der Meinung ist, dass diese lange Nacht hier vielleicht etwas zu wortlastig ausgefallen ist, den kann ich beruhigen. Die anderen langen Nächte hier über Miles Davis, die anderen vier Nächte, sind deutlich musikintensiver. Da gibt es dann komplette LPs zu hören und komplette Live-Konzerte am Stück sozusagen. Also mehr Musik dann in den anderen langen Nächten. Schaltet hier ein im Freien Radio Kassel.

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Wunderschönen guten Tag, liebe Freundinnen und Freunde. Hier ist das Freie Radio Kassel mit der aktuellen Ausgabe der Country Classics. Ja, jetzt heute nach längerer Zeit wieder mal wirklich eine aktuelle Ausgabe und natürlich aus aktuellem Anlass. Wir haben es alle mitbekommen, alle haben es gehört, alle haben es gelesen, gesehen. Dolly Parton ist gestorben mit 80 Jahren und das ist natürlich auch für uns hier ein Anlass, an die große Künstlerin, an die wohl ja erfolgreichste Country-Künstlerin aller Zeiten zu erinnern und ihrer zu gedenken sozusagen. Ja, wir haben es ja gehört, es wurde in den Radionachrichten, Fernsehen, Zeitungen, Internet, überall wurde berichtet über Dolly Parton. Die Amerikaner haben ja so eine Art Staatstrauer. Der Präsident hat sogar eine Woche lang Staatstrauer und Halbmastbeflaggung in den kompletten USA angeordnet. Und das zeigt schon, welchen Status Dolly Parton in den USA hatte. Sie war wirklich ein nationales Heiligtum und sie war in diesem ziemlich zerrissenen Land eine der ganz wenigen Künstlerinnen oder Künstler überhaupt, auf die sich alle einigen konnten. Alle waren irgendwie Dolly Parton-Fan, haben sie verehrt und gemocht. Und sie ist ja nun auch wirklich auch eine ganz, ganz großartige Frau gewesen, die nicht nur als Sängerin und Künstlerin, Schauspielerin aktiv war, sondern eben auch in vielen anderen Bereichen. Sie war Unternehmerin, hat Freizeitparks betrieben. Sie hat auch sehr viel gespendet, gestiftet, hat sich sozial engagiert und in vielen anderen Bereichen und war eine höchst intelligente und auch witzige und originelle Gesprächspartnerin für viele Leute auch. Ist oft in Fernsehshows, in Talkshows und so weiter aufgetreten. Also wie gesagt, sie war natürlich allgemein präsent, unter anderem auch durch ihr Äußeres natürlich, durch ihre äußere Erscheinung, die irgendwo zwischen Barbie-Puppe und amerikanischer Hausfrau war, aber natürlich groß, toll aufgemotzt und aufgestylt, immer so ein bisschen over the top und so ein bisschen ironisch auch. Von ihr stammt ja der Spruch, es kostet sehr viel Geld, so billig auszusehen wie ich. Ja, aber das war natürlich auch so ein bisschen das Problem, dass viele Leute sich auf ihre äußere Erscheinung reduziert haben. Hier in Deutschland war sie ja vor allem auch aufgrund ihrer äußeren Erscheinung bekannt. Man denke daran, dass vor ungefähr 30 Jahren das legendäre und berüchtigte Klonschaf Dolly, das erste geklonte Tier in der Weltgeschichte sozusagen, dass das nach ihr benannt worden ist. Das war sicherlich nicht sonderlich schmeichelhaft für die gute Dolly Parton. Aber egal, jedenfalls ist sie natürlich eine hervorragende Sängerin gewesen und eine großartige Künstlerin. Und das kam mir ehrlich gesagt in den Nachrufen jetzt auch in der letzten Zeit so ein bisschen zu kurz. Man hat auf alles hingewiesen, gerade eben auch auf ihre soziales Engagement und so weiter und so weiter. Aber dass sie eben in erster Linie vor allem eine Country-Sängerin gewesen ist, das ist so ein klein wenig unter den Tisch gefallen, wenn in den Radiosendern Musik von ihr gespielt wurde jetzt zu ihrem Tod, dann waren das meistens wohl eher die poppigeren Geschichten, die dann teilweise auch in den Popcharts waren aus den letzten Jahren, Jahrzehnten. Immerhin, die Radiosender haben auch einiges gemacht. Der ja hochwohlgeborene Deutschlandfunk, so der Nobel-Radiosender in Deutschland, hat sogar am Tag ihres Todes ungefähr die Hälfte seiner offiziellen Kultursendung Fazit. Das ist so eine einstündige Kultursendung, die läuft jeden Tag. Da geht es normalerweise um Opernpremieren oder um Buchveröffentlichungen und so weiter. Aber da hat man tatsächlich die Hälfte der Sendung Dolly Parton gewidmet. Das ist sicherlich eine Sache, die auch nicht bei jedem Künstler passiert. Jedenfalls, also wie gesagt, man hat über sie gesprochen und geschrieben und hat die verschiedenen Aspekte ihres Lebens und ihrer Karriere bearbeitet, aber eben, wie gesagt, die Musik, vor allem die Country-Musik, kam ein bisschen kurz. Und da wir jetzt hier in der Country-Sendung sind, im Freien Radio Kassel, wollen wir auf einen bestimmten Aspekt ihrer Karriere hindeuten und hinweisen, und zwar auf die meiner Ansicht nach beste Zeit ihrer Karriere. Und das waren die Jahre ungefähr so 1968, 69 bis ca. 1974. Da ist sie nämlich nicht nur alleine aufgetreten, hat ihre Solokarriere vorangetrieben, sondern sie ist auch mit ihrem Mentor und Entdecker aufgetreten. Und das war kein anderer als Porter Wagoner, damals ein großer Country-Star, legendärer Country-Sänger, Interpret, Komponist, Texter und auch Produzent. Und er hat mit Dolly Parton ein Duo gebildet, Porter Wagoner und Dolly Parton. Und die haben in dieser Zeit eine ganze Reihe von Platten veröffentlicht und hatten damit auch großen Erfolg. Und dadurch ist Dolly Parton eben dann auch bekannt geworden, hat sich dann von Porter Wagoner getrennt, weil sie dann selbst ihre große Karriere vorantreiben wollte. Aber in der Zeit mit Porter Wagoner sind meiner Ansicht nach ihre besten Aufnahmen entstanden. Und das wollen wir heute mal beweisen. Wir wollen jetzt hier in der nächsten Stunde eine Reihe von Aufnahmen spielen aus dieser Zeit. Und die stammen aus den Jahren 1973 und 74, auch 75, glaube ich noch, aus dieser Zeit jedenfalls, als die beiden eins der Traum
Paare in der Country-Musik waren Porter Wagoner und Dolly Parton, zum Tod von Dolly Parton. Jetzt also die beiden im Duett. Ich wünsche dazu viel Spaß.

Liebe Freundinnen, liebe Freunde, hier ist das Freie Radio Kassel mit der aktuellen Ausgabe der Sendung Country Classics. Heute eine Spezialausgabe natürlich zum Tod von Dolly Parton. Sie ist gestorben mit 80 Jahren am 25. August 2026. In Nashville ist sie gestorben. Und wir haben heute Musik von ihr gehört. In den Nachrufen kam für mich jedenfalls der Bereich Country, das heißt ihre Tätigkeit als Country-Sängerin, etwas kurz. Und deswegen haben wir uns mit der Frühzeit der Karriere von Dolly Parton beschäftigt, als sie wirklich noch eine lupenreine Country-Sängerin war. Und ihre besten Aufnahmen hat sie meiner Ansicht nach gemacht in den frühen 70er Jahren zusammen mit Porter Wagoner, der damals auch ein großer Country-Star war. Er hat sie entdeckt und gefördert und sie ist dann später natürlich solistisch bekannt geworden, hat große Karriere gemacht, aber in dieser Zeit hat sie viele Aufnahmen mit ihm gemeinsam gemacht als Duett und die waren auch sehr erfolgreich in den Country-Charts und wir haben einige Aufnahmen gehört aus dieser Ära. 1973, 74 ungefähr sind diese Aufnahmen entstanden, die wir in der letzten Stunde hier in den Country Classics gehört haben zum Gedenken an Dolly Parton. Das war's mit den Country Classics für heute und hier noch ein paar Sekunden Dolly und Porter Wagoner und Dolly Parton gemeinsam im Duett, eins der wunderbarsten Country-Duette aus der Country-Geschichte, finde ich jedenfalls.

0: Yeah. Herzlich willkommen bei Bigger Than Hip Hop Radio.
1: Einen wunderschönen guten Abend und herzlich willkommen bei BTHHR mit Boggedy
0: und William Cardi.
1: Ah yeah.
0: Auch diese Woche haben wir eine super Selektion für euch vorbereitet. Wir wünschen euch ganz viel Spaß. Wir hören uns wie gehabt zwischen den Tracks.
1: Ausgabe 267.
0: Lasst euch gut gehen.

Unser Wolf, El Camino, Harry Fraud und Raffi mit der Nummer I Try aus diesem Jahr. Die ersten beiden Herren mit den Vocals und die hinteren beiden mit der Produktion. Ebenfalls aus diesem Jahr Mike Dimes und Maxo Cream auf einem Beat von Nico. Nummer heißt Still a Young Boy und ist zu finden auf Billy.

Selbstproduzierte Nummer von Weirdo, Lights heißt die. Dieses Jahr rausgekommen. Nächste Nummer ebenso. Papo und Subject 5, Bet They Know. Auf dem aktuellen Album Back on the Rides zu finden.

0: Again, Part 2 von DJ Lucas featuring Caplito und Swank. Produziert von Hattrix. 2025 bereits erschienen auf My Side of the Mountain. Nächste Nummer ist aus dem letzten Jahr. Skrilla und Georgiana machen gemeinsame Sache auf einem Beat von Yari. Fashion Model heißt die Nummer und zu finden auf Zombie Love Kensington Paradise in Klammern Deluxe.
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0: Nicolas F., Alter, mit Sporting Life. Hat er selbst produziert und ist auf seinem aktuellen Album Hard Body zu finden. Nächste Nummer ist von Killer, heißt Skin und ist von Namusual produziert, ebenfalls aus diesem Jahr.
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Fußballtraining, die aktuelle Single von B52, produziert von Jules und Rosé. Nächste Nummer ist die aktuelle Single von Rich Homie Quan, Rest in Peace, produziert von June June und sie heißt Know Your Purpose. 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

Snake mit Overly zu finden auf der Valid EP. 2026 rausgekommen. Nächste Nummer ist von One Sh Run. Keine Ahnung, Alter. Flo, was meinst du? One Sec. Ron Sec. Ron Schach. Von Ron Schach. Me in the Room. Produziert von Never Fried. 2026.

0: Soli, Aguilera Christina, produziert von Whataboutus, Stupid Lou und Lenbu. Aus diesem Jahr und zu finden auf dem Nachfolger vom Boss Baby Tape, nämlich dem Bass Baby Tape. Nächste Nummer, auch aus diesem Jahr, richtig frisch, Bory Rock auf einer Produktion von Kabine. Und die Nummer heißt Five Star Fatty.
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On Nothing von Yeet. Produziert haben Lucius und CX Scat aus diesem Jahr und wird wohl zu finden sein auf Cocoon, dem angekündigten Album. Und ebenso auf einem wahrscheinlich in Zukunft rauskommenden Album wird man die neue Single Klug von Madness finden können, produziert von Anarcha.

0: Das war eine Stunde Bigger Than Hip Hop Radio im Freien Radio Kassel.
1: Ja, das war BTHHR.
0: Wir hören aktuell von Taicho die Nummer A Walk. Und das ist der Opener auf dem Album aus dem Jahre 2011 mit dem Namen Dive. Außerdem möchte ich noch anmerken, dass am 24.09. der Grimm 104 im Schlachthof spielen wird in Kassel. Also kommt zahlreich vorbei, Vorverkauf und Abendkasse, beides möglich. Ja, dann sehen wir uns vor Ort.
1: Hip-Hop. In der Zwischenzeit bis zur nächsten Sendung. Hört gerne vorherige Sendungen nach bei Mixcloud oder checkt Playlisten bei Spotify ab. Den Link zu all dem gebündelt, den würde ich Gadi natürlich wie immer wunderbar vorsagen.
0: Link. tr.ee/biggerthanhiphop in einem Wort.
1: Ah yeah.
0: Bis nächste Woche. Tschüss.
1: Auf Wiederhören.

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1: So, liebe Hörerinnen und Hörer, heute habe ich die Kollegen vom Biggers & Hip-Hop nicht abgeschnitten, sondern Punkt 8 geht diesmal die Sendung los. Hallo, hier ist wie alle vier Wochen am zweiten Samstag im Monat mal wieder UFO, Ungewöhnliches fürs Ohr. Und mal wieder live und ohne doppelten Boden und so weiter, genau. Ja, ich sag mal gleich, nicht nur die vorige, sondern auch die nachfolgende Sendung hat mich ein bisschen inspiriert dazu, was ich heute machen soll. Denn heute haben wir nur eine Stunde UFO-Sendezeit. Hiernach kommt dann, wenn ich das Programm richtig verstanden habe, des Freien Radios, Anorak City Spezial mit einem Raumpatrouille Orion Spezial. Ja, das klingt für mich auch sehr interessant. Das werde ich bestimmt auch gerne hören. Ja, da habe ich mir gesagt, okay, eigentlich wollte ich was anderes machen, aber ach, das passt doch eigentlich ganz gut vielleicht. Naja, gut, die Sendung heißt sowieso UFO. Warum dann nicht mal Space Rock machen und vor allem was spielen? Ja, von der Band, die auch so heißt und die ich bisher, das gestehe ich gerne ein, bisher aufgespart habe. Es gibt 2 Jahre oder schon 2,5 Jahre die Sendung UFO, aber ich habe bisher noch nichts gespielt von der Band UFO. Ja, und wenn ihr euch jetzt sagt, naja, warum auch nicht, so spacig sind die doch gar nicht, waren sie schon. Zu Beginn ihrer Karriere, UFO haben sich, also sie sind eine britische Band, haben sich, soweit ich weiß, Ende 1969, Anfang 1970 gegründet. 1970 kam ihre erste LP, die einfach nur UFO 1 heißt, so ein bisschen Reminiszenz an Led Zeppelin und Led Zeppelin 1 heraus. Und ja, schon ihre zweite LP hieß dann UFO 2, Flying, One Hour Space Rock. Gut, und das war's bei den Studioalben mit der Space Rock Phase eigentlich schon. Danach kam noch ein Live-Album, das aber auch noch sehr gut war, das sozusagen ihre frühe Schaffensphase zusammenfasst. Danach, ab 1973, haben sie dann nämlich den Gitarristen ausgetauscht. Ihr alter Gitarrist Mick Bolton musste gehen. Ich habe auch keine Ahnung, was er danach gemacht hat. Leider kam dann ein Deutscher und hat die ganze Sache für mich ein bisschen langweilig gemacht. Das war nämlich tatsächlich Michael Schenker, genau der Bruder von dem Scorpions-Gitarristen. Ja, und ab da klang halt UFO dann auch sehr ähnlich wie Scorpions, ging auch mit denen auf Tour und so weiter. Danach spielten sie halt so ganz straighten Hardrock, aber ohne Experimente und ohne irgendwas auch nur ein bisschen nach Bewusstseinserweiterung oder so klingt. Denn für sowas waren die Scorpions gar nicht zu haben. Die haben schon von Anfang an sehr auf einen, in Anführungszeichen, sauberes Image gesetzt, also dass sie clean sind und sich ein bisschen so von der halluzinogenen Szene abheben, was andere Hardrock-Bands wie Deep Purple nicht gemacht haben. Man denke an Stücke wie Mandrake Roots oder auch Space Trucking von der Machine Head. Ja gut, also wie gesagt, UFO wurden dann ziemlich, also für meine Begriffe nicht mehr so interessant. Ich will jetzt nicht sagen langweilig. Vielen Leuten gefällt ja eher geradliniger Hardrock. Ich meine, deshalb sind ja auch die Scorpions so unglaublich erfolgreich und andere Bands wie Bon Jovi, Whitesnake und so weiter ja auch. Ja gut, wenn man eben die etwas anderen, etwas schrägeren, etwas halluzinogeneren oder psychedelischeren Klänge mag, dann findet man eben die Frühphase doch interessanter. Und ja, das haben wir am UFO am Anfang gemacht. Übrigens irgendwie relativ parallel zu einer anderen Band, Hawkwind. Und das ist auch eine schöne Entwicklung. Hawkwind haben ungefähr zur selben Zeit angefangen wie UFO. Ich weiß nicht, ob sie auch zusammen auf Tour gegangen sind, aber irgendwie, die beiden Bands liefen irgendwie parallel. Und bei Hawkwind war ja am Anfang ein gewisser Lemmy Kilmister aktiv, aber da hat er eben auch noch andere Musik gemacht und der hat dann später ja dann umgesattelt, er hat dann Hawkwind verlassen, ich glaube 1975 oder 76, und hat dann ja auch seine eigene Band gegründet, Motorhead. Ja, aber wie gesagt, die haben alle am Anfang eigentlich ganz guten Space Rock gemacht. Also Space Rock in der Hinsicht, also das ist so ein Hard Rock, aber eben so mit ein bisschen psychedelischen Anklängen. Ein Lied von UFO heißt auch Timothy. Also das ist ein Lied für Timothy Leary, den LSD-Papst der späten 60er, frühen 70er Jahre. Und ja, Hawkwind haben sowieso dauernd irgendwelche Space-Titel. Ich spiele euch von Hawkwind unter anderem Master of the Universe vor und eine sehr gute Version von Gimme Shelter. Und dann hören wir die Stücke von UFO, die meiner Meinung nach eben so das Space-Rock-Segment am besten abdecken aus ihrer frühen Phase. Am Anfang noch ein ganz erdiges Stück, das ist eigentlich eine Coverversion von You Really Got Me von den Kings. Das performen die UFO Live. Das ist von der UFO Live, aber das ist wahrscheinlich eine Aufnahme, ich nehme an, aus ihrer ganz frühen Zeit, aus ihrer ganz frühen Phase. Ich finde die einfach sehr bemerkenswert. Die zeigt einfach, wie eine gute Band groovt und mit dem Publikum auch interagiert, das Publikum mit einbezieht. Wenn ihr die Aufnahme hört, dann wisst ihr, wo Queen in die Lehre gegangen sind, bevor sie We Will Rock You gemacht haben. Ja, wir haben nur eine Stunde Zeit, deshalb rede ich heute auch gar nicht so wahnsinnig viel. Wir fangen also an mit dem Stück Follow You Home von UFO aus ihrer Frühphase. Und danach kündige ich noch an, danach machen wir einen längeren Musikblock mit Space Rock von Hawkwind und weiteren UFO-Stücken.
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aka You Really Got Me von UFO. Irgendwann so aus der Zeit 1969, 70, 71. Ja, dann steigen wir ein in den Space Rock Blog, den ich euch heute präsentieren wollte. Wir hören jetzt von der Band Hawkwind Master of the Universe und Gimme Shelter. Danach von UFO ihr Stück Boogie for George. Das ist, glaube ich, sogar als Single veröffentlicht worden und in die Hitparaden gekommen. Also mit dem Stück haben sie ihren Einstand gegeben 1970. Boogie for George. Danach Starstorm. Zu Starstorm muss ich was sagen. Da habe ich, als ich die Kassette, die ihr gleich hören werdet, aufgenommen habe, habe ich etwas getan, was normal nur die anderen Sender machen, sowohl die privaten, kommerziellen als auch die öffentlich-rechtlichen. Ich habe ausnahmsweise dieses Stück mal ein bisschen nach eigenem Gutdünken gekürzt, zusammengeschnitten. Ich weiß, das macht man normalerweise nicht, aber in diesem Fall einfach, weil das Stück einfach für meine Begriffe zu lang war. Das Stück Starstorm ist super gut. Es ist von der Machart her an Inna Gadda Da Vida angelehnt, von einem Butterfly aus dem Jahr 1968. Also es hat einen tollen, langen Intro-Part. Dann einen viel zu langen Mittelteil bei Inna Gadda Da Vida. Es ist dieses endlose Drum-Solo. Danach kommt dann noch ein sehr mulmiger, selbst für Freunde der Hammond-Orgel, zu langer Orgelpart. So geht es mir jedenfalls. Und dann kommt erst dann wieder die ganz gute Coda, also der Schlussteil bei Inna Gadda Da Vida. Und UFO haben das bei diesem Stück genauso gemacht, nur dass da kein endloses Drum-Solo in der Mitte kommt und auch kein endloses Orgel-Solo, sondern ein endloser Reigen von Effekten, vor allem von Echohall und Verzerrungseffekten, von Feedback-Geheul und so weiter. Und das übersteuern sie wirklich total. Also wem es gefällt, wer es unbedingt ganz hören will, der kann sich ja das Stück Starstorm von UFO einfach so anhören, privat. Ich habe das Stück einfach zusammengeschnitten. Ich habe einfach diesen endlosen Mittelteil weggelassen. Wie gesagt, das mache ich aber wirklich nur bei diesem Stück. Die anderen Stücke kriegt ihr alle in voller Länge zu hören hier. Also dann eine von mir selbst gekürzte Starstorm-Version, aber ansonsten, wie gesagt, ein ganz grandioses Stück von UFO. Dann, Moment, ich kann das schlecht lesen. Genau, danach hören wir das schon erwähnte Timothy, also ein Song über Timothy Leary, und dann noch das absolut herausragende Evil. Ich finde, dann nehmen sie eigentlich schon vom Jive, von der Energie her, eigentlich schon alles weg, was dann irgendwie Jahrzehnte später als Grunge dann auf den Markt kam. Gut, das haben Black Sabbath auch, aber UFO haben das auch schon gemacht. Also danach das grandiose Evil, und dann gucken wir mal, wie viel Zeit wir halt noch haben. Dann gehen wir noch in eine andere ganz außerirdische Band, aber das moderiere ich euch dann selbst noch an, wenn da noch Zeit ist. Gut, also jetzt erstmal ein Block von Space Rock mit Hawkwind und UFO.

Evil von der Band UFO aus dem Jahr 1970. Ja, das war dann UFO für heute schon wieder. Wir hören uns in 4 Wochen wieder. Zum Schluss hören wir aber noch eine Band, die hat sozusagen da angefangen, wo UFO aufgehört haben. Ich habe ja schon erklärt, dass UFO leider dann nach dem Eintritt von Michael Schenker als Gitarrist ein bisschen weniger experimentell, ein bisschen weniger interessant geworden sind, jedenfalls für meine Ohren. Aber 1976, da haben ja die Außerirdischen den Ruf wirklich erhört, da kamen sie wirklich und haben ja auch eine Platte gemacht, die dann entsprechend auch einfach nur The Visitation, der Besuch, heißt, das ist so eine Art Vertonung dessen, was Arkady und Boris Strugatsky Picknick am Wegesrand genannt haben. Ja, und ihre zweite Platte hieß dann, also bei diesem ersten Besuch haben sie dann natürlich hier einen Tierfilm gedreht über uns, über den Homo Sapiens, und den haben sie dann natürlich verarbeitet in den Alien Soundtracks, und das haben sie auch beides weiter dann hier auf der Erde veröffentlicht, denn auch die Außerirdischen müssen Geld verdienen. Gut, wir hören jetzt noch von der LP The Visitation von der Band Chrome, so haben sie sich genannt, damit keiner auf die Idee kommt, dass es sich um Humanoide handelt. Das Stück Return to Zanzibar, also da sind die Außerirdischen als erstes gelandet und danach noch soweit Zeit ist, die ersten Takte von Alien Soundtracks. Und dann übernehmen, wie gesagt, die Kollegen von Anorak City, die schon im Studio 2 bereitstehen, dann das weitere Programm des Abends. Ja, das war UFO für heute und wir hören uns wieder in 4 Wochen. Tschüss.

0: Hallo und herzlich willkommen zu Anorak City. Endlich, muss ich sagen, endlich mal wieder sind wir hier und überhaupt gibt es mal wieder eine Anorak City Sendung. Ich muss mich entschuldigen. Ich bin umgezogen und meilenweit weg von Kassel und in ein anderes Bundesland. Und da muss man ja wirklich Niedersachsen. Und jetzt habe ich es verwechselt.
1: Lower Saxony.
0: Genau, verwechselt man in diesen Tagen.
1: Ja.
0: Und da, wenn ich umziehe, dann ist da viel zu tun. Und trotzdem bin ich froh, heute wieder hier zu sein. In Kassel, in der Perle Nordhessens. Stefan ist auch hier. Er ist auch eine Perle Nordhessens.
1: Ja, auf dem Planeten Erde.
0: Genau.
1: Sind wir lokalisiert. Ich grüße alle auf allen Planeten dieser Welt. Auf allen Planeten dieser Welt. Fängt schon gut an.
0: Ich wollte
1: gerade sagen, weil du bist umgezogen, hatte ich erst verstanden. Du bist ungezogen.
0: Das bin ich immer. Das bin ich immer.
1: Ja, aber umgezogen bist du auch. Aber es ist gar nicht so weit weg, kann ich allen sagen, die auf diesem Planeten nicht ganz so nah
0: sind. Also du wirst, da du ja heute Abend, heute Nacht,
1: ja noch,
0: die Aufgabe hast, mich nach Hause zu bringen, wirst du noch sagen, oh, ist das aber weit entfernt.
1: Taxi durch die Nacht.
0: Ja, aber ihr sollt nicht über Umzüge nachdenken, sondern über Sterne, Planeten, Sonne, Mond und Sterne. Kassel spielt wie Herne. Das sind Gesänge, die es in den 80ern gab. Auch aus dieser Zeit werden wir Musik haben. Aber es geht heute um den Weltraum, unendliche Weiten. Es geht um Planeten, es geht um den Mond, es geht um Raumfahrt, Raketen. Ihr habt die legendäre Kennedy Speech gehört, mit der er angekündigt hat, dass die USA Menschen zum Mond schicken wollen. All das und viel mehr gibt es heute, aber kein Science-Fiction. Also ihr müsst keine Angst haben. Luke Skywalker schaut nicht vorbei, Ben Kenobi auch nicht. Und auch keine Starfleet oder ähnliche Dinge wird es geben, sondern wir wollen, soweit das bei uns überhaupt geht, von der Realität sprechen.
1: Ja. Und ich musste schon, ich habe gerade gesehen, kurz 11 Songs streichen, weil wir uns über unser Konzept nicht so ganz einig waren. Aber ich habe jetzt alles auf Space. Ich hatte genug dabei, also keine Sorge. Es wird genug langweilige, lange Tracks geben. Oder wie Markus sagt, Weltraumschrott.
0: Weltraumschrott wird von Stefan kommen. Nein.
1: Natürlich nicht.
0: Natürlich nicht.
1: Beste Ware, frisch abgehangen.
0: Beste Ware. Wir haben alles für euch dabei, so wie auch der erste Song, der war von Spearmint, A Trip into Space. Ich glaube, es gibt keinen besseren Auftaktsong als diesen. Die Band hat ja auch ein neues Album rausgebracht, vor einem oder zwei Monaten. Schöne Platte, kann ich nur empfehlen. Hast du schon reingehört, Stefan?
1: Ja, natürlich. Die ist bei Spotify ständig aufgetaucht in meinem Release-Radar. Zum Beispiel 1986.
0: Wunderbar.
1: Toller Song. Ja.
0: Lief bei Anorak City schon.
1: Wo sonst?
0: Wo sonst? Da geht es ja zum Beispiel auch darum, dass eine Rocket explodiert.
1: Ja.
0: Und zwar ging es da um, ich nehme an, Challenger.
1: Vermutlich.
0: Ja. All das hätten wir halt auch aufgreifen können, aber der Song ist natürlich besser von Spearmint. Es wird zumindest bei mir weniger, werde ich euch mit Infos zur Band oder Musikern verwöhnen, sondern es geht dann mehr wirklich um die Planeten und alles. Ich habe mir nichts aufgeschrieben dazu. Es wird heute ein bisschen fantastisch, obwohl es nicht fantastisch sein soll.
1: Ich bin gespannt.
0: Ja, ich auch.
1: Hat jemand seine Hausaufgaben nicht gemacht?
0: Ich habe einfach keine Zeit. Ich musste noch ein bisschen was aufbauen.
1: Ja, ja.
0: Und machen und tun.
1: Deine Mondbasis Alpha 1.
0: Meine Mondbasis Alpha 1 aufbauen. Und all das. Also so eine Wohnung, die ja jetzt wesentlich größer ist wie die alte, die musste und ist noch nicht fertig.
1: Da ist immer was zu tun.
0: Ich weiß, wovon ich rede.
1: Ja.
0: Und es muss ja auch mal fertig sein. Ne? Das ist ja vielleicht ein Unterschied zu dir.
1: Ja,
0: aber
1: bei mir muss es nie fertig sein. Ich bin immer im Werden. Fertig will ich nicht werden, dann falle ich um.
0: Ja.
1: Nee, ich werde. Du hast jetzt den, ich glaube, wir spielen Musik, oder? Sollen wir noch ein bisschen?
0: Ja, ist ja auch eine Musiksendung. Irgendwo.
1: Du hast den Mond so oft erwähnt.
0: Ja.
1: Und dann, ich hatte es, glaube ich, 12 Mal in meiner Playlist Fly Me to the Moon, also in verschiedenen Versionen. Ich muss immer fragen, ob es Science Fiction ist. Nein, das ist ja eine Bitte, ne? Und eine schöne Version, es gibt viele schöne Versionen von Frank Sinatra über Doris Day und wer ist die Spanische? Es gibt noch eine schöne Spanische, aber das ist das Macarons Project, ist mir, ich weiß es nicht, wo begegnet. Kanadierin, ziemlich zum Schluss, weil es The ist.
0: Ah.
1: Fünftletzte Titel, glaube ich. The Macarons Project. Und ihre Version von Fly Me to the Moon aus dem Jahr 2017.

0: Ja, Britta mit Mondgesicht. Was Gott, auch
1: so
0: das geht.
1: So dabei an. Ich bin nun alles, aber kein Mondgesicht.
0: Das nicht, aber ich weiß, dass du Britta magst.
1: Da, das auf jeden Fall, und zwar sehr.
0: Genau, und da habe ich gedacht, Mensch, das kann man da auch nehmen.
1: Toll.
0: Auch mit dem Hintergrund, wo kommt es eigentlich her? Ne? Also das Mondgesicht und überhaupt ein Gesicht im Mond und Mann im Mond, das sind ja alle so Dinge. Wo kommt das eigentlich her? Weiß vielleicht nicht jeder oder jede. Ganz einfach, es sind die Flecken, die auf dem Mond sind, die man von unten von der Erde sieht. Und naja, ist jetzt ein bisschen Interpretationssache. Ich bin nie auf die Idee gekommen, aber wenn man da so hochschaut, könnte es zum einen aussehen wie ein Gesicht. Und zum anderen wie ein Mann. Ihr müsst da mal bei Wikipedia schauen, da gibt's Bilder, die das belegen sollen.
1: Hm.
0: Naja, auf jeden Fall kommt es daher. Und wenn ihr so ein bisschen alte Filme guckt oder auch so Zeichentrickgeschichten von früher, immer wenn da ein Mond gezeigt wurde, wurde da auch gerne ein Gesicht drauf gemalt.
1: Ja.
0: Das ist auch so ganz, ganz klassische Monddarstellung. Also ich glaube, der erste Film, bei dem es um eine Mondreise geht, also heißt, glaube ich, auch die Reise zum Mond, das ist, kennt ihr vielleicht auch, da gibt es den Mond mit einem Gesicht und dann eine Rakete, die eben in diesem Mondkopf steckt und der Mond guckt dann ganz böse. Das ist so ganz klassisch, dass der Mond ein Gesicht hat. Macht man jetzt nicht mehr.
1: Ich dachte, Mondgesicht wäre so, weil man so einen großen, runden Kopf hat, wie so ein
0: Fliegenmond. Ja, genau, aber ja, ursprünglich kommt es halt wirklich daher.
1: Ist interessant, weil bei uns ist natürlich der Mond, aber überall anders, ne? Es ist ja La Luna, also immer weiblich, komischerweise.
0: Ist La Luna nicht die Sonne?
1: Nee.
0: Bist du sicher?
1: Ja.
0: Na gut. ist ja komisch,
1: ne? Oder?
0: Dass der Mond weiblich sein soll.
1: La Luna?
0: Ja, die Sonne komisch. Ist eigentlich immer weiblich und der Mond?
1: Bei uns ja. Der Mond ist männlich, der Mond.
0: Ich gucke das gleich nochmal nach. Es gibt ja da auch diesen klassischen Song Mrs. Sunshine, Mr. Moon aus den 50ern, glaube ich, wo das auch so...
1: Ja.
0: Benannt wird.
1: Ich kenne nur Moonlight Shadow.
0: Das dürfen hätten wir auch nicht spielen können.
1: Dürfen wir. Habe ich vergessen.
0: Schade.
1: Haben wir aber schon mal gespielt. Echt? In unseren 80ern. Ja, da kam das schon mal. Ich habe sowieso einige Songs aussortiert, weil ich die habe ich schon mal gespielt. In anderen, das ist ja immer dann so eine Schnittmenge, die lasse ich jetzt mal weg, damit mal ein bisschen Neues kommt.
0: Ich habe den Harvest Moon von Neil Young auch weggelassen, weil das auch schon mal lief.
1: Genau, hier ist ein Tier. Bei Echo and the Bunnyman läuft
0: viele
1: ein Tier.
0: Tiere.
1: Ich glaube, wir haben das Licht an und die Tür auf.
0: Wahrscheinlich
1: und dann
0: die Tür
1: kommt
0: schließen, aber die Luft war nicht so gut.
1: Das
0: kann man ja im Weltraum auch nicht machen.
1: Nee, bei der, ich muss jetzt gerade an Rainer denken, der in Donaueschingen jetzt weilt und seinen vorletzten Ferientag genießt.
0: Oh.
1: Ja. Wir waren ja zusammen im Urlaub und da war es so warm, dass wir quasi so bei offener Tür in Underwear auf dem Bett geschlafen haben. Es war nicht anders möglich. Es gab keine Klimaanlage. Und
0: ihr
1: das ist jetzt
0: ein Zimmer.
1: Es gab keine Tiere. Ja, natürlich hatten wir ein Zimmer. Wir wollen noch reden die ganze Zeit. 24 Stunden, wir labern uns nur zu. Hier ist noch ein Tier, es wird immer größer.
0: Ja, wir müssen da zumachen.
1: Hier, guck mal, es greift mein Alster an.
0: Ja, mach da bitte.
1: Ich mache jetzt die Tür, machen wir gleich.
0: Ja.
1: Ne? Wir machen das gleich.
0: Die Kapsel schließen.
1: Du hast die Britta gespielt. Ja, reden ein bisschen später. Es gibt ja so einen Merksatz, ne? Hast du dir diesen Merksatz von dem Planeten?
0: Nein.
1: Der heißt, mein Vater erklärt mir jeden Sonntag unseren Nachthimmel. Und das sind dann immer die Abkürzungen, also für die Reihenfolge der Planeten.
0: Ah.
1: Also Merkur, Venus, Erde, Mars, Jupiter, Saturn, Uranus, Neptun. Und Pluto ist leider raus aus der Verlosung.
0: Das ist Diskussionsstoff für später
1: das
0: mit
1: ist
0: Pluto.
1: Ich kenne nur aus Fix und Foxy, da war es Pluto, ne?
0: Nein,
1: Mickey Mouse.
0: Ja.
1: Mickey Mouse. Wie heißt der Hund bei Fix? Idefix. Nein, das ist Asterix. Ich mach das Fenster zu, Markus. Nee, ich brauchst einen Song zuerst.
0: Ja.
1: Ich bin nicht von diesem Planeten. Nein, oh, das darf ich gar nicht spielen. Okay. Darf ich was? Gibt es Liebe im Weltall?
0: Bestimmt.
1: Oder ist das Science Fiction?
0: Nö. Also wenn zum Beispiel da die russischen Kosmonauten bei einem Dingsraumschiff andocken, dann ist das Liebe.
1: Dann ist das Liebe, okay.
0: Ja.
1: Es gibt nämlich einen wunderbaren Song von Tahiti 80. A Love from Outer Space. Vielleicht ein bisschen metaphorisch, aber abgelehnt.
0: Ja,
1: gerade so, ne, weil es ein schöner Song ist.

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1: Komm mit, ist das auch ein schönes Lied.
0: Ja, ja,
1: komm mit in die Realität.
0: Komm mit in die Realität.
1: Das hört sich nach Blumfeld an.
0: Ja, das wäre aber Komm mit in den Alltag, wobei das ja eine Coverversion von Jetzt ist.
1: Stimmt.
0: Oder war. Wir sind aber jetzt bei einer anderen Coverversion, nämlich bei Dine Britta. Die haben Moonshot gecovert. Und wir alle wissen natürlich, dass das von Buffy Sommerie ist.
1: Genau.
0: Das ist Song. Ein Song, der, ich finde, da hat man so wirklich so einen Astronauten vor Augen, der irgendwie so am Kabel von einer Apollo-Kapsel hängt und so vor sich hin so schwebt. Ein
1: Weltraumspaziergang.
0: Ja, irgendwie sowas. Genau. Also das fängt es perfekt ein. Ja, also deswegen, das musste hier laufen und sogar der Stefan hat es auch in seiner Liste.
1: Ja, sogar doppelt. Also
0: doppelt.
1: Von Galaxy 500 gibt es auch noch eine schöne Version. Ah. Aber ich glaube, Dean und Britta ist wirklich die Stimme von Dean, es ist der Hammer.
0: Ja.
1: Also die passt da zu dem Song unheimlich gut. Ich wusste das früher nicht, dass es eine Coverversion ist. Irgendwann habe ich es mal entdeckt. Habe ich mich gefragt, von wem ist es denn nun eigentlich?
0: Ja.
1: Von Dean oder von Galaxy 500? Oh, es ist von Buffy Sommerie.
0: Es sind ja dieselben Leute.
1: Jetzt sind wir
0: Galaxy
1: schlauer geworden.
0: Galaxy 500 und Dean und Britta.
1: Ehemals, ne?
0: Genau.
1: Ehemals. Britta aber nicht, oder?
0: Doch, doch.
1: Echt, die war
0: ja,
1: auch dabei.
0: War
1: ich dachte
0: dabei.
1: Nur der Dean.
0: Nö, nö.
1: Okay, ja, dann habe ich jetzt auch wieder was gelernt.
0: Dean Wareham und Britta Phillips.
1: Phillips, genau. Tolle, tolle Musik machen die beiden. Es gibt auch ein ganz tolles Massachusetts-Cover.
0: Ah.
1: Finde ich auch sehr, sehr gut.
0: Ja, da
1: mag

0: Ganz alleine gemacht.
1: Ja. Toll, super. Na, ich habe, Moment, jo. Ich habe es gehacktes gekauft.
0: Okay, gekauft, ja. Ja, also war gut ausgewählt.
1: Ja.
0: Sehr gut, sehr gut, sehr gut.
1: Ja.
0: Richtig, richtig gut. Also toll. Ich habe auch erst eins, freue mich schon auf das nächste.
1: Ich auch.
0: Aber wir haben ja Zeit, die Nacht ist jung.
1: Das Im Gegensatz Weltall zu uns.
0: Liegt vor uns sozusagen. Unendliche Weiten, wie es hieß.
1: Ja.
0: Bei, wie wir gesagt haben, früher Raumschiff Enterprise. Aber wir kommen jetzt in die Fantasy-Richtung.
1: Das wollen wir nicht. Kein Science-Fiction in dieser Sendung.
0: Wann wurde das erste Foto aus dem Weltraum aufgenommen, Markus? Ich habe wieder Quizfragen.
1: Das weiß ich nicht.
0: 1946.
1: Ach was.
0: Doch schon, ne? Die Deutschen waren es nämlich, die ziemlich weit vorne waren. Mit der, das war Peenemünde. Die haben also nicht nur fremde Länder beschossen, sondern sie haben auch Versuche gemacht, mit einer Rakete ins Weltall zu gelangen.
1: Aber 46 waren das doch andere Deutsche als die.
0: Das waren andere, aber 44 gab es schon eine sogenannte A4-Rakete. Mhm. Das war wirklich das erste, was man so gefunden hat. Heeresversuchsanstalt Peenemünde. Die gilt als das erste künstliche Objekt im Weltraum.
1: Mhm.
0: Und da musste man sich ja auch einigen, wo ist denn jetzt die Grenze? Ne? Und da gab es so eine international anerkannte Grenze, die liegt 175 Kilometer hoch.
1: Oh.
0: Da hat man gesagt, nee, 174 ist noch nicht. Mhm. Ab 175 ist Weltraum. Und da hat es die Rakete wohl hingeschafft.
1: Bestimmt.
0: Aber die hat nicht diese, wenn man ganz, also diese Orbitalgeschwindigkeit, ich lese das ab, ich weiß das natürlich selber auch nicht, wenn man die erreicht, dann ist die Rakete weg. Aber die kamen wieder, das bedeutet, die waren zu langsam und sind wieder bei Zingst auf der Erde aufgeschlagen.
1: Ah, das war da bestimmt auch der Wernher von Braun, der da.
0: Mit Sicherheit, ja, ja.
1: Der also Vater der.
0: Ganz weit Raketen. Vorne im Raketenbau, ja. Leider zu falschen Zwecken genutzt.
1: Ja, nicht immer.
0: Nicht immer, aber oft. Also dafür nicht, fürs Weltall nicht, aber
1: ja.
0: Gut, ja.
1: Wer da mehr drüber wissen möchte, kann natürlich das Internet alles benutzen, aber man kann auch ein bisschen mehr Spaß haben. Es gibt nämlich einen schönen Film mit Kurt Jürgens, der Wernher von Braun darstellt. Mhm. Vielleicht ein bisschen zu positiv, aber es ist trotzdem sehr informativ. Okay. Und wer dann sagt, na, es ist mir doch zu positiv, es gibt auch einen Film, der DEFA.
0: Aha.
1: Und da, der heißt eiskalte Blitze, kalte Blitze, eisige
0: Toll.
1: Blitze. Da ist es vielleicht ein bisschen zu negativ dargestellt.
0: Okay.
1: Vielleicht ist die Schnittmenge aus beiden Filmen
0: ja.
1: die Wahrheit. Trotzdem, ohne den Wernher, warum heißt eigentlich niemand mehr Wernher?
0: Weiß ich auch nicht.
1: Gäbe es, glaube ich, keine Mondlandung. Oder hätte ich sie nicht
0: Aber
1: gegeben.
0: Interessant, dass es also so, ne, hat es angefangen jetzt 1944, 46 kann man sagen. Interessant wäre es auch, was, wie man sich vorher mit dem Weltall befasst hat. Hätte ich ja natürlich nachgucken können, aber es fällt mir jetzt erst auf.
1: Kopernikus hat
0: in
1: Rohre geblickt, in Fernrohre.
0: In Rohre geblickt, ne, und hat dann.
1: Und wir kommen nachher dann auch drauf, warum die Planeten so heißen, wie sie heißen. Und da wird dann auch erklärt, wer denn da ins Weltall geblickt hat.
0: Und was unsere Wochentage damit zu tun haben.
1: Kommt alles noch in dieser
0: Kommt
1: Sendung.
0: Kommt alles noch, da freue ich mich drauf.
1: Ja,
0: genau.
1: Werden wir es nicht vergessen.
0: Wie so oft, ne? Wie so oft, genau. Einer muss ja immer quengeln, ne? Und das ist hier Morrissey.
1: Das ist die Linke. Was?
0: Das ist Morrissey. Der ist ja immer, ne? Wir reden hier schön über die Beauty of Planets, aber Morrissey muss dann gleich wieder sagen, Earth is the loneliest planet. Er hat natürlich auch recht, ne? Also, das ist schon, ne? Aus seiner Sicht ist das schon so. 2014.
1: Ich hätte ja gesagt, Morrissey ist the loneliest planet.
0: Planet Morrissey.
1: Ja.
0: Genau. Ach, macht er so schöne Musik.
1: Macht er auch.
0: Macht er, ne? Können wir hören jetzt.
1: Morrissey. Nur das mit den Autobahnen, das hätte er nicht machen dürfen.
0: Tja, der Morrissey.

0: Die beste Band der Welt, durftet ihr eben hören. Field Mice waren das mit Missing the Moon von ihrer 1991er 7-Inch Missing the Moon Veröffentlichung bei Sarah Records. Ich könnte jetzt ganz viel darüber erzählen. Mache ich aber nicht, denn es geht ja gar nicht so sehr um die Künstler, sondern einfach ums Thema. Ja, der Mond, der ist, glaube ich, das Gestirn für uns Erdbewohner, was uns bewegt, was uns vielleicht auch am Leben hält, wo wir uns Gedanken drüber machen, wo wir hinblicken, der Sehnsuchtsort, und das haben wir ja auch am Anfang gehört, in der Kennedy-Rede, wie er dann die Menschen dort begeistert hat in der Uni in Houston und ihnen den Weg aufgezeigt hat. Was ich bei dieser Rede spannend finde, ich habe sie mir tatsächlich komplett dann auch mal angehört und angeschaut, kann man ja bei YouTube, ist dieser Fortschrittsgedanke und diese Idee, wir haben, Fortschritt ist wichtig und Fortschritt ist das, was uns antreibt, und somit werden wir alle besser leben. Natürlich geht es da auch um ganz andere Dinge. Es geht um Geld und es geht um Weltmacht und es geht um Rüstung und ist mir alles klar. Aber irgendwie war da ein Ziel und es war ein einfach der Fortschritt und es wird uns allen besser gehen. Und das ist dermaßen verloren gegangen überall auf dieser Welt. Ich verstehe es einfach nicht. Es ist, ich bin als Kind damit aufgewachsen, habe mir gedacht, naja, technischer Fortschritt wird uns alle weiterbringen. Für mich als Kind war technischer Fortschritt, dass es plötzlich mehr wie 3 Programme gab, dass Pizza-Bringdienste nicht nur in amerikanischen Fernsehserien existiert haben, sondern eine Straße weiter. Das war für mich alles Fortschritt. Und ich habe noch gedacht, im Jahr 2000, dann fliegen wir alle durch
1: die Gegend. Ja, das haben wir alle gedacht. Ne?
0: Genau.
1: Die Autos ja immer besser wurden und schicker und alles. Ne?
0: Und die
1: Flugzeuge.
0: Genau. Und die Welt wäre eine schönere. Ne? Ja. Also von wegen kaum noch Krieg und also allen geht's halbwegs gut. Davon sind wir dermaßen weit entfernt.
1: Ja, wobei wir auch nicht vergessen dürfen, wir waren ja mitten im Kalten Krieg. Wir haben es nur als Kinder, uns hat es nicht gejuckt. Aber es war schon, also mich hat es nicht wirklich, ich habe diese Bedrohung, ich habe gedacht, nee, es wollen nicht alle sterben. Es wird diesen großen Atomkrieg nicht geben. In den 80ern habe ich so gedacht, als Kind. Habe ich gedacht, nee, die Russen wollen nicht sterben, die Amis wollen nicht sterben. Und wenn die mit dem Atomkrieg anfangen, dann sind ja alle tot. Wer hat da eben was von? Da hat doch keiner was von.
0: Deswegen war ich und bin es immer noch ein Freund der nuklearen Abschreckung.
1: Ja, wobei die wird jetzt unterlaufen, glaube ich, weil alle jetzt wissen, die wird nicht eingesetzt so schnell. Da kann man, ne, dann konservativ noch, siehe, was in Russland und der Ukraine gerade passiert.
0: Hätte die Ukraine Atomraketen, wäre es nicht passiert.
1: Ja, wahrscheinlich nicht, genau.
0: Und das wollte, glaube ich, auch Putin verhindern, denn wenn die Ukraine Teil der NATO, aber jetzt sind wir natürlich
1: in einer
0: Welt.
1: Aber diese Technik, das ist schon richtig. Nur es gab während dieser Sachen, während dieser Mondlandung gab es auch den Vietnamkrieg und sowas. Ne? Alles, das war da auch nicht alles eitel Sonnenschein.
0: Nein, natürlich nicht. Nur was ich halt gut fand oder was ich interessant finde und was ja nicht mehr da ist, ist, wie Kennedy mit seiner Rede vom Fortschritt die Menschen begeistert
1: absolut,
0: hat.
1: Absolut, absolut.
0: Ne, dass die Leute das ja auch wollten.
1: Ja.
0: Ne? Das ist ja die Sache, dass man sagt, ja, ich will Fortschritt, ich will eine technische Entwicklung, all das. Und da sind wir ja dermaßen vom Weg. Also wir rüsten, und damit meine ich jetzt nicht Waffen, sondern wir rüsten ja dermaßen ab, was technische Entwicklungen angeht.
1: Ja.
0: Klar, wir haben alle ein besseres Handy. Heute habe ich mir auch ein neues geholt. Das ist besser, das ist toll.
1: Ja.
0: Wobei ich es jetzt nicht falsch verstehe. Ich habe nicht jetzt hier, ich brauche das und das, sondern einfach
1: neuer Vertrag, neues Handy.
0: Aber das ist natürlich auch eine technische Entwicklung, die aber gar nicht mehr, das ist kein Fortschrittsgedanke, man erwartet es einfach. Man hat nicht mehr dieses, ja, es muss uns allen besser gehen und wir wollen vor allem zum Mond fliegen.
1: Ne,
0: der Mond ist das Ziel, ein Ziel in der Entfernung, was schwer zu erreichen ist, aber wir wollen das jetzt schaffen, egal wie, durch Entwicklung, durch Forschung, durch Technik. Und das könnte man ja auch übertragen. Man könnte ja sagen, wie können wir Umweltverschmutzung bekämpfen, wie können wir Energieknappheit bekämpfen, durch Fortschritt, meiner Meinung nach. Aber das ist ja gar kein Thema mehr. Wir haben irgendwas und das irgendwie und bloß nicht zu viel davon, weil das schadet irgendwem und irgendwas.
1: Ja,
0: das nervt mich, dieses immer überlegen, naja, das könnte jetzt was bringen, aber nee, da ist aber auch schlecht und da und nee und nein.
1: Ja, es ist alles schwierig, weil vielleicht haben wir zu viele von diesen apokalyptischen Filmen gesehen und dass sich die Technik dann so oft gegen den Menschen gewendet hat.
0: Ja.
1: Das ist dann, ne, dass man das, was man ne, sozusagen.
0: Vielleicht gibt es aber einfach zu viele
1: gespalten.
0: Menschen.
1: Was macht man damit?
0: Die,
1: man baut Waffen, um andere Menschen
0: ja,
1: zu
0: töten. Ja, aber vielleicht gibt es einfach auch Menschen, die einfach nichts in der Birne haben.
1: Ja, die gibt's natürlich, die gab es aber zu jeder Zeit.
0: Ja, aber nicht in diesen Massen.
1: In diesem
0: und
1: Massen,
0: vor allem
1: ja.
0: hatten sie nicht ein Sprachrohr namens Internet.
1: Ja, das ist natürlich wahr. Das ist ne, schwierig. Ja,
0: also früher durfte nicht jeder zu irgendwas was sagen. Also
1: durfte
0: stopp, stimmen, falsch, falsch, ne, nicht falsch verstehen.
1: Er wurde nicht gehört.
0: Genau. Also
1: ja, er ne, saß ja irgendwo in irgendeiner Dorfkneipe und hat sein Zeug losgelassen.
0: Genau, und dann hast du gesagt,
1: danach,
0: Dr. Gerhard hat jetzt wieder 10 Bier getrunken.
1: Ja, genau.
0: Am Anfang hat es noch halbwegs richtig gestimmt.
1: Ja.
0: Jetzt holt eine Mutter ab, jetzt ist auch gut.
1: Ja, ja, genau.
0: Jetzt werden die Leute halt nicht mehr von Muttern abgeholt, wenn sie dummes Zeug reden, sondern leider von gar niemandem mehr.
1: Posten alles bei Facebook.
0: Und können ihren Scheiß ungefiltert
1: verteilen.
0: So wir auch, ne?
1: Wir
0: Stefan
1: auch,
0: und ich, wir
1: selbstverständlich
0: können auch unseren Scheiß hier ungefiltert verteilen. Und viele werden vielleicht jetzt zu Hause denken, meine Güte, was ist denn da los?
1: Ja. Ich denke ja schon, dass die puncto Weltall wird natürlich immer weiter gemacht. Die Entfernungen werden halt weiter. Das wird jetzt schwieriger.
0: Ja,
1: ne? Aber
0: eben nicht.
1: Nicht?
0: Nein, man fliegt ins All.
1: Ja.
0: Möglichst lang und wir schauen halt auch, dass wir vielleicht normale Leute hochbringen, wenn sie denn genug Geld haben. Die normale
1: das
0: Leute.
1: Weltraumtourismus. Ne? Ne? Ja.
0: Das machen wir aber so eine Idee. Also für mich als Kind und ich glaube, es war auch so ein offizieller Gedanke, war doch, der Mond ist das erste Ziel.
1: Ja.
0: Und dann bauen wir eine Weltraumstation. Dann besiedeln wir vielleicht den Mond und irgendwann fliegen wir zum Mars und immer weiter. Ne, das war so das.
1: Das waren, was die Filme einem auch so
0: suggeriert. Was die Filme
1: haben,
0: einem ja, gesagt genau. haben, aber war ja auch so. Es gab ja dann ja. Skylab und es gab die Space Shuttle, diese ganzen Weltraummissionen. Ja. Nur man fliegt ja nicht mehr zum Mond. Das ist ja uninteressant, machen wir nicht mehr.
1: Doch.
0: Ja.
1: Dauernd.
0: Ja, aber doch nicht die NASA und dass wir das irgendwie.
1: Ja, alle möglichen Länder mittlerweile, selbst
0: ja.
1: Indien und Pakistan.
0: Ja,
1: und so,
0: aber
1: die
0: doch nicht
1: alle
0: mehr.
1: Auf dem Mond.
0: Ja, aber doch nicht mehr.
1: Nicht mehr bemannt.
0: Kein,
1: oder? Es ist nichts ja, Besonderes mehr. Man
0: ist
1: kommt da
0: Besonderes.
1: Jetzt. Es ist ja auch für 60 Jahre her oder so fast. Ich
0: ja.
1: weiß es. Ich
0: bin
1: ja,
0: aber man könnte
1: Geburtstag.
0: Doch jetzt überlegen, wo können wir denn jetzt hinfliegen?
1: Ja,
0: wie kriegen
1: wird,
0: wir das
1: wird,
0: denn hin?
1: Der Mars ist ja gerade ne, das Thema.
0: Ja, aber dann schicken wir auch wieder irgendeinen Roboter dahin.
1: Ja, weil das sehr weit ist. Das ist, der Mond ist um die Ecke.
0: Das ist mir ja klar, aber wir müssen doch, man muss doch mal Ziele haben.
1: Haben die? Es gibt, guck mal bei Wikipedia, weil ich habe ja diese
0: Zeit. Ich gucke nicht bei Wikipedia, ich möchte, dass das Ziel.
1: Die sind da definiert.
0: Nein,
1: doch.
0: Dass das Ziel der Allgemeinheit ist und nicht
1: so,
0: bei Wikipedia.
1: Nein. Die Allgemeinheit will, glaube ich, gute Mieten haben, die möchten Frieden haben, die möchten gesund sein und keine Dings haben. Die möchten in Ruhe leben können, in Urlaub fahren können, keine Ahnung. Also das reicht
0: genau.
1: denen. Die, was haben die davon, wenn dann irgendein Planet irgendwo? Das,
0: ja, es gibt ne? The Greater Good.
1: Ja.
0: Das muss doch auch noch im Kopf
1: Nein,
0: sein.
1: Nein, ist es nicht. Ist es nicht. Die haben
0: ja, doch aber
1: schon,
0: das ist doch furchtbar.
1: Die Menschen haben doch alles, was sie brauchen.
0: Eigentlich. Nein, haben sie nicht.
1: Was haben sie denn nicht?
0: Sie haben kein größeres Ziel.
1: Ja, aber das brauchen sie ja nicht, weil sie ja zufrieden sind. Die
0: ja, aber
1: Erde
0: das ist doch
1: grast.
0: Dumm. Das ist aber doch dumm.
1: Aber die meisten, die Masse ist so zufrieden.
0: Ja, aber das ist doch nicht schön. Man muss die Leute da auch mal wieder mitnehmen.
1: Ja, dann nimm sie mit.
0: Ne?
1: Du wolltest
0: unser,
1: die Politik.
0: Unser Kanzler hat doch auch gesagt, ne? Man muss einfach Was den Leuten es besser verkaufen.
1: Ja.
0: Dann
1: das sagt unser Kanzler.
0: Unser Kanzler.
1: Ja, das sagt ja der Richtige.
0: Ja, ne? Der hat das gesagt. Ne?
1: Ja.
0: Ne? Und da hat er ja recht.
1: Wenn er das
0: ne? also
1: beherzigen würde.
0: Ein paar Tänzerinnen dazu und ja. dann eine Regierungserklärung.
1: Schöne Musik von Unrock
0: ja.
1: City im Hintergrund.
0: Dann wird's.
1: Dann läuft das alles.
0: Ich genau. glaube, ich rede mich da um Kopf und Kragen. Wir spielen besser Musik.
1: Ja, ich spiele mal was, damit die Leute nicht einschlafen, weil wir
0: ja.
1: waren ja ein bisschen. Ne? Die Beastie Boys.
0: Soll ich nicht doch ein bisschen weiterreden?
1: Nein, gut. Ganz vorne bei B.
0: Ganz vorne
1: wie
0: bei
1: Beastie.
0: B.
1: Ja, also der vierte Track.
0: Ich habe ihn sogar gefunden.
1: Intergalactic aus dem Jahre 1998.
0: Oh weh.
1: Toll.

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1: Das war ein berühmter Satz, der offensichtlich bestimmt nicht mit vollem Mund gesprochen wurde.
2: A Great Leap Forward von Billy Bragg. Nee, der war das nicht, ne?
1: Nee, darum ging es in dem Song nicht. Nein. Das war ein OMD mit Apollo 11. Ja, da wird der komplette Funkverkehr praktisch in Musikform
2: schön, ne?
1: Toll. Gefasst von Apollo 11, dem Raumschiff, hätte ich fast gesagt, der Rakete, dem Objekt, welches zum ersten Mal auf dem Mond landet.
2: Toll.
1: Gehen ja die Meinungen auseinander, ob es wirklich so war.
2: Oder ob es im Fernsehstudio stattgefunden
1: aber
2: hat.
1: Aber ich glaube,
2: nee.
1: Das Fass machen wir nicht auf.
2: Nein.
1: Geht ja auch nicht um Science Fiction.
2: Nee, genau.
1: Ja, spannendes Lied. Bin ich durch Zufall drauf gestoßen, ist vom Album Sugar Tax von OMD.
2: Aber weißt du eigentlich, auf welcher Seite der Scheibe der Mond ist?
1: Auf welcher Seite oben? Der Scheibe?
2: Ja, das ist ja auch noch nicht geklärt letztendlich.
1: Es kommt halt immer auch darauf an, auf welcher Scheibenseite wir gerade sind.
2: Ist es eine 45er oder eine 33er?
1: Ja.
2: Ja, aber wir sind auf der richtigen.
1: Bestimmt.
2: Die richtige Rille.
1: Ja.
2: Genau, Entschuldigung, ich habe dich unterbrochen, wie so oft.
1: Echt?
2: Nicht? Okay. Dann kann ich dir noch was Lustiges sagen.
1: Oh, noch
2: ja,
1: was?
2: Es geht jetzt, ja, den Tieren geht es an den Kragen.
1: Aha.
2: Die müssen jetzt leiden, die werden immer größer. Ne? Also 1947 gab es die ersten Tiere im Weltraum.
1: Ah.
2: Du darfst raten, was es sind. Ich habe heute eine davon getötet.
1: Eine Spinne?
2: Nee, eine Fruchtfliege.
1: Oh.
2: Flog mir zu Hause um die Nase und ich habe die Geduld verloren und habe sie Benny getauft und totgeschlagen.
1: Ah.
2: Nein, das habe ich von Bukowski gestohlen. Das sagt das immer. Dann gab es aber schon zwei Jahre später einen Rest in Peace Rhesusaffe, Albert II.
1: Mhm.
2: Ja, und dann, jetzt kommen wir dazu, unserem Hund Betty habe ich es versprochen.
1: Ah.
2: Ich soll also einen Aufruf machen und eine Entschuldigung eigentlich auch. Ich entschuldige mich bei allen Hunden. Es waren die Russen, aber irgendwie waren wir es ja alle. Wir haben einfach einen Hund ins Weltall geschossen.
1: Ja.
2: Das finde ich mittlerweile auch bedenklich.
1: Da, um dann doch mal ganz kurz in das Gebiet des Science-Fiction abzudriften, empfehle ich dir Marvel.
2: Ja.
1: Guardians of the Galaxy.
2: Okay.
1: Dann weißt du nämlich, was mit Laika passiert.
2: Oh.
1: Und du wirst sehen, es geht dir gut.
2: Es geht dir gut, auch das ist schön, das beruhigt mich. Betty, hast du es gehört? Es ist alles gut. Ich verspreche, wir schießen keine Hunde mehr ins Weltall.
1: Nö.
2: Machen wir nicht, ne? Sowas machen wir nicht. Genau.
1: Nein.
2: Der erste Satellit, 10 Jahre später, ich mache jetzt nicht alles, jedes kleine, aber so interessante Sachen. Der erste Satellit, 1958, amerikanisch natürlich, ne? Ist auch ein bisschen später, nee, im gleichen Jahr gab es dann noch einen Satellit und der ist immer noch da. Das ist der älteste Satellit, der sich noch im Orbit befindet.
1: Mhm.
2: Vielleicht fliegt er uns hier auch gleich um die Ohren als Weltraumschrott, aber ja.
1: Und was ist mit Sputnik?
2: Sputnik steht hier nicht.
1: Ach so.
2: Hier steht Vereinigte Staaten Explorer 1. Februar 1958, erster amerikanischer Satellit. Ja, der erste amerikanische. Aber die Russen, warum haben sie die Russen voll? Wann ist denn Sputnik?
1: Ich schaue es gerade mal nach.
2: Das muss dann
1: Sputnik sein. Aber sagen, so geht es ja nicht.
2: 1960.
1: 57.
2: Hier steht 60. Dann haben die Amerikaner das geändert.
1: 57.
2: Okay.
1: Sputnik 1 war am 4. Oktober 57 der erste künstliche Erdsatellit und gilt als Beginn der sowjetischen Raumfahrt.
2: Ja, dann weiß ich es auch nicht. Ich habe meine Daten hier von Wikipedia.
1: Ja, dann.
2: Und dann habe ich das. Ist das auch Wikipedia?
1: Ja.
2: Ja? Oh, okay, ich reite mich immer tiefer.
1: Das ist das richtige Wikipedia. Oder wie ich gestern zu meinen Kolleginnen gesagt habe, du hast das falsche alte Internet. Du musst das neue Internet kaufen.
2: Ah, okay. Verstehe.
1: Ja.
2: Also, ich entschuldige mich, Mr. Putin. Sputnik. Was, ne? Und die Amerikaner erst später, ein bisschen später.
1: Weiß man doch auch. Ich meine, das war ja ein Riesendrama, als plötzlich Sputnik die ersten Signale gesendet hat. Da waren die Amis ja am Heulen bis sonst wo. Also das weiß man ja auch, dass der vorher
2: Ich war da noch nicht am Leben, deswegen
1: ich
2: weiß
1: ich auch nicht, aber
2: Du hast Filme gesehen, einschlägige
1: Filme. Früher nannte man es Allgemeinwissen.
2: Ja, okay. Wann war der erste Vorbeiflug am Mond, Mr. Allgemeinwissen?
1: Das weiß ich doch nicht. Das ist doch nicht wichtig. Ich weiß doch nur die wichtigen Dinge.
2: Und der erste Aufschlag auf dem Mond?
1: Ich weiß die Jahreszahlen nicht. Ich weiß immer nur, was zuerst war, aber nicht wann. Ich kann mir keine Zahlen merken.
2: Ah, okay. 1959 war also sowohl der erste Vorbeiflug als auch der erste Aufschlag auf dem Mond. Nicht wie beim Tennis. Und dann wurde auch zum ersten Mal die erdabgewandte Seite des Mondes fotografiert. Da hatte man ja immer sonst was gedacht, was da noch sein kann. Und Betty, gute Nachrichten für dich. 1960 gab es die erste sichere Rückkehr auf die Erde nach einem Orbitalflug. Und das waren die beiden Hunde Belka und Strelka.
1: Ach was.
2: Sie haben es überlebt, ja.
1: Leben die noch?
2: 1961.
1: Leica lebt noch.
2: Leica lebt. Ah ja, okay. Das stimmt. Du hast es ja, genau. Ja. Wir hatten jetzt so viel von Satelliten, dass ich gerne den Tees spielen würde.
1: Den Tees?
2: Den Tees.
1: Habe ich doch hier noch gesehen.
2: Uhlmann.
1: Genau.
2: Kurz vor Udo Jürgens. Mhm. Ein Satellit sendet leise 2019.
1: Na gut.
2: Lass ihn senden.

0: Das ist super, das ist toll.
1: Juhu.
0: Juhu. Erster Mensch im All.
1: Nach dem Rhesusaffen. Ich war noch nicht im All. Nee,
0: nee, aber ich,
1: aber ich kann dir
0: vielleicht
1: den
0: zum Mond, wenn du jetzt nicht...
1: Juri Gagarin sagen.
0: Juri Alexejewitsch Gagarin, um genau zu sein. Sowjetischer Kosmonaut, also nicht in deinem nicht Internet zu finden, sondern ja, ein Kosmonaut.
1: Ja.
0: 12. April 1961 als erster Mensch im Weltraum.
1: Orbitalflug.
0: Es gibt einen sehr, sehr schönen russischen Film über Juri Gagarin. Den gibt es aber auch in einer deutschen Synchro, sogar auf Blu-ray, würde ich empfehlen, weil dann ist er einfach... So Weltraumfilme muss man, finde ich, immer in der bestmöglichen Qualität angucken. Und der ist auch relativ neu, ich weiß nicht, 2015 oder sowas. Oder sogar 20. Schöner Film. Wirklich gut und auch nicht zu positiv bei russischer Film und so. Er ist 68, am 27. März 68 verstorben, der gute Juri Gagarin. Man sagt, es gab Alkoholprobleme, man sagt, es war ein Autounfall. Aber auch da gibt es wieder viel Aluhutgezwirbel, keine Ahnung. Auf jeden Fall sicherlich ein Held. Man kann auch in unseren Straßen, in den hinzugewonnenen Straßen, noch viel über Juri Gagarin entdecken. Zum einen gibt es halt entsprechende Straßen. Früher gab es auch viele Schulen mit dem Namen Juri Gagarin, vor allem in Ostdeutschland. Und sehr oft gibt es in Ostdeutschland, das finde ich immer klasse, Straßen der Kosmonauten oder Plätze der Kosmonauten, großartig. Und was ich absolut mit einer meiner Lieblingsplätze in Schwedt, da bin ich ja des Öfteren, weil meine liebe Frau daherkommt, die Grüße gehen raus, da gibt es ein, nennen wir es Kulturzentrum, und da ist, das nennt sich Kosmonaut, und da ist ein Wandbild vorne draußen dran, ein Mosaik, ein Kosmonaut. Großartig. Also immer, wenn wir da vorbeifahren, und wir tun das sehr oft, weil unser Hotel in der Nähe ist, muss ich da einfach hingucken, weil ich einfach dieses Bild, diese 60er, 70er Kosmonaut-Raumschiff Ästhetik so mag. Und ich mag einfach dieses, ich muss da immer hingucken. Ich finde das immer wieder großartig, immer wieder toll. Komischerweise sind wir noch nie da hingelaufen und haben uns da vorgestellt. Ich habe es nie berühren dürfen. Das muss man jetzt mal machen fürs nächste Mal auf meine Liste. Wir laufen da mal hin. Da freut sich jemand, glaube ich, zu Hause. Endlich will Markus mal laufen. Wir spazieren da mal hin und ich muss das Ding mal berühren. Ich muss immer Dinge oftmals berühren, so Monumente und so.
1: Ja.
0: Das ist immer so ein Ding bei mir.
1: Ist das was anderes nochmal?
0: Ja. Genau, und das mag ich einfach, diese Ästhetik. Gerne auch nimmt man auch so Köpfe.
1: Gut, dass du das nicht bei alten Menschen oder Frauen
0: hast. Nein, die möchte ich nicht berühren. So Denkmalköpfe von Juri Gagarin findet man oft auch in Ostdeutschland. Wo war das denn? Wo waren wir denn da, wo das auch war? War es in Erfurt? Da gab es einen Juri Gagarin-Ring und da gab es auch so ein Denkmal, wo nur der Kopf irgendwie so großartig. Mag ich. Müsste man irgendwie mal eine Reise machen durch Ostdeutschland und immer nur diese Monumente angucken. Ich mag russische Monumente übrigens.
1: Ja?
0: Schaue ich mir gerne an. So Kriegsmonumente und so. Die sind so schön groß.
1: Die sind herrlich. Riesig, das stimmt.
0: Herrlich.
1: In Italien übrigens, wo ich ja gerade unlängst auch? War, da gab es auch sehr viele große
0: Mussolini-Monumente.
1: Nee, erste Weltkriegshelden, die aber teilweise dann auch mittlerweile, ich habe das dann mal gegoogelt, wer der ein oder andere war, da gab es da am Lago Maggiore an einer Seite des Sees ein Riesenmonument für einen ehemaligen General, der da aus dem Piemont kommt. Wo die Piemont-Kirche, die es ja gar nicht gibt, herkommt. Und dann habe ich dann gleich bei meinem Wikipedia gelesen, dass der ja mittlerweile auch wegen seiner Grausamkeit und sonst was, die er da an den Tag gelegt hat, äußerst umstritten ist. Aber man das dieses riesige Denkmal jetzt natürlich nicht so ohne weiteres abreißen kann.
0: Warum sollte man auch?
1: Naja, weil er sich der Kriegsverbrecher
0: Bin ich ja bei dir. Dann muss man eine kleine Tafel anbringen und muss schreiben, so und so war das und das ist. Und dann muss man zum einen dem Betrachter überlassen, wie er die Sache sieht. Und zum anderen muss man dieses Denkmal erhalten, einfach um der Nachwelt zu zeigen, wie die Welt vorher war. Gut. Und wenn da dieses Denkmal von dem Typen steht und dann habe ich dieses kleine Schild und ich lese das und denke, aha, okay, was hat er denn gemacht? Und jemand kümmert sich dann darum und liest nach, was war mit dem? Dann haben wir wieder Wissen vermittelt. Und deswegen finde ich es unheimlich wichtig, dass diese Denkmäler stehen bleiben und diese Straßen auch.
1: Weil, hätte man den Irakis bei der Saddam Hussein-Statue sagen sollen,
0: ja,
1: dass sie sofort umgerissen
0: ja,
1: haben.
0: Ich verstehe ja, dass man das umreißt. Es ist ja in dem Moment auch aktuell und es
1: ja,
0: ist ja.
1: Dann darf man.
0: Ne? Aber auf der anderen Seite finde ich, das ist dann auch in gewisser Weise sind es Kulturgüter und wenn man sich das dann noch anguckt, dann denkt man drüber nach und man wird ja auch an Gräueltaten dadurch erinnert.
1: Auch
0: wenn
1: das, ja,
0: irgendein Arschloch ein Denkmal hat und man sieht, naja, okay, jetzt kann man natürlich sagen, Hitler als Denkmal, nein.
1: Genau.
0: Ne? Und alle anderen Schergen, aber zum Beispiel, weiß ich nicht, irgendwelche, keine Ahnung.
1: Ja.
0: Ich finde halt immer Denkmäler regen zum Denken an. Nicht nur, dass man sagt, oh, das war ein toller Typ, sondern, aha, ja,
1: warum
0: wer ist
1: gibt's
0: das?
1: Denn?
0: Da gab es mal ein Denkmal, ah, die Leute haben 1918 gedacht, der sei ein cooler Typ. Okay, ist ja schon komisch, weil der hat ja das und das und das und das
1: ja,
0: gemacht.
1: Das wurde dann auch später erst natürlich bekannt.
0: Ja, genau.
1: Ja, das wusste man ja da noch gar nicht. So, jetzt passender
0: ist das politisch
1: kann,
0: heute?
1: Passender kann es gar nicht sein.
0: Ich nehme mich jetzt ein bisschen
1: Yuri
0: zurück.
1: Iljewitsch, wie auch immer, Gagarin. Von All Seeing Eye, die kannten ihn persönlich noch.
0: Ja.
1: First Man in Space aus dem Jahre 1999. Das ist.

0: Auch ein guter.
1: Auch ein guter.
0: Der Ian McCulloch. Das war nämlich die Solo-Version von ihm, von Mr. Echo. Echo and the Bunnymen im Original. The Killing Moon. Hier aber Solo Ian McCulloch. Von seinem Album Holy Ghost. Da ist es dann doch wieder Science Fiction.
1: Aha, dann müssen wir das wieder rausschneiden.
0: Ja, müssen wir rausnehmen. 2013. Ich wollte eigentlich die Echo and the Bunnymen Version spielen. Da gibt es eine orchestrale Version. Habe ich aber nicht mehr auf meiner Festplatte gehabt. Muss ich erst nachbessern. Deswegen gab es diese Version von diesem wirklich sehr, sehr schönen Song.
1: Ja, wir haben ja einiges an Versionen heute, stelle ich fest.
0: Ja, wir haben Versionen.
1: Wir haben Versionen, besser als Visionen.
0: Ja.
1: Obwohl, die forderst du ja.
0: Ich fordere Visionen.
1: Ja, forderst Visionen.
0: Ja.
1: Wenn sie Visionen haben, müssen sie zum Arzt gehen.
0: Liegt wahrscheinlich daran, morgen ist in meinem kleinen Dorf und nicht nur dort, ist Wahl, Bürgermeister und all sowas. Ich bin mal sehr gespannt, weil ich habe ja noch, weil ich ja frisch umgezogen bin, noch gar keine Unterlagen bekommen.
1: Ach so.
0: Ich gehe da mit meinem guten Namen, also mit meinem Ausweis hin. Mal gucken.
1: Kennst du denn die Kandidaten?
0: Nö. Nee. Also die haben, die werfen, haben die Briefkästen bei mir gepflastert.
1: Ja.
0: Und sie stehen vorm, ich hätte fast gesagt, vorm Edeka.
1: Okay.
0: Aber, wobei einen kenne ich, du auch.
1: Oh.
0: Aber das wäre jetzt Wahlwerbung.
1: Ah ja, ich kann mir auch vorstellen, wer, ja.
0: Aber,
1: da wünsche ich ihm alles Gute.
0: Ja. Ich weiß es ehrlich gesagt immer noch nicht, wen ich da morgen mein Kreuz mache, aber ich werde zur Wahl gehen. Einfach nur, weil ich sehen will, wie das da abläuft. Aber nee, auch so.
1: Beim also nächsten Mal stellst wichtig. Du dich mal, ich lässt immer, du dich selber mal aufstellen.
0: Das fände ich blöd, weil ich finde immer so Leute, die sollten auch in der Gemeinde wohnen und groß geworden sein. Ja. Also wenn, dann müsste ich da mindestens 10 Jahre wohnen, dann ginge das
1: vielleicht.
0: Es gibt
1: ja so Bürgermeister, die immer nächsten Job dann annehmen,
0: ja.
1: Das Bürgermeister schon fast beruflich machen.
0: Silvia hat aber gesagt, sie will keine Flyer und Plakate für mich verteilen.
1: Du kannst ja mit gehacktes Brötchen punkten.
0: Ja.
1: Das hast du bei deinen Wahlkampfveranstaltungen immer dabei.
0: Ist das heutzutage noch ein
1: Plus? Für die Vegetarier ist es vielleicht nicht mehr. Das
0: Vegetarische. Vor 100 Jahren in der Siedlung, in der ich als Kind aufgewachsen bin, im Forstfeld, da hat die SPD an jede Tür Brötchen, frische Brötchen am Wahlsonntag gehangen.
1: Oh, das ist
0: da hat mein Vater kurz überlegt, ob er sie isst. Aber er hat sie gegessen und trotzdem.
1: Hat sie nicht, ja, trotzdem die FDP gewählt.
0: Nee. Christdemokrat, mein Vater.
1: Ja.
0: Katholisch.
1: Ja,
0: da war das noch so.
1: Mein Vater auch.
0: Da war das noch so, wenn man katholisch war, dann hat man die Christdemokratische Union gewählt.
1: Genau. Da können die jetzt sich

0: Noch, die Leute sind alle weg,
1: Ja.
0: die das noch so gemacht haben. Leider ist das so. Musik, ja, ne?
1: Ich würde
0: Ja.
1: sagen, ja.
0: Also man kann ja, wenn man über das.
1: Vorher, stopp, sorry. Vorher, stopp, sorry.
0: Ich habe schon angehalten.
1: Stopp! Aber nicht jetzt, dass du deinen Rucksack nimmst und aufstampfst und rausgehst.
0: Nein, das würde ich doch nicht
1: Das
0: machen.
1: ist gut.
0: Das würde ich doch nicht machen.
1: Wir müssen das einfach sagen. Also, wir haben hier in unsere WhatsApp-Gruppe ganz viele tolle Bilder bekommen
0: Oh,
1: von
0: ich habe noch gar nicht
1: Kosmonauten
0: geguckt, ja.
1: und Juri Gagarin und alles und sogar Menschen. Die liebe Elke aus dem Urlaub heraus schickt sie uns Bilder von Juri Gagarin ich weiß gar nicht wo. In Erfurt, glaube ich. Ja, und Silvia hat mir auch das Mosaik
0: Ja.
1: geschickt aus Schwedt.
0: Ah ja, genau. Jetzt sehe ich es auch. Toll.
1: Ja.
0: Sehr, sehr spannende Sachen. Prima.
1: Ja.
0: Hui.
1: Jetzt.
0: Toll. Jetzt habe ich es auch gesehen. Ne?
1: Ja.
0: Schön, schön, schön. Das finde ich gut. Jetzt soll ich dir einen Song kredenzen.
1: Gerne.
0: Ich wollte eben gerade loslegen und schon sagen, dass man, wenn man über eine Sendung über das Weltall macht, natürlich nicht an David Bowie vorbeikommt. Den spiele ich vielleicht auch später. Jetzt aber eine Version von Nick und June. Nick und June
1: Ah.
0: hatten wir ja mehrmals, ne? Du bist der Veranstalter gewesen. In der,
1: Ja,
0: ja, einmal
1: einmal
0: warst
1: habe
0: du
1: ich
0: der
1: sie gebucht
0: Veranstalter.
1: als beruflich sozusagen
0: Ja.
1: und einmal gebucht beruflich plus Anorak City.
0: Ja, genau. Wir haben sie auf jeden Fall zweimal gesehen.
1: Ja,
0: Beim
1: und ich
0: ersten Mal
1: würde
0: war
1: sie
0: ich
1: auch ein
0: bei,
1: drittes, ein
0: ja,
1: viertes und ein fünftes Mal
0: genau.
1: angucken.
0: Und die haben im Jahr 2023 den David Bowie Song Starman, den ich auch sehr gerne mag, gecovert, wie man immer so schön sagt. Was denn? Was? Was? Haben
1: Das
0: sie
1: ist
0: nicht?
1: schon Science Fiction, ne?
0: Starman? Das ist
1: Ja,
0: Starman.
1: ja.
0: Okay, du hast recht. Ich nehme den Song zurück und
1: Na,
0: spiele
1: jetzt
0: den
1: hast du ihn
0: nächstes.
1: angesagt, wenn die Leute, die weinen jetzt und ich
0: Okay,
1: finde,
0: dann.
1: Nick und June haben auch jeden Airplay verdient.
0: Na, dann hast du es. Da habt ihr aber Glück gehabt.
1: Ja.
0: Ansonsten hättet ihr einen Monat warten
1: Nee,
0: müssen.
1: da hättest du eine Ordnungsstrafe gekriegt.
0: Okay. Mist, du hast recht. Ich hatte nicht richtig drauf.
1: Ja.
0: Ich muss da nochmal genau gucken. Ich frage jetzt immer vorher erst, ob ich ihn
1: Gut.
0: spielen darf. Nick und June Starman.
1: Danke, Herr Präsident. Tin.
0: Stattgegeben.

0: Ah, also
1: der Billy.
0: Der Billy Bragg. Also dieser Billy Bragg-Song, The Space Race is Over, aus dem Jahr 96 vom wunderbaren Album William Bloke, der fängt es so richtig ein, so meine Space
1: Affinität,
0: ne? Space Race, ja. Damit ist gemeint, dass das Rennen zwischen der UdSSR und der USA, ja, nach vorn zu kommen und ja, am Ende halt zuerst auf dem Mond zu sein. Darum ging's beim Space Race und das war natürlich dann beendet, als die Amerikaner, ich hätte fast Amis gesagt, es geschafft haben. Da war es beendet. Und dann war die Geschichte so ein bisschen durch bei der UdSSR. Und man hat dann nicht mehr so viel gemacht, ist aber immer noch aktiv, aber auch nicht mehr so. Also kriegt man auch nicht mehr so mit,
1: was da noch so passiert. Es sind auch viele andere Player mittlerweile
0: dabei. Ja. Ne?
1: Also das sind einige. Auch Saudi-Arabien, wer da alles schon Satelliten hochgeschossen hat mittlerweile. Europa ja selbst auch. Dann Indien, ne? Pakistan, ja, glaube ich. Sehr, sehr, sehr viele Länder mischen damit. Die Franzosen alleine.
0: Ja, die sind ja immer.
1: Die sind immer dabei.
0: Immer, ja, alleine.
1: Immer alleine.
0: Ja, die wollen auch immer alleine Französisch sprechen und sonst keiner.
1: Genau.
0: Mein Traum ist ja immer noch, wir haben kurz vorhin drüber gesprochen, so von wegen, wer will ins All und wer nicht. Du wolltest gar nicht ins All.
1: Nee, ich will ja noch nicht mal in Linienflieger. Ich gehe da schon rein, aber ich bin kein begeisterter Flieger.
0: Oh.
1: Ich bin so ein bisschen Schisser.
0: Hm.
1: Ich denke, aber ich hatte auch schon mal eine Notlandung.
0: Oh.
1: Nein, also. Eine außergewöhnliche Landung, das hat es auch nicht besser gemacht. Das ist schon sehr lange her, ist auch nichts passiert, aber ja.
0: Nicht am Kopf.
1: Nee. Kopf. Schäden. Nee. Das war schon vorher.
0: Ah, okay.
1: Das war schon vorher.
0: Nee, also mein Traum ist, ich würde gerne in einem Raumschiff sitzen, liegen, was so ein Glasdach hat. So.
1: Ja.
0: Und dann würde ich einfach so langsam vor mich hinschweben in diesem Raumschiff und einfach die Sterne angucken.
1: Das kommt dann in der nächsten
0: Sendung. Das ist Science Fiction. Aber das könnte ich, glaube ich, über Jahre machen,
1: ja?
0: Wenn die Versorgung da ist.
1: Burger und so. Wie auf dem Schiff, wie auf dem Kreuzfahrtschiff.
0: Ja, wie auf dem Kreuzfahrtschiff.
1: Nur im Weltall.
0: Genau.
1: Ja. Gibt es das schon, so einen Film? Nee, ne? Kreuzfahrtschiff im Weltall?
0: Ach, ja, so gibt's komische.
1: Bestimmt schon, ne?
0: Ja.
1: Diese englischen.
0: So unlustige
1: Komödien. Carry On oder so.
0: Ja, ich glaube, irgendwas mit Lee Majors gab es sogar mal. Eine Reise in einem
1: total verrückten
0: Raumschiff oder so.
1: Okay, ja.
0: Oh, ich glaube, da war ich sogar mit meiner Mutter im Kino als Kind.
1: Ach ja.
0: Ja, das ist nicht schön.
1: Ja, die waren alle nicht.
0: Nee, gut, aber das wäre so eine Geschichte, das würde ich. Das
1: würdest du genießen.
0: Das wäre so, ich bin ja katholisch.
1: Ja.
0: Ne?
1: Ist auch und näher an Gott da oben.
0: Ja, ist man näher an Gott, das meine ich jetzt aber gar nicht, sondern so Afterlife-mäßig.
1: Ja.
0: Das wäre so ein Afterlife.
1: Ja.
0: Ne? Man schwebt dann so im Weltall umher und guckt dann so.
1: Ja.
0: Guckt nach unten, sieht Stefan da ein hartes Husenbrötchen holen.
1: Ja.
0: Schwebt so.
1: Ich lebe noch dann.
0: Ja, klar.
1: Ich will dann aber. Ich will lieber weg sein.
0: Ach
1: ganz
0: so.
1: Weg.
0: Ja.
1: Gar nicht mehr irgendwo
0: schwierig. Aber das, ja, nee, das wäre so eine Geschichte.
1: Und Hauptsache nicht wiedergeboren, das ist das Furchtbarste.
0: Das weiß bitte man ja nicht mehr,
1: ja,
0: sonst müsstest du es ja noch.
1: Das wäre furchtbar, bitte nicht.
0: Aber manchmal geht ja so ein wiedergeborenes Leben auch zu Ende.
1: Mit der Fruchtfliege, die ich hatte.
0: Genau.
1: Aber ich habe ein Lied für dich, Markus.
0: Ach, genau, das ist schön.
1: Da kannst du dir jetzt vorstellen, lehnt sich ein bisschen zurück. Aus dem Jahr 1997.
0: Oh.
1: Die Band, die ich sogar mal live gesehen habe, Spiritualized.
0: Aha.
1: Ladies and Gentlemen, we are floating in space.
0: Na.

0: Ja, Labrador war das mit Freeway to Mars von ihrem 2002er Album Goodbye Suzanne. Und ich muss es nicht sagen, ich sage es aber trotzdem gerne, hinter Labrador verbirgt sich natürlich Fleming Borby, der mittlerweile solo unterwegs ist und immer noch schöne Musik macht.
1: Ja, macht er auf jeden Fall.
0: Ja. Ich habe den Mond jetzt verlassen und bin auf dem Weg zum Mars.
1: Auf dem Weg zum Mars.
0: Ich werde aber so jetzt, ja, jetzt die Planeten so ein bisschen durchgehen.
1: So ein Pendelverkehr. Ich glaube, ein Mars, doch, ich hätte noch eins, aber das ist ja, es ist wieder genehmigt worden. Es wurde erst, ne, aber von David Bowie,
0: was
1: aber
0: mich
1: brauchen
0: ja
1: wir
0: wundert,
1: auch nicht. Was habe ich nicht dabei?
0: Nicht
1: ich
0: hab wie, dabei hast.
1: Ja, das wundert mich auch, ja. Ich habe, wie gesagt, nochmal gesiebt. Also ich hatte wirklich sehr, sehr viele Lieder. Am Anfang 250.
0: Aber das sind nichts.
1: Dann auf 100, dann auf 70 und heute habe ich da nochmal was rausgemacht. Meinst du von Radiohead?
0: Nö.
1: Nee.
0: Vom Ballboy.
1: Hatte ich, A Day in Space, aber das ist so unheimlich lang.
0: Nee, das
1: ist
0: nicht.
1: 6,50
0: das ist, so lang,
1: ist das, ne? Oder sowas. Oder 6,20.
0: Nee, nee.
1: Das war nicht zu lang.
0: Ne? Nee, nee, das nicht.
1: Nee, dann kommt das ja bestimmt bei
0: nein,
1: dir noch. Ich habe andere schöne Sachen gefunden.
0: Ja, wann fängt es?
1: Wir sind noch Lost in Space.
0: Ach so.
1: Na, aber das dürfen wir ja nicht singen, weil man kann ja da nicht vor. Doch, das dürfte man. Gibt es das nicht? Lost in Space, das Lied? Gibt es bestimmt. Ne? Ich wüsste es jetzt nicht, aber ich werde das mal.
0: Ich kenne nur Lost in Music.
1: Lost in Music gibt es auch. Ne?
0: Ja. Lost tolle in Version in von The Fall.
1: The Fall. Ich habe gefunden, Rhys Lansingen.
0: Mhm.
1: Die singt ein schönes Lied, alles über, die redet also sozusagen übers Weltall.
0: Und das ist
1: die
0: eine
1: ganze
0: Frau?
1: Zeit. Es ist eine philippinische Frau.
0: Eine philippinische Frau?
1: Ja, ja, ist interessant. Ich wusste das. Ich
0: habe bestimmt viele Schuhe.
1: Ich habe was? Ach so, wie die Imelda Marcos. Die hatte wie viel tausend Paar? Ich weiß es nicht. Das stimmt, ja. Nee, aber ist ein schön, wirklich schönes Lied und es geht wirklich über die, redet dann auch mit dem Weltall und so. Aber nicht Science Fiction, sondern einfach nur, ne, du hast ja so schön, bist ja das alles und so. Ich fand's schön. Bisschen, also man könnte fast sagen Indie-Pop.
0: Danach kommt ein Nummer 1 Hit aus den USA.
1: Okay. Das ist die Rhys Lansingen. Hat das noch nicht erreicht, glaube ich.
0: Rhys Lansingen.
1: Lansingen. Aus dem Jahre 2015, A Song About Space und ein schöner.

0: Bananarama mit Venus. Original von Shocking Blue, wie wir zugegebenermaßen gerade nochmal nachgeschaut haben.
1: Ja.
0: Das war dann halt der Song für den Planeten Venus. Und es ist ja schon auffällig, dass die Planeten fast alle römischen Gottheiten nachbenannt sind. Warum ist das so? Weil tatsächlich die Römer nicht nur nach fremden Ländern geschaut haben, sondern auch in den Himmel. Und sie haben dort tatsächlich die meisten der Planeten in unserem Sonnensystem schon entdeckt und dann demzufolge auch benannt nach ihren Gottheiten. Jetzt die große Frage an euch zu Hause. Welcher der Planeten unseres Sonnensystems ist nicht nach einer römischen Gottheit benannt und warum ist das so?
1: Ja.
0: Das wird uns der Stefan jetzt sagen.
1: Es gäbe zwei, ne?
0: Es gäbe zwei, aber jetzt nur noch einen.
1: Jetzt, weil die Erde fällt mal raus, weil da standen die römischen Füße ja drauf.
0: Genau, wir schauen von der Erde in das Weltall.
1: Ach so, ja, ich hatte es ja schon gesagt. Ne?
0: Ja, aber da hat niemand zugehört.
1: Uranus.
0: Uranus. Also der Uranus, griechisch. Und es ist tatsächlich der letzte der Planeten in unserem Sonnensystem, der entdeckt wurde. Und das waren dann eben nicht mehr die Römer. Und deswegen gibt es da einen griechischen Namen, wobei der Entdecker den Planeten wohl nach irgendeinem Präsidenten oder so benennen wollte, Marshall 1 oder sowas.
1: Ja.
0: Damit ist er nicht durchgekommen.
1: Ah, okay.
0: Und somit haben wir nun den Uranus. Und ja, mit Pluto, dem nicht mehr so kalt, nicht mehr Planeten.
1: Ja, zu klein, ne?
0: Genau, da kümmern wir uns später noch drum. Aber Venus, genau, die Göttin der Liebe in der römischen Mythologie.
1: In unserer letzten Sendung habe ich noch die Venus von Mümplitz gespielt für die Schweiz. Da war noch
0: viele,
1: WM damals. Weißt du, wie lange fühlt sich das jetzt schon
0: an? Das fühlt sich so lange an, ich habe es immer noch nicht hochgeladen. Das ist so übel.
1: Rainer, übe dich in Geduld. Ich habe es ihm gesagt.
0: Ja,
1: ich sage es dir jetzt nochmal live.
0: Das ist mit dem Internet. Aber jetzt sollte...
1: Rainer hört das doch auf dem Weg zur Arbeit. Und ab Montag muss er wieder arbeiten. Dann braucht er doch die Sendung. Mann.
0: Er könnte ja mal was anderes hören.
1: Ja, deine Sendung hat er, glaube ich, auch schon mal gehört.
0: Das siehst du. Aber da mache ich ja auch im Moment nichts.
1: Also
0: das vielleicht jetzt auch mal, dann nutzen wir die Chance, wo keiner mehr zuhört. Es wird auch wieder Solo-Anorak-City-Sendungen geben. Ich weiß, ich bin da auch Monate raus, aber ich verspreche nicht, dass das noch dieses Jahr passiert. Wenn es so ist, dann freuen wir uns alle. Ich habe auch eine riesige Playlist mit Liedern, die ich gern spielen möchte, aber irgendwie ist im Moment, bin ich froh, dass wir jetzt hier sind und das machen. Und ja, das ist im Moment wirklich ein bisschen schwierig. Aber keine Angst, Anorak City wird nicht sterben. Zumal wir das hier noch haben, das macht
1: ja auch
0: Spaß.
1: Im Oktober gibt es eine Sendung.
0: Im Oktober sind wir wieder dabei am Start. Da gibt es dann Science Fiction.
1: Da gibt es dann die Science Fiction Ausgabe. Im November bist du weg oder auch nicht? Ne?
0: Irgendwas wurde immer alles.
1: November gibt es dann die Fantasy.
0: Das heißt, im Oktober, weiß ich jetzt gar nicht, ob wir da nicht die 2. Oktober Samstag nehmen müssen. Da, ich glaube ja, ich meine, da wäre ich auf dem Schiff.
1: Auf dem Schiff, dann ist gut. Wir kriegen das schon hin. Ihr seht das ja immer bei Facebook, es gibt ja immer eine Ankündigung einen Tag vorher.
0: Ja, eben.
1: Nein, also Markus, ich bin ja froh, dass du das überhaupt machst. Ich habe es ja noch nie gemacht. Du machst das ja gut, deswegen darfst du jetzt wieder im Weltall cruisen.
0: Oh.
1: Ich hatte ja gedacht, ich spiele Fred vom Jupiter von Andreas Dorau, der da ja gar nicht mitsingt. Durfte ich aber nicht.
0: Aber.
1: Ja, aber ganz leise, glaube ich nur, oder?
0: Das ist ja so ein Schulchor. Nein, er sagt, aber.
1: Ach so, da kommt sowas. Ist das nicht der Musiklehrer? Ich habe da was gelesen. Kommt, seid gespannt, das kommt alles beim nächsten Mal. Jetzt kommt ein Song, den ich bei Spotify gefunden habe, irgendwann eines schönen Freitagmorgens. Und der heißt Zero Gravity Love. Und der ist von Mondo Sangue und Andreas Dorau. Und zwar in einer Remix-Version aus dem Jahre 2025. Toll.

0: Ups. Oh, was war da? Ein Gruß von oben. Ja. Das war Evelyn Emerson mit Jupiter and Mars und das war auch gleichzeitig der neueste Song dieser Sendung vom Album Written into Changes aus dem Jahr 2026. Also ganz aktuell, wie ich finde, noch ein kleiner Sommergruß im Herbst.
1: Ja, das wehte hier richtig sommerlich rein.
0: Ja, ja. Schöne Platte auch. Pop. Sicherlich nicht Indie. Schöner Popmusik. Vielleicht so den Indien-Sommer, den Alt-Weiber-Sommer kann man genießen mit diesem. Mit dieser Platte.
1: Wird bestimmt auch auf der einen oder anderen Kirmes in Nordhessen gespielt.
0: Bin ich ganz sicher. Bin ich ganz sicher. So am Autoscooter. ganz sicher. Also jetzt, vor allem ab jetzt.
1: Ab jetzt
0: ist es entdeckt worden, weil wir das gespielt haben.
1: Ja, viele hören da ja auch zu.
0: Ja.
1: Ja.
0: Sag's nochmal, damit ihr es auch findet in eurer Jukebox, in eurer kleinen Kneipe, damit ihr es auch nochmal wisst. Avalon Emerson.
1: Apropos kleine Kneipe.
0: Ja.
1: The Hidden Cameras, sagen dir die noch was?
0: Leider ja.
1: Die haben jetzt die kleine Kneipe in unserer Straße gecovert.
0: Was?
1: Hatte ich bei Spotify. Ich habe auch
0: gedacht. Warum das denn?
1: Ja, keine Ahnung. Die kleine Kneipe in unserer Straße. Was es alles gibt. Ne?
0: Ja.
1: Unfassbar. Ja, ist tatsächlich passiert. Was es 1964 gab, jetzt für dich als Mars, du bist ja schon weiter, warst jetzt bei der Venus schon.
0: Ich bin schon Venus, Mars, Jupiter.
1: Aber 1964 gab es die Mariner 4 Mission und das war die erste erfolgreiche Mars-Mission, der Vorbeiflug am Mars.
0: Ja.
1: Also man fliegt immer erst vorbei, dann schmeißt man da irgendwas ab und dann versucht man da zu landen.
0: Ja, das
1: dauerte noch. Ein Jahr später der erste Weltraumspaziergang. Auch von russischer Seite. Voschod 2.
0: Voschod.
1: Nicht Vostok, sondern diesmal Voschod 2. Mhm. Weltraumspaziergang. Dann gab es Luna 9, Luna 13, die ersten Mondlandungen. Unbemannt. Mhm. Und dann wurde es ernst. Ne? Dann gab es erstmal 1968 Apollo 7. Den ersten bemannten Flug des Apollo-Raumschiffs hat man sich schon mal so angenähert. Und dann schließlich, die Mission startete am 16. Juli und am 20. Juli 1967 landete Louis Armstrong mit seinem Orchester auf dem Mond. Nein, es war natürlich Neil Armstrong. Strong und Buzz Aldrin. Und der dritte Mann heißt,
0: ich habe es immer noch nicht nachgeguckt.
1: Der arme dritte Mann, der nicht raus durfte. Wir müssen es nachgucken. Schreibt uns Mails, uns schickt uns Brieftauben oder
0: ein Fax,
1: genau. Da dann erst die erste bemannte Mondlandung. Das wisst ihr alles, brauchen wir euch nicht erzählen. Das hat 1969 an meinem Geburtstag stattgefunden, der allerdings schon 2 Jahre vorher war.
0: Ja.
1: Genau. Dann gab es die erste Landung auf der Venus, Markus. Du bist also 1970. Nee, wann bist du geboren?
0: 1971.
1: Naja, dann bist du schon so in der Zeit, ne? Als die Venus interessant wurde, passt ja zu dem Lied gerade. Es gab die erste Raumstation, die war aber russisch. Salyut 1.
0: Ja, das sind tolle Namen.
1: Salyut. Hm. Genau. Der erste Aufschlag auf dem Mars 71. Und gleich auch später im Mai der erste Landung auf dem Mars. Allerdings gab es dann einen Kontaktverlust nach 14,5 Sekunden.
0: Oha.
1: Hat gedauert, ne? Genau.
0: Collins.
1: Oh, sorry. Was?
0: Michael Collins.
1: Michael Collins hieß der dritte
0: Mann. War der Pilot.
1: Ja, und genau. Und es gab, wie durch einen Film wissen, viele, viele tolle Frauen, die die Mondlandung erst möglich gemacht haben durch ihre Berechnungen am Boden. Gab es vor kurzem, kurzem ist bei mir immer so 5-6 Jahre her, einen Film, der das gezeigt hat. Und jetzt das letzte Fact, 1971 bemannte Mondlandung, der erste bemannte Mond Rover, das war die erste Automobilfahrt auf einem anderen Himmelskörper, 1971.
0: Das wissen die Menschen, die das entsprechende Airfix-Figuren-Kit hatten.
1: Oh,
0: da konnte man das nämlich, gab es dann toll, von Airfix. Ja? Das ist jetzt auch in diesen dieses Jahr, glaube ich, wieder veröffentlicht worden.
1: Mhm.
0: Zum Maßstab 1:72.
1: Ah, Was? Ja, das ist ja
0: Airfix.
1: Geballtes Wissen.
0: Da fragt man sich dann immer, das ist ja für Modelle gedacht. Was? Ja. Da waren dann so ungefähr 30 Raumfahrer mit bei. Was macht man mit 30 Raumfahrern bei einem, und vor allem, was ist das für ein Modell?
1: Ja.
0: Aber es hat sich verkauft.
1: Es hat geklappt, ja. Wahnsinn. Ich muss hier dauernd die Brillen wechseln.
0: Ja, ich sehe das hier gerade. Was ist da los?
1: Ich sehe jetzt ohne Brille besser als mit Brille.
0: Aber nicht aus.
1: Das ist das Alter. Ich hatte schon mal davon gehört. Ja, gut. Ich hatte schon mal davon gehört, dass man irgendwann dann sich das dann wieder justiert.
0: Ja.
1: Ich sehe ganz gut. Jetzt kommt natürlich der Knaller.
0: Ja, noch einer.
1: Jetzt kommt Chris Hadfield.
0: Oh.
1: Das ist der tatsächliche Astronaut. Das haben auch alle gesehen, glaube ich. Wer es noch nicht gesehen hat, 2013 hat er den Bowie-Song Space Oddity in der ISS-Raumstation aufgenommen, in der Schwerelosigkeit, und hat da eine ganz tolle Version draus gemacht. Also Bowie war dankbar vor Glück.
0: Ist vor Glück gestorben.
1: Dann etwas später, aber dass das sein Song, der erste Song, der im Weltall gespielt wurde. Wahnsinn. Und klingt gut.
0: Ja.
1: Der Mann kann das. Chris Hadfield aus der ISS.
0: Ja. Oh, da muss ich hin.
1: Da musst du rein.

Saturn 5. Saturn 5 von Inspiro Carpets von ihrem Album Devil Hopping. Mhm. Insgesamt nicht so ein starkes Album, aber es ist sehr raumfahrtaffin, auch vom Cover her und so.

0: Ja, und das war die erste Single der Platte. Ja.
1: Wird beim.
0: Ich wollte halt ein Lied über den Saturn spielen.
1: Ja.
0: Ja, ist schön. Mir gelungen.
1: Ist dir gelungen, ja.
0: Gibt es
1: noch mehr? Nee, ne?
0: Ich habe nichts.
1: Nee, ich wüsste auch nicht. Ich habe das jetzt auch nicht nach Einzelnen. Also ich habe natürlich danach gesucht, aber viele habe ich dann auch angehört und gedacht, nee, nur weil da jetzt das Wort drin vorkommt. Aber das war ein guter Song, davon ab.
0: Ne? Ja,
1: das ist genau.
0: Davon?
1: Davon ab. Ein Uranus-Song findest du ja, hast ja auch.
0: Hab ich nichts gefunden. Nee, ich habe noch einen Neptun-Song und einen Pluto-Song.
1: Ganz schön viel. Ich mach noch kurz weiter, bevor
0: alles.
1: Ich hole dich ja jetzt ein. Jupiter ist jetzt dran. Ah. Jupiter hattest du vor zwei Songs. 1972 gab es da den ersten Vorbeiflug, immer von den Vereinigten Staaten, und eine Landung auf der Venus.
0: Oh.
1: Mit irgendwelchen, ne, Robotergeschichten. Es gab dann ein Skylab 1973, die erste amerikanische Raumstation. Die gibt es bestimmt auch von Lego oder von Airfix oder sowas. Nee. Genau, das und der Erstflug, jetzt gehen wir aber 9 Jahre weiter, dazwischen ist nichts passiert oder ich habe es rausgelöscht. 1981, Erstflug des Space Shuttle.
0: Ja.
1: Das Flug einer Raumfähre.
0: Hat mich ja völlig begeistert als Kind. Diese ganzen Space Shuttle-Missionen, ja. Die waren ja dann oftmals immer nachmittags die Starts und die habe ich dann immer nach der Schule geguckt.
1: Cape Canaveral.
0: Somit habe ich auch die Katastrophen live miterlebt im Fernsehen.
1: Oh ja.
0: Aber das ist auch so eine Sache mit diesen Space Shuttles. Da wäre so viel möglich gewesen, dann hat man es eingestellt. Vor allem mit der heutigen Technik. Man muss ja überlegen, was hatte man da für Computer?
1: Ja. Ja, C64 ja. So ungefähr. Ja, hab mal gehört, ich weiß nicht, ob es stimmt, aber mit so einem C64 hat man die Mondlandung sozusagen berechnet.
0: Also
1: mit
0: so einer Art
1: Computer. Ne? Ja, macht ja nichts, ist ja nicht schlimm. Dann fehlt mir wieder eine ganze Ecke hier, glaube ich, oder sind keine wahnsinnig tollen, jeder, der sich da auskennt, würde wahrscheinlich anderes behaupten. 1990 wurde das Hubble-Weltraumteleskop installiert und man konnte dann noch weiter schauen.
0: Mhm.
1: 1996 mit einem Rover auf dem Mars gelandet.
0: Ja.
1: Die Amerikaner, ist irgendwie alles nur noch aus Amerikaner. Und es gab 1997 den ersten privaten Flug zum Mond.
0: Ja, toll.
1: Na,
0: ganz
1: super.
0: Toll.
1: Dann geht das nämlich los. Dann kommen die Chinesen, 2003, erster bemannter chinesischer Raumflug. Na, die Chinesen haben wir, glaube ich, eben vergessen. Und am 21. Juni 2004 der erste bemannte private Raumflug. Na, da gab es dann schon, kann man sich dann, wer genug Geld hat und so. Man könnte sie einfach nur dahin bringen. Single Flight, sozusagen. Das ist so viel. Elon Musk oder so, wäre das doch toll. Erster Vorbeiflug an Pluto und Charon. Das ist glaube ich, nochmal so ein kleiner. Ne?
0: Ein Pulsar?
1: Ein Pulsar.
0: Weiß und, ich jetzt nicht.
1: Weiß ich auch nicht.
0: Fiel mir jetzt nur ein dazu.
1: Genau. Mondlandung. Erste indische Mondlandung 2023. Ne? Also da habe ich dann aufgehört. Aber wer da weiterlesen will, das hört 2026 nicht auf, sondern man kann da bei Wikipedia die ganzen Ziele lesen, was die ganzen Nationen, ich glaube, bis 2040, 2050 so vorhaben, was die
0: Pläne sind. Ich bin sehr gespannt. Jetzt fällt es mir gerade ein, falls ihr zu Hause alte Bücher über Raumfahrt habt, wo so Apollo-Raketen und so zu sehen sind und sowas, so aus den 70ern, 60ern und so, falls ihr die loswerden wollt, ich nehme sie gerne.
1: Ich guck mal für dich im Bücherschrank, da steht auch manchmal sowas.
0: Ja, drin. Schau. Mal.
1: Wo wir Glück haben. Oder hier bei diesem Flohmarktladen am Bahnhof Wilhelmshöhe.
0: Ja.
1: Schauen wir mal.
0: Da und ihr schaut ja noch. War ich ja noch nie.
1: Ja, musst du mal, die kriegen doch jeden Tag neue Waren.
0: Ja, was meinst du, wie oft ich da war, wo ich mein einziges Mondbuch nachher habe?
1: Ah ja, schön. Okay. Nee, ich werde unbedingt darauf achten. Ganz bestimmt. Und wir werden auch noch weitere Planeten erobern, Markus. Ich verspreche es dir.
0: Erobern vor allem.
1: Die sind zu weit weg. Ja, das ist eine Challenge.
0: Kann man sich doch einfrieren und dann geht's los.
1: Ja, wann war das große Unglück? Das hatte ich jetzt hier gerade
0: nicht aufgeschrieben. Jetzt, weiß ich nicht. Ich
1: glaub, Anfang der
0: 90er? 86, glaube ich.
1: 86 sogar, ja. Wir hatten es damals in unserer Sendung thematisiert. Ne? Ich war im Movie, ich weiß es noch.
0: Du warst im Movie?
1: Ja, in der Gaststätte Movie und dann kam das da auf den Fernseher. Wie gestern war ja, ne, 11. Ja. September, da wurde ja auch zurückgedacht, wo man sich gerade befand an jenem geschichtsträchtigen Tag. Ich war in Berlin.
0: Da war ich an der Arbeit.
1: An der Arbeit.
0: Ja.
1: Ich war bei Berlin auf dem Radiohead-Konzert.
0: Ja, das toll, haben wir auch schon mal gehört, die Geschichte.
1: Das haben wir alles schon mal gehört. Ich bin alt, ich erzähle Sachen doppelt. Spiele Lieder aber nicht doppelt. Deswegen fragen wir ja uns oftmals... nein, du kriegst jetzt erstmal den Hass-Satellit. Der muss jetzt noch raus. Ich freue mich drauf. Stereo Total aus dem Jahr 2019. Der Hass-Satellit.
0: Boah,

0: Ja, das stimmt. Die Asteroid Number 4 waren das mit Neptune, auch ein Song aus dem Jahr 2026. Und bevor ihr es vergesst, sage ich es euch nochmal. Ihr hört Anorak City hier im Freien Radio Kassel auf 105,8 Megahertz. Wir sind noch nicht abgeschaltet. Oder aber im Netz live, wo immer ihr uns hören könnt. Und wir senden noch bis 1 Uhr live. Und wir holen für euch nicht weniger als die Sterne vom Himmel in unserer kleinen Sendung. Anorak City.
1: Die Sterne hätte man spielen können.
0: Space hätte man machen können, lieber Kollege. Aber ich habe extra keine Bands genommen, die nur durch den Bandnamen.
1: Ja, das habe ich ja.
0: In dem Fall hier passt es schon mit Asteroid Number 4.
1: Ja.
0: Ich habe die Regel dann so ein bisschen gebrochen, aber das kommt dann später.
1: Oder ja, fast, ich hab
0: oder
1: das
0: fast
1: auch,
0: gleich.
1: Ich habe das auch nicht. Also im Songtitel sollte es vorkommen oder
0: genau.
1: Es sollte futuristisch klingen. Da haben wir uns ja schon gerade überlegt, wie klingt man futuristisch seit den 80ern, indem man Synthesizer einsetzt oder seit den 70ern,
0: seit den
1: Ende
0: 70ern
1: mit Kraftwerk und anderen Bands natürlich. Und vorher, da ist dann Markus draufgekommen, gab es ja auch noch Doctor Who und die Sendung.
0: Genau, 63 BBC Stereophonic Work, Stereo, nein. Ach, der Workshop auf jeden Fall, der BBC hat die Doctor Who Musik gemacht, die Erkennungsmusik, und das ja dann mit elektronischen Geräten und Geräuschen und Verzerrern. Und
1: ja, man muss es
0: ja
1: anders machen, als man es kennt, ne, dann klingt es futuristisch.
0: Genau.
1: Das war schon eine gute Sache. Ne? Und lustig auch, aber das machen wir ja dann beim nächsten Mal, da kommen ja dann die Außerirdischen auch,
0: ja,
1: wie man sich die vorgestellt hat. Aber dazu später mehr. Jetzt kommt es zu einer anderen Sorte Außerirdischer, nämlich der des anderen Geschlechts.
0: Oh, ja.
1: Und wenn man in diesem Leben schon mehr als eine Beziehung hatte, also vielleicht zwei, dann weiß man, was auch die Only Ones wissen. Another girl, another planet. Hm. Aber irgendwie auch ein gemeinsamer. Aus dem Jahr 1978.

0: Hello and welcome to the children's program on Freies Radio Kassel. Hallo und herzlich willkommen hier im Kinderprogramm im Freien Radio Kassel. Wir sind die 5A der SIS, der Swiss International School. Ihr habt es schon gehört, bei uns wechselt es immer mal zwischen Deutsch und Englisch. Denn bei uns wird es immer der Unterricht zweisprachig gemacht, auf Deutsch und auf Englisch.
1: As part of the Politics for Future project, we have created podcast this week. We were able to choose our own topics. They are about people who help others or tell others things about children and what you can say or what you shouldn't say. We hope you enjoy it.
2: Bei dem Projekt Politics for Future kann man Podcasts produzieren. Und die Themen haben wir uns selbst ausgesucht. Es geht um Menschen, die helfen oder anderen etwas erzählen. Es geht um Kinder und was man sagen darf oder was besser nicht. Dabei wünschen wir dir viel Spaß. Am Mikrofon begleiten euch durch die Sendung Lina, Alia, Alma, Sophia, Jomfa, Lea und Max. Helfen ist gut und wichtig. Und es macht einen glücklich, wenn man anderen helfen konnte. Und anderen zu helfen, darum geht es jetzt auch im ersten Beitrag. Auf der Welt gibt es viele Menschen, die nicht das bekommen, was wir für selbstverständlich halten.
3: Hallo, ich bin Matthias und bei mir sind
4: Barflu,
2: Max
5: und Kuno.
3: Und wir gehen in die 5A der SIS, der Swiss International School in Kassel. Und wir haben uns mit dem Thema Global Welfare Organizations beschäftigt. Und wir stellen euch jetzt ein paar Organisationen vor, die wir ziemlich wichtig finden. Kuno und ich beginnen mit UNICEF.

0: UNICEF, das Kinderhilfswerk der Vereinten Nationen, setzt sich für die Rechte aller Kinder ein. Insbesondere der, die am stärksten benachteiligt und am schwersten zu erreichen sind. Also Kinder in sehr armen Gegenden, damit sie zum Beispiel trotzdem irgendwie zur Schule gehen können. In über 190 Ländern und Gebieten tun sie alles, um Kindern zu helfen, zu überleben, sich zu entwickeln und ihr volles Potenzial auszuschöpfen. Also wenn Kinder zur Schule gehen können, dann haben sie später einmal bessere Möglichkeiten, was sie arbeiten. Denn wenn man nicht lesen und schreiben kann, kann man bestimmte Berufe auch nicht machen.
1: Woher bekommen sie denn das Geld?
0: Sie finanzieren sich über freiwillige Zahlungen von Regierungen, Organisationen und durch Spenden.
1: UNICEF wurde am 11. Dezember 1946 von der Generalversammlung der Vereinten Nationen gegründet. Man kann auch Geld spenden, mit dem sie dann den Kindern helfen. Wenn du 100 Euro an UNICEF spendest, kommen ungefähr 82 Euro in Form von Hilfe bei den Kindern an. Und das ist ziemlich viel, denn nur 12 Euro werden für die Organisation und Werbung verwendet.
2: Hallo, ich bin Max und ihr kennt doch bestimmt das Deutsche Rote Kreuz. Und ich erzähle euch heute was über das DRK und hoffe, dass ihr danach mehr darüber wisst. In Deutschland arbeiten über 210.000 Mitarbeiter beim DRK und es sind über 450.000 ehrenamtliche Helfer. Und deutschlandweit gibt es sogar über 3 Millionen Mitglieder. Und das sind wirklich ganz schön viele Menschen, die mit dem Roten Kreuz zu tun haben. Die Aufgaben von Deutschen Roten Kreuz sind Blutspenden, der Rettungsdienst, der Katastrophenschutz, Pflege, Kinder- und Jugendhilfe und internationale humanitäre Hilfe. Das Deutsche Rote Kreuz, auch DRK abgekürzt, leistet viele gute Taten und ist ein sehr wichtiges Unternehmen für Deutschland. Vor allen Dingen der Rettungsdienst und vielen wichtigen Hilfsaktionen. In einem Bereich sind sie auch aktiv, den nicht alle kennen. Sie haben eine Rettungshundestaffel. Das heißt, mit den Hunden kann man Menschen suchen und finden, wenn sie sich verlaufen haben oder zum Beispiel durch eine Lawine verschüttet wurden. Und wie kam es überhaupt zu der Gründung von dem Roten Kreuz? 1859 beobachtet Henri Dunant aus der Schweiz den Krieg zwischen Frankreich und Österreich und war entsetzt, dass niemand den verletzten Soldaten half und schrieb darüber ein Buch, was sehr bekannt wurde. Jahre danach hat er dafür gesorgt, dass viele wichtige Staaten das Rote Kreuz gegründet haben. Das Deutsche Rote Kreuz wurde 1921 in Baden-Württemberg gegründet. Das IKRK jedoch entstand 1859 in Genf, also in der Schweiz. An der Spitze der Organisation steht das IKRK, das Internationale Komitee vom Roten Kreuz. Es besteht aus 25 Menschen, die Schweizer Bürger sein müssen. Sie sorgen für die Planung von Einsätzen auf der ganzen Welt. Jetzt noch ein kleiner Funfact: Die Flagge vom DRK wurde von der Schweizer Flagge gemacht und ist fast identisch mit der Schweizer Flagge, nur dass die Farben getauscht wurden. Das DRK steht für Menschlichkeit, Neutralität, Unparteilichkeit und Freiwilligkeit. Jetzt kommen wir zu Ärzte ohne Grenzen mit Pavlo. Danke, dass ihr mich zugehört habt und ich hoffe, ihr wisst jetzt ein bisschen mehr über das DRK.
3: Hallo, ich bin Pavlo und erzähle euch etwas über Medicines Sans Frontiers oder Ärzte ohne Grenzen. Ohne Grenzen bedeutet, dass Ärzte und Journalisten nicht nur zum Beispiel in Deutschland, sondern auch in anderen Ländern helfen wollen, wo ihre Hilfe gebraucht wird und wo es wichtig für die Menschen ist, über ihre Leid zu berichten, damit es in der Welt nicht vergessen wird. Und das ist in Ländern zum Beispiel der Fall, in denen Naturkatastrophen, Kriege und Hungersnöte herrschen. Es wurde 1971 gegründet. Inzwischen sind sie in 60 Ländern aktiv. Eine ganz besondere Auszeichnung hat die Organisation 1999 bekommen. Den Friedensnobelpreis. Das ist schon echt cool. Um möglichst schnell bei einem Unglück eine Hilfsaktion starten zu können, gibt es verschiedene Hilfsbaukästen, die je nach Situation verschieden bestückt sind. Da sind dann zum Beispiel Medikamente, medizinische Geräte, Zelte und Wassertanks drin, je nachdem, was gebraucht wird. Break the Silence ist eine Aktion, die auch zum Beispiel in der Klasse durchgeführt werden kann. Dabei kann man Spenden sammeln oder andere Aktionen durchführen und sich mit der Arbeit der Ärzte ohne Grenzen beschäftigen. Wir haben immer wieder von Spenden gesprochen. Alle drei von uns vorgestellten Organisationen der RK, UNICEF und Ärzte ohne Grenzen liegen mit über 80% der Spendeneffizienz sehr gut. Und wenn jemand etwas Geld übrig hat, es gibt so viele Menschen, die Hilfe brauchen. Auch kleine Beträge helfen. Das war's für uns. Pavlo, Kuno,
2: Max
0: und Matthias.
2: Ciao! Tschüss.

0: We learn a lot at school so that we can form our own opinions. When people have different opinions, they can discuss them and maybe they will argue sometimes. But it is important that we can have different opinions. That is even written in the Constitution.
1: Wir lernen in der Schule ganz viel, damit wir uns unsere eigene Meinung bilden können. Wenn man unterschiedliche Meinungen hat, kann man dies diskutieren und vielleicht streitet man sich auch mal. Doch es ist wichtig, dass wir unterschiedliche Meinungen sein haben können.
2: Das steht sogar im Grundgesetz. Leider ist das nicht in allen Ländern so. Deshalb geben wir euch jetzt einen kurzen Überblick, wie das hier bei uns und den anderen Ländern mit der Meinungsfreiheit ist.
3: Hallo und willkommen im Free Speech Studio.
4: Hier sind Luke,
5: Alia
4: und Maneli. Wir berichten heute über Meinungsfreiheit und wir reden nicht so viel und fangen direkt an. Viel Spaß!
5: Meinungsfreiheit ist ein Grundrecht. Sie ermöglicht allen Menschen, freie Gedanken zu äußern und miteinander zu diskutieren.
4: Grundrecht? Was ist denn ein Grundrecht?
0: Gute Frage. Grundrechte sind sowas wie Basisrechte für alle Menschen. Daraus folgen dann alle anderen Rechte. Sie werden auch Menschenrechte genannt, weil sie für alle gelten. Einfach weil Menschen Menschen sind, haben sie automatisch diese Rechte.
4: In Deutschland stehen die Menschenrechte im Grundgesetz. Sicher habt ihr schon mal von Artikel 1 gehört. Die Würde des Menschen ist unantastbar. Die Meinungsfreiheit steht in Artikel 5. Aber was bedeutet Meinungsfreiheit jetzt genau?
0: Meinungsfreiheit bedeutet, dass man in der Öffentlichkeit seine Meinung in Wörtern, Texten, Bildern oder in den Medien äußern darf. Und ohne Meinungsfreiheit gäbe es keine Freiheit, Veränderung und Gerechtigkeit.
4: Meinungsfreiheit ist es auch, wenn man den anderen zuhört und ihre Meinung akzeptiert. Oder auch, wenn man auf eine Demonstration geht.
5: Darf ich also einfach alles sagen oder gibt es Grenzen? Was ist zum Beispiel mit Beleidigungen?
4: Beleidigungen ist, wenn man rausgeht und was Schlimmes sagt, mit vielen Schimpfwörtern. Aber Meinung ist, wenn man seine eigene Meinung sagt, ohne Schimpfwörtern und ganz nett. Zum Beispiel ist es nicht erlaubt, wenn man zu fremden Menschen was Rassistisches sagt. Oder wenn ich jetzt sage, Alia, du bist ein Nazi. Ist es eine Beleidigung oder ist es Meinungsfreiheit?
5: Ey, ich bin noch kein Nazi. Das ist ganz klar eine Beleidigung. In diesem Fall könnte ich dich jetzt anzeigen.
4: Ja, das stimmt. Aber das war zum Glück nur ein Beispiel. Doch echte Nazis darf man natürlich auch Nazis nennen. Einige Politiker von der AfD zum Beispiel darf man so nennen, weil sie heute rassistische Sachen sagen, die die Nazis auch früher gesagt haben. Und das habe ich mir nicht ausgedacht, sondern das haben die Gerichte entschieden.
5: Das war jetzt zur Lage in Deutschland, aber wie sieht's eigentlich in anderen Ländern aus? Wir vom Free Speech Studio haben ein paar Länder rausgesucht und uns angeschaut, wie es dort mit der Meinungsfreiheit aussieht. Maneli, wie frei sind denn die Menschen im Iran?
4: Wenn Menschen in Iran auf die Straße gehen, weil sie eine andere Meinung als die Regierung haben, werden sie festgenommen oder getötet. Es ist sehr traurig, weil Bericht nach auch viele Kinder getötet wurden. Man kann also die eigene Meinung auf eine Demonstration nicht sagen. Deshalb ist die Meinungsfreiheit hier sehr eingeschränkt.
5: Auch El Salvador ist leider ein kritisches Land, weil laut Reportern ohne Grenzen das Land im Pressefreiheitsindex auf Platz 135 von 180 steht. Der Pressefreiheitsindex ist eine Liste und so weiter hinten ein Land auf der Liste steht, desto schlechter ist es mit der Pressefreiheit und damit auch mit der Meinungsfreiheit. In El Salvador liegt das hauptsächlich an der Belästigung von kritischen Medien und an der Kriminalisierung vom Berichten über die Regierung. Jetzt haben wir schon über viele Länder gesprochen, aber besonders habe ich schon schlechte Sachen über Nordkorea gehört. Lüg, weißt du mehr?
0: In Nordkorea gibt es sehr strenge Regeln. Wenn man hier seine Meinung äußert, die dem Diktator nicht passt, kann man ins Gefängnis kommen, wird gefoltert, umgebracht oder in bestimmte Lager gebracht. Kinder, die in den Lagern geboren werden, sind offiziell Gefangene, obwohl sie nichts getan haben.
5: Syria has no free speech because of the regime. If you demonstrate in Syria, you might get killed or be incrimed. Syria slipped from place 107 in the Press Freedom Index to 177th place. Nevertheless, people go to demonstrations because they have an opinion.
4: Russia has rules that limit free speech as well. The government, led by President Putin, controls many media and can punish people who speak against them. If you say something against the government, you might get in trouble.
0: Wenn man in Eritrea seine Meinung sagt, wird man verhaftet, inhaftiert, gefoltert oder man verschwindet. Eritrea ist auf Platz 180 auf dem Pressefreiheitsindex, also auf dem letzten Platz. Wer aus dem Land flieht, wird im Ausland weiterhin überwacht. Die Hauptziele von den Fliehenden sind Deutschland, Schweden und die Schweiz.
5: Also sie fliehen in Länder, in denen es besser aussieht mit der Meinungsfreiheit. Wir sind so froh, dass wir in einem Land mit Meinungsfreiheit leben und zum Beispiel auf eine Demonstration gehen können, ohne Angst zu haben. Und Deutschland steht auf Platz 11, das Pressfreiheitsindex. Also darf die Presse ziemlich frei berichten, das ist auch sehr wichtig.
3: Danke fürs Zuhören.
4: Adios, amigos. Es verabschieden sich Luke, Alia und Maneli.
6: Hallo, ihr hört das Kinderprogramm im Freien Radio Kassel. Heute mit der 5a Swiss International School. Ihr hört hier heute Podcasts, die wir im Unterricht produziert haben. Für so ein Projekt braucht man verschiedene Partner. Und dir, die und die stellen wir dir jetzt mal vor.
7: Wir sind die 5A der Swiss International School, haben beim Projekt mitgemacht und die Beiträge erstellt.
2: Unsere Lehrer, Frau Mitreska und Mr. Lang, haben uns dabei unterstützt. Die HLZ, die Hessische Landeszentrale für politische Bildung, fördert zusammen mit der Medienanstalt Hessen dieses Projekt.
6: Der Medienblitz e.V. hat die Technik zur Verfügung gestellt, damit wir die Beiträge in der Schule produzieren könnten. Dann sind wir hier im Freien Radio Kassel zu Gast. Das ist auch ganz wichtig. Sonst könnten wir jetzt keine Radiosendung machen. Und zu uns kamen Susanne und Bo. Sie haben uns alles gezeigt und erklärt, wie es geht und was sie machen müssen.
2: Jeder kennt sie und trägt sie den ganzen Tag in der Hosentasche mit sich herum. Nein, ich meinte nicht unsere Haustürschlüssel, sondern die Influencer auf unseren Smartphones. Sie begleiten uns durch den Tag und zeigen uns viel von ihrem Leben. Doch wie viel davon ist wirklich wahr? Wollen sie uns wirklich etwas von sich zeigen oder nur ihre Produkte verkaufen? Und sollten wir Kinder ihnen vertrauen? Influencers accompany us throughout the day and show us a lot about their lives. But how much of it is really true? Do they really want to show us something about themselves or just sell their products? And should we children trust them?
8: Hello, Germany. Today, me and my two classmates, Leah and Alma, are going to make a podcast about influencers and if they are positive role models for kids. Hallo Kassel und alle anderen Menschen da draußen. Ich bin Lina und bin 11 Jahre alt und heute mache ich und meinen zwei Klassenkameraden Leah und Alma einen Podcast über Influencer und ob sie ein positives Vorbild für Kinder sind.
6: Influencer sind Leute, die Videos, Bilder oder Stories auf sozialen Medien wie TikTok, YouTube, Snapchat oder Instagram posten. Aber wie sind Influencer gute Influencer?
9: Sie sind gute Influencer, wenn sie ein gutes Vorbild sind, also ehrlich und respektvoll sind.
10: Sie motivieren Leute zum Beispiel, die Hausaufgaben machen oder einen neuen Sport auszuprobieren. Sie können also eine große Hilfe im Leben sein.
11: Aber Influencer posten auf Inhalte, die geplant und geschönt sind. Das hat dann nichts mit der Realität zu tun.
10: Und dadurch fangen junge Menschen an, sich zu vergleichen und sich dann unwohl zu fühlen. Außerdem zeigen Influencer Produkte manchmal, ohne zu sagen, dass das eine Werbung ist.
12: Okay, stop it. Ich glaube, ihr macht es euch gerade ein bisschen zu einfach. Lasst uns mal ein paar Beispiele angucken und erst dann ein Urteil fällen.
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6: Mimira X, das ist der Name von Melissa Kotschak auf Social Media. In ihren Videos macht sie zum Beispiel Armbänder oder malt etwas. Auf TikTok hat sie über 4 Millionen Followers. Melissa gehört damit zu den größten deutschen TikToker-Stars und ist besonders bei jungen Zuschauern sehr beliebt. Sie macht Roomtours, also zeigt ihr Zuhause, ihr Zimmer und was sie verändert und was sie immer alles kauft. Manchmal macht sie Challenges oder Videos mit ihren Freunden wie Emil Bayrak, Jessie und Jule. Was macht Melissa Kotschak positiv? Sie ist respektvoll gegen anderen wie Follower und Kinder. Besonders gut finde ich, dass sie auch nie rassistisch ist und keine Fake News verbreitet. Ich habe Vertrauen zu ihr aufgebaut und somit verstanden, dass sie eine positive Influencerin ist. Nicht negativ wie viele anderen, wie zum Beispiel Natalie Royal. Sie hat letzte Mal ein Video gepostet, wie sie gemalt hat und Kunst erstellt hat. Dann habe ich das Gleiche gemacht und es hat funktioniert. Und somit habe ich weiter angefangen, mehr Videos über sie zu gucken, weil ich ihr vertraue.
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10: 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Also Influencer können ein gutes, aber auch ein schlechtes Vorbild sein. Manche sind freundlich, bauen in ihrer Community Selbstvertrauen auf und respektvoll.
11: Während andere unfreundlich oder respektlos und in erster Linie an Geld und Aufmerksamkeit interessiert sind.
9: Wichtig ist, dass man erst nachdenkt, bevor man jemanden etwas nachmacht oder jemanden folgt. Und denkt immer dran, eine gute Freundin ist wichtiger als alle Likes auf Social Media.
11: Danke fürs Zuhören. Bevor wir zu unserem letzten Podcast kommen, hören wir uns ein Lied an. Und das ist von der Band Honigs Kuchenpferd. Die hat zusammen mit Kinderrechten Schulen den Text zu dem Song geschrieben. Die Grundschule am Waal hier in Kassel hat auch mitgemacht. Das Lied heißt Ich darf das.

0: Unser letzter Beitrag hat auch ein ganz wichtiges Thema. Es geht um etwas, das uns Kinder schützt, das uns helfen soll, glücklich zu sein.
1: Our last post also deals with a very important topic. It's about something that protects us children and helps us to be happy.
2: Rechte.
3: Gesundheit.
4: Schutz.
5: Essen.
6: Identität.
7: Freiheit.
8: Spielen.
9: Meinung.
10: Bildung.
11: Rassismus.
12: Kinderarbeit.
13: Weltweit.
0: Wir sind
2: Lea,
0: Sophia und Schomfa aus der 5a der SIS. Das steht für Swiss International School. Der Name ist etwas speziell, denn bei uns an der Schule findet der Unterricht zweisprachig statt.
2: Wir beschäftigen uns mit einem Thema, das sehr, sehr wichtig ist für uns Kinder.
14: Kinderrechte!
1: Wisst ihr, was Kinderrechte sind?
0: Wenn nicht, dann seid ihr hier genau richtig. Die Vereinten Nationen formulierten die Kinderrechte 1924 in der Genfer Erklärung. Das Dokument zum Schutz der Kinder wurde inzwischen von 193 Mitgliedstaaten der Vereinten Nationen anerkannt, außer den USA. Es haben auch noch 4 Nicht-UN-Länder die Kinderrechtskonvention unterschrieben. Das sind die Cookinsel, Niue, Palästina und der Vatikanstaat. Es ging darum, dass Erwachsene Verantwortung für die Kinder übernehmen sollten. Viele Länder haben nach dem Zweiten Weltkrieg zugestimmt. Es gibt mittlerweile 54 Artikel. Artikel bedeutet eine Nummer für ein Kinderrecht. In den Jahrzehnten wurden immer mehr Kinderrechte hinzugefügt. Seit dem 5. April 1992 geht die Kinderrechtskonvention in Deutschland. Aber es gab noch Vorbehalte. Denn erst seit 2010 gilt es bei uns ohne Einschränkungen.
2: Was ist eine UN-Kinderrechtskonvention?
9: UN steht für United Nations. Übersetzt bedeutet das Vereinte Nationen.
0: Kinderrechtskonvention heißt, es haben sich viele Länder getroffen und über Kinderrechte gesprochen und schließlich einen Vertrag gemacht.
2: Und weshalb hat die USA nicht unterschrieben?
0: Weil die US-amerikanischen Politiker befürchten, dass Eltern dann weniger Rechte als ihre Kinder haben. Für die Kinderrechtskonvention gibt es 4 Grundprinzipien. Kinder sind keine Privat- oder Nebensache. Man muss immer auf das Wohl der Kinder achten. Der Staat muss Kinder schützen und fördern.
9: Hi, my name is Leah. Today I will talk about the right of identity. Kids have the right of a name and friendship to their parents. What should the government do? The government should make sure that people write the name down of the kid when they were born, because it is very important that we have names, so we are not all only a number. Kids have the right to know their identity. They have the right to know who they are, to what kind of country they belong, and who their parents are. I believe that they should do that. Then they think it is worthwhile for their living. They do not think they are nothing. If everyone has the same identity, then you will not feel

0: auch entführt, um sie als Kindersoldaten auszubilden. Und Kinder sind immer am billigsten. Es ist sehr schrecklich.
1: Hallo, ich bin Sophia und bin 10 Jahre alt. Ich stelle euch den Artikel 24 vor. Das Recht auf Gesundheit. Jedes Kind hat ein Recht, gesund zu sein. Und wenn sie krank sind, dürfen Kinder zum Arzt gehen und um Hilfe bitten. Es ist egal, ob man weiße oder schwarze Haut hat, ob man lange oder kurze Haare hat und viel, viel mehr. Die Länder, die dieses Kinderrecht unterschrieben haben, müssen auch dafür sorgen, dass das Kind zum Beispiel gesundes Essen oder sauberes Trinkwasser bekommt. Auch schwangeren Müttern muss geholfen werden.
2: Hi, ich bin Chamfa und bin auch 10 Jahre alt. Bei mir geht es um das Kinderrecht, Recht auf Bildung, Artikel 28. Jedes Kind hat das Recht auf Bildung. Das heißt, jedes Kind darf in die Schule gehen. Es ist egal, ob das Kind arm oder reich ist, Mädchen oder Junge, und die Hautfarbe ist auch egal. Das Recht auf Bildung ist sehr wichtig, weil, wenn es das Recht nicht gäbe, könnten viele Kinder nicht in die Schule. In manchen Ländern können Kinder trotzdem nicht in die Schule gehen, wegen den Kosten für Schuluniformen oder Schulmaterialien. Und in vielen Ländern kostet es etwas, zur Schule zu gehen. Aber es gibt auch ein paar Schulen in den Ländern, die kostenlos sind, zum Beispiel in Thailand.
1: Im Artikel 32 geht es um das Recht auf Kindheit. In Deutschland gibt es strenge Regeln, die festgelegt sind. In Deutschland ist Kinderarbeit streng verboten, aber diese Regel gilt nur bis 15 Jahre. Die Jugendlichen können einen leichten Job machen, aber nur, wenn sie das selbst wollen und die Eltern das auch erlauben. In Deutschland dürfen Kinder nur leichte Arbeiten, wie Zeitungen austragen oder Babysitten machen. Wichtig ist aber, dass sie weiter zur Schule gehen. Kinder, die jünger als 13 sind, können leichte Arbeiten maximal für 2 Stunden pro Tag machen. Aber Kinder ab 13 dürfen 3 Stunden pro Tag eine leichte Arbeit machen. Ich finde es wichtig, dass Kinder auch Freiheiten haben, Freizeit, um zu spielen und sich zu entfalten, zum Beispiel kreativ sein können oder Sport machen, um eine fröhliche Kindheit zu haben. Sonst, wenn es ihnen nicht gut geht, gehen sie mit anderen Menschen vielleicht nicht so gut um und tun anderen weh. Wo und was müssen Kinder in anderen Ländern arbeiten?
2: Kinder und Jugendliche müssen in vielen Ländern arbeiten, vor allem in Afrika und Asien. Kennt ihr Glimmer?
1: Das klingt ja total toll.
0: Nach Glitzer? Und Glänzen? So ein Mädchenzeug eben.
2: Nicht ganz. Das mit dem Glimmer ist aber gar nicht so süß, wie es klingt. Denn in Madagaskar, das gehört zu Afrika, wird Glimmer in Minen, also in Bergwerken, abgebaut. Dort machen etwa 10.000 Kinder diese schwere Arbeit. Das heißt, sie arbeiten den ganzen Tag im Berg und es ist sehr staubig. Sie haben so gut wie keine Freizeit und können auch nicht in die Schule gehen. In dem Bericht, den ich gelesen habe, waren die Kinder 8 bis 16 Jahre alt. Die sind da sogar noch 2 Jahre jünger als wir. Oh mein Gott! Glimmer wird in Kosmetik, Farben und elektronischen Geräten verwendet. Und jetzt fragen wir uns, warum müssen Kinder für diesen Stoff in Kosmetik und Farben so leiden? Diese Kinder können ihre Kindheit nicht leben. Sie können nicht spielen und lernen. Sie leben gefährlich und werden nicht geschützt.
1: Wir finden es toll, dass es Kinderrechte gibt und dass so viele Länder diese unterschrieben haben.
2: Das Problem ist allerdings, dass viele Kinder ihr Recht auf zum Beispiel Identität,

0: Gesundheit, Bildung und eine gute Kindheit nicht unbedingt einfordern können. Hier müssten viele Kinder noch viel mehr unterstützt werden.
1: Und wir hoffen, dass es immer mehr Erwachsene gibt, die uns Kinder auf der ganzen Welt helfen und unterstützen. Und damit wünschen wir euch noch einen kreativen, verspielten und einfach einen schönen Tag. Wir,
0: Schomfa, Sophia
1: und Lea, verabschieden uns nun.
2: Tschüss!

0: Ja, hallo, hier ist Susanne und ich leite dieses Projekt und habe dieses Projekt mit dem Bo durchgeführt. Und jetzt haben wir noch ein bisschen Zeit für ein kleines Studiogespräch. Und bei mir sind jetzt die Lina, Alma, Schomfer, Alia, Max, Moritz, Luc, ich meine, und Luc. Genau, so ein Projekt hat heute seinen Abschluss, aber irgendwann hat es ja angefangen. Und Alma, wie fing denn das Projekt für euch eigentlich an? Mit was habt ihr angefangen?
1: Wir haben angefangen, uns Themen zu sammeln. Und nach wir den Themen gesammelt haben, haben wir uns in Gruppen aufgeteilt und dann ganz viel Recherche gemacht über unser Thema. Und dann haben wir aufgenommen, also über die Sachen, die wir recherchiert haben, ein Postcard gemacht und die haben wir dann aufgenommen. Und dann haben wir geschnitten.
0: Ja, aber da sind wir ja schon, da sind wir schon ganz schön weit. Jetzt hätte ich noch mal eine kurze Frage zu den Themen. War das schwierig, ein Thema zu finden? Weil ihr solltet ja wirklich Themen euch suchen, die euch interessieren. Das ist in der Schule manchmal nicht so der Fall, dass man Sachen machen darf, die man selber mag. Meistens werden die Themen von den Lehrern vorgegeben. Wie war das mit dem Finden der Themen?
1: Es war eigentlich nicht so schwer. Jeder hatte ganz viele gute Themen. Und nachdem wir die Themen gesammelt haben, haben wir uns alle die Themen auf ein Blatt geschrieben. Und die Menschen, die denselben Themen hatten, wurden in eine Gruppe gemacht.
0: Sehr gut. Lina, du wolltest noch was ergänzen?
2: Wir haben dann, also das mit den Recherchieren war ein bisschen tricky, weil wir durften halt nicht so allgemein ChatGPT oder Google benutzen, sondern so Kinder-Webseiten benutzen wie logo.com oder Frag Finn und so.
0: Okay, da muss ich mal ganz kurz reinkrätschen. Da könnte man jetzt eine ganze Stunde was über KI und Recherchieren sagen, aber nur ganz kurz, weil wir haben jetzt nicht so viel Zeit. Wenn ihr recherchiert, ist diese KI-Zusammenfassung, die man zum Beispiel bei der Suchmaschine Google angezeigt bekommt, einfach nur ein Ergebnis von Wahrscheinlichkeiten und da kann vieles stimmen. Da sind aber in der Regel auch Fehler drin. Deshalb und KI-generierte Ergebnisse darf man nie als Quelle anwenden, weil wenn ich den Suchbefehl nochmal eingebe, dann kommt eine andere Antwort raus, weil das immer wieder andere Berechnungen sind. Ja? Okay, also deshalb richtige Quellen dass man die Informationen aus richtigen Quellen zieht. Ganz wichtig für euer weiteres Leben und für alle, die zuhören. ChatGPT ist keine Quelle. Okay, gut. Dann mussten ja Texte geschrieben werden und das war ein bisschen anstrengend, die vielen Sammlungen, ne? Alia, wie war das mit dem Texte schreiben? War das für dich einfach?
1: Ja.
0: Ja? Okay. Wer fand das mit dem Textschreiben schwerer oder so? Ja, Lina?
2: Also ich fand es ein bisschen schwer, weil ich habe, also wo ich halt gegoogelt habe, also mit einer bestimmten Webseite, hat es halt viel Sätze rausgebracht und ich musste die halt abschreiben, weil das halt perfekte Sätze waren für unseren Thema. Aber halt, wo ich angefangen habe zu schreiben, hat halt angefangen, meine Hand weh zu tun. Deswegen war es ein bisschen schwer.
0: Okay. Alma?
1: Es war schwer, die Sätze zu formulieren und die Texte zu halt machen, weil die werden halt so, die Webseiten haben Texte gemacht, aber die passten nicht so wirklich zu unserem Thema dann.
0: Genau. Und wer irgendwie die Podcasts jetzt gehört hat, wir haben ja jetzt alle Podcasts gehört, da merkt man ja auch, dass die Texte, die man da drin hört, nicht unbedingt auf irgendwelchen Webseiten zu finden sind, sondern dass die Sätze eben zu eurem Podcast passen und nicht auf irgendeine Webseite unbedingt, ne? Sondern das musste man alles noch ein bisschen umformulieren. Okay, jetzt haben wir, waren die Texte fertig, dann haben wir die Texte aufgenommen. Max, wie war das Textaufnehmen für dich?
3: Also ja, es hat Spaß gemacht und es war aber auch ein bisschen anstrengend, vor allen Dingen. Wir haben, unser Podcast war, glaube ich, 8 Minuten oder so lang. Man hat 20 Minuten aufgenommen oder so. Also da sieht man schon, dass es mehr ist. Und ja, manchmal spricht sich auch oft. Deswegen musste man am Ende auch viel rausschneiden.
0: Genau. Lina?
2: Genau, wie Max gerade gesagt hat. Also beim Aufnehmen war es schon auch ein bisschen schwer, weil eigentlich hat ja unser Podcast mehr oder weniger gedauert, aber halt beim Aufnehmen hat es halt mehr gedauert, weil man sich mehrmals verspricht oder so, da kann man keine Wörter richtig aussprechen, wie ich. Ich konnte zum Beispiel Social Media nicht richtig aussprechen, habe fast 10 Minuten gebraucht, es richtig auszusprechen, also ja, hat auch viel Zeit verschwendet. Also wir haben einen Tag, glaube ich, dafür gebraucht.
0: Genau, und wer die Podcast jetzt gehört hat, der hat wahrscheinlich keinen Versprecher gehört. Oder wir haben auch manchmal, wenn wir was aufgenommen haben, da hat man gesagt, vielleicht betonst du es nochmal ein bisschen anders. Oder ja, da steht ein Doppelpunkt dahinter, dann will ich den Doppelpunkt auch hören. Das heißt dann nicht, dass man sagt, Doppelpunkt, sondern man sagt das so, wie eine Überschrift klingen könnte oder so. Ne? Alma?
1: Ich fand's auch richtig schwer beim halt Schneiden und so, weil unsere Hände tun und wir haben manchmal vergessen, wie das funktioniert. Wir brauchen richtig viel Hilfe und deswegen war es auch schwer.
0: Ja. Shampa?
4: Also ich fand's beim Schneiden, es war, dass es halt nicht so schwer war und ich fand's, es hat auch Spaß gemacht.
0: Ja, du warst auch richtig schnell, genau. Bei dir habe ich es mehr mitgekriegt, der Max war auch ziemlich schnell. Bei den anderen habe ich es nicht so mitgekriegt, deshalb habe ich euch jetzt so ein bisschen rausgepickt. So, wir haben noch ein bisschen Zeit, weil die Sendung ist ja auch bald vorbei. Jetzt sind die Podcasts fertig. Wenn so ein Projekt anfängt, dann hat man ja oft irgendeine Vorstellung, was am Ende rauskommt. Entweder man denkt, oh mein Gott, das wird bestimmt total peinlich, oder man sagt, ja, ich werde bestimmt voll berühmt. So, jetzt sind die Ergebnisse sozusagen auf dem Tisch. Habt ihr irgendwie sowas erwartet oder ja, habt ihr was ganz anderes erwartet? Wie ist es jetzt für euch, die Ergebnisse gehört zu haben? Alia?
1: Also wir waren schon sehr happy, dass wir fertig waren und wir müssen sehr viel schneiden am Ende und neue Musik machen, ja.
0: Und wie, du hast es jetzt gehört, deinen Podcast, wie fandst du den dann?
1: Also ich fand es sehr gut.
0: Ja, ne, fand ich auch voll gut, auch wenn dann so ein bisschen Musik mit drin ist und so. Moritz, der Moritz, der gehört nämlich gar nicht hier in die Klasse, das ist nur ein Bruder. Was heißt nur? Er ist ein Bruder von einem, der mit in der Klasse ist. Und wie fandest du denn die Ergebnisse?
5: Die Ergebnisse fand ich eigentlich ganz gut. Ich fand, sie haben alle den Text sehr fließend sagen können und ich habe fast keine Fehler gehört und keine Versprecher. Also fand ich die Ergebnisse eigentlich sehr, sehr positiv.
0: Mhm. Also Daumen hoch.
5: Ja.
0: Wunderbar.
5: Auf jeden Fall.
0: Luc, du wolltest auch noch was zum Ergebnis sagen,
6: ja,
0: oder?
6: Also genau. Ich bin ziemlich happy mit dem Endergebnis, denn wir haben auch ziemlich lange daran gearbeitet. Und ja.
0: Du bist happy.
6: Ja, ich bin einfach happy, dass wir, also dass das so einfach, oder es war nicht einfach, aber ich bin happy, dass ich es geschafft habe.
0: Ja, wunderbar. Genau, wir sind auch alle happy und vor allen Dingen, ich glaube, auch die ganzen Eltern. Hier sind nämlich auch ganz viele Eltern hier im Radio. Die Bude ist nämlich wieder mal voll. Und ich habe auch bisher nur Rückmeldungen bekommen, dass alle irgendwie happy sind. So, und bevor die Abschlussmoderation kommt, machen wir noch mal ganz kurz Musik. Dann bauen wir hier mal kurz um. Okay.

0: Oh no, what a shame. Our program is already over. We hope you enjoyed our podcast. We had a great time here at the radio station.
1: Schade, jetzt ist unsere Sendung schon vorbei. Wir hoffen, dir haben unsere Podcaste gefallen. Wir fanden es hier im Radio toll. Morgen, Montag, früh kannst du die Sendung nochmal hören, falls du was verpasst hast, von 8 bis 9 Uhr, hier im Freien Radio Kassel. Am Mikrofon verabschieden sich jetzt Max, Lina, Alia, Sophia, Chompa, Alma und Lia.
2: Stopp, noch nicht wegschalten.
0: Die Sendung ist noch nicht vorbei. Denn wenn wir schon mal hier sind, wollen wir auch noch ein paar Grüße loswerden. Gleich geht es los. Hold on, don't switch off yet, the program isn't over yet. While we're here, we'd like to send a few greetings. We'll start in a moment.

0: Hallo, hier ist Lina. Ich werde meine ganze Familie grüßen, die da draußen ist, und meine Familie in Berlin und meine zwei besten Freunden Lia und Elisa.
1: Hallo, mein Name ist Moritz und ich grüße Alexander Tolmatschew, Dill Schwarze und Kuno Treiber.
2: Hi, ich bin Max und ich grüße meine Eltern und meine ganze Familie und zwei Freunde von mir.
3: Hallo, ich bin Luke und ich grüße meine Oma, meine Mama, mein Papa und meine kleine Schwester.
4: Hallihallo, ich bin Sophia und ich grüße meine Familie, auf jeden Fall meine Schwester Alicia und alle Lehrer und Lehrerinnen, die auf unserer Schule sind.
5: Wir sind Alma und Schomper
6: und wir grüßen uns an unsere Familie und
7: Blackpink
8: und Kids.
9: Hallo, ich bin Alia und ich grüße meine ganze Familie und Maneli, weil sie es nicht geschafft hat, hier hinzukommen.
10: Dann grüße ich auch auf jeden Fall noch Lea, die heute auch nicht da sein konnte. Vielen Dank an euch alle für die harte Arbeit.

Guten Abend, liebe Hörerinnen und Hörer. Willkommen wieder einmal zum Tanzparkett zu einer Stunde Musik von Original-Schellack-Platten. Dazu begrüßt Sie an der Technik Michael Rolf und hier am Mikrofon Peter Michael. Heute wollen wir französischen Jazz spielen und zwar entführen wir Sie in die 20er und frühen 30er Jahre und bringen eine der beiden wichtigsten französischen Jazzbands dieser Tage. Die eine war Reventura, da hatten wir vor über 20 Jahren schon mal zwei Sendungen und heute bringen wir Ihnen Gregor Essé-Grégoriens, geleitet vom Tänzer und Sänger Gregor Kilikian. Die erste Session und auch die zweite fand für das Kleinlabel Edison Bell Radio statt. Das war eine preiswerte Schallplatte im 20-Zentimeter Format. Das Mutterhaus saß in London und wenn sie in Paris aufgenommen haben, dann haben sie ein Tanzlokal gemietet, die Boulin de Galette. Da sind auch alle der Edison Bell Radio Aufnahmen entstanden und zwar an zwei Sessions. Und wir hören jetzt erstmal vom 3. Mai 1929 die Titel Doing the Raccoon und Me and the Man in the Moon. Der Skatsänger, den wir auf Doing the Raccoon hören, ist der Trompeter der Band Philippe Brun.

Das war zuerst Doing the Raccoon und danach Me and the Man in the Moon. Und jetzt mal zu den wenigen, was wir über Gregor Kilikian, den Bandleader, wissen. Da schweigt sich auch das allwissende Internet aus. Nicht mal ein Geburts- und ein Todesdatum sind angegeben. Bekannt ist, dass er selbst kein Instrument spielte. Er war Sänger und Tänzer. Er war armenischer Herkunft und ist vermutlich im Zuge des Genozids im Osmanischen Reich irgendwie an die französische Küste gespült worden, war dort halt im Showbusiness tätig und hat dann im Jahre 28 oder 29 eine Jazzband zusammengestellt, deren Aufnahmen wir, wie gesagt, heute spielen. Seine Schallplattentätigkeit ging bis ins Jahr 1933. Dann löste sich diese aus Star-Musikern gebildete Band auf. Er hatte dann noch ein Orchester in den Jahren 1934 und 35. Die haben dann aber keine Schallplatten mehr gemacht und danach verliert sich seine Spur. Also zumindest wissen wir nichts und auch das Internet nicht. Jetzt hören wir zwei weitere Titel aus der Session für Edison Bell Radio vom 3. Mai 1929, Sally of My Dreams. Und auf der Rückseite einen französischen Titel, L'amour, ça n'a une air de rien. Auf beiden Titeln wird der Refrain französisch gesungen, auch auf dem amerikanischen, auf dem ersten. Und hier ist der Sänger, der Tenorsaxophonist der Band, der heißt Lucien Conti.

Sally of My Dreams und L'amour ça n'a une air de rien hießen diese beiden Titel. Und jetzt ist es wohl mal Zeit, die Musiker des Gregor Orchesters namentlich zu erwähnen. Wie schon erwähnt, spielt Philippe Brun die Trompete und er singt auch gelegentlich. George Samuels spielt die zweite Trompete. Ein Posaunist ist dabei, da ist nur der Vorname bekannt, der heißt Wladimir. An der zweiten Posaune, an Sopransax und Violine, hören wir René César. Und Edmond Cornier spielt Altsax und Klarinette. Der hat später übrigens auch ein eigenes Orchester geleitet. Lucia Weintraub spielt Altsaxophon und Violine. Und Lucien Conti spielt Tenorsaxophon, Klarinette und gelegentlich singt er auch. Den haben wir ja eben auf den beiden Titeln gehört. Lucien Moravec spielt Piano und hat meistens arrangiert. Die Gitarre bzw. das Banjo, je nachdem was vorgesehen ist, spielt Michel Glott. Und Nicolas Lezard Herrschoff bläst die Tuba. Der Drummer heißt Joe Lucas, auch der singt gelegentlich. Und die Band wird natürlich geleitet von Gregor Kelikian, den wir auch auf dem nächsten Titel als Sänger hören. Das ist ein französischer Revue-Schlager, der heißt Poué Poué und ist auch aus der Session für Edison Bell Radio am 3. Mai 1929 in der Moulin de la Galette in Paris entstanden.

Das war der Revueschlager Pue Pue. Welcher von diesen beiden Sängern nun der Gregor war, die hohe oder die tiefere Stimme, das kann ich leider nicht sagen. Schön war sie aber schon und auch schön heiß improvisiert am Schluss. Jetzt kommen wir wieder zu einem amerikanischen Tagesschlager mit einem französischen Titel, Fleur d'Amour. Der heißt im Original Flower of Love. Der ist noch aus der Session vom 3. Mai 1929. Da singt auch wieder Gregor. Danach kommen wir zu einem ersten Höhepunkt dieser Sendung. Das ist ein Titel, der heißt Gregorology. Da hat Lucien Moravec das Arrangement geschrieben. Das bringt uns eine Trio-Besetzung mit Philippe Brun an der Trompete, Edmond Cohanier am Altsaxophon und Lucien Moravec am Piano. Das ist von einem anderen Aufnahmedatum, nämlich einen Tag später am 4. Mai 1929 aufgenommen.

Das war zuerst der Titel Fleur d'Amour, Flower of Love im amerikanischen Original. Hier hörten wir Gregor auch als Sänger. Und auf der Rückseite Gregorology, da war das Vorbild Big Spider, Becker und Frankie Trambauer, die ja in Amerika auch solche Duett-Trio-Aufnahmen gemacht haben. Das war sehr gut getroffen. Jetzt kommen wir zu einer gänzlich anderen Besetzung. Die ist auch ein Jahr später aufgenommen, in Paris am 29. April 1930. Da hat die Band 4 Titel für die Firma Columbia eingespielt. Die Besetzung ist hier folgende. Gaston Lapeyronie und André Picot spielen Trompete, Guy Paquinet oder Leo Vauchon-Arnaud spielen Posaune, Charles Lisée spielt Klarinette und Altsax, Roger Fischbach ist am zweiten Altsaxophon dabei. Alex Campbell spielt Tenorsax und Klarinette. Charles Coco Keen ist am Tenorsax zu hören. Michel Wallop und Silvio Schmidt spielen Violine. Lucien Moravec und Stéphane Morgan spielen das Piano. Edmond Massé hören wir an der Gitarre. Raymond van der Notte spielt die Tuba. Und Ray Allen ist an den Drums dabei. Wir hören zuerst Le Rugissement du Tigre, das ist nichts anderes als der gute alte Tiger Rag. Und danach hören wir J'ai chanté sur la pluie, das ist der amerikanische Titel Singing in the Rain. Hier hören wir Gregor wieder als Sänger mit dem französischen Refrain und beide Titel hat Lucien Moravec arrangiert.

Das war der Tiger Rag, Le Rugissement du Tigre und Singing in the Rain. Beide aus der Session vom 29. April 1930 für Columbia. Und bevor wir jetzt die anderen beiden Titel aus dieser Session hören, nochmal kurz die Erinnerung für die, die mittlerweile zugeschaltet haben. Sie hören das Freie Radio Kassel, wir sind das Tanzparkett mit Musik von Original-Schellack-Platten und unser heutiges Thema ist die Band von Gregor Kelekian, Gregor S.E. Gregorian. Jetzt hören wir die nächsten beiden Titel. Das sind zuerst Tussé, das ist eine französische Komposition, arrangiert hat Stéphane Mauguin, das ist der Pianist der Band gewesen. Und die Rückseite, Le Heureux Jour Sont Revenu, das ist Happy Days Are Here Again. Hier hat das Arrangement ein bekannter Kollege von Gregor geschrieben, nämlich Reventura.

Das waren die Titel Tu sais. Hier war noch ein unbekannter Sänger zu hören. Und danach Les heureux jours sont revenus, Happy Days are here again. Und diese beiden Titel waren die letzten, die dann für Columbia aufgenommen wurden. Danach gibt es noch eine Session für Aeolian. Das sind die seltensten Gregor-Platten überhaupt. Die sind eigentlich alle selten, aber da habe ich überhaupt keine in der Sammlung. Die wären vom Dezember 1930. Und danach ist Gregor auf Südamerika-Tournee gegangen und hat dort in Buenos Aires im Jahr

1931 im September und im Oktober 6 Titel mit dem großen Sänger Carlos Gardel aufgenommen, dem großen argentinischen Tangosänger. 1932 war er dann offensichtlich in Paris zurück, hat in dem ganzen Jahr 1 Titel für Polydor aufgenommen, der mir leider auch nicht vorliegt. Aber dann ging es für Ultrafon weiter, und zwar am 22. März 1933. Das Bandpersonal hat sich hier auch leicht geändert. Das werde ich in der nächsten Moderation nochmal erwähnen. Aber jetzt hören wir erstmal Musik, und zwar zuerst Put on Your Old Grey Bonnet und danach Whispering. Hier hat sich jetzt Gregor vom Paul Weidman Einfluss, den er 1930 bei den Columbia-Platten ja fraglos hatte, gelöst. Und das Vorbild jetzt ist das US-amerikanische Casaloma-Orchester, das ja für viele europäische Orchester damals tonangebend war.

Wir hören jetzt vier Ultraphon-Titel mit Gregor Isaac Gregorian am Stück. Zuerst Free As the Air und auf der Rückseite Désormais. Die sind noch aus der Session vom 22. März 1933 und aus der Sitzung vom 4. Mai 1933 sind dann die Titel Vladivostok und Désir.

0: Das waren vier Titel mit Gregor Secré-Royal für Ultrafon. Sie hörten Free S.E.R., Des Armées, Vladivostok und als letztes Desi. Und damit ist unsere Sendezeit abgelaufen. Wir verabschieden uns, Michael Rolf in der Technik und Peter Michael am Mikrofon, und wünschen Ihnen weiterhin guten Empfang.
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1: Guten Abend, meine Damen und Herren. Hier ist die Freisprechanlage mit
2: Martin Reuter
1: und Gertrud Salm. Wir haben heute das Thema Kinder, wie die Zeit vergeht. Und einen Gast, der sich wie immer selbst vorstellt.
3: Mein Name ist Daniele Dellagli, Schriftsteller, Essayist, Lyriker.
1: Und mit dem Klima beschäftigt.
3: Ja, und zuletzt habe ich mich mit dem Beschluss des Bundesverfassungsgerichts vom 24. März 2021, also weil sozusagen aus Anlass eines 5-jährigen Jubiläums dieses damals sehr weit auch international rezipierten und beachteten, gelobten, seltsamerweise zuerst gelobten Beschlusses. Und ich wollte mal schauen, was ist eigentlich seitdem daraus geworden? Also hat es Spuren hinterlassen? Es gab schon zwischenzeitlich eine kritische Bilanz, die feststellte, dass sich praktisch kein einziges Verwaltungsgericht in Deutschland und auch kein einziges untergeordnetes Verfassungsgericht etwa der Länder bei ähnlichen Klagen unter Berufung auf diesen Grundsatzentscheid des Verfassungsgerichts Erfolg gehabt hätte. Also
1: alle Klagen wurden sozusagen, kamen da nicht weiter.
3: Ja.
1: Und das Bundesverfassungsgericht hat damals ein Urteil, nicht ein Urteil, eine Stellungnahme zu einer Klage von Minderjährigen gemacht.
3: Und Umweltorganisationen.
1: Und Umweltorganisationen, die eingeklagt haben, dass sozusagen die jetzige Generation und die jetzige Regierung auf Kosten der nächsten Generation und die jetzigen auf Kosten der nächsten Generation lebt und dass das nicht geht, richtig?
3: Ja, also zunächst einmal haben Sie das Klimaschutzgesetz der rot-grünen Regierung von 2019 als schlicht verfassungswidrig bezeichnet und wollten das vom Bundesverfassungsgericht bestätigt haben. Genau das ist nicht passiert. Also diese Klage auf Verfassungswidrigkeit des Klimaschutzgesetzes wurde abgewiesen. Es ist ein seltsam widersprüchliches Konstrukt, was damals das Verfassungsgericht abgeliefert hat. In einem Satz wird diese Klage abgewiesen, im nächsten Satz wird aber die Regierung dazu angehalten, die Klimaschutzziele ab 2030 für die Einhaltung der Klimaschutzziele ab 2030 mehr zu tun. Also es konnte nicht feststellen, dass gegenwärtig, damals 2021 oder bis 2021, zu wenig getan wurde. Aber es hat festgestellt, wenn weiter so wenig getan wird, wird es ab 2030 nicht mehr möglich sein, auf der Basis also solcher Maßnahmen die Klimaschutzziele einzuhalten. Das aber jetzt nicht etwa, war jetzt nicht etwa sozusagen ein Urteil im Dienste der Erderwärmung oder des Klimaschutzes, sondern das Verfassungsgericht hat sich vor allen Dingen darum besorgt, dass die Freiheitsrechte der künftigen Generationen ab 2031 überproportional eingeschränkt werden könnten, wenn man nicht heute wesentlich mehr tut, um die Klimaziele zu erreichen. Sozusagen, dass die Freiheitsrechte der jetzigen, das war schon auch dann intendiert in der Klage, also insofern haben sie dem schon stattgegeben, die Freiheitsrechte der jetzigen Generation würden zum Nachteil der künftigen ausgelebt. Wenn die Emissionsminderungen, wenn nicht heute schon zum Zwecke der Emissionsminderung auch die Freiheitsrechte der heutigen Generation eingeschränkt würden.
1: Also das heißt zusammengefasst, wir verbrauchen alles im Moment und wir verbrauchen so viel, dass die nächste Generation dann nicht mehr, dass die alles kontingiert, sagt man kontingiert?
3: Kontingentiert
1: bekommen.
3: Das ist zwar richtig, war aber nicht die Sorge des Verfassungsgerichts. Die Sorge des Verfassungsgerichts ist, dass man ab 2031 wird Maßnahmen ergreifen müssen, um die Klimaschutzziele zu erreichen, die viel stärker in die Freiheitsrechte der Menschen werden eingreifen müssen als heute. Und das nennt sich dann, dafür wurde dann die interessante Begriffskonstruktion intertemporale Freiheitssicherung.
1: Das muss man sich auf der Zunge.
3: Intertemporale Freiheitssicherung. Was aber im Grunde etwas nochmal spezifiziert, was es ja schon gab, nämlich Generationengerechtigkeit.
1: Okay.
3: Zur Generationengerechtigkeit gehört, dass die nicht mehr belastet werden, die künftigen, als die heutigen. Und das ist, und was mich stutzig gemacht hat, ist, dass es immer nur um diese Freiheitsrechte geht. Also erstens geht es nicht primär um Erderwärmung, Naturschutz, Umweltschutz und so weiter. Und zweitens sind die Freiheitsrechte in Zukunft bedroht nicht durch die Erderwärmung, laut Verfassungsgericht, sondern durch die staatlichen Maßnahmen, die man zum Schutz vor der Erderwärmung
1: wird ergreifen müssen.
3: Das heißt, die machen sich, im Grunde ist es sozusagen die Sorge, wenn ihr heute nicht ein moderates Tempolimit erlasst, dann müsst ihr nach 31 ein richtig drastisches Tempolimit erlassen, um noch zu den Klimazielen, wie sie vom Pariser Abkommen über verschiedene dann Anpassungsschritte auch der innerhalb der EU formuliert worden waren. Ja, und das ist dann, und damit ist klar.
1: Also ich meine, das ist eine sehr revolutionäre Stellungnahme, dass die nächsten Generationen überhaupt in Blick kommen. Ja. Ne? Das habe ich jetzt vorher nicht gehört.
3: Das ist neu. Mhm. Ja. Da wird zum ersten Mal wirklich in Generationen gedacht und nicht in Dividenden, Renditen, Wahlterminen oder all dem, was sozusagen gegenwartsfixiert ist. Mhm. Insofern schon. Also für diese Einbeziehung der Zukunft in die Gegenwart ist das Verfassungsgericht schon zu Recht gelobt worden. Die eher liberal-progressiven Öko-Juristen haben allerdings bemängelt, dass es eben tatsächlich nur um den Schutz subjektiver Rechte geht und dass nirgendwo die Natur als Rechtsperson, also die Natur mit eigenen Rechten, vorkommt in diesem Urteil. Waren dann schon auch etwas verblüfft. Ich spreche da von Christian Kallies und Jens Kersten am vorderster Front, sind die sich am ausführlichsten mit diesem Urteil befasst haben.
1: Die Rechte der Tiere und die Rechte der Natur sind ja so gar nicht gefasst. Also doch, du hast erzählt, im Grundgesetz.
3: Doch, eigentlich schon. Das wollte ich nämlich sagen, dass die haben sich gewundert, dass das Verfassungsgericht diese Chance vertan hat, wenn es denn schon die ganze Zeit mit der Artikel 20a des Grundgesetzes operiert. Es geht, also Artikel 20a des Grundgesetzes lautet, der Staat schützt auch in Verantwortung für die künftigen Generationen die natürlichen Lebensgrundlagen und die Tiere im Rahmen der verfassungsmäßigen Ordnung durch die Gesetzgebung und nach Maßgabe von Gesetz und Recht durch die vollziehende Gewalt und die Rechtsprechung. Da wäre es ein leichtes gewesen, sagt der Jens Kersten, doch auch das Recht auf ökologische Integrität oder auf ein ökologisches Existenzminimum oder dann, warum nicht gleich auf ein Eigenrecht der Natur mit in diesen Artikel 20a anzuhängen, dann hätte das grundgesetzliche Bestand und wäre damit, das ist entscheidend, das habe ich bei der Gelegenheit gelernt, in dem Moment, wo das im Grundgesetz verankert wird, ist es eine Gemeinwohlaufgabe, die unabhängig vom Wählervotum ist. Ja, die Wähler können das dann nicht mehr abwählen, den Klimawandel, indem sie AfD oder auch CDU wählen, sondern der Staat ist grundgesetzlich verpflichtet, all diese Maßnahmen zu ergreifen.
1: So, aber weißt du, aber eigentlich hört sich der Artikel 20a genauso an. Also die Grundlagen und die Grundlagen der Natur, nee, warte mal, wie war's?
3: Nein, der Staat schützt die natürlichen Lebensgrundlagen und die Tiere im Rahmen der verfassungsmäßigen Ordnung. Ja, das wird aber, dieser Artikel muss immer abgeglichen werden mit dem übergeordneten Artikel 2. Die ersten drei Artikel sind ja sozusagen die unantastbaren.
1: Genau, die Freiheit.
3: Jeder hat das Recht auf die freie Entfaltung seiner Persönlichkeit, soweit er nicht die Rechte anderer verletzt und nicht gegen die verfassungsmäßige Ordnung oder das Sittengesetz verstößt. Bislang gibt es keine Einschränkung dieses Artikel 2, was praktisch sozusagen ein Artikel auf uneingeschränkte Konsumfreiheit und Verbrauch der Ressourcen beinhaltet und bedeutet. Das hätte man, einzurahmen, einzuschränken und auch vielleicht auch neu zu definieren, was ist denn überhaupt Handlungsfreiheit, Bewegungsfreiheit, freie Entfaltung der Persönlichkeit. Ich vermute, das Verfassungsgericht ist auch deshalb nicht darauf eingegangen, weil damit hätten sie ein anderes Riesenfass aufgemacht, nämlich wie will man dann die ökologische Perspektivierung einer solchen Einschränkung abgrenzen von all den anderen Beschränkungen der Handlungs- und Bewegungsfreiheit, die es auch gibt. Darauf hat der Verfassungsblock als einziger hingewiesen. Das ganze Feuilleton.
1: Sag mal, der Verfassungsblock, das ist
4: Block.
3: Ich weiß. Das ist ein Block linksliberaler Juristen, junger Juristen überwiegend, nicht? Die dann natürlich auch solche Bundesverfassungsgerichtsentscheidungen kommentieren, auch zum Teil kontrovers kommentieren. Denen ist als Einzige das aufgefallen, dass man das ja dann hätte übertragen können. Nämlich, was ist mit der intertemporalen Sicherung der Studienfreiheit für junge Menschen, die sich nirgendwo mehr, wenn sie nicht Millionäre sind, die Universität aussuchen können oder dort studieren können, wo sie sich eigentlich die Universität mit den für sie geeigneten Studiengängen ausgesucht haben, weil sie die Mieten nicht mehr bezahlen können. Zum Beispiel. Berufsfreiheit, was heißt denn das? Wir haben Millionen Pendler, die gezwungen sind, täglich stundenlang zu pendeln, im Stau zu stehen, weil sie die Mieten nicht an dem Ort bezahlen können, wo sie es
1: wo sie arbeiten.
3: Zeitnah und kurzweilig zu ihrem Arbeitsplatz hätten und. Also vielleicht haben die Verfassungsrichter gesehen, nee, also da gehen wir nicht dran. Lass uns mal das so eng wie möglich fassen und auf diese auf die konzentrieren auf die Freiheiten und beziehungsweise Freiheitseinschränkungen, die sich aus dem Klimawandel ergeben. Interessant ist, dass deswegen wurde das auch zu Recht kritisiert. Es gibt ja seit 2008, seitdem Ecuador etliche Teile, Flüsse, Wälder und so weiter seines Territoriums etlichen dieser Naturressourcen Eigenrechte, Stichwort Pachamama nennt sich das, ja, zugestanden hat, gibt es eine ständig wachsende, weltweit wachsende Initiativen und auch Umsetzungen in Kanada, in Australien, in Bolivien, in Kolumbien und so weiter, in Spanien sogar als einzigen EU-Land, die haben eine Lagune, eine Mar Menor haben sie, der haben sie das, den Status einer juridischen Person zuerkannt. Das nimmt überall zu. Und ich wollte in dem Zusammenhang nur sagen, weil wir in Kassel sind, an vielen Orten in Deutschland gibt es Institute für Nachhaltigkeit, die sich oft kamuflieren unter dem Anglizismus Institute for Sustainability. Was vielleicht
1: also,
3: auch deswegen.
1: Also verstecken sozusagen, hat
3: es ja aber gesagt. Aber vielleicht muss das auch sein. Es geht ja immer auch um Fördergelder. Und indem sie sich einen englischen Namen geben, können sie wahrscheinlich leichter sich vernetzen mit anderen Akteuren auf der ganzen Welt. Ich weiß, dass zum Beispiel eben das Institute for Sustainability in Kassel mit Ecuador eng zusammenarbeitet. Mhm. Und da hat es Projekt der Deutschen Forschungsgemeinschaft gegeben. Das ist, glaube ich, inzwischen ausgelaufen. Das lief 3 Jahre lang, Natur als Rechtsperson, geleitet vom Andreas Fischer-Lescano, der als erster in Deutschland einen bahnbrechenden Aufsatz exakt zu dem Thema. Also Andreas Fischer-Lescano, Natur als Rechtsperson, kann man sich über Google runterladen. Mhm. Ist öffentlich zugänglich. Und der hat das geleitet. Der war hier auch in Kassel. Inzwischen ist er wieder in Bremen als Verfassungsrichter. Aber das Institut arbeitet weiter an all diesen Dingen. Wollte ich nur sagen, weil wir gerade in Kassel sind und das nicht so bekannt geworden ist. Ich weiß nicht, ob die HNA über sowas berichtet.
2: Nein. HNA niemals.
3: Ja.
1: Jetzt hänge ich gerade. Der Ansatz, dass Dinge im Parlament der Dinge von Bruno Latour, wird ja genau das diskutiert und gesprochen.
2: Also ja, wie, zum Beispiel Gewässer als Rechtsperson.
1: Genau. Und auch Experimente in diese Richtung gemacht. Und es ist eigentlich eine Erweiterung des Parlamentes mit Dingen.
2: Ja.
1: Ne, das ist seine Forderung gewesen. Und ich halte die für sehr, sehr sinnvoll. Nur es ist die Frage, wie kriegt man denn die Flüsse zum Sprechen? Weil wir sind Sprachwesen und unsere Rechtsprechung ist auch basiert auf Sprache. Wie kriegt man die Dinge und Tiere und so weiter zum Sprechen? Bruno Latour hat damals vorgeschlagen, der ist vorletztes Jahr gestorben, hat damals vorgeschlagen, es muss Stellvertreter für diese Flüsse, ja, für die Berge, ja, Berge geben. Also Menschen sozusagen, ja, ja, die für die sprechen. Auch das ist schwierig, ne?
3: Wir sprechen heute von dem Schritt davor. Wir sprechen nicht vom Parlament der Dinge, sondern vom Gericht, vom Gerichtshof der Dinge. Weil so weit sind wir noch lange nicht, leider, dass man auch im Parlament diese Initiativen hineintragen könnte. Aber das ist sozusagen der Ausweg, den auch diese ganzen Umweltorganisationen, das waren in Deutschland übrigens neben dem BUND auch Greenpeace und andere, ich habe die jetzt nicht alle präsent vertreten, die sagen dann auch, eigentlich ist es ein Unding, dass wir diese Sachen über Gerichte klären lassen müssen, aber wir haben keine andere Wahl, weil die Regierungen nicht die entsprechenden Gesetze erlassen. Mhm. Und natürlich sind auch die Anwälte der Natur vor Gericht, das sind natürlich auch Anwälte, wie zum Beispiel eben die Vertreter von Greenpeace oder vom Bund, mhm. Das ist aber kein, das ist für Juristen aber kein Neuland, weil es gibt alle möglichen Rechtspersonen. Ein Unternehmen ist auch eine Rechtsperson und die schickt dann auch seine Anwälte, die für das Unternehmen sprechen, nicht mhm. für sich. Mhm. Also man kann alles zu einer Rechtsperson machen. Und da ist, beziehungsweise wenn man sich dann anguckt, dass praktisch alles auch schon Rechtsperson ist oder jederzeit werden kann, nur nicht Wälder, Flüsse, Meere, Berge, Tiere, ist das
1: Pflanzen
3: schon ein
1: nicht
3: ziemlich
1: zu vergessen.
3: Ein ziemlicher Skandal, ne? Also wie gesagt, es gibt 5, 6 Fälle auf der ganzen Welt, nicht? Neuseeland hat einen Fluss und Bolivien einen Teil des Amazonas und Spanien eine Lagune und Kanada einen See und Ecuador. Schluss. Eigentlich, das ist doch absurd. Na, also ich meine, wenn man sich anguckt, was weiß ich hier, zum Beispiel der Sender, in dem wir hier sind, ist auch eine Rechtsperson. Wenn die mal Probleme haben, schicken die auch jemanden, der für sie spricht. Warum sollen also die Millionen armen Schweine in den Massentierhaltungsanstalten, in den Tier-KZs keinen Anwalt, nicht anwaltlich vor Gericht vertreten werden können, zumal Artikel 20a, das verstehe ich wirklich nicht, Artikel 20a, statuiert ganz klar eine Schutzverantwortung des Staates auch für die Tiere. Warum nur für Wildtiere? Weil es ist auch absurd, dass man für ein paar Kröten ist man bereit, eine Autobahn zu untertunneln für 5 Millionen. Aber Millionen Schweine müssen unter den unsäglichsten Bedingungen dahin vegetieren, obwohl sie zum Beispiel zu gut einem Drittel nicht mal der Versorgung der Bevölkerung dienen. Ein Drittel davon geht in den Export. Mhm. Ja, könnte man sofort abschaffen. Warum macht das keiner? Warum geht da keiner vor das Verfassungsgericht? Oder ist das passiert und wurde es abgewiesen?
1: Das weiß ich auch
3: nicht. Hatte mich jetzt mit anderen Dingen beschäftigt. Aber wir können ja dann...
1: Wir können jetzt mal Musik machen.
3: Und dann zu dem Punkt übergehen nach der Musik, wo ich dann etwas entdeckt habe, was wirklich sehr interessant und sehr und inspirierend an der Begründung, nicht am Urteil selbst, sondern an der über 100-seitigen Begründung des Verfassungsgerichts zu diesem Urteil. Und ja, und ich sollte jetzt zu der Musik noch was sagen.
1: Sag mal was zur Musik hier.
3: Ich habe heute Cello-Musik von David Darling mitgebracht. Darling ist vor ein paar Jahren gestorben, war klassisch ausgebildeter Cellist, hat sich dann selbstständig gemacht und ein eigenes Cello, achtseitiges Cello gebaut. Er hat also dem gewöhnlichen Cello noch eine Bassseite und eine Violaseite hinzugefügt und hat dann erst noch in den 60er Jahren angefangen mit dem Paul Winter Concert und Oregon, Ralph Towner, also praktisch in der ersten, kann man sagen, Crossover Jazz Group zu spielen, und später auch hat er gejammt mit vielen anderen Jazzern und ist auf diese Weise dann auch zu ECM gekommen, weil er mit Terry Riptal und Jan Garbarek und diesem ganzen skandinavischen Pluton an ECM-Jazzern zusammengearbeitet hat. Aber dann hat er eine Solokarriere gestartet und ich klammere mal aus, dass er in den 80er Jahren auch mal kurz eine New Age Phase hatte, für die er berühmt wurde, obwohl da aus der Phase stammen seine seichtesten Produktionen. Er hat aber in seinen Solo-Cello-Aufnahmen, die bei ECM erschienen sind, man kann sagen, das bedeutendste Solo-Cello-Werk seit Bachs Cello-Suiten aufgenommen und vorgelegt. Und
1: wir spielen die jetzt mal.
3: Soll ich nicht noch was dazu sagen zu der Musik? Okay, gut.
1: Kannst du hinterher machen. Okay. Oder die Hörer hören es auch.
3: Ja.

0: Ja. Du wolltest noch, also wir sind in der Freisprechanlage mit dem Thema Kinder, wie die Zeit vergeht. Unser Gast ist Daniele Delay und wir sprechen gerade über, wir haben gesprochen über das Bundesverfassungsgericht, die Entscheidung, kann man sagen, oder die Vorgabe für die nächste Generation, für die nächsten Generationen einen Klimaschutz zu entwerfen, also der Hinweis für die Regierung. Und eigentlich auch über die Erfolglosigkeit dieses bahnbrechenden Urteils.
1: Aber auch halbherzigen Urteils. Das ist ja die Ambivalenz, nicht? Also, weil sie ja doch quasi auf halbem Wege stehen geblieben sind. Ich habe diese Cello-Musik von dem David Darling nicht zufällig ausgesucht. Darling ist ein Großmeister des elegischen Tons. Er hat in seinen Cellostücken immer elegische Streichergesänge angestimmt. Mal archaisierend, mal wie in dem, was Sie gerade, mal neobarock oder wie wir eben gerade gehört haben, einfach minimalistisch mit extrem geringem Aufwand, aber Erstaunliches erzielt. Und ich habe das Elegische ausgesucht, weil es ja zu unserem Thema passt. Es ist ja doch unendlich traurig, das ganze Klimathema ist, wurde erst von Corona, dann vom Ukraine-Krieg, dann vom Gaza-Krieg und schließlich von Trumps irrlichternden Aktivitäten und den ganzen geopolitischen Verwerfungen vollkommen ausgeblendet, auch weil diese ganzen geopolitischen Verwerfungen ja auch für jedermann lebenspraktisch spürbar Auswirkungen hatte, energiepolitische Konsequenzen hatte. Und es ist auch traurig, dass wir heute im Grunde andersrum wieder eine gewisse Hoffnung schöpfen können, dass sowas wie der Iran-Krieg sich vielleicht doch ausbremsend auswirkt oder als Warn- und Stoppsignal an die Adresse der jetzigen Regierung auswirkt, zum Beispiel wieder die ganzen klima- und energiepolitischen Maßnahmen der Ampelregierung wieder rückgängig zu machen, was die ja zum Teil schon gemacht haben und jetzt und immer noch vorhaben.
0: Du meinst, es hat eine Signalwirkung auf, es ist jetzt klar, wir kriegen kein Öl, ne? Oder wir kriegen nur
1: Ja,
0: wenig.
1: Wir müssen mehr denn je auf alternative Energien setzen.
0: Ja.
1: Okay. Um endlich davon, von diesen Abhängigkeiten freizukommen.
0: Yeah.
1: Es hat aber noch einen anderen Grund, dass ich das Elegische von dem Darling vorgezogen habe. Und das hat mit der Begründung des Urteils des Bundesverfassungsgerichts zu tun. In dieser Begründung findet sich von niemandem bislang beachtet 13 Mal der Ausdruck unumkehrbar beziehungsweise irreversibel. Also das ist schon ein starker Tobak. Ja, also das ist so zentral. Es taucht allerdings nicht und es taucht sogar auch einmal in den Leitsätzen. Das möchte ich aber doch. Also das Verfassungsgericht schickt vor solchen Grundsatzentscheidungen immer auch Leitsätze voraus. Und

0: Hinweise auf die Möglichkeit gravierender oder irreversibler Beeinträchtigungen zu berücksichtigen. Und das Verfassungsgericht kommt an 12 weiteren Stellen immer dann in der Begründung auf das Irreversible oder das Unumkehrbare, wenn es um die berühmten Kipppunkte geht. Ich selber bin deswegen über die Häufung der Unumkehrbarkeitsformeln in der Begründung gestoßen, weil, wie es die Koinzidenz so will, es liegt in deutscher Sprache zum ersten Mal ein Werk zu dem Thema vor, und zwar von dem französischen Philosophen Wladimir Jankelevich. Der hat L'irréversible et la nostalgie bereits 1974 geschrieben. Und es ist seltsam, dass dieses Werk heute erst übersetzt wird. Man muss so Jankelevich vielleicht noch wissen, er klingt russisch, ist aber in Frankreich geboren. Also seine Eltern sind Anfang des Jahrhunderts nach Frankreich geflohen und er wurde in Frankreich geboren. Ist aber trotz auch eher vielfältigster Vernetzung während der Resistance immer ein Einzelgänger geblieben. Also er war erst stand er im Schatten des Existenzialismus, dann des Strukturalismus, dann des Dekonstruktivismus. Und er wurde erst im Grunde in den letzten 20 Jahren nach und nach entdeckt. Auch in Frankreich übrigens.
1: Vielleicht war er zu früh dran.
0: Das glaube ich. Ja gut, das kann man aber heute eigentlich, dafür sind wir dann noch zu nahe dran. Mhm. Vielleicht kann das die nächste Generation besser einschätzen. Und jedenfalls hat Jankelevich, ist in gewisser Weise, kann man in gewisser Weise einen Schüler von Henri Bergson bezeichnen, der über Zeit und Freiheit und Zeit und schöpferisches Werden, das sind zwei seiner Hauptwerke, Denken und schöpferisches Werden und Zeit und Freiheit. Und Jankelevich hat sich immer an Bergson orientiert und deswegen ist auch seine Arbeit über das Irreversible ein zeitphilosophisches Werk oder eine Aneinanderreihung von zeitphilosophischen Essays. Und er definiert eben das Unumkehrbare, das Irreversible als das Wesen der Zeit schlechthin.
1: Das stimmt. Also ich kann das nicht wieder gut machen, was ich vor 2 Minuten gesagt habe. Einfach so ist es.
0: Und nicht nur nicht wieder gut machen, sondern du kannst es nicht ungeschehen machen.
1: Darum muss man immer darauf achten, was das Gehege meiner Zähne verlässt.
0: Und deswegen ist das auch der entscheidende Begriff im Zusammenhang mit den Kipppunkten. Mhm. die ja bezeichnen sollen eben klimatische Veränderungen, die in der Regel ja sehr schleichend vorangehen, aber irgendwann an einem Punkt erreichen, an dem sie insofern umkippen, als sie nicht zwangsläufig, aber oft dann an Geschwindigkeit zunehmen und nicht mehr dann reversibel sind.
1: Ich stelle mir das so vor, wenn wir an diesem Punkt angekommen sind, geschehen Prozesse, werden Prozesse eingeleitet, die wir nicht überblicken, wo wir noch nicht wissen, was dann passiert, auf verschiedenen Ebenen. Und so habe ich mir das immer vorgestellt. Bruno Latour sagt in seinen Interviews, ich bin ein Bruno Latour, bekennender Bruno Latour-Fan,
0: warum auch nicht?
2: Parlament der Dinge ist doch ein großartiger Titel.
1: Ja. Also auf jeden Fall sagt er, er wird gefragt, seine Enkelin ist gerade auf die Welt gekommen, was wird er ihr in die Wiege legen? Und dann sagt er, naja, die nächsten 30 Jahre werden schlimm, aber danach wird es besser. Das ist das, was er sagt.
0: Ein Optimist.
1: vielleicht auch ein

0: ein großes Vertrauen in die Technik vielleicht. Naja, gut, auf jeden Fall sind Kipppunkte ja die Punkte, wo es nicht mehr zurückgeht.
1: Genau.
0: Also wo man nicht mehr mit Sparen und Energie, weniger verbrauchen und so weiter hinkommt, sondern wo es dann so ist, dass es finito ist an dem Punkt.
1: Ja, und das Interessante ist, dass die Wissenschaftler alle noch streiten. Also sie sind sich eigentlich einig, auch die Klimaskeptiker, es gibt diese Kipppunkte, aber wir können nicht genau sagen, wann genau sie eintreten. Und dieser Begriff wurde in Umlauf gesetzt von dem berühmt-berüchtigten Potsdamer Klimafolgen Institut, das aber selbst bislang sich nur auf das langsame Wegschmelzen des Eisschildes der Westantarktis festlegen will. Und ich habe mich dann auch gefragt, was ist das für eine Logik? Also wir leben aktuell, wie die Alpengletscher schmelzen, und was schmilzt, kehrt nicht zurück. Und was einmal mit dem Schmelzen angefangen hat, hört nicht mehr auf. Die Alpengletscher werden in 20 Jahren verschwunden sein. Und
0: wir werden nicht mehr in die Alpen gehen können, weil wir erschlagen werden vom Steinschlag.
1: Zum Beispiel, ja genau, die Gletscher halten ja auch die Steine zusammen. Es wird dann Felsbrocken regnen, unentwegt. Es wird sehr, sehr gefährlich sein, jedenfalls da rumzulaufen. Oder eben wir erleben den Anstieg des Meeresspiegels und zugleich mit seiner Erwärmung, wobei es ist klar, wenn Wasser sich erwärmt, dann dehnt es sich auch weiter aus. Aber es wird auch insgesamt mehr, weil zum Beispiel das Grönlandeis wegschmilzt. Und da frage ich mich, wieso... Also diesen Kipppunkt haben wir auch hinter uns. Dass der Meeresspiegel wird nie wieder sinken. Es ist vollkommen ausgeschlossen. Er wird immer nur, man kann sich nur darüber streiten, wie schnell wird er steigen.
0: Und welche Inseln werden verschwinden und welche Staaten werden verschwinden.
1: Ja, und was muss man am besten heute schon machen? Wir kennen das von Venedig, da haben die ein System,
2: ja.
1: Mose nennt sich das, nicht? Der die Fluten, Moses, der die Fluten trennte.
0: Das sind
1: 76 gigantische Schleusen, die da jedes Mal geschlossen werden, wenn das Lagunenwasser droht, Venedig zu überfluten. Und man sagt heute schon, das wird ganze 50 Jahre halten. Und danach müssen wir wieder was anderes machen. Und das gleiche Schicksal blüht aber auch Amsterdam, New York, Hamburg, Antwerpen, vielen, vielen anderen und auch den Megacities in Asien, die werden noch größere Probleme kriegen. Städte wie Tokio oder wie Shanghai mit 20, 30 Millionen Bewohnern. Nur, das finde ich dann doch merkwürdig, dass man sich immer noch zurücklehnt und streitet, wann die Kipppunkte wohl einsetzen werden. Die haben längst eingesetzt. Der Permafrost taut auf und der wird nie wieder aufhören aufzutauen, bis er weggeschmolzen ist. Weil auch, das muss man auch wissen, die ganzen Klimaschutzmaßnahmen, sprich Emissionsreduktionen, die wir vornehmen, bis zu einer mutmaßlichen Klimaneutralität in Europa von 2050. China hat schon zugesagt 2060, und da das ein totalitärer Staat ist, werden die das auch hinkriegen, habe ich überhaupt keine Zweifel dran. Großes Fragezeichen, Schurkenstaat Russland, die kümmern sich jetzt nicht drum. Die reparieren auch nicht eine einzige geplatzte Gas- oder Erdölpipeline in Sibirien. Die lassen einfach alles verkommen. Ja? Schließlich ist Sibirien ja auch 30 Mal so groß wie Deutschland. Ne? Auf jeden Fall diese Jetzt habe ich den Faden verloren, wieder verflucht.
0: Naja, nein, es geht ja darum, dass diese Kipppunkte eigentlich schon längst da sind.
1: Ja, ja.
0: Und dass aber die Staaten oder auch wir es so tun, als wäre das nicht der Fall.
1: Ja, und vor allen Dingen verdrängen wir das eben, das wollte ich in dem Zusammenhang noch sagen, dass selbst wenn wir auf Null kommen, die Erderwärmung dann trotzdem noch 80 Jahre erstmal weitergehen wird, weil so lange braucht das CO2, um wieder von der Atmosphäre resorbiert zu werden. Und dann, also wenn wir 2050 annehmen, dann wird es 2130, bis die Erderwärmung aufhört. Und ja, was macht sie dann? Geht sie wieder zurück auf vorindustrielles Niveau? Das weiß, kann niemand sagen. Es ist sehr unwahrscheinlich. Auf jeden Fall.
0: Ne? Und ja. Unsere Biobauern sagen, das mit dem CO2 ist kein Problem. Wir müssen die Landwirtschaft umbauen.
1: Ja.
0: Weil die Pflanzen binden das.
1: Aber
0: nicht so wie auf diesen Böden, wie wir sie haben.
1: Aber auch nicht genug. Also selbst wenn man noch 2 Billionen Pflanzen anbauen. Also es gibt schon 2000 Milliarden Bäume auf der Welt. Wenn man nochmal 2000 Milliarden anpflanzen würde, ja. Aber es gibt nicht die Fläche dafür.
0: Josef Beuys schlug Russland dafür vor.
1: Ja.
0: Ja, ich meine, der war schon auch federführend in dieser
1: Richtung. Dazu müssen wir Russland erstmal wieder besetzen, ne?
0: Ah, nein, das müssen wir nicht. Also vor allen Dingen wir nicht. Und ich glaube, das lassen wir lieber. Du platzt gerade den Hörern das Trommelfell.
1: Nein.
0: Ja. Gut, wir waren bei den Kipppunkten und die Irreversibilität. Ich glaube, wir können ja dieses menschliche Wesen hat ja das Prinzip Hoffnung. Und die Schwierigkeit ist zu verstehen.
2: Das war Bloch, nicht das menschliche Wesen. Das war Bloch. Bloch hatte die Hoffnung.
0: Ich weiß nicht, Martin, ob Bloch kein menschliches Wesen war.
2: Doch,
0: also das können wir uns einigen drauf. Okay.
1: Bloch hat die Hoffnung prinzipialisiert, aber das ist...
0: Ja, ich meine, die Frage stellt sich ständig, warum gibt es nicht die Einsicht in diese Notwendigkeit, dass es nicht so weitergehen kann wie bisher? Aber das ist, glaube ich, jetzt nicht der Rahmen, wo wir das diskutieren können. Oder hast du darauf eine Antwort?
1: Ich habe ein paar Mutmaßungen, die ich auch in meinem Essay ausgeführt habe. Nebenbei bemerkt, ob der Essay im Perlentaucher nächste Woche veröffentlicht wird.
0: Das haben wir noch gar nicht gesprochen. Wir diskutieren hier auf der Grundlage eines...
1: Ich darf doch wohl mal ein bisschen Eigenwerbung machen.
0: Ja. Nein, wir diskutieren auf einen Essay, den du geschrieben hast und der vermutlich im Perlentaucher veröffentlicht wird. Das darf
1: vielleicht
0: man.
1: Ich habe noch keine Zusage, wie gesagt.
0: Ja. Ich habe ja auch nur vermutlich gesagt.
1: Ja, und es hat etwas mit der Wahrnehmung dieser Unumkehrbarkeit zu tun. Wir sind nicht geschult worden, überhaupt, das Irreversible oder das Unumkehrbare unserer ablaufenden Lebenszeit wahrzunehmen, aus guten Gründen. Wenn man sich wirklich ernsthaft damit beschäftigt, kann man wirklich ziemlich trübsinnig werden. Naja, es geht... Nichts verdrängen wir so gründlich wie unsere Endlichkeit. Und zwar auch schon aus Selbstschutz. Man kann nicht ständig daran denken, dass man eines Tages stirbt und trotzdem fröhlich und heiter oder sonst wie produktiv weiterleben. Das geht nicht.
0: Oh.
1: Ja, Philosophen können das.
0: Wir haben da was davor. Und was davor ist, ist unsere Nachkommen. Das heißt, in dem Moment, wo wir Nachkommen haben, haben wir die Illusion, dass wir in den Nachkommen weiterleben. Und das ist übrigens eine sehr befreiende Geschichte. Also die habe ich selber erlebt bei der Geburt meiner Enkelin, wo ich so das Gefühl hatte, aha, ich habe meine Pflicht getan. Es ist geschafft. Ne?
1: Da warst du aber noch jung.
0: Da war ich, ach, keine Ahnung, warum sollte ich dann noch jung gewesen sein?
1: Ja, das wäre aber doch interessant. Also, wenn man, klar, wenn man Kinder gerade zur Welt gebracht hat und mitten im Erziehungsprozess ist, ist man auch beglückt darüber zu sehen, ja, also man hat sich nicht nur körperlich fortgesetzt, sondern man arbeitet auch daran, dass es...
0: Aber erst dieses Gefühl hat sich erst eingestellt, als die Enkelin da war.
1: Ah, ja.
0: Nicht die eigenen Kinder.
1: Ah, ja.
0: Die Enkelin war es. Das hast du sozusagen, da drin hast du dann die Garantie, dass es weitergeht. Und
2: Pastor Küssi hat gesagt, es braucht 3 Generationen.
0: Ja. 3.
2: Bis was angekommen ist, ja.
0: Okay.
1: Du musst noch auf deine Urenkeln sozusagen warten.
0: Guten Mutes.
1: Restlos überzeugt davon zu sein, dass etwas von dir weiterlebt auf dieser Erde.
0: Das ist nicht das Wichtige, sondern dass es weitergeht. Und das meine ich, dass dadurch, dass wir Kinder kriegen und unsere Kinder kriegen, haben wir sozusagen so etwas wie eine Garantie auf Fortbestand. Und dass dieser Fortbestand ausgelöscht werden könnte, das kann nur über Katastrophen gehen. Mhm. Und ich glaube, diese Kontinuität, also dieses Wissen, dass es weitergeht über die eigenen Nachkommen, das ist das, was hindert daran, diese Katastrophe zu denken, weil für seine eigenen Nachkommen kann man diese Katastrophe nicht denken.
2: Weißt du übrigens, was Katastrophe eigentlich heißt?
0: Ja, das weiß ich.
2: Gut.
0: Bitte.
2: Es ist nämlich gar nicht die Katastrophe, die wir meinen.
0: Sondern? Ja,
2: okay. Aufdeckung heißt das.
0: Ja.
2: Griechisch.
0: Ja.
1: Das ist interessant, dass du das so aufziehst. Aber das ergänzt also meine andere Vermutung, die ich gewonnen hatte, auch bei der Lektüre von Sloterdijk's Die schrecklichen Kinder der Neuzeit. Es gibt in der Moderne diesen nicht nur den antigenealogischen Affekt, sondern auch immer weiter zunehmende Verweigerung, sich fortzupflanzen.
0: Ja.
1: Was durchaus auch, sagen wir mal, weitere Desensibilisierung gegenüber den Zumutungen, Drohungen, Anfechtungen des Irreversiblen bedeutet. Und ich könnte mir vorstellen, dass auch ich habe das den Rausch des Irreversiblen, nicht? Also dieses, was man auch beobachten kann heutzutage, jetzt erst recht oder nach mir die Sintflut.
0: Und nochmal einen Suff kaufen.
1: Das ist sogar noch, das noch beschleunigt. Objektiv beschleunigt und für einen selber aber umso gründlicher ausblendet.
0: Ja, ich meine, es gibt ja Pläne, auf dem Mars dann auszuwandern und so weiter.
1: Das würde ich sehr begrüßen, wenn Musk verschwinden würde auf dem Mars. Also das Ding, auf den können wir gerne verzichten hier.
0: Wir sind fast am Ende der Sendung. Es wird irreversibel sein, dass ich diese wunderbare Musik von David Jarlings nochmal abspielen kann. Wir stehen eigentlich mitten im Thema und vielleicht sollten wir das weiter bearbeiten im Sender.
1: Habe ich noch Zeit? Ich habe im Lichte dieser Überlegung über das Irreversible, habe ich die Leitsätze des Bundesverfassungsgerichts nochmal neu formuliert. Ja? Mhm. Und zwar in drei Teilen. Erstens. Alle politischen Entscheidungen und gesetzlichen Maßnahmen zum Klimaschutz müssen zum Ziel haben, die irreversibel eingeleiteten Veränderungen der Atmosphäre zu verlangsamen. Mehr können wir nämlich nicht tun. Mhm. Man kann das Irreversible nicht aufhalten, man kann es aber verlangsamen. Und die mit den Kipppunkten drohenden neuen unumkehrbaren Prozesse zu vermeiden. Alles, was von nun an gebaut, gefördert, implementiert, installiert, reguliert werden soll, steht unter einem Reversibilitätsvorbehalt, auf Deutsch Nachhaltigkeitsnachweis. Es dürfen keine unumkehrbaren Tatsachen mehr geschaffen werden. Als kategorischer Imperativ formuliert, handle so, dass die Folgen deines Handelns keinen irreversiblen Schaden am Menschen, Natur und Gesellschaft verursachen.
0: Das ist doch ein absolutes Schlusswort.
1: Finde ich auch.
0: Dann hören wir uns nochmal Darling an. Und auf Wunsch von Daniele Delay wird das jetzt die Abschiedsmusik sein.

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1: Das war der Alt-Rock'n'Roller, der Killer, Jerry Lee Lewis. Aufnahmen aus den 80er Jahren, als er eigentlich in so ein Karriereloch gefallen war und sich durch verschiedene Clubs tingelnd irgendwie durchschlagen musste. Meines Wissens stammt diese Aufnahme aus San Diego, Kalifornien. Tja, Leute, heute geht's hier Honky Tonkin', I tell ya, so what? Wie wär's, wenn wir jetzt mal zu unseren schwarzen Kollegen aus dem Metier gehen? Und zwar auf die andere Seite des nordamerikanischen Kontinents, rüber nach Atlanta, Georgia. Da hatten 50 Jahre früher, also vor Jerry Lees Aufnahmen aus den 80ern, nämlich bereits in den 30er Jahren, die folgenden Künstler auf ganz witzige, spritzige Art und Weise solche Art von Musik zelebriert. Das sind ganz frühe Aufnahmen mit den Georgia Cotton Pickers.

frühe Schallplattenaufnahmen aus den Kaschemmen und den Rotlichtbezirken und den schwülstigen Salons der 30er Jahre. Aus dem sogenannten alten Süden der USA. Sexuelle Anzüglichkeiten, schwüle Eckkneipenatmosphäre, tanzwillig wippende Füße, einprägsame Verszeilen mit hohem Wiedererkennungswert. Yup, you got it. Wir hängen gerade ab im Honky Tonk unten an der Main Street. Die Amis würden nun sagen, im Juke Joint. Und zwar wegen der schwarzen Musikanten. Wir hörten in der Reihenfolge die Georgia Cotton Pickers mit einer Aufnahme von 1930 aus Atlanta, Georgia. Danach hörten wir Buddy Moss, eine Spät-30er-Aufnahme aus New York City. Und eben zum Schluss die Mississippi Juke Band, eine Aufnahme von 1936 aus Hattiesburg, Mississippi. So, you're ready for some more? Und darf's inhaltlich etwas härter sein? Also, noch mehr von den besagten Dangerous Women. Come on, boys. Let's go. Let's go honky-tonkin'.

0: Yeah, it's all business. Und außerdem streckenweise pure Pornografie. Die Zensur hielt, also nach meiner Einschätzung, den Daumen da nicht so ganz feste drauf. Hatten ja schließlich alle was davon. Nicht zuletzt die Weißen. Dirty minds, you know. Eine fiskalische Goldgrube außerdem. Doppelbödigkeit nennt man das, glaube ich wohl. Aufnahmen aus den 30er Jahren. Wir hörten Georgia White, Frankie, auch genannt Half Pint Jackson, and the Harlem Hamfats. Wir hörten Lil Johnson zusammen mit Black Bob. Und der vorletzte Titel, das war, ja, richtig, Sidney Bechet and his New Orleans Footwarmers. Der letzte Titel, das war Coot Grant and Kid Wesley Wilson. Tja, so geht's ab. Boogie Woogie. In den Juke Joints und Honky Tonks. So geht's ab. Aber die Mädels, die Damen hatten auch schon immer ein Wörtchen mitzureden. Yeah, come on, let's all go honky tonkin' and let's hit the sawdust dance floor. Honky tonkin'. Welcher Amerika-Reisende kennt den stehenden Alltagsbegriff nicht? Aber was bedeutet das eigentlich, Honky-Tonkin? Zumeist werden zwei scheinbar zusammengehörige atmosphärische Besonderheiten damit verbunden. Säge, Späne, gestreute, ruppige Tanzkneipen und mehr oder minder ein- oder vieldeutige, swingende Country-Music. Als den kleinsten gemeinsamen Nenner darf Mann oder Frau wohl den dringenden Wunsch nach Arbeitsfeierabend, lockerem sozialen Meeting in mehr oder minder legaler Umgebung, nach Unterhaltung, Zerstreuung und ansteckender Hintergrund bzw. Tanzmucke erwähnen. Hierzulande werden diese Begrifflichkeiten zumeist in erster Linie mit weißer Country Music verstanden oder mit Rock und Swing. Na, ob das wirklich alles ist? Hören wir mal. Hier gleich mal ganz besonders passend zu den letzten gehörten Tracks ein gewisser Rocky Morales. Das ist der Tenorsaxophonspieler für Dark Sam. Vielen unter euch möglicherweise noch als Sir Douglas bekannt. Eine 80er-Jahre-Aufnahme aus dem guten alten Antone's Blues Club am Stadtrand von Austin, Texas. Eine legendäre Adresse. So, come on now, boys and girls, let's go honky-tonkin'.
1: I think it's time to feature the one and only Mr. Rocky Morales, ladies and gentlemen. 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
1: Der selige Dark Sam mit einer ganzen Garde exzellenter Musiker aus der Texas-Szene der frühen 80er Jahre aus dem legendären Anton's Blues Club in Austin. Was Mac Rabernack, also Dr. John, für New Orleans ist, das ist Dark Sam für die Texas-Musikszene gewesen. Zum Thema Honky Tonkin geht's hier demnächst locker weiter. Alright, stay tuned. Meet you around here. Bye-bye.

0: Ja, herzlich willkommen zu Devil's Kitchen im Freien Radio Kassel.
1: Wie man so spricht.
0: Richtig.
1: Gut gemacht.
0: Danke. Das war UDO von 2018, Steel Factory Album.
1: Ja.
0: Und, ja, One Heart, One Soul, der Hit quasi davon. Habe ich mir gedacht, fangen wir klassisch an.
1: Gut.
0: Jetzt habe ich noch was.
1: Ja.
0: Nee, das ist wieder wegen Hörerwünschen, aber der darf sich das wünschen, weil er gestern Geburtstag hatte.
1: Okay.
0: Finn Kai.
1: Habe ich noch gedacht.
0: Der übrigens mit mir letzte Woche gesendet hat.
1: Na, Glückwunsch. Na? Zum Geburtstag, meine ich.
0: Ach so. Genau, da spielen wir jetzt The Serpentine Offering, weil er sich das gewünscht hat.
1: Okay.

0: Ja, das war für Kai, Timo Borgia.
1: Ja.
0: Zu seinem gestrigen Geburtstag, dieser Jungspund.
1: Wie alt ist er geworden?
0: 36.
1: Oh, jetzt habe ich hier das falsche Kennwort. Jetzt habe ich hier 555 statt 666 getippt.
0: Also eine CD hätte ich noch dabei, wenn wir das erstmal.
1: Ich hätte auch noch eine, die Reaper dabei.
0: Ah ja, komm ja.
1: Aber wie du willst, dann mach erstmal deine.
0: Gut, ich habe nämlich hier Fosse dabei. Nicht Ossi, sondern Fosse, All That Remains hieß die Scheibe. Sie ist gebrannt, also sicherheitskopiert. Und die lege ich jetzt mal auf, dass du, aber ich muss meine Brille ausziehen. Oder kannst du irgendwas lesen? Tipp irgendwo mal drauf.
1: Also, der Kontrast ist so.
0: Ja, die habe ich ja selbst gedruckt, sozusagen. Warte, ich habe da die Brille hier dabei. Nur die
1: mach doch mal die 4, das ist der Titelsong, All That Remains. Der ist ganz cool.
0: Gut. Dann machen wir jetzt vorsichtig mit was?
1: All That Remains.

0: Ja,
1: Thin Lizzy.
0: Thin Lizzy, genau. Vom letzten Studioalbum, 1983 kam Thunder and Lightning, davon haben wir gehört, Cold Sweat.
1: Genau. Und auf der Tour habe ich sie auch gesehen. War auch die letzte Tour.
0: Ich habe sie leider nie live sehen können.
1: Ja.
0: Du hast sie gesehen auf Monsters of Rock, oder?
1: Ja, 83.
0: Aha.
1: Als ich noch jung war.
0: Ja. So, warte mal. Du hast ne, ich sollte irgendwas machen, oder?
1: Ach so, genau.
0: Achso, nee, ich wollte erstmal was machen. So, jetzt eins haben wir es. Genau, ich wollte nochmal den neuen Sachsen-Song Gods of Thunder vorstellen. Genau, das gleichnamige Album kommt raus am 22. Januar. Jetzt also noch ein bisschen Zeit. Und ja, Gods of Thunder, hier ist es.

0: Ach, wir können halt einfach nicht genug kriegen von 6.
1: Richtig.
0: Power and the Clone. Aus dem Jahr 1983.
1: Richtig. War alles geplant. War voll geplant.
0: Klar.
1: Wie immer hier alles.
0: Das war nie verkehrt.
1: Nee, das rutscht immer.
0: So, wir spielen jetzt mal Alice in Chains.
1: Genau.
0: Red Giant heißt der Song.

0: Ja, What the Future Holds von Black Swan haben wir gehört. Ist so eine, tja, so eine dieser All-Star-Bands.
1: Ja.
0: Ich weiß gar nicht, wer da so Mitte spielt, ich weiß nur.
1: McAuley.
0: Genau, der Robin Mc... Oh, heißt der Robin?
1: Ich weiß es gar nicht
0: also
1: mehr.
0: Also der mal bei... Der Schenker versaut hat damals.
1: Ja, genau.
0: und Michael Schenker, MSG nicht mehr für Michael Schenker Group, sondern für McAuley Schenker Group stand.
1: Richtig, der.
0: Und da wurde die Art poppig. Und deswegen habe ich den eigentlich nie so gemocht. Ich habe ihn dann aber irgendwann mal, viel später, da ist er halt für den Michael Monroe,
1: der andere,
0: Schenker, genau. Da ist der McAuley eingesprungen für ihn in Bochum und fand, er hat einen sehr coolen Job gemacht und er glänzte besonders tatsächlich bei den UFO-Songs.
1: Hm. Was er auch mal versaut hat, war, aber das war, glaube ich, Frank... Ja, das war unglaublich scheiße. Aber da konnte er nichts dazu, weil er wurde ja engagiert und hat Geld für gekriegt.
0: Ja. Aber er war eigentlich ein guter Sänger. Tatsächlich, in der Tat.
1: Nein, wir müssen noch was sagen.
0: Ja,
1: weil
0: genau.
1: Wir haben nämlich Sentence vorhin gespielt. Was war es? Cross My Heart and Die?
0: Cross My Heart and Hope to Die.
1: Genau. Fürs Eva, weil manche aus der Metal-Szene kennen sie noch von früher. Die hat nämlich heute Geburtstag.
0: Ja, herzlichen Glückwunsch auch.
1: Genau. Und Andy Wendel hat heute Geburtstag.
0: Ach.
1: Vielleicht will er gar nicht, dass das war jemand. Und Dave Mustaine, deswegen müssen wir nachher nochmal Megadeth spielen.
0: Ach, gut. Alle haben so Geburtstag heute.
1: Ja, außer wir. Wir dürfen nicht.
0: Ja. Ich dachte, wir spielen jetzt erst noch mal was hier vom Accept Tribute Album,
1: was
0: inzwischen ja auch erschienen ist. Teutonic Titans 1976 till 2026.
1: Ja.
0: Genau, mit vielen illustren Gästen, die alte Accept-Klassiker covern oder beziehungsweise mit Accept, also ich meine,
1: mitspielen.
0: Da auch teilweise mit.
1: Also. Ja, okay.
0: Und. Wir hören jetzt mal einen Song, der ursprünglich auf dem Metal Heart Album war. Und hier dargeboten von John Bush von Armored Saint, dann Alex Skolnick von Testament, Udi Sarso und Shannon Larkin, der überall mal gespielt hat.
1: Godsmack. Nur wir wissen nicht wo.
0: Godsmack zum Beispiel.
1: Ah, okay.
0: Und genau, hier ist nämlich Up to the Limit.
1: Und ich gehe an den Kopierer mal kurz.

0: Ja, Sweet Emotion, ein alter Aerosmith-Klassiker. Allerdings hier dargeboten von Hollywood Vampires, also Alice Cooper und natürlich auch Joe Perry von Aerosmith dabei. Die teuerste Coverband der Welt und die haben ein Album rausgebracht, Live at the Montreux Jazz Festival. Und da war das gerade so her.
1: Ne? Jawohl, ich habe
0: die neue Harmonielehre von Frank Hauenschild hast du hier gerade.
1: Ich habe mal ein paar für meinen Sohn kopiert. Ja, da soll man ein bisschen was lernen.
0: Habe ich nämlich auch das Buch.
1: Ja, das ist gut. Ich habe auch den zweiten Teil mit den ganzen Übungen.
0: Ja.
1: Sehr zu empfehlen.
0: So, jetzt kommen wir zu Audrey Horn.
1: Ah, die sind gut.
0: Genau, die haben ein neues Album raus. Das heißt... Achilles.
1: Der wird auch 45.
0: Der Grieche hier in Kassel, ja.
1: Richtig.
0: Genau. Und In the Eye of the Hurricane heißt der Song, den wir jetzt davon hören.
1: Schön.

0: Ja, keine Devil's Kitchen Sendung ohne Ossi ist halt.
1: Genau. Seitdem er lebt, also tot ist.
0: Genau, wir haben gerade Black Sabbath gehört, Dirty Women.
1: Richtig.
0: Vom eher ungeliebten Technical Ecstasy Album, aber auch das Album hat ein paar echt gute Songs, finde ich.
1: Genauso ich auch wie Never Say Die
0: ein paar gute Songs hat.
1: So. Ja, finde ich auch. Also ich weiß gar nicht, was sie wieder am Meeren sind. Also waren.
0: Ja, aber sie selber mochte Never Say Die eigentlich nicht das Album.
1: Ja, aber ich finde es, ja, der Ossi.
0: Weil sie halt irgendwie auch nicht so gut drauf war zu dem Zeitpunkt.
1: Ja, deswegen ist er ja dann danach auch rausgeflogen.
0: Ja, ja, Airborne hat ein neues Album raus, ist am 4. September erschienen und heißt Airborne.
1: Das ist
0: mal einfallsreich.
1: Mhm.
0: Und wir hören jetzt rein, wir hören den Song Kid in the Candy Store.

0: Ja, Living on a Chain Gang. Skid Row live in London mit dem, wie heißt er? Grünwall.
1: Stimmt, ja. Ne? Der auch bei Uso, UFO.
0: Ja,
1: eine Weile,
0: genau.
1: Ja.
0: Genau. Ja. Jetzt haben wir, was habe ich denn jetzt aufgelegt?
1: Weiß ich nicht.
0: The End Machine. Wir planen ja also hardrockig sozusagen.
1: Ja, wir können aber ein bisschen härter noch werden, oder?
0: Ja, das werden wir auch noch. George Lynch, Jeff Pilsen, die haben beide bei Docken gespielt, ja. Und ich weiß nicht mehr. Auf jeden Fall, die haben seit einigen Jahren ein Projekt, das heißt The End Machine. Guck mal, was die alle geworden sind.
1: Guck mal in den Spiegel.
0: Und genau, von denen hören wir jetzt Black Hole Extinction.

0: Killing the Dragon von Dio.
1: Richtig.
0: Eins seiner letzteren, glaube ich sogar das letzte Album, Solo-Album, was er gemacht hat.
1: Ich glaube.
0: Danach kam dann nochmal Heaven and Hell.
1: Ja.
0: Vor seinem Ableben.
1: Da habe ich ihn ja noch gesehen in Wacken.
0: Ja. Jetzt machen wir ein bisschen trashiger.
1: Genau.
0: Wir spielen jetzt mal Testament.
1: Das ist schön.
0: Hier ist Brotherhood of the Snake.
1: Das ist schön. Die ich als Boxer.

0: Ja.
1: Ja.
2: Ach, ja, auf jeden Fall. 85, 84. In Mono, also weil ich so in Mono habe.

0: geheimen Geburtstag. Oder? Okay, dann kommt danach ein Geburtstag. Achso, ja, auch
1: nicht. Und irgendwie läuft hier alles im Hintergrund, was auf Creator weiter, habe ich gerade gemerkt.
2: Ja, ich war es aber nicht.
1: Gut, dann spielen wir jetzt erstmal Creator und danach spielen wir Destruction. Creator mit vom letzten Album Loyal to the Grave und danach Matt Butcher.
2: Okay, das ist schön. Das

0: Ja, ein deutscher Thrash-Metal-Klassiker, Matt Butcher von ja. Destruction. So, jetzt kann man den Geburtstagskind holen.
1: Genau, nämlich Dave Mustaine.
0: Genau.
1: Weiß gar nicht, wie alt er wird.
0: Kriegen wir leicht raus.
1: Paar an 60. Also ein bisschen älter ist er wie wir, glaube ich.
0: Ja, ja, ein bisschen älter ist er auf jeden Fall wie wir. Mal gucken. Wir googeln das mal.
1: Ja.
0: Hier haben wir ihn schon. Geboren am 13. September 1961 in La Mesa, Kalifornien. Okay.
1: 5 Jahre älter wie ich.
0: 2 Jahre jünger wie meine Schwester.
1: Kannst du mal sehen.
0: Ja.
1: Das hättest du doch so öffentlich nicht sagen dürfen.
0: Ja, wir hören eine Live-Aufnahme von Trust.
1: Gut.
0: Ein bisschen melodischer jetzt mal.
1: Ja.
0: Also hier ist alles hoch. Megadeth. Mit Trust. So.

0: ja, eigentlich geht es noch weiter, aber wir sagen mal tschüss.
1: Bis nächste Woche oder so.
0: Nächste Woche, genau. Und spielen jetzt nochmal Tenacious D aus aktuellem Anlass. The Government Totally Sucks.
1: Stimmt.
0: Genau. Tschüss, bis zum nächsten Mal.
1: Ja, tschüss.

0: Das waren Stratovarius mit Hunting High and Low und damit begrüßen wir euch bei Welcome to Hell.
1: Ja, wunderschönen guten Abend hier zum Ausklang dieses wunderschönen Wochenendes, diese wunderschöne Sendung.
0: Wettertechnisch gebe ich dir da völlig recht, das war ja doch sehr angenehm.
1: Ja, fußballtechnisch gebe ich dir nicht recht.
0: Ja, ich wollte sagen, na gut, wir wissen jetzt noch nicht, weil wir produzieren vor, wir wissen noch nicht, wie wir gespielt haben, aber ihr habt ja leider gegen Elversberg noch ein Spiel aus der Hand gegeben,
1: Schwamm
0: was man
1: drunter
0: nicht abgeben musste. Egal, genau, das ist ja hier auch nicht Teil der Sendung. Ja, Hunting High and Low von Stratovarius am Anfang, das ist mein persönlicher Vorgucker auf nächstes Wochenende, denn ich werde mich im wunderschönen warmen Athen befinden, bei 31 bis 33 Grad Tagestemperatur, so 25 Grad nachts. Und Stratovarius gucken auf dem Rock Hard Grease. Freue ich mich sehr drauf tatsächlich. War so eine Band, die wir in den 90er Jahren echt mal ziemlich abgefeiert haben. Die haben mal einige sehr, sehr tolle Platten damals gemacht. Und erst als der Timo Tolki dann irgendwie, ja, weiß ich nicht mehr so coole Sachen geschrieben hat und dann auch ausgestiegen ist, ging es mit der Band ein bisschen bergab. Und jetzt wollen sie aber ein Set aus lauter alten Perlen spielen. Und da freue ich mich dann schon sehr drauf, muss ich sagen.
1: Na, gucken wir mal.
0: Genau, was haben wir heute in der Sendung für euch? Unter anderem Neuigkeiten von Temple of Dread, Mastodon sind dabei, die Hollywood Vampires, Revel in Flesh und vieles mehr. Und wir gucken natürlich nochmal auf Mittwoch vor, wenn Savage Oath, Against Evil und Procession in der Goldgrube spielen werden. Aber heute ist eine pickepackevolle News-Sendung. Deswegen fangen wir mit einer Band an, die wir letztes Mal schon angekündigt haben. Dann aber irgendwie ist sie aus Zeitgründen rausgefallen und es ist nicht mehr aufgefallen. Ich habe nur hinterher, als ich das dann wieder gehört habe, gedacht, oh, Night Ranger haben wir ja auch angekündigt. Ist dann aber leider rausgefallen. Deswegen heute gleich als erstes Night Ranger.
1: Na gut, das Ganze ist nicht so neu bei Night Ranger. Die Scheibe heißt Best Of. Das umfasst jetzt quasi auch das Programm. Der geneigte Night Ranger-Fan wird die Werke also schon haben, wobei die ersten 5 Songs der Platte irgendwie auch neu aufgenommen wurden. Warum nur die ersten 5? Habe ich tatsächlich keine Ahnung. Stand jetzt auch nicht beim Plattenfirmen-Info dabei. Ja, das Ganze ist seit Ende August draußen und für all diejenigen, die es nicht haben, stellt euch erstmal in die Ecke und geißelt euch, weil das ist eine Verfehlung. Also Night Ranger muss man einfach kennen, wenn man AOR mag. Diese Best of bildet zwar quasi auch einen super Einstieg, weil alle wichtigen Songs drauf sind, die man so braucht, in einem sehr guten Soundgewand. Genau das Richtige, um einen Spätsommertag über die Autobahn oder die Landstraße zu cruisen. Und wir fangen an mit einem alten Klassiker, den wir hier immer wieder gerne spielen, nämlich You Can Still Rock in America.

0: Jawohl, You Can Still Rock in America von Night Ranger, von ihrer neuen Best-of-Scheibe. Ja, natürlich ist das für die Leute, die Night Ranger schon seit 50 Jahren verfolgen, oder vielleicht sind es auch nur 40, also die gibt es ja schon Ewigkeiten. Aber für Neuansteiger ist das auf jeden Fall eine gute Sache, weil gerade wenn man die ganzen Night Ranger-Klassiker auf einer CD vereint, dann ist das eine ganze Menge Hitpotenzial definitiv.
1: Das ist es und das kann man gut eine Stunde investieren und hat eigentlich fast nur Hits drauf. Das ist super, geht gut ins Ohr. Genau, und deshalb machen wir jetzt ja auch gar nicht viele Worte drum und spielen noch einen zweiten, nämlich No Time to Lose.

0: Beim Song No Time to Lose frage ich mich nur, was haben die Jungs von Night Ranger mit Frankreich zu tun? Aber das ist ja eine ganz andere Geschichte. Das war die Best of von Night Ranger. Und ja, ich sag mal, alle, die es nicht so gut kennen bisher, kauft es euch, es ist wirklich ein Schätzchen.
1: Genau, und jetzt ist ganz gut, kann ich die Überleitung ganz gut hinkriegen, von einem schlechten Scherz zum nächsten. denn Dänen lügen nicht. Ah, auch ja, in dieser Sendung ist es wieder soweit. Eigentlich müsste man so einen Einspieler machen, wenn man eine dänische Band hat. So ein Jingle so mit Dänen lügen nicht.
0: Das könnten wir mal machen, ja.
1: Das wäre ganz cool. Ja, ja, Raunchy sind wieder da. Wer hätte das gedacht? Der ein oder andere mag sie vielleicht noch kennen. Wenn ihr etwas älter seid und dem Metal auch in den 90ern gefolgt seid, als die ganze Göteborg-Sache so hochkam, waren zwar südlich von Göteborg, aber sie waren so mit drinne irgendwie. So auch ein bisschen besonders. Weil die, du sagtest jetzt, mehr so Industrial-Zeug mit drin hatten und so Synthesizer. Die Synthesizer sind immer noch sehr, sehr da. Und ich kannte sie damals tatsächlich nicht. Die sind irgendwie an mir vorbeigegangen. Aber Melo-Death-Metal mit sehr variablen Vocals, also manchmal singt er auch clean, ist nach wie vor der Fall. Prisoner heißt die neue Scheibe. Ist seit Mitte August draußen. Und ist es jetzt nicht so unbedingt mein Hyperding, aber ich kann mir schon vorstellen, dass viele Leute vor Freude juchzen werden, das zu hören. Ja, wer weiß das so genau. Genau, und wir spielen jetzt einen Song der Scheibe. Wie gesagt, Prisoner heißt die Scheibe, Raunchy heißt die Band, aus Dänemark kommen sie und lügen nicht, und wir spielen Stranded.

0: Das waren die Dänen von Raunchy. Ja, die waren in den End-90er so ein bisschen der modernere Teil des Melodic Death Metal, würde ich mal sagen. Und auch ein bisschen mit eben Industrial-Effekten. Das haben sie sich aber eigentlich ganz gut beibehalten. Der Gesang ist ein bisschen besser geworden als zumindest der Clean-Gesang. Der andere fand ich jetzt auch eher nicht so prickelnd. Stranded war das, der Song. Und das Album heißt Prisoner. So, wir kommen zu einer weiteren Neuvorstellungen und zwar zu den Hollywood Vampires. Die waren gerade kurzfristig vor wenigen Tagen hier in Deutschland und haben Konzerte gespielt in, ich glaube, Köln und Hamburg und bringen jetzt eine CD, eine Live-CD raus. Edmontreux Jazz Festival 2018. Jetzt kann man böse sein und sagen, da sind sehr viele ältere Musiker in der Band. Hätte schon sein können, dass zwischen 18 und 26 der eine oder andere schon tot ist. Das ist aber auch so ein bisschen Konzept bei den Hollywood Vampires, denn eigentlich ist das ein die bestbezahlte Tribute-Band der Welt. Die besteht halt aus ausschließlich großen Namen. Tommy Henriksen, Alice Cooper, Johnny Depp, Joe Perry, um nochmal so vier in die Runde zu schmeißen. Und das Konzept hinter Hollywood Vampires ist ja so ein bisschen, dass das alles, also dass sie diese Songs, die sie, also doch eigene Songs von ihnen, sie covern nicht nur, dass diese Songs, die sie selber quasi geschrieben haben, so ein bisschen erinnern an alte, große Musiker, die aber irgendwann, also die in Hollywood auch sehr groß waren und die irgendwann mal gestorben sind und quasi zu Vampiren geworden sind. Wie Lemmy, wie verschiedene andere Leute, und deswegen gibt es ganz viel Coverversionen auf dieser Doppel-CD, by the way, aber auch ein paar eigene Stücke. Und das finde ich auch eine sehr schöne Mischung insgesamt. Das Publikum ist super auf dem Festival damals gewesen. Ich meine, es ist auch schon 8 Jahre her. Aber die Live-CD ist wirklich echt, also so echt sie zumindest für den Hörer klingen kann. Und wirklich eine sehr, sehr schöne Songauswahl von Motorhead, Ace of Spades, von AC/DC, The Jack, von Aerosmith sind mehrere Songs drauf, Combination und Train Kept a Rollin'. Dann haben wir noch was von The Who und. Pink Floyd ist dabei, David Bowie. Also sie covern sich schon so ein bisschen durch den Gemüsegarten der großen Rockklassiker. Aber das auf eine sehr sympathische Art und Weise. Und mir hat das wirklich sehr gut gefallen. Und wir machen jetzt so als Tipp 4 Songs, aber die ineinander gespielt. Sodass ihr also quasi so ein bisschen Live-Atmosphäre auch mitschnuppern könnt und halt dann direkt wisst, wo wir gerade stehen. 2 eigene Songs, 2 Coverversionen habe ich mich für entschieden. Fangen mit dem Song Welcome to Bushwalkers an. Das ist ein sehr lustiger Ort, den Alice Cooper auch gleich noch beschreibt. Das ist der erste Song. Dann kommt ein Cover-Teil, nämlich von den Doors, 5 to 1 und Break On Through. Ich dachte mir, Doors spielen wir ja nicht so oft in der Sendung. Das kann man durchaus mal machen. Dann gibt es Klassik von Alice Cooper, nämlich Schools Out, aber zusammengemischt mit, jetzt muss ich gerade gucken, Another Brick in the Wall. Und dann als letzten Song gibt es noch den Song My Dead Drunk Friends. Und da sind wir wieder bei dem Thema, was ich am Anfang sagte, dass sie sich thematisch so ein bisschen mit den großen Legenden auseinandersetzen, die halt über die Jahre hinweg einfach verloren gegangen sind. Ja, ich habe gesagt, was passiert jetzt? Und jetzt passiert's. Hollywood Vampires von Montreux live at the Jazz Festival. Und hier geht's los mit Welcome to Bushwalkers.
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0: Das war My Dead Drunk Friends und davor habt ihr gehört Schools Out zusammen mit Another Brick in the Wall. Davor 5 to 1 und Break On Through und als erstes Song Welcome to Bushwalkers von den Hollywood Vampires von at Montreux Jazz Festival 2018. Ist bereits im Laden jetzt erhältlich, diese CD. Lohnt sich auf jeden Fall für Freunde und Fans der größten und bestbezahltesten Coverband dieses Planeten.
1: Jawohl, wir machen mal weiter mit einer Band, die von einer kleinen Insel kommt. Temple of Thread kommen aus Spiekeroog. Das ist ja schon eher nicht so groß, aber dafür machen sie sehr große Musik, nämlich ziemlich heftigen Death Metal. Auch schon ein bisschen länger, sind fast 10 Jahre aktiv, also schon ein Name in der Szene. Dreadspawn Dominion heißt die neue Scheibe, ist seit Anfang August draußen und setzt so ein bisschen da an, wo sie zuletzt aufgehört haben. Sehr mächtig das Ganze, sehr brutal. Ja, aber so ein bisschen mehr Abwechslung finde ich, glaube ich, ganz gut. Dann ist auf jeden Fall auch mehr drin, glaube ich. Weil man muss schon Ausdauer haben, um sich die Platte komplett laut durchzuhören, weil das, also mir zumindest fällt es dann schwer. Und so nach 3 Songs ist super. Ja, wir hören aber einen Song. Den machen wir. Vom neuen Album Dreadspawn Dominion von Temple of Thread, nämlich Born to Rot.

0: Schöne Grüße gehen auf die Nordseeinsel, beziehungsweise an die Jungs von Slaughter Day auch, nämlich unter anderem Jens, der ja auch damit dabei ist. Das war ein Temple of Dread mit dem Song Born to Rot vom neuen Album Dreads Born Dominion. Und jetzt gehen wir in die USA und ich muss ganz stark sein, oder?
1: Musst du richtig stark sein. Die Rede ist von Beartooth, einer Band, die im Metalcore-Bereich tatsächlich ziemlich groß ist. Und da sieht man mal wieder, wie so vieles an uns vorbeirauscht. Ne? Ich habe die vor ein paar Jahren mal auf dem Reload-Festival gesehen und kannte überhaupt nichts. Beartooth, keine Idee. Und die Leute sind völlig abgegangen bei dem und ich fand es ziemlich unerträglich, das weiß ich noch. Also irgendwie live kam das für mich so gar nicht an. Und ich bin jetzt, ich sag mal so, ich bin dem Metalcore nicht ganz so abgeneigt wie mein werter Kollege hier. Aber das war irgendwie überhaupt nichts für mich. Tatsächlich ist die neue Scheibe Pure Ecstasy, heißt sie, aber ziemlich cool geworden. Das liegt daran, dass der Sänger, der so das Mastermind des Ganzen ist, so ein bisschen die Richtung ein bisschen verändert hat und weg ist von diesem, naja, schlecht gelaunten, sag ich mal, sondern auch mehr so ein bisschen fröhlichere Sachen mit drin hat, was ich, also es ist jetzt weit hergeholt, ne? Aber wo ich da, ey, kann ich ja mitgehen, das ist ja ganz cool so irgendwie. Und macht mehr so gute Laune. Also jetzt nicht Freedom Call, gute Laune, ne?
0: Wo ich wollte jetzt sagen, Metalcore macht gute Laune. Ein Zitat, das wir in unser großes Zitatebuch übernehmen müssen.
1: Ja, naja. ich fand es jedenfalls gut, tatsächlich. Deshalb ist es auch ein Tipp geworden für mich. Durchaus auch variabel. Also kann man gut hören. Also alle außer meinem Kollegen.
0: Außer natürlich. Mir, ja, genau.
1: Natürlich, aber du musst stark sein, das schaffst du.
0: Ja.
1: Wir hören vom neuen Album Pure Ecstasy den Song Bullshit.

0: Oh mein Gott, das waren ja 3 Minuten 10 Rohstoffverschwendung hoch 30. Also, sorry, aber da bin ich echt raus. Das ist, also, wenn die ja nur so Metalcore machen würden, dann könnte ich das wenigstens noch ignorieren. Aber dieser ganze alternative Bullshit zwischendrin, das ist schon ganz schön anstrengend, muss ich sagen.
1: Ja, ich finde es gar nicht so anstrengend. Ich finde, das lockert die Sache schön auf. Mir hat das durchaus gefallen.
0: Wenn das ja gute Musik wäre, mit der man das auflockern würde, wäre das okay. Aber es ist ja so ein Gescratche und so ein geilen. Na, nee, nix für mich. Also ich bin raus.
1: Okay, ich bin drin. Ja, Beartooth vom Album Pure Ecstasy, den Song Free.

Ja, so klinge ich morgens auch immer, wenn ich Bertus vorher gehört habe. Bertus waren das vom neuen Album, das da heißt Pure Ecstasy mit dem Song Free. Und das lasse ich jetzt einfach mal so stehen. Wir kommen zu etwas völlig anderem, wobei es musikalisch durchaus auch ein bisschen moderner ist. Auch wenn die Grundausrichtung der Band, glaube ich, eher aus dem Stoner-Metal kommt, haben sie sich über die Jahre hin doch ein bisschen verändert und sind ein wenig sphärischer geworden, könnte man vielleicht sagen. Die Rede ist von Mastodon, auch eine sehr, sehr bekannte Band, gerade in den USA riesig groß. Hier in Europa durchaus auch mit guten Reaktionen, aber ich glaube, die Größe, die sie in den USA haben, haben sie in Europa noch nicht erreicht. Aber das ist jetzt auch nicht schlimm. Vielleicht passiert es mit der nächsten Platte. Marrow Deep ist das mittlerweile 9. Studioalbum der 2000 gegründeten Band aus Atlanta. Und das Besondere bei der neuen Scheibe ist, es sind neue Musiker an Bord. Es gab da wohl in den letzten Jahren gewisse Umwälzungen und sie haben jetzt einen neuen Keyboarder. Das ist der junge Mann namens Sono Noguera. Und Nick Johnston ist neu an der Gitarre. Und man merkt auch, dass die beiden Neuen sehr stark involviert waren ins Songwriting, denn besonders die Keyboards sind sehr, sehr stark auf der neuen Scheibe. Man hat sich thematisch ein bisschen den drei Schicksalsgöttinnen der griechischen Mythologie verschrieben auf der neuen Platte. Und es soll schon von der Attitüde her ein eher düsteres, auch ein bisschen trauriges Werk sein. Aber es soll auch Widerstandskraft und Solidarität zeigen, dass man seine Probleme auch besiegen kann. Und da haben die Musiker auch im Plattenfirmeninfo ein bisschen was Längeres zu intoniert, dass sie tatsächlich auch da eine besondere Ebene mit ihren Fans erreichen, weil das eben Leute sind, die genau dieselben Probleme durchmachen und dieselben Unfälle, Verluste durch Krebs etc. pp. Halt ja, selber hinnehmen müssen. Wir hören das mal rein, ist ein Tipp geworden. Gibt zwei Songs, also von der neuen Scheibe von Mastodon. Marrow Deep heißt sie und hier ist Barbarians Blood.

0: Barbarian Blood von Mastodon vom neuen Studio Marrow Deep. Ja, es sind einige Gastmusiker auf der Platte, das ist vielleicht den einen oder anderen von euch noch interessant. Unter anderem sind dabei Josh, oh, jetzt habe ich gar nicht den Nachnamen, den heißt der Hammer? Könnte sein. Ich glaube von Queens of the Stone Age. Der ist dabei, Randy Black ist dabei von Lamb of God. Und ein junger Mann namens Geezer Butler.
1: Tatsächlich.
0: Der ist bei Mastodon dabei, finde ich auch sehr spannend, aber macht auch Sinn, denn wenn ihr euch erinnert, letztes Jahr haben Mastodon auch auf diesem Ozzy-Tribute-Tag gespielt, also Black Sabbath ja nochmal gespielt haben, und ich denke mal, da ist der Kontakt auch entstanden. Und Geezer Butler hat ein schönes Bass-Intro für einen Song geschrieben und das wollte ich gerne euch präsentieren, deswegen gibt es diesen Song gleich als nächstes und als zweites. Kurz noch die Info, dass das Ganze natürlich, wie ihr schon gehört habt, sehr fett produziert ist. Und zwar von Patrick Berger und Kurt Ballo. Und der Mix ist dann gemacht worden von Andrew Sheps. Sagte mir auch nichts, aber in Klammern dahinter stand Metallica und Black Sabbath. Also ist durchaus jemand, der weiß, wie das zu klingen hat. Und das merkt man eben auch. Songs sind so zwischen 4 und 8 Minuten lang. 12 Songs sind drauf. 65 Minuten Musik. Also Mastodon können auch nicht kurz und wollen das, glaube ich, auch einfach nicht. Nee. Und ja, wir hören nochmal rein. Mir hat es, wie gesagt, gut gefallen. Es ist auf jeden Fall Musik, mit der man sich ein bisschen beschäftigen muss und der man ein bisschen Zeit geben muss. Und ich hoffe, ihr habt die Zeit und werdet das tun. Hier ist The Vanishing von Mastodon mit dem geilen Intro von Geezer Butler.

0: Ja, es war so ein bisschen die andere Seite der neuen Mastodon-Scheibe The Vanishing, der Song. Und die Platte heißt Marrow Deep. Und ja, das Ganze ist tatsächlich auch schon 3 Wochen draußen. Könnt ihr euch da kaufen, wenn ihr wollt. Ist so das, wo so zwischen die Band auch so hin und her wabert. Also die etwas härteren Momente und dann eher das etwas sphärische. Aber ich finde das gut, also mir macht das Spaß.
1: Okay, machen wir weiter. Halten wir die Stimmung hoch und gehen nach Süddeutschland zu einer Band namens Revel in Flesh. Die gibt es auch schon länger. Die witzigerweise dann wieder eher nördliche Musik machen, nämlich musikalisch schon sehr an den schwedischen Death Metal erinnernd der alten Tage. Flesh for the Cult of Death heißt die Scheibe. Ist richtig, richtig gut geworden, wie ich fand. Durchaus sehr variabel. Ist seit dem 22. August draußen und bietet so klassischen schwedischen Death Metal, sage ich mal, aber auch so Einsprengsel, wo sie die Sachen halt einfach auflockern. Zum Beispiel eine Hommage an einen ihrer großen Vorbilder, nämlich Judas Priest, was sie so musikalisch ein bisschen da vermengt haben mit schwedischen Death Metal, was ich ziemlich cool finde. Und einer sehr geilen Coverversion, zu der kommen wir später. Deshalb ist es jetzt ein bisschen ungewöhnlich, es ist ein Tipp geworden, wir spielen aber trotzdem 3 Songs. Das liegt daran, dass ich an einer guten Coverversion einfach nicht vorbeigehen kann.
0: Ja, zu Recht.
1: So ist das halt.
0: Und wir lieben Coverversionen hier in der Sendung.
1: So ist das. Wir spielen jetzt aber erstmal ihren eigenen Song, nämlich das Bodybag Inferno von Revel in Flesh.

0: Revel in Flash mit Bodybag Inferno vom neuen Album Flash for the Cult of Death. Und ja, hat mir tatsächlich gut gefallen, bin ich ganz ehrlich. Ist auch tatsächlich gar nicht so, ich bin ja nicht so ein Freund von Bands, die klingen wie, also die sehr, sehr klingen wie andere Bands. Und Revel in Flash war für mich immer so ein bisschen diese Entombed Nachahmer, so wie Lick Dismember mehr schlecht als recht, finde ich, nachahmen. Aber das hat mir gut gefallen, der Song. Also ich bin gespannt, was da jetzt da noch kommt. Denn jetzt kommt der Priest-Song, ne?
1: Genau,
0: ich mal sagen
1: ihr in Anführungsstrichen Priest-Song. Man wird schon merken, dass es in die Richtung geht. Nämlich Priest of Flash von Revel in Flash.

0: Priest in Flesh, nee, Off Flesh, so heißt er. Von Revel in Flesh, von Flesh for the Cult of Death. Also ganz viel Fleisch ist hier.
1: Ja.
0: Also eine Band, der die Fleischbeschau sehr, sehr nahe geht und der Fleisch generell wichtig ist. Und ist ja auch ein Stück Lebenskraft, haben wir früher mal in den 80er Jahren
1: gelernt.
0: Gelernt. Das ist im Fernsehen immer so uns beigebracht worden. Deswegen tut mir leid, aber wir können keine Vegetarier werden oder Veganer. Weil Fleisch ist ein Stück Lebenskraft und so ist das eben.
1: So sieht's aus. Und wir spielen jetzt so quasi als Sahnehäubchen eine Coverversion der Band. Da war ich sehr überrascht, ne, weil das jetzt so ein Song ist, der nicht so oft gecovert wird, denke ich mal.
0: Ja, und vor allem auch eher von, das von dieser Band gecovert ist ja eher ungewöhnlich, weil der Song ist eigentlich, findet eher so im Bereich Pantera statt, sag ich mal. Ganz grob Pantera mit Doom-Elementen, also eigentlich mit Down-Elementen.
1: Genau, also sagen wir schon Crowbar natürlich.
0: Genau, natürlich sind wir bei Crowbar.
1: Und All I Had I Gave ist ein großer Hit, den wir beide schon immer toll fanden.
0: Sehr mögen, ja.
1: Und den auch immer wieder gerne spielen. Und da sind wir jetzt gespannt, was Revel in Flesh draus machen. Und ab dafür, ne?

0: So, das waren sie. All I Had I Gave von Revel in Flesh von der neuen Scheibe, die schon draußen ist. Nein, die draußen kommt.
1: 22.8. Doch, ist schon draußen. Ist tatsächlich draußen.
0: Okay, glaub. Ja gut, dann ist das so. Wir kommen nochmal ganz kurz zurück zu einer Vorstellung oder einem Preview eines Konzerts, nämlich nächsten Mittwoch, also diesen Mittwoch eigentlich genauer gesagt, quasi in 3 Tagen. Am 9.9. ist in der Goldgrube ein sehr, sehr spannendes Konzert mit 3 tollen Bands, nämlich zum einen Procession, Epic Doom Metal aus Chile, dann Against Evil, Heavy Speed Metal aus Indien und Savage Oath, Epic Metal aus den USA. 3 wirklich tolle Bands, die jeweils auch einen richtigen Headliner-Slot spielen werden, obwohl sie natürlich einer immer anfangen muss. Aber alle spielen über 50 Minuten. Deswegen seid in der Goldgrube am Mittwoch ab 19 Uhr ist Einlass, 19.30 Uhr ist Beginn und 26,85 € kosten die Tickets im Vorfeld. Ich glaube 30 an der Abendkasse, habe ich aber nicht mehr ganz genau im Kopf. Und einen Song wollen wir euch nochmal spielen dafür als Vorgucker, nämlich von Savage Oath, über die ich mich sehr, sehr, sehr, sehr freue. Denn die wollten wir eigentlich letztes Jahr schon in der Goldgrube präsentieren, aber da hat es nicht geklappt, weil die Tour abgesagt wurde. Und jetzt kommen sie tatsächlich und hier ist Blood for the King.

0: quasi am Freitag rausgekommen ist. Das Ganze ist Folk Metal. Das ist ja auch immer so unsere Lieblingsmusikrichtung. Und das Großartigste, das hat mit der Musik im Prinzip nichts zu tun, aber ich könnte mich so beömmeln. Ne? Der Schlagzeuger von denen heißt Trommelin mit Nachnamen. Das ist so geil. Ne? Sowas kannst du nicht erfinden. Ne? Das passiert einfach. Und ich finde es super. Das ist echt, also man kann das auch gut hören und es zaubert mir ein Lächeln ins Gesicht. Ja.
1: Entschuldigung, ich bin gerade ein bisschen lustig derangiert, könnte man sagen.
0: Ja, aber nichtsdestotrotz, sie bieten gute Qualität für diese Art Musik. Und wenn man die mag, sollte man das unbedingt anchecken. Also, die Band heißt Warnerheim, Röde vor de Borst heißt die Scheibe. Und wir hören den Song Eendracht, Markt, Macht.

0: Ich möchte auch mal. Das war ein Warnerheim vom Album. Jetzt hat es ja weggeblendet gerade. Röde vor der Borst mit dem Song Eendracht Markt macht. Und ja, bei Eendracht habe ich dazu ja an Eintracht gedacht.
1: Sofort ist es ja auch
0: Ne?
1: wahrscheinlich
0: Ist
1: auch.
0: wahrscheinlich Eintracht. Und dann hat man für mich aber logischerweise entweder Braunschweig oder Frankfurt zu folgen. Aber das war jetzt in dem Fall nicht so. Nein, das war ziemlich lustig. Wenn man sich den Gesang ein bisschen wegdenkt, hat das sehr viel von Rhapsody gehabt, fand ich. Also es war sehr, sehr folkloristisch, hat mich so ein bisschen an die Power of the Dragon Flame Phase erinnert. Aber der Gesang macht es eben härter. Also es ist eher
1: Das
0: was
1: stimmt
0: für
1: wohl.
0: die
1: Hachten.
0: Hartwurst-Freunde,
1: Die
0: genau.
1: Hachten. Was für die Fricke-Freunde kommt jetzt als nächstes? Ian Parrys Rock-Konsortium. Ist schon der Name, ne? Weißt du schon Bescheid? Das ist keine Black-Metal-Band.
0: Weiß Bescheid.
1: Ne? Legacy of Empires heißt die Scheibe und ist ein Projekt von auch mit recht vielen Gastmusikern, die auch durchaus bekannt sind, die in Bands wie Vandenblass, Camelot oder Pain of Salvation tätig sind. Das ist ja schon mal was. Seit dem 28.08. ist sie draußen, die Scheibe, und bietet, wer hätte es gedacht, Prog Metal. Ich glaube, das sagte ich schon. Und da möchten wir jetzt reinhören. Und zwar in den Song A Declaration of Independence.

0: Sehr wohl, das war eigentlich gar nicht schlecht. Das Konsortium von Ian Parry vom Album Legacy of Empires mit dem Song A Declaration of Independence. Ja, wir werden heute Abend wissen, wie weit die Independence geht, denn in Sachsen-Anhalt sind ja heute Wahlen. Wenn ihr das jetzt hört, ist es schon entschieden. Wir sind jetzt kurz vor 18 Uhr.
1: Genau, wir müssen uns beeilen, um unseren Flieger noch zu kriegen.
0: Genau, damit wir hier noch rechtzeitig, nein. Also sei es drum, am Ende des Tages wollen wir einfach hoffen, dass die blaue Welle von rechts nicht allzu viele Stimmen bekommt. Aber leider muss man damit rechnen, dass ein Drittel der Leute aus Sachsen-Anhalt Minimum diese Partei wählt. Und das ist sehr, sehr erschreckend. Und das möchten wir an dieser Stelle auch nochmal so kommunizieren. Jetzt kommst du mit dem letzten Song.
1: Ja, von der Band Static Abyss. Das ist eine US-Death-Metal-Band um den Necrot-Schlagzeuger. The Dying Hand. Dankeschön. Ende August draußen und bietet schönen Death-Metal. Damit verabschieden wir uns, entlassen euch in die Nacht und hoffen auf das Beste.
0: Ja, bevor du was sagst, wir haben noch 20 Sekunden, deswegen, genau, am 9.9. ist das Konzert, also lasst euch das nicht entgehen, am Mittwoch Savage Oath Against Evil und Procession und ja, mal gucken, was der Wahlabend heute so bringt. In diesem Sinne, wir hören uns nächste Woche nicht, da bin ich in Griechenland und der Kollege ist auch zu Hause und das Wochenende drauf sind wir beide weg. Das heißt, die nächste Sendung ist erst am 27., das heißt, nächste Woche gibt es nochmal eine Wiederholung. Und am 20. machen wir nochmal Best of 2019.
1: Das klingt doch super.
0: Genau, und jetzt kommt Static Abyss
1: mit Lobotomized at Last.
0: Gute Nacht.

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1: Genau so ist es, liebe Freundinnen und Freunde. Hier ist das Freie Radio Kassel mit dem Nachtprogramm und heute Nacht eine weitere Folge unserer Feierlichkeiten zum 100. Geburtstag von Miles Davis. Er ist am 26. Mai 1926 geboren, wird also oder würde im Jahr 2026 genau 100 Jahre alt und deswegen wird er überall gefeiert, so auch bei uns hier im Freien Radio Kassel. Und wir feiern ihn richtig ganz groß mit mehreren langen Nächten. Jeweils von 0 Uhr bis morgens um 6 Uhr gibt es hier Musik von Miles Davis und Informationen zu ihm, jeweils aus einem bestimmten Bereich seiner Karriere, ein bestimmter Aspekt oder eine bestimmte Phase seiner Karriere werden hier abgedeckt, jeweils in den Nächten. 5 Nächte insgesamt, die ganze Woche über oder fast die ganze Woche bis auf 2 Tage. Da gibt es dann andere Nächte, aber ansonsten von 0 Uhr bis 6 Uhr Miles Davis satt hier im Freien Radio Kassel. Und das wird es auch in den nächsten Wochen noch geben. Die Sendungen werden jeweils in den Nächten dann wiederholt. Heute Nacht gibt es die großen klassischen LPs von Miles Davis, die Klassiker. Unter anderem Alben wie Kind of Blue oder Sketches of Spain oder On the Corner oder Bitches Brew und noch einige andere. Die klassischen Original-LPs, die der große Meister hinterlassen hat. Also sozusagen das Grundprogramm, der Grundstock für jede Miles Davis Sammlung. Die Sendung, die Lange Nacht, die wir hier jetzt hören, ist schon ein paar Jahre alt. Die lief hier schon mal vor einigen Jahren, aber sie ist immer noch gültig und die Platten sind ja immer noch großartig, das ist völlig klar. Und natürlich gehören die großen Klassiker in ein Feierprogramm, in ein Jubiläumsprogramm für Miles Davis mit dazu. Also denn hier in den nächsten 6 Stunden Musik von Miles Davis im Freien Radio Kassel. Ich wünsche viel Spaß.

Selten hat ein Musikstück so gut zur Tageszeit gepasst, zu der es ausgestrahlt wird, hier im freien Radio Kassel. Das war eben Round Midnight, geschrieben von Thelonious Monk und gespielt hier von Miles Davis. Aus dem Jahr 1955 stammt diese Aufnahme, aus der ersten Session, die Miles Davis damals für Columbia Records gemacht hat. Legendäre Aufnahme. Und damit begrüße ich euch, liebe Freundinnen und Freunde, zu einer langen Nacht hier im freien Radio Kassel, zum Nachtprogramm. Heute ausnahmsweise mal tatsächlich Jazzmusik, kein Rock oder kein Blues, kein Pop, kein Country, sondern Jazzmusik. Und ich glaube aber, dass es einige gibt, insbesondere Jazzpuristen, die vielleicht einen Großteil von dem, was wir heute Nacht hier hören, nicht unbedingt als Jazz bezeichnen würden. Aber egal, es geht um einen der ganz, ganz Großen der Musikgeschichte der letzten 50, 60, 70 Jahre. Es geht genau um den wir gehört haben, um Miles Davis. Er eben mit seiner Trompete und in seiner Band hat damals auch schon John Coltrane gespielt. Er hat das Saxophon bedient, aber damals noch relativ gesittet und gepflegt und jazzig. Später hat ja John Coltrane mit seinem Saxophon ganz andere Dinge angestellt. Aber das ist vielleicht ein Thema für eine andere Nacht. Heute Nacht also Miles Davis. Und natürlich ist es völlig wahnwitzig, in einer einzigen Nacht von 6 Stunden das gewaltige Werk dieses Mannes hier auch nur halbwegs würdigen zu wollen. Über 40 Jahre lang ist Miles Davis aktiv gewesen und erzählt ganz ohne Zweifel, man sagt das so immer so locker, aber in diesem Fall stimmt das ganz bestimmt, er ist einer der einflussreichsten und wichtigsten Musiker des 20. Jahrhunderts. Er ist sozusagen das, was Picasso für die Malerei war, das war Miles Davis für den Jazz oder auch für die amerikanische Musik insgesamt. Die Einflüsse, die er ausgeübt hat, sind überhaupt nicht kalkulierbar und überhaupt nicht zu überschätzen. Und heute Nacht, wie gesagt, Musik von Miles Davis. Normalerweise müsste man, um ihn auch nur halbwegs würdigen zu können, mindestens 3 oder 4 Nächte machen, um sich seinem gewaltigen Werk widmen zu können. Wir wollen aber zunächst mal hier eine Nacht machen und wollen für Einsteiger vielleicht so ein klein bisschen die wichtigsten Werke von ihm spielen, zumindest was die Phase in den 60er und frühen 70er Jahren angeht. Das heißt, wir werden uns heute also auf die Musik beschränken, die er zwischen ungefähr 1960 und 1971, 72 ungefähr gemacht hat. Aus dieser Ära stammen seine bedeutendsten und heute auch noch bekanntesten Platten. Und einige von denen werden wir heute Nacht hier hören. Also es wird legendäre Werke geben wie Bitches Brew oder natürlich auch das berühmte Kind of Blue und noch einige andere große Klassiker von Miles Davis, die auch die Spannbreite zeigen, die dieser Mann abgedeckt hat mit seiner Musik und auch die Entwicklung, die er genommen hat. Wie gesagt, eben die Aufnahme aus dem Jahr 55 fällt so ein bisschen aus dem zeitlichen Rahmen. Jetzt bewegen wir uns aber gleich in der Zeit, die wir heute hier abdecken wollen. Wir gehen ins Jahr 1968 und da ist die LP In a Silent Way erschienen. Damals eine Platte, die den Wechsel oder den Wandel markierte von klassischen, traditionellen Jazzformen hin zum Jazzrock oder zu stärker improvisierten Sachen auch. Miles Davis ist mit seiner Band, mit seinem damaligen Quintett ins Studio gegangen für, ich glaube, 1 oder 2 Tage und die haben da gejammt, haben also über bestimmte Harmoniefolgen oder über kleine Tonfolgen haben sie improvisiert und aus diesen Jam-Sessions ist dann später am Schneidetisch das Album In a Silent Way entstanden und man hat dann quasi verschiedene Stücke genommen, verschiedene Passagen und die zusammengeschnitten und daraus das Album In a Silent Way gemacht, das zu den großen Klassikern zählt. Hier also Miles Davis mit seinen Mitmusikanten Wayne Shorter, John McLaughlin, Herbie Hancock, Chick Corea, Dave Holland, Joe Zawinul und Tony Williams, also allein schon diese Namen, jeder von denen ist ein Gigant der Jazzmusikszene und der Rockmusikszene. Und da kann man schon mal sehen, wie Miles Davis damals vom Status her schon anzusiedeln war, wenn er es geschafft hat, diese Leute in seine Begleitband unterzubringen. Hier also das Album In a Silent Way, Miles Davis in der langen Miles Davis Nacht hier im freien Radio Kassel.

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1: Hier ist das Nachtprogramm im Freien Radio Kassel. Heute eine Nacht mit Musik von Miles Davis. Eben gehört ganz wunderschöne Musik, passend wirklich zur Tages- bzw. Nachtzeit. Die LP In a Silent Way von Miles Davis aus dem Jahre 1969, glaube ich, 68 oder 69 ist sie erschienen. Und das war eine von den ersten Platten, bei der er dann elektrische Instrumente verwendet hat. Wir haben es ja gehört, dieses E-Piano und elektrischer Bass und so weiter. Und das war schon sehr ungewöhnlich für einen Jazzmusiker, wo man normalerweise gewöhnt ist, dass Jazz mit Saxophon und Trompete und Kontrabass und Klavier gespielt wird, also mit weitgehend akustischen Instrumenten. Und Miles Davis hat es alles damals gewagt, und das haben ihm auch viele Traditionsjazzer übel genommen, hat es gewagt, dann elektrische Instrumente zu benutzen. Und das hat sich in den nächsten Jahren dann auch noch verstärkt. Wir werden das in nächster Zeit, in den nächsten Stunden hier im Freien Radio auch noch hören. Wir gehen dann richtig in den Bereich des Jazz-Rock, wo er dann wirklich mit Rockmusikern gespielt hat und da eben auch wirklich sich sehr weit vom normalen, in Anführungsstrichen traditionellen Jazz entfernt hat. Ja, Miles Davis hat im Laufe seiner Karriere sehr oft sein Publikum verwirrt bis entsetzt. Er hat einige Wendungen vorgenommen im Laufe der 40 oder über 40 Jahre, in denen er Musik gemacht hat, professionell. Und er hat in vielen dieser Wendungen auch ganze Trends gesetzt und Trends vorweggenommen und hat wirklich großen Einfluss ausgeübt, auch auf das, was dann nach ihm kam. Und er hat eigentlich bis heute Einfluss auf die verschiedenen Spielarten der Jazzmusik, zumindest auf einige Spielarten der Jazzmusik. Und viele von den jungen Musikern heute beziehen sich auch immer wieder auf Miles Davis, auf seinen ganz bestimmten Trompetenstil, auch diese ansatzlose, völlig vibratofreie Trompete, diese ganz coole Art, Trompete zu spielen. Das ist ziemlich typisch für ihn gewesen, und das hat damals auch die Musik revolutioniert. Miles Davis ist 1926 geboren, und zwar als ein Vertreter eines verbürgerlichten schwarzen Mittelstandes. Sein Vater war Zahnarzt, also er kam nicht wie die meisten anderen Jazz- und Bluesmusiker der frühen Jahre aus armen Verhältnissen aus ländlichen Gebieten, sondern er kam aus Illinois. Sein Vater war, wie gesagt, Zahnarzt in der Großstadt. Und das hat er auch sein Leben lang immer so ein bisschen mit dokumentiert, auch, dass er eben nicht unbedingt so dieser arme alte Blueser ist, den man normalerweise kennt, sondern er hat einem eher selbstbewussten Bürgertum angehört, und das hat man auch dann gemerkt in seiner ganzen Art und Weise, wie er sich gegeben hat und auch wie er musiziert hat. Er hat sich nie irgendetwas sagen lassen und hat sich auch nie von Weißen beeinflussen lassen. Er war ein stolzer Schwarzer. Er war sehr stark auch den schwarzen Bewegungen, den Bürgerrechtsbewegungen verbunden und hat auch immer wieder dann darauf hingewiesen, dass es ihm auch als Schwarzen darauf ankommt, eben auch Erfolg zu haben und nicht sozusagen als der arme Mann da auf der Veranda, wie die im alten Blueser quasi, dieses Klischee, was man von denen hat, oder auch von Jazzleuten, dass er dieses Klischee nicht bedienen wollte. Und er hat auch seinen Wohlstand, den er im Laufe der Zeit sich erarbeitet hat, den hat er auch präsentiert und hat den auch ganz offen zur Schau gestellt. Also er hat ein anderes Rollenmodell sozusagen verkörpert als viele von den Musikern und gerade aus dem Jazz und auch aus dem Bluesbereich, von den schwarzen Musikern der damaligen Zeit. Ja, wir machen weiter mit Musik von Miles Davis, und zwar gehen wir zurück zu einem weiteren interessanten Schwenk in seiner Karriere. Er hat ja angefangen in den 40er Jahren eigentlich mit normalen Jazzbands, mit den üblichen Kombos, also wie gesagt mit Saxophon, Trompete, Schlagzeug, Klavier und so weiter. Und er hat da einigen Erfolg gehabt, hat auch einige erfolgreiche Platten schon veröffentlicht in den 50er Jahren. Und im Jahre 1960 hat er dann eine Platte aufgenommen namens Sketches of Spain. Und das ist auch was ziemlich Besonderes gewesen. Er ist damals von einem Orchester begleitet worden. Er hat eine ganze Reihe von Platten damals mit dem berühmten Komponisten, Arrangeur, Orchesterleiter Gil Evans produziert. Und dieser Gil Evans hatte schon vorher mit ihm einige Aufnahmen gemacht, beispielsweise die LP Porgy and Bess, ist schon vorher erschienen. Und im Jahr 60 hat man dann sozusagen das klassische Werk aus dieser Ära geschaffen, Sketches of Spain, mit einigen Einflüssen von spanischer Musik. Es gab da eine Komposition von einem spanischen Musiker, die man bearbeitet hat und die dann auch ziemlich ungewöhnlich klang für die damaligen Verhältnisse. Und Miles Davis wurde eben nicht hier von seiner üblichen Band begleitet, von seinem Quartett oder von seinem Quintett, sondern von einem ganzen Orchester, von einem Jazzorchester, also von Bläsern, Holzbläsern, Blechbläsern und so weiter. Gil Evans hat die Songs größtenteils komponiert und arrangiert. zusammen mit Miles Davis. Und herausgekommen ist eine der fantastischsten Platten aus dem Jazzbereich überhaupt, wobei das weit über den Jazz, den man damals kannte, hinausgeht. Also hier im Freien Radio Kassel in der langen Nacht. Sketches of Spain, Miles Davis mit großer Begleitung. Viel Spaß.

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1: Liebe Freundinnen und Freunde, hier ist das Freie Radio Kassel mit der aktuellen Nachtsendung, mit unserem Nachtprogramm Heute Nacht Musik von Miles Davis, dem großen Trompetenvirtuose und dem Erneuerer des Jazz. Jedenfalls wird er von vielen so bezeichnet, vielleicht der einflussreichste und wichtigste Jazzmusiker der Jazzgeschichte überhaupt. Eben gehört aus dem Jahr 1960 das berühmte Album Sketches of Spain, das er mit dem Arrangeur und Orchesterleiter Gil Evans zusammen produziert hat. Damals Miles Davis Trompete, umgeben von einem großen Orchester, einem Jazzorchester, Swingorchester. Ganz wunderbare Sounds, natürlich mit leichten spanischen Touch, deswegen auch Sketches of Spain, wir haben es gehört. Ganz witzig ist übrigens das Cover von dieser Platte, wenn man da drauf guckt aus der Entfernung, da sieht das aus wie die deutsche Fahne, also schwarz-rot-gold, aber ich glaube nicht, dass das absichtlich gewesen ist damals. Wir machen weiter hier in der langen Miles Davis Nacht und wir kommen jetzt zu dem zentralen Werk. Für viele jedenfalls ist das zentrale Werk in der Diskografie von Miles Davis. Andere sagen, es ist der Anfang vom Ende gewesen. Die Traditionalisten sind nicht begeistert und die Fans, die etwas auf etwas modernere Jazzmusik stehen und vor allem auch auf Jazzrock stehen, die feiern diese Platte als eines der großen Meisterwerke überhaupt in der Musikgeschichte. Bitches Brew heißt das Album. Ein Doppelalbum erschienen im Jahre 1970. Damals ein kommerzieller Erfolg, eine goldene Platte, was relativ ungewöhnlich war für eine Jazzplatte damals. Aber ob das überhaupt noch Jazz ist, da gibt es wie gesagt einige etwas konservative Jazzfans, die der Ansicht sind, das ist eigentlich gar kein Jazz mehr, das ist eigentlich eher Rockmusik mit Jazz-Einflüssen. Und wenn man sich die Platte anhört, dann stellt man zunächst mal fest, das Instrumentarium ist eindeutig aus der Rockmusik damals entliehen worden sozusagen mit elektrischer Gitarre, elektrischen Klavier, E-Bass und so weiter. Also quasi mit einer richtigen Rockband. Nichts mehr mit nur lediglich akustischen Instrumenten, wie das im Jazz üblich war, sondern hier wurde richtig gerockt. Und auch die Art und Weise, wie die Platte aufgenommen wurde, entsprach eher dem typischen der Arbeitsweise von damaligen Rockbands, von Psychedelik-Rockbands. Da wurde improvisiert und gejammt und aus den Ergebnissen wurde dann das Album zusammengestellt, zusammengeschnitten sozusagen. Also vieles ist sozusagen in der Improvisation entstanden. Vieles ist aber auch komponiert. Die Motive, Melodieverbindungen, Harmonien und so weiter sind teilweise auskomponiert. Aber darüber wurde dann eben, wie gesagt, frei improvisiert und später wurde das dann zusammenmontiert. Bitches Brew ist damals, wie gesagt, ein kommerzieller Erfolg gewesen und war der Startschuss sozusagen des Jazzrock. Wobei, wir haben das ja vorhin gehört, Miles Davis und auch andere vorher auch schon mit elektrischen Instrumenten experimentiert hatten. Wir haben ja vorhin schon In a Silent Way gehört und auch davor gab es schon elektrische Instrumente in der Besetzung von Miles Davis. Jetzt bei Bitches Brew fallen insbesondere die drei Pianisten oder Keyboarder auf, drei der ganz, ganz Großen der Musikszene, Herbie Hancock, Chick Corea und Joe Zawinul, alle drei selber große Stars. Und dazu kommen noch der Gitarrist John McLaughlin, einer der wirklich virtuosesten Gitarristen überhaupt. Jack DeJohnette ist noch mit dabei gewesen am Schlagzeug. Ich glaube Dave Holland am Bass und noch einige andere, die dann Percussion und verschiedenes andere bedient haben. Wayne Shorter hat Saxophon gespielt. Das ist einer der wenigen übrig gebliebenen aus der alten Miles Davis Band damals. Und natürlich der Meister persönlich, Miles Davis, der